Und ich sah einen neuen Himmel und eine neue Erde. Denn der erste Himmel und die erste Erde sind vergangen, und das Meer ist nicht mehr. Und ich sah die heilige Stadt, das neue Jerusalem, von Gott aus dem Himmel herabkommen, bereitet wie eine geschmückte Braut für ihren Mann. Und ich hörte eine große Stimme von dem Thron her,

Es ist geschehen. Ich bin das A und das O, der Anfang und das Ende. Ich will dem durstigen Geber von der Quelle des lebendigen Wassers.

Und nun spricht der Herr, der dich geschaffen hat, Jakob, und dich gemacht hat, Israel. Fürchte dich nicht, denn ich habe dich erlöst. Ich habe dich bei deinem Namen gerufen, du bist mein. Wenn du durchs Wasser gehst, will ich bei dir sein, dass dich die Ströme nicht ersäufen sollen. Und wenn du ins Feuer gehst,

sollst du nicht brennen, und die Flamme soll dich nicht versengen. Denn ich bin der Herr, dein Gott, der Heilige Israels, dein Heiland. Wohlan, alle, die ihr durstig seid, kommt her zum Wasser, und die ihr

Warum zählt ihr Geld da für das, was kein Brot ist, und sauren Verdienst für das, was nicht satt macht? Hört doch auf mich, so werdet ihr Gutes essen und euch am Köstlichen laben. Neigt eure Ohren her und kommt her zu mir. Höret, so werdet ihr leben.

und er zeigte mir einen reinen Strom vom Wasser des Lebens, glänzend wie Kristall, der ausging vom Thron Gottes und des Lammes. In der Mitte, zwischen ihrer Straße und dem Strom, von dieser und von jener Seite aus, war der Baum des Lebens, der 12-mal Früchte trägt und jeden Monat seine Frucht bringt, jeweils eine. Und die Blätter des Baumes dienen zur Heilung der Völker. Und es wird keinen Fluch mehr geben. Und der Thron Gottes und des Lammes wird in ihr sein. Und seine Knechte werden ihm dienen. Und sie werden sein Angesicht sehen und sein Name wird auf ihren Stirnen sein. Und es wird dort keine Nacht mehr geben. Und sie bedürfen nicht eines Leuchters, noch des Lichtes der Sonne, denn Gott, der Herr, erleuchtet sie. Und sie werden herrschen von Ewigkeit zu Ewigkeit. Und der Geist und die Braut sprechen, komm. Und wer es hört, der spreche, komm. Und wen da dürstet, der komme. Und wer da will, der nehme das Wasser des Lebens umsonst.

Herr, unser Herrscher, wie herrlich ist dein Name in allen Landen, der du zeigst deine Hoheit am Himmel. Aus dem Munde der jungen Kinder und Säuglinge hast du eine Macht zugerichtet, um deiner Feinde willen, dass du vertilgst den Feind und den Rachgierigen. Wenn ich sehe die Himmel, deiner Finger Werk, den Mond und die Sterne, die du bereitet hast, was ist der Mensch, dass du seiner gedenkst, und des Menschen Kind, dass du dich seiner annimmst? Du hast ihn wenig niedriger gemacht als Gott. Mit Ehre und Herrlichkeit hast du ihn gekrönt. Du hast ihn zum Herrn gemacht über deine Hände Werk. Alles hast du unter seine Füße getan. Schafe und Rinder, dazu auch die wilden Tiere, die Vögel unter dem Himmel und die Fische im Meer und alles, was die Meere durchzieht. Herr, unser Herrscher, wie herrlich ist dein Name in allen Landen.

Und ich sah einen neuen Himmel und eine neue Erde. Denn der erste Himmel und die erste Erde waren vergangen, und das Meer gibt es nicht mehr. Und ich, Johannes, sah die heilige Stadt, das neue Jerusalem, von Gott aus dem Himmel herabsteigen, zubereitet wie eine für ihren Mann geschmückte Braut. Und ich hörte eine laute Stimme aus dem Himmel sagen: Siehe, das Zelt Gottes bei den Menschen, und er wird bei ihnen wohnen, und sie werden seine Völker sein, und Gott selbst wird bei ihnen sein, ihr Gott. Und Gott wird abwischen alle Tränen von ihren Augen. Und der Tod wird nicht mehr sein, weder Leid noch Geschrei noch Schmerz wird mehr sein, denn das Erste ist vergangen. Und der auf dem Thron saß, sprach: Siehe, ich mache alles neu. Und er sprach zu mir: Schreibe, denn diese Worte sind wahrhaftig und gewiss. Und er sprach zu mir: Es ist geschehen, ich bin das A und das O, der Anfang und das Ende. Ich will dem Dürstenden geben aus dem Quell des Wassers des Lebens umsonst. Wer überwindet, der wird alles erben, und ich werde sein Gott sein, und er wird mein Kind sein.

Ob ich sitze oder stehe, du weißt es. Aus der Ferne erkennst du, was ich denke. Ob ich gehe oder liege, du siehst mich. Mein ganzes Leben ist dir vertraut. Schon bevor ich rede, weißt du, was ich sagen will. Von allen Seiten umgibst du mich und hältst deine schützende Hand über mir. Dass du mich so genau kennst, unbegreiflich ist es, zu hoch, ein unergründliches Geheimnis. Wie könnte ich mich dir entziehen? Wohin könnte ich fliehen, ohne dass du mich siehst? Stiege ich in den Himmel hinauf? Du bist da. Wollte ich mich im Totenreich verbergen? Auch dort bist du.

eilte ich dorthin, wo die Sonne aufgeht, oder versteckte mich im äußersten Westen, wo sie untergeht, dann würdest du auch dort mich führen und nicht mehr loslassen. Wünschte ich mir, völlige Dunkelheit soll mich umhüllen, das Licht um mich her soll zur Nacht werden. Für dich ist auch das Dunkel nicht finster. Die Nacht scheint so hell wie der Tag und die Finsternis so strahlend wie das Licht. Du hast mich geschaffen. Im Leib meiner Mutter hast du mich gebildet. Herr, ich danke dir dafür, dass du mich so wunderbar und einzigartig gemacht hast. Großartig ist alles, was du geschaffen hast, das erkenne ich. Schon als ich im Verborgenen Gestalt annahm, unsichtbar noch, kunstvoll gebildet im Leib meiner Mutter, da war ich dir dennoch nicht verborgen. Als ich gerade erst entstand, hast du mich schon gesehen. Alle Tage meines Lebens hast du in dein Buch geschrieben, noch bevor einer von ihnen begann. Deine Gedanken sind zu schwer für mich, oh Gott. Es sind so unfassbar viele. Sie sind zahlreicher als der Sand am Meer. Wollte ich sie alle zählen, so käme ich doch nie an ein Ende. Durchforsche mich, o Gott, und sieh mir ins Herz. Prüfe meine Gedanken und Gefühle. Sieh, ob ich in Gefahr bin, dir untreu zu werden. Dann hol mich zurück auf den Weg, den ich gehe.

Die Natur, wie auch Gottes Wort, zeigen uns die Liebe Gottes. Unser Vater im Himmel ist die Quelle des Lebens, der Weisheit und der Freude. Wie wunderschön die natürliche Welt doch ist. Wie erstaunlich und wunderbar sie unseren Bedürfnissen entspricht und für unser Glück sorgt. Und das nicht nur für uns Menschen, sondern für alle geschaffenen Lebewesen. Sonnenschein und Regen, die die Erde erfreuen und erfrischen, die Berge und Seen und weiten Ebenen, sie alle erzählen uns von der Liebe des Schöpfers. Gott ist es, der für die täglichen Bedürfnisse aller seiner Geschöpfe sorgt. Alle Augen warten auf dich und du gibst ihnen ihre Speise zur rechten Zeit. Du tust deine Hand auf und sättigst alles, was lebt, mit Wohlgefallen. Gott schuf den Menschen heilig und glücklich. Und auf der Erde, die so schön aus der Hand des Schöpfers kam, war weder Verfall noch irgendein Schatten des Fluches zu finden. Erst die Übertretung des göttlichen Gesetzes, des Gesetzes der Liebe, brachte Leid und Tod. Doch sogar inmitten des Leides, das der Sünde folgt, offenbart sich die Liebe Gottes. Es steht geschrieben, dass Gott die Erde um des Menschen willen verfluchte. Die Dornen und Disteln, die Schwierigkeiten und Prüfungen, die das Leben der Menschen so mühsam und voller Sorgen machen, sollen ihm zum Besten dienen und sind ein notwendiger Teil der Erziehung Gottes, damit der Mensch wieder aus dem Verderben und der Erniedrigung aufgerichtet wird, die die Sünde bewirkt hat. Es gibt nicht nur Leid und Elend in der Welt, auch wenn sie gefallen ist. Die Natur selbst erzählt uns von Hoffnung und Trost. Disteln tragen Blüten und die Dornen sind mit Rosen bedeckt. Gott ist die Liebe, steht es auf jeder sich öffnenden Knospe, auf jedem emporsprießenden Grashalm. Die lieblichen Vögel lassen die Luft mit fröhlichen Liedern erklingen. Die zart getönten Blumen erfüllen die Atmosphäre mit süßem Duft. Die hohen Bäume des Waldes mit ihrem reichen Blattwerk aus lebendigem Grün, sie alle bezeugen die liebevolle väterliche Fürsorge unseres Gottes und seinen Wunsch, seine Kinder glücklich zu machen. Gott hat unsere Herzen durch unzählbare Zeichen im Himmel und auf der Erde an sich gebunden. Durch die Natur, wie auch durch die tiefsten und zärtlichsten Bande, die die Herzen der Menschen kennen, will er sich uns offenbaren. Und doch zeigen sie seine Liebe nur unvollkommen. Trotz all dieser Beweise hat der Feind des Guten die Gedanken der Menschen verblendet, sodass sie Angst vor Gott haben und meinen, er sei streng und unversöhnlich. Satan hat die Menschen dahin gebracht, zu glauben, Gottes wesentlichste Eigenschaft sei harte Gerechtigkeit, als sei er ein strenger Richter oder ein harter, fordernder Gläubiger. Er stellt den Schöpfer als ein Wesen dar, das die Menschen misstrauisch beobachtet, um ihre Irrtümer und Fehler zu entdecken und sie dann zu verurteilen. Um diesen dunklen Schatten zu entfernen, kam Jesus auf die Erde und lebte unter uns Menschen und offenbarte uns die unendliche Liebe Gottes. Der Sohn Gottes kam vom Himmel, um uns den Vater zu offenbaren. Als Jesus seine Mission auf dieser Erde beschrieb, sagte er: Der Herr hat mich gesalbt, den Armen frohe Botschaft zu verkünden. Er hat mich gesandt, zu heilen, die zerbrochenen Herzens sind, Gefangenen Befreiung zu verkünden und den Blinden, dass sie wieder sehend werden, Zerschlagene in Freiheit zu setzen. Dies war seine Aufgabe,

Er tat Gutes und heilte alle, die von Satan unterdrückt waren. Es gab ganze Dörfer, in denen man auch nicht ein Haus fand, in dem noch jemand wegen Krankheit klagte. Denn er war hindurchgegangen und hatte alle Kranken geheilt. Sein Wirken bewies, dass er von Gott gesalbt war. In jeder Handlung seines Lebens offenbarten sich Liebe, Barmherzigkeit und Mitleid. Sein Herz floss über von innigem Mitgefühl für die Menschenkinder. Er nahm die Natur des Menschen an, um ihren Bedürfnissen dienen zu können. Die ärmsten und geringsten Menschen scheuten sich nicht, sich ihm zu nähern. Und selbst kleine Kinder fühlten sich zu ihm hingezogen. Wie gerne kletterten sie auf seine Knie und schauten in sein nachdenkliches Gesicht, das Liebe und Güte ausstrahlte. Jesus hielt kein einziges Wort der Wahrheit zurück, doch er sagte es stets in Liebe. Er behandelte die Menschen mit größtem Feingefühl und immer achtsam, freundlich und aufmerksam. Er war niemals grob, niemals sprach er ein hartes Wort oder bereitete einer empfindsamen Seele unnötigen Schmerz. Menschliche Schwäche tadelte er nicht. Er sagte die Wahrheit, aber immer liebevoll. Er verurteilte Heuchelei, Unglauben und Ungerechtigkeit. Doch in seiner Stimme waren Tränen, wenn er seinen harten Tadel äußerte. Er weinte über Jerusalem, die Stadt, die er so sehr liebte, die ihn, den Weg, die Wahrheit und das Leben nicht aufnehmen wollte. Sie hatte den Heiland abgelehnt und doch blickte er in erbarmender Liebe auf sie. Sein Leben war ein Leben der Selbstverleugnung und aufmerksamer Fürsorge für andere. In seinen Augen war jeder Mensch kostbar. Und während ihn immer göttliche Würde umgab, beugte er sich mit liebender Anteilnahme zu jedem Glied der Familie Gottes herab. In allen Menschen sah er gefallene Wesen, zu deren Rettung er gesandt war. Das ist der Charakter Christi, wie er uns in seinem Leben offenbart wurde. Es ist der Charakter Gottes. Jesus lebte, litt und starb, um uns zu erlösen. Er wurde ein Mann der Schmerzen, damit wir ewige Freude haben können. Gott ließ zu, dass sein geliebter Sohn, der voller Gnade und Wahrheit ist, aus einer Welt unbeschreiblicher Herrlichkeit in eine Welt kam, die von Sünde verdorben und vergiftet und vom Schatten des Todes und des Fluches verfinstert worden war. Er ließ zu, dass er die Geborgenheit seiner Liebe, die Anbetung der Engel verließ, um Schande, Beleidigung, Demütigung, Hass und den Tod zu erleiden. Die Strafe lag auf ihm, damit wir Frieden hätten. Und durch seine Wunden sind wir geheilt worden. Denk an Jesus in der Wüste, in Gethsemane, am Kreuz. Der makellose Sohn Gottes nahm die Last der Sünde auf sich. Er, der einst mit Gott gewesen war, fühlte in seiner Seele die furchtbare Trennung, welche die Sünde zwischen Gott und den Menschen bringt. Dies presste den Schmerzensschrei von seinen Lippen. Mein Gott, warum hast du mich verlassen? Er fühlte die Last der Sünde, ihre furchtbare Abscheulichkeit und wie sie die Seele von Gott trennt. Das war es, was das Herz des Sohnes Gottes brach. Doch Christus brachte dieses Opfer nicht, um Gott zu bewegen, den Menschen zu lieben und zu erretten. Oh nein, denn so sehr hat Gott die Welt geliebt, dass er seinen eingeborenen Sohn gab. Der Vater liebt uns. Nicht wegen dieser großen Versöhnungstat, nein, sondern er bewirkte die Versöhnung, weil er uns liebt. Durch Christus konnte er seine unendliche Liebe auf die gefallene Welt ausgießen. Gott war in Christus und versöhnte die Welt mit sich selbst. Solche Liebe ist einmalig. Kinder des himmlischen Königs, was für eine kostbare Verheißung. Wie unergründlich tief ist dieser Gedanke. Wie einzigartig ist die Liebe Gottes für eine Welt, die ihn nicht liebte. Dieser Gedanke ist,

eine überwältigende Macht auf die Seele aus und nimmt die Gedanken im Willen Gottes gefangen. Je mehr wir den Charakter Gottes im Licht des Kreuzes studieren, desto mehr sehen wir seine Barmherzigkeit, Liebe und Vergebung, verbunden mit Unparteilichkeit und Gerechtigkeit, und desto klarer erkennen wir die unzähligen Beweise einer Liebe, die unendlich ist, und eines innigen Mitgefühls, das die liebevolle Zuneigung einer Mutter zu ihrem eigensinnigen Kind übersteigt.

0: We start out thinking that, you know, we're just going to live happily ever after, and that's the way it's intended to be.
1: Nun, wenn wir heiraten, so erwarten wir, dass wir von nun an immer glücklich und zufrieden leben werden. Und so war es ja auch gemacht.
0: But we, like many others, found out that it just doesn't happen magically or automatically.
1: Aber wir haben es erfahren in unserem Leben und wir erkennen, dass das Glück nicht automatisch kommt.
0: So this message is entitled Malfunction to Miracles.
1: Und dieser Titel für dieses Vortrags heißt also von schlechter Funktion, von Fehlfunktion zur guten Funktion, zum Wunder.
0: So about two months after we were married,
1: nach 2 Monaten, nachdem wir verheiratet waren,
0: I was scheduled to go to one of my colleagues' wedding.
1: War ich eingeladen, auf die Hochzeit eines Freundes zu gehen.
0: And my wife of 2 months knew about this. We had talked about it before we were ever married.
1: Meine Frau wusste noch, bevor wir heiraten, dass ich auf diese Hochzeit gehen musste.
0: And we thought that we had come up with a reasonable plan.
1: Und ich dachte, wir hätten einen guten Plan gemacht.
0: And that was that since my wife really didn't know my friend's family or really didn't know him.
1: Und während meine Frau ja nicht ihn noch seine Familie kannte.
0: And since I was going to be busy from the time I left until the time I came home.
1: Und so, wie ich wusste, ich werde sehr beschäftigt sein an dieser

0: Hochzeit, von dem Zeitpunkt, wo ich weggehe, bis dass ich nach Hause komme.
1: And since it was going to cost us to fly from Chicago to Boston.
0: Und es hätte uns einen doppelten Flug gekostet, von Chicago nach Boston zu fliegen.
1: And we were both savers, money
0: und wir
1: savers.
0: Waren beide sparsam.
1: I suggested that she stay home.
0: Habe ich ihr vorgeschlagen, sie kann ja zu Hause bleiben.
1: This was a malfunction.
0: Und das ist sicherlich eine Fehlfunktion.
1: But she thought it was okay too.
0: Aber sie dachte auch, dass es gut ist so.
2: He did say that he was going to be busy all weekend, and I knew that. I mean, we were just married. I knew how busy a wedding weekend can be. So I agreed with that. I thought that's a good idea. I can stay home. I can get some things done at home, and it's just a couple of days. Sorry.
0: Ja, ja. Es war. She forgets you. Sie hat es verstanden, dass es halt nur ein paar Tage waren, wo sie alleine sein sollte.
2: So that's a good idea. I've got plenty of things to do.
0: Ich hatte viel zu tun, so dachte ich, ist eine gute Idee, allein zu bleiben.
2: So it's time to drive him to the airport.
0: So jetzt sind wir dabei, zum Flughafen zu fahren, und er fährt, damit ich ihn dort lasse und dann nach Hause komme.
2: And this is in the days when you could drive to the airport and park your car.
0: Und das ist in den Tagen, konnte man noch zum Flughafen fahren und sein Auto parken.
2: And you could go with your husband all the way to the airplane, to the gate.
0: Und man konnte zu der Zeit noch bis zum Einstieg ins Flugzeug den Partner begleiten.
2: So I assume that's what we're going to do.
0: Und ich dachte, das ist das, was wir tun werden.
2: Because we're in love.
0: Weil wir waren ja verliebt.
2: And we want to have all the time we can together before
0: und
2: we're separated.
0: Die meiste Zeit, die wir haben, miteinander verbringen.
2: And he drives up to the departures.
0: Und er fährt hin zum Abflug.
2: Not to the parking lot.
0: Nicht in den Parkplatz.
2: And he gets out and he just says, gives me a hug and kiss goodbye. And
0: und er kommt raus, umarmt mich, gibt mir einen Abschiedskuss und
2: I get in the car, go back to work.
0: Und ich gehe zurück mit dem Auto zur Arbeit.
1: This was another malfunction.
0: Das ist eine andere Fehlfunktion.
1: An unintentional malfunction.
0: Eine unabsichtliche Fehlfunktion.
1: Because I was just trying to be thinking of her not having to miss work.
0: Weil ich wollte ja nur, dass sie nicht zu viel Zeit aus der Arbeit verpasst.
1: Being efficient.
2: Yes.
0: Ich wollte ja effizient sein.
2: And I was thinking I would have at least another hour with him before he had to leave.
0: Und ich dachte, ich würde zumindest noch eine Stunde mit ihm verbringen, bevor er wegginge.
1: That's why I said it was a malfunction.
0: Deshalb habe ich gesagt, es ist eine Fehlfunktion.
2: So I go back to work.
0: So gehe ich zurück zur Arbeit.
2: Go home that evening.
0: Gehe an dem Abend nach Hause.
2: Now this is a long time ago. This is before they had cell phones, okay?
0: 35 years ago. Gab es vor 35 Jahren noch keine.
2: 35 years ago this month.
0: Keine Handys.
2: And I'm waiting in the evening for him to call me to tell me that he got there safe.
0: Und ich warte am Abend, dass er mich anruft, dass er gut angekommen ist.
2: And he never called me.
0: Aber er ruft nicht an.
1: It's another malfunction.
0: Eine andere Fehlfunktion.
1: You'll see that there's a lot of malfunctions along the way.
0: Ihr seht, dass es viele Fehlfunktionen, viele Fehler gibt.
2: So this is Thursday evening.
0: Und das ist jetzt Donnerstagabend.
2: Friday I go to work.
0: Freitag gehe ich in die Arbeit.
2: Friday night I come home.
0: Freitag komme ich nach Hause.
2: Hang around the telephone.
0: Sitze um das Telefon herum, das nie läutet.
2: Sabbath I go to church.
0: Sabbat gehe ich in die Gemeinde.
2: I come home.
0: Ich komme nach Hause.
2: Have all afternoon by myself.
0: Den ganzen Nachmittag hatte ich für mich.
2: Hanging around the telephone.
0: Bin neben dem Telefon.
2: Never rings.
0: Es klingelt nie.
1: Can I say something?
2: Oh, go ahead. Sorry.
0: Kann ich was sagen?
1: At about this point in the message, I'm feeling like I should be down behind the pulpit or under the pulpit.
0: Jetzt fühle ich mich so, wie wenn ich irgendwo unter dem Pult verschwinden müsste.
1: Because I did think about her.
0: Weil ich habe ja an sie gedacht. Woher soll ich das wissen?
1: She just didn't know I was thinking about her.
0: Aber sie wusste nicht, dass ich an sie dachte.
1: But we were very busy.
0: Aber wir waren sehr beschäftigt.
1: And we were in a strange house. I didn't know the people we were staying with.
0: Und wir waren in einem fremden Haus. Ich kannte die Leute nicht,

0: wo wir wohnten.
1: And this is back in the days when, you know, the phone was still hooked on the wall.
0: Und das war in den Zeiten, wo das Telefon immer noch an der Wand hing.
1: And you had to pay to call long distance.
0: Und du musstest bezahlen, um eine Ferngespräch zu führen.
1: You're not having any sympathy, are you?
0: Ja, ihr habt kein Mitleid mit mir, oder?
1: How many remember those days?
0: Wie viele erinnern Sie an die Tage?
1: Okay. Oh, about a dozen. Okay.
0: Ein
1: so it's not a good excuse.
0: Das ist keine gute Entschuldigung.
1: It's a malfunction.
0: Es ist eine Fehlfunktion.
2: Well,
1: so keep going.
2: Sunday all day, you know, there's no phone call. And the wedding is on Sunday afternoon.
0: Es ist kein Telefonanruf auch am Sonntagvormittag und die Hochzeit ist am Sonntagnachmittag.
2: And so Monday morning I'm driving back to work and he is supposed to be flying back to Chicago.
0: Und am Montagmorgen fahre ich zur Arbeit und sollte zurückfliegen nach Chicago.
2: And let me tell you how the emotions started from the beginning to the end of the weekend.
0: So, ich sage euch, wie uns meine Gefühle sich verändert haben, seitdem er weg war und bis er kam.
2: First I put good construction on the no calling.
0: Zuerst habe ich gute Absichten oder hinter dem Nicht-Anrufen versucht zu tun.
2: He's busy.
0: Er ist beschäftigt.
2: He's with somebody he doesn't know.
0: Er ist mit jemandem, den er nicht kennt.
2: Maybe he doesn't feel comfortable asking to use their phone.
0: Er fühlt sich nicht wohl, das Telefon
2: and so it started like
0: zu
2: that.
0: Benutzen.
2: By the end of the weekend,
0: aber nach dem Ende des Wochenendes,
2: these are the thoughts that are going through my mind.
0: Waren dies die Gedanken, die durch meinen Kopf gingen.
2: I mean, I wonder if he's even missing me.
0: Ich frage mich, ob er mich überhaupt vermisst.
2: He's at this wedding and he's going to be marching down the aisle with another young lady.
0: Er ist an dieser Hochzeit und wird dort mit einer anderen.
2: Not to marry, but just as a groomsman.
0: Als Brautjungfer mit einer anderen Mädchen.
2: Maybe
0: dort
2: he's having so much fun he doesn't even remember that he's married.
0: Vielleicht hat er so viel Spaß, dass er sich nicht mal erinnert, dass er schon verheiratet ist.
2: So it's Monday morning and I'm thinking I gotta go pick him up.
0: Früh und ich denke, ich muss ihm jetzt gehen und
2: my
0: abholen.
2: My feelings are hurt.
0: Ich habe schlechte Gefühle.
2: I am upset.
0: Ich bin geärgert.
2: Okay, you can do all the nonverbal motions over here. And I'm thinking I could drive to the airport and park the car in the parking lot and I could meet him when he comes out of the airplane.
0: Und so denke ich, ich kann das Auto parken am Flughafen und hineingehen und wenn er gerade aus dem Flugzeug steigt, ihn sofort an der Tür zu
2: because
0: treffen.
2: I missed him so much, I can hardly
0: so,
2: wait to see him again.
0: Vermisst habe und mich so freute, ihn wiederzusehen.
2: But
0: aber
2: the negative side was more powerful than the positive side,
0: aber die negative Seite war unglücklicherweise viel stärker wie die positive.
2: We're talking about malfunction here.
0: Wir sprechen hier über Fehlfunktion, über
2: so
0: Fehler.
2: I decided,
0: so habe ich mich entschlossen,
2: since he just is going to drop himself off,
0: dass er sich nur so ausgestiegen war letztens am Abfahren.
2: I will just pick him up at the baggage pickup.
0: Werde ihn also nur dort erwarten, wo das Gepäck rauskam.
2: I'm not going to go in and stand there waiting for him to come off the plane.
0: Dass er aus dem Flugzeug raussteigt.
2: I won't say anymore. Go ahead and talk.
1: Yeah, basically I was a monster. 2 months into the marriage.
0: Nach 2 Monaten stellte sich heraus, dass ich ein Monster war.
1: Now, so we need to look at the malfunctions that happened.
0: So, wir müssen uns also das betrachten, was diese Fehlfunktionen, wie sie entstanden.
2: Before we go there, let me tell you what when we met each other, what it was like.
0: Lasst uns mich das erklären, was war, als wir uns getroffen haben. Danach.
2: I truly was excited and relieved and happy to see him.
0: Ich war so begeistert und erleichtert, ihn wieder zu sehen.
2: But I wanted him to feel bad that
0: aber
2: he never called me.
0: Dass er sich schlecht fühlt, weil er mich nie angerufen hat.
2: Really sorry because my weekend was miserable.
0: Und ich wollte, dass er sich wirklich schlecht fühlt, weil mein Wochenende so ein miserables gewesen war.
2: So he gave me a big hug. He was all happy.
0: So, er war auch ganz glücklich, hat mich stark und fest umarmt.
2: He was a little bit too happy.
0: dachte, er ist ein bisschen zu glücklich.
2: And he talked about all his great weekend.
0: Wir sprachen über dieses wunderschöne Wochenende.
2: And the more excited he got.

0: about all the fun he had.
1: Und je mehr Freude er empfand, während er mir diese das Wochenende erzählte.
0: You ladies know, the more upset I was about all the misery I had.
1: So umso ärgerlicher wurde ich für das Übel, das ich erlebt hatte an dem Wochenende.
2: So that's just obviously I'm responsible for a lot of malfunctions.
1: So es ist offensichtlich, dass ich ziemlich verantwortlich bin für eine Fehlfunktion.
2: And see, a lot of the problem is that, how can I say this? Guys just don't get it. Okay.
1: You can interpret that. Eines der Probleme ist es, dass die Jungs es einfach nicht kapieren.
2: Often we are clueless about how women think.
1: Wir sind also ohne Idee, ohne Hinweis, wie eine Frau wirklich denkt.
2: And of course, I was terrible for not calling. Okay?
1: No question. Es war schlimm, dass ich nicht angerufen habe. Da gibt es keine Diskussion drüber.
2: But I was thinking about her a lot.
1: Aber ich habe die ganze Zeit an sie gesagt.
2: But she just never knew it.
1: Aber sie wusste es noch nicht.
2: And that's a huge disconnect.
1: Und das ist ein großer Bruch.
2: And I have learned many lessons over the years, haven't I, dear?
1: Und ich habe viele Lektionen gelernt über die Jahre.
2: But we want to talk about the malfunction and how it worked in this example.
1: Und wir wollen über diese Fehlfunktion sprechen, wie wir es in diesem Beispiel finden.
2: And so we're going to be talking about what we call the misses.
1: Und wir wollen über das sprechen, was wir vermissen.
2: That means words like misconception.
1: Wir über die Fehl Verständnis.
2: Misconduct.
1: Fehl Verhalten.
2: Miscommunication.
1: Fehlkommunikation.
2: Misunderstanding.
1: Fehlverständnis.
2: So now you understand all the misses.
1: Ja, Missverständnis, ja.
2: So, the very first thing that happened was that we had some misconceptions about the plan.
1: So, das Erste, wo der Fehler war, ist, dass wir ein falsches Verständnis über den Plan hatten, den wir gemacht hatten.
2: And I want to tell the men why this happens on our side.
1: Und ich möchte euch Männern das erklären, weil das von unserer Seite ausgeht, warum uns das passiert.
2: When men get married,
1: wenn Männer heiraten,
2: to the love of our life,
1: mit der Liebe des Lebens zusammenkommen,
2: she becomes a very important part of our lives.
1: Dann bekommt sie und wird sie ein sehr wichtiger Bestandteil unseres Lebens.
2: But only a part of our lives.
1: Aber nur ein Teil unseres Lebens.
2: Most men don't even know that.
1: Und viele Männer wissen das überhaupt nicht.
2: Because we don't think about it in those terms.
1: Weil wir denken nicht so darüber nach.
2: This is my wife.
1: Dies ist mein Leben.
2: I love her.
1: Ich liebe sie.
2: I'm honored to introduce her to people.
1: Sie ist meine Frau. Nicht mein Leben, sie ist meine Frau und ich bin
2: she's the geehrt, most important part of my life.
1: Sie den anderen Menschen vorzustellen und sie ist der wichtigste Teil meines Lebens.
2: But it's different for women.
1: Aber es ist unterschiedlich für Frauen.
2: When a woman marries a man,
1: wenn eine Frau einen Mann heiratet,
2: the man becomes her life.
1: Dann wird der Mann ihr Leben.
2: Her whole world revolves around her husband.
1: Und ihre ganze Welt dreht sich nur noch um ihren Mann.
2: Now I understand that the feminist movement is trying very hard to destroy this concept.
1: Okay? Und ich weiß, dass die feministische Bewegung dieses Konzept zerstören will.
2: And many women who involve themselves in that movement don't even know the mission statement of that movement.
1: Und viele, die in diesem Mission, die in dieser feministischen Bewegung sind, wissen nicht mal die Grundidee, die hinter dieser Bewegung steht.
2: Which is to destroy the family as we know it.
1: Was dahinter steht, nämlich die Familie, okay, so wie wir sie kennen, zu zerstören.
2: So I'm saying in God's original plan.
1: So in Gottes originalen Plan.
2: And so my wife is seeing this through a whole different set of eyes.
1: Sieht das mit anderen Augen wie ich.
2: And I'm thinking we're saving money.
1: Und ich denke, wir sparen an Geld.
2: We're being more efficient.
1: Wir sind mehr effizient.
2: She doesn't know the people anyway.
1: Sie kennt die Leute ja sowieso nicht.
2: All wrong conceptions.
1: Das sind alles falsche Ideen, falsche
2: Vorstellungen. The biggest misconception was that

0: We don't need to be separated 2 months after we're married.
1: Das größte Fehlverständnis oder Missverständnis war, dass wir sollten nicht getrennt werden nach 2 Monaten nach unserer Ehe für dieses
0: Wochenende.
1: So entstand das ganze Problem.
0: In our world.
1: In unserer Welt.
0: Even Adam separated.
1: Auch Eva und Adam waren getrennt.
0: And that's when sin began to happen.
1: Dann, als die Sünde begann zu passieren.
0: So, the other thing that was a misconception.
1: Die andere Sache, warum es wo ein Fehler war.
0: I told her I was only going for the weekend.
1: Ich habe ihr gesagt, ich werde nur fürs Wochenende weg sein.
0: Friday through Sunday.
1: Freitag von bis Sonntag.
0: Okay, so she was willing to agree with that.
1: So, sie war willig. Damit war einverstanden damit.
0: But now as time goes on, we check the flights.
1: Aber jetzt, wo die Zeit vorwärts geht und wir müssen nach den Flügen schauen.
0: I can't get there in time for the rehearsal dinner.
1: Ich kann also nicht am Sonntag dort ankommen, bevor das Hochzeit beginnt.
0: Rehearsal, thank you. I gotta get there on Thursday night.
1: So muss ich schon am Donnerstagabend anreisen.
0: The wedding's on Sunday.
1: Und die Hochzeit ist am Sonntag.
0: The reception's Sunday night.
1: Die Hochzeit feiern selbst am Sonntagabend oder das Essen.
0: I'm a groomsman.
1: Ich bin einer der Brautjungfern.
0: I'm singing for the wedding.
1: Ich bin ein Sänger eingeladen dort, um zu singen.
0: I can't just leave.
1: Ich kann nicht einfach weg
0: so
1: sein.
0: So I come home on Monday.
1: So komme ich erst am Montag nach
0: Now
1: Hause.
0: We're separated for even longer.
1: Nun kommt es heraus, dass wir nicht nur fürs Wochenende, sondern für längere
0: Then
1: Zeit.
0: Then I've got another misconception.
1: Und da war eine andere Fehlidee.
0: I'm thinking my wife is going to be so excited to see me after being gone for that long.
1: Und ich denke, meine Frau wird so begeistert sein, mich wieder zu sehen, well, nachdem ich nach Hause komme.
0: She was excited to see me.
1: Sie war glücklich, also und begeistert.
0: She did miss me.
1: Sie hat mich vermisst.
0: But she was not on my same page.
1: Aber sie war nicht eins mit mir.
0: I found that out within about 5 minutes.
1: Nach etwa 5 Minuten habe ich das festgestellt.
2: Here's another misconception.
1: Und hier ist eine andere Fehlfunktion, ein anderes Fehlverhalten.
2: How we think we would handle something.
1: So wie wir uns vorstellen, manchmal mit einer Sache umzugehen.
2: We assume our spouse will think the same way.
1: So denken wir, wird unser Ehepartner in derselben Art und Weise denken.
2: Because I thought that he would call me, I just assumed he would call me.
1: So weil ich dachte, er würde mich anrufen, habe ich das selbstverständlich gehalten, dass er wahrscheinlich mich anrufen wird.
2: And I went in my work at the hospital, I traveled sometimes for my business, for my work.
1: Und wenn ich für mein beruflich unterwegs war.
2: And every time I was gone,
1: und jedes Mal, wenn ich irgendwo unterwegs war,
2: I always called him,
1: habe ich ihn angerufen,
2: to let him know I was there safely,
1: dass
2: even
1: ich dort
2: before we were married.
1: Sicher angekommen bin.
2: And after we were married.
1: Und auch nachdem wir geheiratet
2: so
1: haben.
2: I assumed that he would just call me because that's what I would have done.
1: So habe ich angenommen, dass er dasselbe tut, weil ich es so geübt war zu tun.
2: So we expect the other person to think and respond the way we would, and we never talk to them about it. That's a very big misconception.
1: So ist ein großes Fehlkonzept, ein Fehlgedanke, dass wir erwarten, dass der andere so denkt und so handelt, wie wir es gewohnt sind zu tun.
0: So what we are going to go through right now,
1: was wir jetzt durchsprechen wollen,
0: with all these misses,
1: mit all diesen Vermissten, diesen Fehlfunktionen,
0: we call a pattern of malfunction.
1: Da gibt es ein gewisses Modell, ein Vorbild, wie diese Fehlfunktionen auftreten, diese
0: And
1: Fehler
0: every
1: auftreten.
0: Marriage has malfunctions.
1: Und jede Ehe hat Fehlfunktionen.
0: And every marriage develops patterns of malfunction.
1: Und jede Ehe entwickelt gewisse Modelle, gewisses des Vorgehens.
0: And we want you to be thinking about how it works when things go wrong in your marriage.
1: Und so müssen wir verstehen, was ist los, wenn Dinge in unserer Ehe nicht richtig laufen.
0: So the next is misconduct.
1: So jetzt ist das nächste ist ein Fehlverhalten.
0: I had some serious misconduct not calling my wife.
1: Ich hätte

0: Ich hatte große Fehlverhalten, indem ich meine Frau nicht angerufen habe.
1: That is unacceptable conduct.
0: Das ist ein unakzeptierbares Verhalten.
1: And I recognized that very clearly in the whole situation when I got home.
0: Und ich habe das sehr, wurde mir sehr bewusst, nachdem ich nach Hause gekommen bin.
1: I also experienced some misconduct because of my single mentality in a married experience.
0: Ich habe mich auch fehlverhalten, weil ich gewisse Dinge nicht verstand, wie es ist, sich zu verhalten, wenn man verheiratet ist.
1: Let me just explain this briefly to men.
0: Dies möchte ich besonders den Männern erklären.
1: Because I see this over and over again in the last 26 years of
0: ministry. Weil ich habe dieses überall begegnet in den letzten 26 Jahren.
1: Man gets married.
0: Ein Mann heiratet.
1: Especially at the beginning of the marriage.
0: Und besonders am Anfang seiner Ehe.
1: And he wants everything in his life to continue as it was when he was single.
0: Und er möchte, dass alles, was im Leben als Einzelner getan hat, wo noch nicht verheiratet war, auch weiter tut.
1: If he has been going fishing with his friends,
0: wenn fischen ging mit seinen Freunden,
1: he still goes fishing with his friends.
0: Dann geht immer noch weiter fischen mit seinen Freunden.
1: If he plays tennis with his buddies, he plays tennis with
0: his
1: buddies.
0: Wenn Tennis spielt mit seinen Freunden, spielt weiterhin Tennis mit seinen Freunden.
1: And what ends up happening unintentionally,
0: und wohin das hinführt, unabsichtlich,
1: is that his wife begins to feel like she is just an add-on.
0: So dass die Frau empfindet, sie ist nur ein Anhängsel von ihm.
1: Because he's not going fishing with his wife.
0: Weil nimmt sie ja nicht mit zum Fischen.
1: Okay? That's what happens.
0: Das ist das, was passiert.
1: So here's how it plays out in the wedding I went to.
0: So this is jetzt wie mein Verhalten war an der Hochzeit, wo ich hinging.
1: This is not a conscious decision.
0: Das ist nicht etwas Bewusstes, eine bewusste Entscheidung.
1: But my wife is not by my side.
0: Aber meine Frau ist nicht bei meiner Seite.
1: I've only been married 2 months.
0: Ich bin nur 2 Monate verheiratet.
1: No, I didn't do anything bad.
0: Nun, ich habe nichts Böses getan.
1: Because your imaginations were already starting to work.
0: Vielleicht hat eure Vorstellungskraft sich schon.
1: But my conduct was more single-minded than it should have been.
0: Aber mein Verhalten war an dieser Hochzeit mehr im Sinne, dass ich wie ein Single Mensch aufgetreten bin als ein Verheirateter.
1: In the foolishness of the whole setting.
0: Ich bin hineinbezogen worden in die nicht schönen Spaße, die man dort macht.
1: I got involved in the frivolity.
0: In die Frivolität.
1: I got involved in the kind of, I'm going to call it flirtatious conduct of the rest of the bridal party.
0: So, das heißt, man hat sich nicht so gut verhalten, indem man sehr frei war mit dem Rest der Hochzeitsgäste.
1: No, I didn't flirt with any of the girls.
0: Und ich habe nicht mit den Mädels irgendwas gemacht.
1: But I got involved in the spirit of the frivolity.
0: Aber ich bin diesen Geist der Frivolität, des Spaßes eingegangen.
1: Same kind of thing happened at the rehearsal dinner.
0: Dasselbe fand sich bei jedem Treffen statt.
1: So this is misconduct.
0: Und das ist ein Fehlverhalten.
1: I wouldn't have done that the same way if my wife was at my side.
0: Ich hätte das nicht in derselben Art und Weise getan, wäre meine Frau an meiner Seite gewesen.
1: It is not good for man to be alone.
0: Es ist nicht gut, dass der Mensch alleine ist.
1: And it is not good for wives to wander off from their husbands.
0: Und es ist auch nicht gut, dass Frauen sich von ihren Männern trennen.
1: This was misconduct.
0: Dieses war ein Fehlverhalten.
1: Because of misconception.
0: Weil es eine Fehlkonzeption, Fehlgedanke war.
2: And there's misconduct on my side because I'm allowing the negative feelings to take a superior position in my thinking.
0: Und es war so ein Fehlverhalten von meiner Seite, dass die negativen Gedanken die Herrschaft übernahmen.
2: I loved him. I was excited about him coming back. I could hardly wait to see him.
0: Ich liebte ihn. Ich war gespannt, ihn wieder zu sehen. Ich konnte es kaum erwarten, ihn
2: But
0: wieder zu sehen.
2: Response to him when we got together was very cold.
0: Aber meine

0: Antwort auf das, als ich ihn empfang, war sehr kalt.
1: That's misconduct.
0: Und das ist ein Fehlverhalten.
1: And the more he shared about his exciting weekend, the colder I got.
0: So je stärker und schöner er sprach von seinem schönen und begeisternden Wochenende, umso stärker wurde ich in meiner Verhalten.
1: And that type of response only pushes our husband to want to go back to where it's happy out there and having fun.
0: Und das macht, dass der Mann sich dann eher geneigt fühlt, dorthin zu gehen, wo er dann mehr Spaß hat.
2: Creates a negative cycle.
0: Es ist also ein negativer Zyklus, der sich da ausbildet.
2: We call it a fatal cycle.
0: Wir nennen das ein Teufelskreis, ein fataler Kreis.
2: That's why if we don't break this cycle,
0: und wenn wir diesen Teufelskreis nicht brechen,
2: start separating.
0: Dann beginnen wir uns zu trennen voneinander.
2: So now we want to talk about our miscommunication.
0: So jetzt wollen wir über den dritten Punkt sprechen, und das ist das Fehlkommunizieren, also nicht gut miteinander zu kommunizieren.
2: There was miscommunication from the very beginning of this process.
0: So da war ein klares Fehlverhalten in der Kommunikation miteinander.
2: So there was misconceptions, there was misconduct. Now we're getting into miscommunication.
0: Wir hatten also Fehlvorstellungen, Fehlverhalten, und jetzt kommen wir zu einer mangelnden Kommunikation.
2: And because I completely missed communication by telephone.
0: Und dadurch, dass ich die Kommunikation ganz verpasst habe, dass ich nicht angerufen habe.
2: When I got home, met her at the airport, I miscommunicated again.
0: Habe ich natürlich, als ich sie am Flughafen angetroffen habe, genauso fehlkommuniziert in falscher Weise.
2: Here's what my communication should have been like when I met her at the airport.
0: Und hier hätte meine Kommunikation anders sein können, als ich sie am Flughafen antraf.
2: Oh, honey, I am so happy to be with you again.
0: Oh, Liebling, ich bin so glücklich, dich wieder zu sehen, mit dir zu sein.
2: I did say that.
0: Ich habe das gesagt.
2: And she could tell that.
0: Okay. Sie kann das sagen.
2: But instead of going into all of my stories,
0: aber anstelle zu all meinen Geschichten zu erzählen,
2: because she used to always be interested in my stories before,
0: weil sie war ja immer interessiert an meinen Geschichten.
2: But what she needed to hear from me,
0: aber was sie von mir hätte hören sollen,
2: is that you are still the love of my life.
0: Du bist immer noch die Liebe meines Lebens.
2: I didn't find anybody there that I liked better than you.
0: Ich habe da niemanden gefunden, den ich lieber mag wie dich.
2: But I put all my energy into telling her all about my fun.
0: Aber ich habe all meine Energie dazu verwendet, ihr über meinen Spaß zu
2: that
0: erzählen.
2: Was miscommunication.
0: Das war sicherlich eine mangelnde Kommunikation.
2: And the more I communicated that, the worse her countenance became.
0: Und je mehr ich darüber sprach, und so umso dunkler wurde ihr Angesicht.
2: Which made our communication even miss by more.
0: Und damit wurde unsere Kommunikation noch mangelhafter und fehlerhafter.
1: So what did you say? Oh, when he could tell that I was, you know, not very happy.
0: So als er sich Rechenschaft gab, dass ich nicht die glücklichste war.
2: Here I go, more confessions.
0: Jetzt muss ich noch mehr bekennen. Here's
1: another miscommunication.
0: Ein anderes Fehl.
2: So I said, okay, so I didn't call you. So what's the big deal about not calling you?
0: So, dann habe ich noch gesagt, ja, ich habe dich nicht angerufen, aber was ist jetzt so ein großes Problem, dass ich nicht angerufen habe?
2: This is classic miscommunication.
0: Das ist eine klassische Fehlkommunikation.
1: Justification, right?
0: Er rechtfertigt sich.
1: And my response was just as big a miss as his was.
0: Und meine Antwort war genauso ein großes Fehlverhalten wie Fehlkommunikation wie seine auch.
1: He's justifying and I'm going to be very defensive.
0: Er rechtfertigt sich und ich werde mich wehren.
1: So I said, so I'm really not that important to you, am I?
0: Oh, so bin ich nicht gerade so wichtig für dich, nicht wahr?
1: You think that nurtures the relationship?
0: Glaubt ihr,

0: dass so eine Kommunikation die Beziehung pflegt.
1: So then the communication goes downhill very quickly. Come on, don't make this more than it is.
0: Diese Kommunikation geht dann in die Tiefe und sie geht dann zu dem Punkt, sagt, warum übertreibst du jetzt?
1: But the reality is, I'm making it less than it really is.
0: Aber die Realität ist, ich mache es kleiner, als es wirklich ist.
1: So I'm minimizing it.
0: Ich minimalisiere es.
1: She's maximizing it.
0: Sie maximiert es.
1: And we are steadily moving apart.
0: Und wir entfernen uns voneinander.
1: Which quickly escalates into a loud, who can talk over the top of the other?
0: Was dann eskaliert in der Situation, wer lauter reden kann über den anderen oder dem anderen.
1: Other option. Oder
0: die andere Option.
1: Silence.
0: Stille.
1: And boy, she could be really good with the silence.
0: Und sie kann wirklich gut sein im Schweigen.
1: I mean, it was loud and clear.
0: Es war laut und deutlich, ihr Schweigen.
1: But nonetheless, it's miscommunication.
0: Es war eine Misskommunikation.
1: And then what happens?
0: Fehlkommunikation.
1: Here's what happens in this kind of miscommunication.
0: Und was fehlt, was passiert, was folgt auf so eine Art von
1: Kommunikation? We go into our corners. I like to picture a boxing ring. Okay?
0: Und ich versuche das jetzt mit einem Boxring zu
1: vergleichen. You know, you do that in boxing here?
0: Yeah.
1: Okay. And so we go into our corners.
0: Und jeder geht in seine Ecke zurück.
1: And the only time we come out now,
0: und das einzige ist, wenn wir jetzt aus diesem Ring, aus der Ecke rauskommen,
1: is to see if the other person is changing.
0: Um zu sehen, ändert sich der andere wirklich?
1: And if they're not changing,
0: und wenn er sich nicht ändert,
1: we either throw a punch,
0: schlagen wir zu,
1: or we go back into our corner.
0: Oder wir ziehen uns zurück in unseren Kreis.
1: Depends on how our personality is.
0: Es kommt auf unsere Persönlichkeit an.
1: If he hasn't changed,
0: wenn er sich nicht verändert hat,
1: if she hasn't changed,
0: wenn sie sich nicht verändert hat,
1: I'll just throw a jab.
0: Dann kommt ein Haken.
1: Go back into my corner.
0: Und dann gehe ich wieder zurück in meine Ecke.
1: And it gets worse.
0: Und so wird es immer schlimmer.
1: It's the fatal cycle.
0: Es ist der Teufelskreis.
1: And then the devil wants us to convince ourselves that we've made a mistake.
0: Und dann möchte der Teufel uns überzeugen, dass wir einen Fehler gemacht haben, als wir geheiratet haben. Ich kann nicht leben mit dieser Person. Wir sind nicht kompatibel. Wir sind nicht.
1: It goes downhill very quickly.
0: Und dann geht das Ganze sehr schnell den Berg herunter, hinab.
2: So from the miscommunication, we hit the next miss.
0: So von der Fehlkommunikation kommen wir zum vierten Miss, zum vierten Fehlverhalten.
2: Are you following in your own experience?
0: Some of them are. Könnt ihr das Ganze nachvollziehen in eurer eigenen Erfahrung?
2: It's not a wedding, but you've all had your.
0: Es geht nicht um eine Heirat.
2: Malfunction.
0: Aber ihr versteht, wo die Fehlfunktion ist.
2: And now we're going into misunderstandings, which is growing the problem.
0: Gehen wir dahin, dass wir uns gar nicht mehr verstehen, ist Missverständnis.
2: He thinks I'm too sensitive.
0: Er denkt, ich bin zu empfindlich.
2: He thinks maybe my hormones are off.
0: Er denkt wirklich, vielleicht sind die Hormone ausgeschaltet.
2: That women have problems with
0: und
2: their happening.
0: Er denkt eine Haufen Sachen, dass warum Frauen so reagieren, wenn sie reagieren.
2: Because of course it can't
0: sicherlich
2: be anything to do with him, right?
0: Es hat ja mit ihm nichts zu tun, wie sich verhält.
1: Well, I mean, I know it was bad that I didn't call.
0: Yeah, ja, ich weiß, es war ja falsch, dass ich nicht angerufen
1: but it's
0: habe.
1: Way too much being made out of it now.
0: Aber es wird zu viel, was gemacht wird.
2: My misunderstanding is growing.
0: Mein Missverständnis wächst.
2: The more we're trying to talk through it, the bigger it's getting to be a mess.
0: Und je mehr wir das durcharbeiten, umso größer wird es zu einem
2: Katastrophe. The more defensive he is, the bigger hurt I have.
0: Und je mehr er sich wehrt, umso stärker fühle ich mich verletzt.
2: So he really doesn't care, does he?
0: So er kümmert sich gar nicht.
2: I mean, really, maybe he doesn't even really love me like I thought he loved
0: vielleicht
2: me.
0: Liebt er mich denn doch noch nicht so, wie ich dachte, er liebt mich.
2: And you know, our enemy is very good at putting those kind of thoughts right in the frontal lobe of our minds to keep it going.
0: Unser Feind setzt uns diese Gedanken schnell in unseren frontalen Hirnlappen so dass wir dann in diese Richtung

0: Richtung gehen.
1: That there's good news.
0: Aber es gibt gute Botschaft, gute Nachricht.
1: We have a God who's more powerful than our adversary.
0: Wir haben einen Gott, der ist mächtiger wie unser Feind.
1: And if we are willing to allow him to be in our heart.
0: Und wenn wir willig sind, dass unser Herz in unserem Herzen wohnt,
1: any malfunction.
0: Dann kann jede Fehlfunktion,
1: and
0: die dort
1: every
0: existiert,
1: malfunction.
0: Und jegliche Fehlfunktion,
1: no matter
0: die dort
1: how
0: ist,
1: little it seems,
0: so egal wie klein sie ist,
1: or how big it's gotten,
0: oder wie groß sie geworden ist,
1: and he can turn that into a miracle of restoring the relationship.
0: Und kann das in ein Wunder zurückbringen, um die Beziehung wieder herzustellen.
1: So we gave you a simple example.
0: So wir haben ein kleines einfaches Beispiel.
1: We dissected it.
0: Wir haben es seziert.
1: So we can see all the components in action.
0: So dass wir die einzelnen Komponenten sehen konnten, wie sie sich verhalten haben.
1: And now what we want to do is focus on how do we turn malfunction into living happily ever after.
0: Und jetzt wollen wir darüber sprechen, wie wir aus dieser Fehlfunktion eine richtige Funktion herstellen und danach ewig weiter glücklich leben.
2: You see, every marriage here understands, and I understand that it's getting late in the day and everybody's getting tired.
0: Und ich weiß, dass jeder, der hier verheiratet ist, diese Dinge versteht, und ich verstehe auch, dass wir jetzt alle müde sind, weil wir auch spät.
2: But every marriage here has their cycle of malfunction.
0: Aber jede Ehe hat seinen Zyklus der Fehlfunktion.
2: When he does this, I do this.
0: Wenn das macht, dann tue ich das.
2: When she says this, I respond this way.
0: Wenn sie das sagt, dann antworte ich so.
2: And it's predictable.
0: Und man kann es schon voraussagen, wie es
2: passiert.
0: And
2: it is also breakable. We can change the cycle.
0: Es ist aber auch veränderbar. Man kann diesen Zyklus unterbrechen.
2: And we can recognize it. It was amazing when we were in the UK.
0: Und wir können es verstehen und können es verändern. Wir waren jetzt in England.
2: We were just finishing one of our family retreats, which was over in the UK.
0: Wir haben gerade ein Familienwochenende gehabt, oder
2: so we're there for 5 days.
0: Für über 5 Tage.
2: So we have more time with the people.
0: Und dort konnten wir mit mehreren Menschen Zeit verbringen, wenn 5 Tage zusammen
2: ist. And we shared this malfunction to miracles.
0: Und wir haben dieses auch dort vorgetragen.
2: And we had 2 couples come to us within a short time.
0: Und nach dem Vortrag kamen zwei Ehepaare, und eines davon sagte Folgendes:
2: We are just on the verge of doing our next cycle of malfunction.
0: Wir sind gerade dabei, in den nächsten Zyklus unserer Fehlfunktion einzutreten.
2: She said, "This is amazing timing."
0: Und das ist ein erstaunliches Timing. Wie sagt man? Said, erstaunlicher Zeitpunkt.
2: She said, "When you shared this cycle,"
0: als ihr diesen Zyklus beschrieben habt,
2: she said, "It was like you were speaking directly about our experience."
0: War es, wie wenn ihr genau über unsere Erfahrung sprecht?
2: And she said, "We want to break this cycle."
0: Und sie sagten, wir wollen diesen Teufelskreis unterbrechen.
2: Because we know that we are right on the verge of going into it again.
0: Weil wir wissen, wir sind genau dabei, es wieder zu tun.
2: Right here at this retreat.
0: Genau hier an diesem Treffen.
2: And if we go there again,
0: wenn wir dann wieder da hineingehen,
2: we will be separated.
0: Dann werden wir uns trennen.
2: Now they're not going to get a separation.
0: Nicht, dass sie sich trennen.
2: Divorce.
0: Und
2: but she said, "We'll be."
0: Scheiden.
2: We will not be speaking to each other.
0: Aber wir werden wieder nicht reden miteinander.
2: It will affect our children.
0: Es wird unsere Kinder betreffen.
2: It will affect every good thing we're trying to do at this retreat.
0: Und es wird alles Gute, was wir versuchen an diesem in dieser Freizeit zu tun, vernichten.
2: And we want to break the cycle now.
0: Und wir wollen jetzt diesen Teufelskreis brechen.
2: Her and her husband are sitting there.
0: Sie und ihr Mann saßen dort vor uns.
2: We're saying, praise God.
0: Und wir haben gesagt, lobe den Herrn.
2: Because it can be different.
0: Weil es kann verändert werden.
2: And I want to tell you, it is so exciting to see the power of God.
0: Es ist so begeisternd zu sehen, wie die Kraft Gottes.
2: It's one of the things that keeps us going excitedly in this ministry.
0: Und das ist das, was uns hält in dieser Aufgabe, die wir haben, und uns motiviert und uns begeistert.
2: We had three couples in this last

0: last retreat in the UK.
1: Wir hatten drei Ehepaare während dieser Tage in England.
0: That personally came to us.
1: Die persönlich mit uns gesprochen haben.
0: We don't know how many of them just went to the Lord and they're working
1: through it. Wir wissen nicht, wie viele direkt zum Herrn gegangen sind, um damit das zu unterbrechen.
0: But three couples that are actually breaking and have broken the cycle of their malfunction.
1: Und drei Ehepaare, die während dieser Zeit diesen Teufelskreis unterbrochen haben.
0: They're experiencing communication, and in one case, married over 50 years.
1: Und in einem Fall waren es ein älteres Ehepaar, das schon über 50 Jahre verheiratet war.
0: And I want to be respectful, but they're almost like kids again.
1: Aber ich möchte sehr respektvoll über sie sprechen, aber sie sind fast wie Kinder jetzt.
0: They are experiencing communication at a level they have not experienced in over 10 years.
1: Und sie kommunizieren jetzt wieder in einer Art und Weise, wie sie es nicht erfahren haben für die letzten 10 Jahre.
0: We get excited about that.
1: Und das macht uns sehr glücklich.
0: Can you understand that?
1: Könnt ihr das verstehen?
0: We want to see your cycle
1: of
0: malfunction broken.
1: Euren Teufelskreis sehen, dass er unterbrochen wird.
0: And made whole.
1: Und ganz gemacht wird.
0: And it can happen.
1: Und es kann passieren.
0: Here's a few simple steps.
1: Hier einige ganz einfache Schritte.
0: Let me just read a verse here.
1: Wir wollen einen Bibelvers hier lesen.
0: 1 Corinthians 7, verse 3. Let the husband render unto the wife due benevolence. And likewise also let the wife unto her husband.
1: Der Mann leistet dem Weibe die schuldige Freundschaft, desgleichen das Weib dem Manne.
2: So what this text is saying is that for us as wives or for the husband.
1: Dieser Text sagt uns, dass das, was für uns als Ehefrauen oder als Ehemänner zusteht,
2: that our focus is to promote our spouse's good and happiness.
1: Wir wollen also unseren Blick dahin wenden, dass wir das Glücklichsein in der anderen Person fördern.
0: Can I give him a thought on here? Let me just step in here and say that we want to, in this moment, give love.
2: Yes.
1: Wir wollen in diesem Moment Liebe geben.
0: Instead of holding out.
1: Und es nicht zurückhalten.
0: Instead of repelling the other person.
1: Um den anderen abzuweisen.
0: Punish the other person.
1: Bestrafen den anderen.
0: Until we get love.
1: Bis wir Liebe bekommen.
0: And we stay in our corners.
1: Und wir stehen in unseren Ecken.
0: If one of you.
1: Wenn einer von euch
0: in this cycle,
1: in diesem Teufelskreis,
0: just one,
1: nur einer,
0: determines by the grace and power of God,
1: entscheidet sich durch die Gnade
0: to show und Kraft this kind Gottes, of benevolence, this kind of giving of love,
1: diese Liebestätigkeit zeigt, indem er Liebe gibt.
0: And I'm talking about a willingness to do this for more than one try.
1: Und das zu tun, nicht nur einmal es zu versuchen.
0: And let's say it's the wife.
1: Und nehmen wir an, die Frau macht den ersten Schritt.
0: The wife here is just saying, I am going to love my undeserving husband the way God
1: ich
0: loves me as an undeserving sinner.
1: Gehe und werde meinen Mann, der nicht wert ist, ihn gern zu haben, so lieben, wie Gott mich lieb hat, weil ich ein unliebsamer Sünder bin.
0: Kill this guy with kindness.
1: Ich werde diesen Menschen, diesen Mann mit Freundlichkeit töten.
0: I'm going to overwhelm him with my love.
1: Ich werde ihn überschütten mit meiner Liebe.
0: I'm telling you, this will have an impact.
1: Ich sage euch, das wird eine Kraft haben.
2: But it can't happen if we're just trying to make it happen because we're supposed to.
1: Aber es kann nicht passieren, wenn wir es nur aus Pflicht heraus tun.
2: It happens because that's the desire in our heart.
1: Es passiert dann, wenn es der Wunsch
2: that we want to cooperate with God and break that cycle of malfunction.
1: Dass wir mit Gott zusammenarbeiten und diesen Teufelskreis unterbrechen.
2: And that we want to build our relationship right back to a
1: und
2: healthy, happy relationship.
1: Unsere Beziehung wieder aufbauen, dass sie glücklich und
2: so we're going to give you the seven steps to break
1: so
2: the malfunction.
1: Wir geben durch die sieben Schritte, um diese Fehlfunktion zu unterbrechen.
2: Or you'll skip the ones the points that aren't comfortable.
1: So, schreibt sie auf euch, weil ihr werdet die.
0: And if you don't have paper,
1: werdet ihr nicht.
2: Put it on your device.
0: Get the DVD.
1: Und wenn ihr keinen

0: zu schreiben habt, dann holt euch das DVD.
1: The first obvious point we have to recognize is that we have a problem with malfunction.
0: Das erste ist, wir müssen anerkennen, dass wir fehlfunktionieren.
1: At the beginning, you got to recognize you got a problem.
0: Wir müssen uns Rechenschaft geben, dass wir ein Problem haben.
1: Identify it.
0: Wir müssen es genauestens bezeichnen.
1: What are the triggers for it?
0: Welche sind die Triggerpunkte, die es hervorrufen?
1: Be honest.
0: Sei ehrlich.
1: Got to recognize it.
0: Man muss das verstehen.
2: And I want to say in context of recognizing it, we all recognize it when it's happening.
0: Ich denke, wir alle geben uns Rechenschaft dann, wenn es passiert.
2: And normally when we recognize it when it's happening, we want to blame the other person for the dysfunction.
0: Und wenn es passiert, dann sind wir geneigt, den anderen die Schuld zu geben, wenn es passiert.
2: What we did in our marriage,
0: und was wir in unserer Ehe gemacht haben,
2: is we sat down together to talk meaningfully outside of the cycle of malfunction.
0: Und so haben wir uns zusammengesetzt, damit wir sinnvoll miteinander sprechen außerhalb dieses Teufelskreises.
2: We talked about how it happens.
0: Wir haben analysiert, wie es dazu gekommen ist.
2: And therefore we this number one is we saw the cycle, the pattern of the malfunction.
0: So haben wir eben das Muster der Fehlfunktion identifizieren können und sehen können, wie es
2: number two,
0: aufkommt. Der zweite Schritt nach der
2: take
0: Identifikation.
2: Ownership of your side, your part of the cycle.
0: So, übernimm Verantwortung für deinen Teil dieses Teufelskreises.
2: You see, we broke down our little scenario of 2 months after marriage.
0: Wir haben also dieses kleine Ereignis 2 Monate nach unserer Hochzeit erklärt oder dargestellt.
2: That means we talked about the misconception.
0: Wir haben über die Misskonzeption,
2: we talked about the misconduct.
0: Über das, ja,
2: the miscommunication.
0: Fehlverhalten, über die
2: Fehlkommunikation. And the misunderstanding.
0: Und über das Missverständnis gesprochen.
2: We discussed each aspect.
0: Wir haben jeden einzelnen Aspekt besprochen.
2: My side,
0: meine Seite,
2: her side,
0: und ihre Seite.
2: We didn't talk about it in an argument.
0: Wir haben nicht darüber gesprochen, indem wir uns gestritten haben.
2: We talked about it in terms of positive change.
0: Sondern wir haben es so besprochen, wie es möglich ist, positiv verändern zu können.
2: And we each took ownership of
0: my part. Übernahm Verantwortung für seinen Teil dieses Kreises.
1: Number three.
0: Nummer drei.
1: You've identified it.
0: Nachdem ihr also
1: you've
0: am Punkt 1 identifiziert habt, ihr seht euren Teil des Ganzen.
1: Now comes a very exciting step.
0: Und jetzt kommt ein sehr entscheidender oder begeisternder Schritt.
1: What am I willing to do to change it?
0: So, was bin ich jetzt willig zu tun,
1: how
0: um es zu verändern?
1: Well, I not why isn't he going to what is he going
0: nicht,
1: to do?
0: Nicht was er tun wird,
1: but how will I
0: sondern
1: choose
0: wie ich
1: to relate the next time
0: wählen
1: in those circumstances.
0: Werde, um zu handeln in einer ähnlichen Umstand.
1: If we don't think about it ahead of time,
0: wenn wir nicht im Voraus darüber nachdenken,
1: if we don't put our desire and our will to want change and to think about how that really looks,
0: und wenn wir es nicht vorstellen können, wie das wirklich stattfindet,
1: when we enter into the cycle of malfunction, we are destined to go back and participate in the malfunction part.
0: Wir kommen wieder in dieselbe Situation, dann geben wir uns nicht Rechenschaft und fallen in dasselbe Muster der Fehlkommunikation und Fehlfunktion.
2: So one of the things I did as a husband.
0: So als eines der Dinge, die ich als Ehemann getan habe.
2: Because I recognized I was falling short.
0: Und ich habe erkannt, ich bin zu kurz gekommen. Ich bin zu kurz gewesen.
2: Doesn't do any good to blame her.
0: Nicht die Schuld auf sie zu geben.
2: And so I made a commitment to for my part to my wife.
0: So habe ich für meine Seite einen Schluss gefasst.
2: And to the Lord.
0: Mit dem Herrn.
2: To start studying how to be a Christian husband.
0: Zu studieren, wie verhält sich ein christlicher Ehemann?
2: How to deal with self as a man?
0: Wie ich mit meinem Ich umzugehen habe als ein Ehemann?
2: And I also began to study

0: personally about how to be the father God wanted me to be.
1: Und dann habe ich angefangen zu studieren, wie muss ein Vater sein im Sinne Gottes.
0: These were the three areas I was failing in daily.
1: Das waren die drei Bereiche, mit denen ich mich täglich beschäftigte.
0: And it was showing up most as a husband.
1: Und es kam als erstes oder meistens in der Beziehung als Mann hervor.
0: It was pointing back to not knowing how to really die to self and be committed to God.
1: Aber letztendlich

0: find in the Bible and the spirit of prophecy about being a husband.
1: Und so ging ich an die Konkordanz und habe rausgesucht aus der Bibel und auch aus dem Geist der Weissagung, was und wie muss ein richtiger Ehemann sein.
0: And I started praying for God to apply these principles to my life.
1: Und ich habe zu Gott gebetet, dass er mir hilft, wie soll ich diese Grundsätze in mein Leben hineinbringen und umsetzen.
0: So, do you think that it made any difference in my life?
1: Glaubt ihr, dass das mein Leben verändert hat?
0: What do you think?
1: Was denkt ihr? Ja.
0: She said amen. Because she saw it.
1: Weil sie hat's gesehen.
0: She experienced it.
1: Sie hat's erfahren.
0: And so that's the commitment that I made.
1: Das ist mein Entschluss, den ich gemacht habe.
0: I've challenged many men to that.
1: Und ich möchte und habe viele Männer dazu aufgefordert, das auch zu tun.
0: I remember a friend of mine in my house.
1: Ich weiß, ein Freund von mir in unserem Heim zu Hause.
0: He was so distraught.
1: Er war so
0: distraught, upset.
1: Er war so geärgert.
0: Because of the dysfunction of his family, his marriage.
1: Für über seine Fehlfunktion in seiner Familie, in seiner Ehe.
0: He said, I don't know what to do.
1: Ich weiß nicht, was ich tun soll.
0: I said, do you really want to do something about it?
1: Willst du wirklich was tun?
0: Yes.
1: Yeah.
0: You really want help?
1: Willst du wirklich Hilfe erfahren?
0: You want to see your marriage change?
1: Möchtest du deine Ehe sehen, wie sich
0: you
1: ändert?
0: Want to be a better man?
1: Möchtest du ein besserer Mann sein?
0: Yes, he said. He
1: ja,
0: started getting excited.
1: Ich werde begeistert.
0: I said, are you willing to lay down all of the studies you're doing right now on prophecy?
1: Möchtest du, bist du jetzt willig, alle deine prophetischen Studien zur Seite zu tun?
0: Now don't misunderstand me here.
1: Versteht mich nicht falsch hier.
0: We need to understand Daniel Revelation.
1: Wir können Daniel und müssen Daniel und Offenbarung verstehen.
0: But if we are so well versed in prophecy,
1: aber wenn wir uns so gut in der Prophetie
0: auskennen,
1: but we
0: have no connection with our wife,
1: aber haben keine Beziehung zu unserer Frau,
0: and our children never get access to us,
1: und unsere Kinder haben keine Zeit so für uns,
0: and we're too busy,
1: und wir sind zu beschäftigt,
0: and we have no practical godliness,
1: und dann haben wir keine praktische Gottseligkeit.
0: I knew this man very well.
1: Ich kannte diesen Mann sehr gut.
0: I said, are you willing?
1: Bist du willig?
0: Yes.
1: Yes. Ja.
0: I said, so here's what you study.
1: Jetzt gebe ich dir etwas auf zum Studieren.
0: I'm not telling you what to do.
1: Ich sage dir nicht, was du tun
0: but
1: sollst.
0: But you're asking me a question.
1: Aber du hast mir eine Frage gestellt.
0: I'm
1: going to
0: tell you what I have been doing.
1: Und ich werde dir sagen, was ich getan habe und tue.
0: He got excited.
1: Und er wurde auch begeistert.
0: He went home.
1: Er ging nach Hause.
0: I didn't see him again for 6 months.
1: Ich habe ihn 6 Monate nicht mehr gesehen.
0: Lived quite a ways away from us.
1: Weil er eine Weile entfernt lag, wohnte von uns.
0: Next time we got together,
1: als wir uns wieder trafen,
0: he wanted to talk to me.
1: Wollte mit mir sprechen.
0: I was hoping that I could hear good news.
1: Und ich hoffte, gute
0: he said it's
1: Nachricht
0: gotten worse
1: zu hören. Aber er sagte, es ist schlimmer geworden.
0: I couldn't believe it.
1: Konnte es nicht glauben.
0: I said, and you've been doing this study?
1: Und du hast das studiert, was ich dir gesagt habe?
0: No, I quit doing it about 3 days after I started.
1: Na, er sagte, ich habe nach 3 Tagen aufgegeben, nachdem ich versucht habe.
0: I said, why?
1: Warum?
0: You want to know the real reason?
1: Willst du wissen, der wahre Grund?
0: He said it was easy to study prophecy.
1: Es war leichter, Prophetie zu studieren.
0: When I started seeing what God was asking me to be as a man.
1: Weil ich anfing zu sehen, was zu studieren, was Gott wollte,
0: to do with my wife,
1: dass ich tue. Als Ehemann und was er wollte, dass ich meiner Frau
0: and
1: gebe.
0: The commitment to my children,
1: und die Hingabe für meine Kinder.
0: I laid it down.
1: Habe ich es wieder auf die Seite gelegt.
0: Don't do that.
1: Tu das nicht.
0: I want to tell you, it was the best study I ever entered into.
1: Es war das beste Studium, das ich je gemacht habe.
0: And I have never completely laid it down.
1: Und ich habe es nie ganz aufgegeben.
0: Because there I have found the secret of breaking the cycle as a man.
1: Weil dort habe ich das Geheimnis gefunden, um diesen Teufelskreis als Ehemann zu unterbrechen.
2: Which perfectly leads into the fourth key, and that is recognize that we can't do it of ourselves.
1: Und das führt zum vierten Punkt. Du musst dir Rechenschaft geben, dass du es aus dir selbst nicht heraus tun
2: kannst. We need God, the miracle working power in us, that we are motivated to make those changes.
1: Wir brauchen die wunderwirkende Kraft Gottes, so dass wir motiviert sind, diese Veränderungen vorzunehmen.
2: And that's why the study is so important.
1: Deshalb ist dieses Studium dieser Themen so wichtig.
2: And for us as ladies, we need to pay attention to our role as

0: as a wife is number one.
1: Und wir müssen als Ehefrauen schauen, welches ist unsere Rolle in der Ehe.
0: We have plenty there to keep our minds occupied and to challenge us to grow with the Lord. We don't need to be worried about what my man is supposed to be doing.
1: Wir haben genug Herausforderungen, was wir lernen müssen in unserem Wandel mit Gott und müssen uns nicht beschäftigen, wie sich der Mann ändern muss.
0: So recognize we cannot change without God working in us.
1: Gebt euch zuerst Rechenschaft, wir können es nicht ändern, bevor die Gnade Gottes nicht in uns wirkt. Und bittet Gott, dass er es in uns tut. Nummer 5.
2: Give each other permission to say it's happening, the cycle is starting to happen again.
1: Gebt euch die Erlaubnis gegenseitig, dass einer dem anderen es sagen kann, der Zyklus, der Teufelskreis fängt wieder an.
2: We have done this.
1: Und wir haben uns das getan und wir tun es auch immer noch.
2: We just did it last week.
1: Nur letzte Woche haben wir wieder geübt.
2: It is important to give each other the permission to say it's starting to happen right now.
1: Es ist wichtig, dass man dem anderen die Erlaubnis gibt, einen es zu sagen, aha, es fängt wieder an.
2: And because we have identified how it happens,
1: weil wir aber eben im ersten Schritt es gesehen haben, wie es passiert,
2: if we really want to overcome the cycle,
1: wenn wir wirklich den Zyklus brechen wollen,
2: it doesn't matter how it's coming back in.
1: Es spielt keine Rolle, wie es wieder auftritt.
2: Whether I say to my wife,
1: ob ich jetzt zu meiner Frau sage,
2: honey, the way Liebling, that you said that to me right now is like the old pattern, remember?
1: Die Art und Weise, wie du jetzt zu mir gesprochen hast, ist wie die alte Gewohnheit, das
2: or
1: alte Muster.
2: Me,
1: oder sie sagt zu mir,
2: she says to me, honey,
1: Liebling,
2: the tone of your voice is changing.
1: Der Ton deiner Stimme ändert sich.
2: The intensity I see in your eyes.
1: Die Leuchte deiner Augen ändert sich.
2: At that moment.
1: In dem Moment.
2: The cycle is just starting.
1: Der Kreis will gerade beginnen.
2: And the Holy Spirit calls to our hearts.
1: Und der Geist Gottes spricht zu unseren Herzen.
2: And I say, thank you.
1: Und ich
2: honey.
1: Sage, danke, Liebling.
2: Thank you.
1: You're
2: right.
1: Du hast recht.
2: I could feel it.
1: Ich spüre es.
2: I don't want us to go there again.
1: Ich möchte da nicht mehr zurückgehen.
2: You feel the power of that.
1: Und dann fühl dir die Kraft.
2: This is practical Christianity.
1: Dies ist praktisches Christentum.
2: This is letting God intercept us when self is getting momentum.
1: Das ist Gott Erlaubnis zu geben, uns zu helfen, wenn unser Ich die Herrschaft übernehmen will.
2: So number 6.
1: So Nummer 6.
2: We need to start praying specifically.
1: Wir müssen anfangen zu spezifisch zu beten
2: about my side of the cycle.
1: Über meinen Teil des Teufelskreises.
2: That God will make me more sensitive to him,
1: dass Gott mich mehr empfindlich macht zu ihm,
2: and less sensitive to myself,
1: und weniger empfindlich zu meinem eigenen Ich,
2: and praying for my wife,
1: für sie zu beten,
2: that my wife will be given the grace that she needs,
1: dass meine Frau die Gnade bekommt, die sie braucht,
2: to do those things God is asking her to do.
1: Dass, damit sie die Dinge tun kann, die Gott sie
2: this
1: ermahnt zu tun.
2: Specifically,
1: dieses spezifische Gebet
2: is even more powerful when we do it together.
1: Wird zu einer großen Kraft, wenn wir es gemeinsam tun.
2: And we are.
1: Und wir tun das.
2: And it has been a dramatic, big part of our lives to pray together out loud.
1: Und es ist eine große und groß dramatische Veränderung in unser Leben gekommen, als wir laut miteinander zusammen gebetet haben.
2: Because when we pray out loud,

0: wenn wir laut beten,
1: we enter into another dimension of deeper bonding and intimacy with each other.
0: Wir kommen in eine engere, intime Beziehung zueinander.
1: And it's also very hard to be a phony when you're praying out loud about these kind of things.
0: Und es ist sehr schwer, nicht aufmerksam zu sein, wenn du hörst, wie dein Partner laut betet.
1: Because quite honestly, without God in the picture, we can't even pray about these kind of things.
0: Ohne Gott zu haben im Bild, können wir über diese Dinge gar nicht beten.
2: And the last point.
0: Und jetzt kommt der letzte Punkt.
2: If you fail.
0: Wenn du fällst, wenn der Zyklus wieder beginnt.
2: Fail.
0: Und sicherlich werdet ihr fallen.
2: You dip back into the cycle.
0: Und du kommst zurück in denselben Punkt.
2: Don't give up.
0: Gib nicht auf.
2: We have to retrain our responses, how we think. It takes time to do that.
0: Wir müssen diese Dinge üben, bis wir sie wirklich können. Und dafür brauchen wir Zeit.
2: The grooves in our mind of malfunction are very deep. They're very trackable.
0: Die Furchen in unserem Geist, die wir gewohnt sind durch die Fehlfunktionen, sind tief, bis sie entfernt werden.
2: We need to regroove our responses in our mind
0: on
2: God's program.
0: Wir müssen sie verändern nach Gottes Vorstellung.
2: So if and when we fail,
0: so auch dann, wenn wir fallen,
2: we don't say, well, I knew it was never going to work for us anyway. It worked for them, but it never going to work for us.
0: Es wird für uns nie funktionieren. Es hat für andere funktioniert, für sie vielleicht, aber nicht in unserer Beziehung.
2: Give up.
0: Wir geben nicht auf.
2: We need to get up.
0: Wir stehen auf.
2: Readjust, reconnect and go forward. We know God will change us.
0: Wir kommen wieder zusammen, verbinden uns, weil wir wissen, Gott wird uns helfen, uns zu verändern.
1: And we want to end on this beautiful note, okay?
0: Und ich möchte beenden mit einem wunderbaren Text.
1: The words of Jesus in Luke 18, verse 27.
0: In Lukas 18, 27.
1: And Jesus said, the things which are impossible with men are possible with God.
0: Er aber sprach, was bei den Menschen unmöglich ist, das ist bei Gott möglich.
1: It may feel impossible.
0: Es mag sein, dass du fühlst, es ist unmöglich.
1: The devil will tell you that it's impossible.
0: Der Teufel wird dir sagen, es ist unmöglich.
1: But
0: aber
1: the devil has always been the liar.
0: Und er ist immer ein Lügner.
1: But God says that it is possible.
0: Aber Gott sagt, es ist möglich.
1: And the only reason it's possible with God is because God changes us.
0: Und weil es möglich ist mit Gott, weil Gott uns verändert.
1: And that's good news.
0: Und das ist eine gute Nachricht.
1: And we want to see your malfunction
0: und wir werden,
1: be turned to miracles.
0: Eure Fehlfunktion in eurer Beziehung umgewandelt sehen in ein Wunder, nämlich eine gute Beziehung.
1: And we want to sing you a song to close.
0: Und wir möchten ein Lied singen am Ende.
1: And it's called Forever Friends.
0: Das Lied sagt, wir sind Freunde für immer.
1: And God wants us to be forever friends.
0: Und Gott möchte, dass wir für immer Freunde bleiben und sind.
1: Never enemies.
0: Nie Feinde sind.
1: Sometimes only feels like allies.
0: Manchmal wie Alliierte.
1: But allies are always against the common foe, and that's the devil.
0: Aber Alliierte sind immer gemeinsam gegen den tatsächlichen Feind, das ist der Böse.
1: And good allies are best of friends.
0: Und gute Alliierte sind die besten Freunde.
1: So we'll sing that for you now.
0: So wir werden das jetzt für euch singen.

gewalttätige Erde. Und ich sah, als es das sechste Siegel auftat, da geschah ein großes Erdbeben. Die Prophetie sagt nicht nur die Art und Weise und den Zweck der Wiederkunft Christi voraus. Sie nennt auch Zeichen, an denen die Menschen erkennen können, wann sie nahe ist. Der Schreiber der Offenbarung schildert das erste Zeichen, das der Wiederkunft vorausgeht. Da geschah ein großes Erdbeben und die Sonne wurde finster wie ein schwarzer Sack und der ganze Mond wurde wie Blut. Diese Zeichen wurden vor Beginn des 19. Jahrhunderts beobachtet. In Erfüllung dieser Prophezeiung ereignete sich im Jahr 1755 das schrecklichste Erdbeben, das je berichtet wurde. Obwohl allgemein als Erdbeben von Lissabon bekannt, dehnt es sich auf den größten Teil Europas aus, über Afrika und Amerika. Es wurde in Grönland gespürt, auf den westindischen Inseln, auf Madeira, in Norwegen und Schweden, England und Irland. Es breitete sich über eine Fläche, die nicht weniger als 4 Millionen Quadratmeilen umfasste, aus. In Afrika war der Erdstoß fast genauso schlimm wie in Europa. Ein großer Teil von Algier wurde zerstört. Und eine Ortschaft in der Nähe Marokkos, die 8.000 bis 10.000 Einwohner zählte, wurde vom Erdboden verschluckt. Eine ungeheure Wasserwoge überschwemmte die Küste Spaniens und Afrikas, überflutete ganze Städte und verursachte große Zerstörung. In Spanien und Portugal aber zeigte sich der Erdstoß mit extremer Gewalt. In Cadiz

soll die Flutwelle angeblich an die 20 Meter hoch gewesen sein. Berge, einige der größten in Portugal, wurden so heftig geschüttelt, als würden sie in ihren Grundfesten erschüttert. Das Erdbeben geschah an einem heiligen Tag, als Kirchen und Klöster voller Menschen waren, von denen nur wenige entkamen. Man schätzt, dass an jenem Unglückstag 90.000 Menschen ums Leben kamen. Wie oft hören wir von Erdbeben und Wirbelstürmen, von Zerstörung durch Feuer und Überschwemmungen, die große Verluste an Menschenleben und Sachwerten verursachen. Diese Katastrophen scheinen launenhafte Ausbrüche von Naturgewalten zu sein, die außer Rand und Band geraten und von Menschen nicht beherrschbar sind. Doch aus all dem kann Gottes Absicht herausgelesen werden. Diese Katastrophen gehören zu den Mitteln, durch die Gott Männer und Frauen aufrütteln will, damit sie sich ihrer Gefährdung bewusst werden.

Also Vielfalt der Arten werden auch dadurch erklärt. Es geht nämlich um Charles Darwin und seine Evolutionstheorie, wo behauptet wird, dass über lange Zeit Veränderungen kommen und dass diese Variation endgültig dazu führt, dass verschiedene Arten entstehen könnten. Das hier war Charles Darwin, als er auf der Beagle, auf, sagt man der Beagle? Die Beagle? Die Beagle, ja, die Beagle reiste. Und als Naturwissenschaftler. Und das Interessante ist, dass damals war über Gene überhaupt gar nichts bekannt. Die Gene waren noch nicht entdeckt und Gregor Mendel hatte schon sein Werk getan, aber das lag in irgendeinem Kloster unter Staub und kein Mensch wusste davon. Und Charles Darwin war eigentlich früher überzeugt, dass die Bibel wohl recht hatte. Er war ja auch Theologe. Aber sein Großvater hatte schon evolutionistische Gedanken. Und auf dieser Reise nahm er von einem anderen Charles ein Buch mit, von Charles Lyell, Principles of Geology, die Prinzipien der Geologie. Und da wurde zum ersten Mal die These gestellt, dass die geologischen Schichten nicht über kurze Zeit in einer Sintflut entstanden sind, sondern langfristig durch lange Prozesse der Sedimentablagerung über viele Millionen Jahre. Und als er dann endgültig zu den Galapagos-Inseln hinkam, da hat er ein paar Dinge gesehen, die ihn stutzig machten. Und somit kam diese These, dass Evolution durch natürliche Auslese dazu beitragen kann, dass neue Arten entstehen. Also der Gedanke ist, dass es eine Variation gibt, zum Beispiel kurze Hälse, längere und ganz lange, und dass, wenn die Tiere konkurrieren,

Fangen wir mal mit Tieren, die Gras fressen und Tieren, die Blätter fressen. Dann hat man einen Vorteil, wenn der Hals lang ist und so durch natürliche Auslese sind die mit längeren Hälsen eben am Leben geblieben und die anderen sind langsam ausgestorben und dann durch natürliche Auslese hat man eine Veränderung bekommen. Das war der darwinistische Gedanke. Lamarck hat das etwas anders gesehen. Lamarck hat gesagt, naja, wenn das Essen da oben ist und das Kamelpferd steht da und schaut da hoch und denkt, meine Güte, wenn ich nur da oben hinkommen könnte, wenn er lange genug versucht, dann wird der Hals länger und dann kommt er oben hin. Das ist Lamarckismus. Und Lamarckismus wird heute natürlich nicht in wissenschaftlichen Kreisen akzeptiert, außer wenn sie in die Ecke gezwängt werden und dann gebrauchen sie den Lamarckismus trotzdem. Fliegen Vögel, weil sie Flügel haben? Oder haben sie Flügel, weil sie fliegen? Ja, sie haben Flügel, weil sie fliegen, ist Lamarckismus. Und sie fliegen, weil sie Flügel haben, ist Darwinismus. Also Darwinismus ist schon wissenschaftlich eine bessere These. Das heißt immer noch nicht, dass er richtig, dass er recht hat. Darwin war ein recht ruhiger Mann, aber sein Zeitgenosse Huxley, der ist derjenige, der gekämpft hat für die Evolutionstheorie und der hat auch mit Bishop Wilberforce eine Debatte gehabt, die dann endgültig auch der Evolutionslehre so einen Stoß gab, dass die Religion an zweiter Stelle landete und auch heute noch da ist. Interessant, dass er kein gutes Argument hatte. Es ging um seine Art, es ging nicht um sein Argument. So interessantes Ereignis. Also Darwin ist hier um die Welt gereist und dann auch um Amerika, Südamerika. Und hier bei den Galapagos-Inseln fand er, naja, die Dinge, die ihn dazu bewegten, eine These aufzustellen. Er sah nämlich Finken. Und diese Finken hatten verschiedene Schnäbel und sie hatten verschiedene Lebensarten, Weisen. Und das war faszinierend, denn am Festland sind es die Songbirds, Sangvögel, Singvögel, die diese Eigenschaften zeigen. Und hier auf den Galapagos-Inseln waren es die Finken. Also das war was Sonderliches. Und somit hat Darwin sich das überlegt und gedacht, naja, dann ist es doch möglich, dass diese Finken einen ursprünglichen Ahnen hatten und dass sie sich alle aus diesen ursprünglichen Pärchen entwickelt haben. Und das wäre also Evolution durch natürliche Auslese. Und das macht hier in diesem Bild recht viel Sinn. Aber das Problem war, Darwins These und die These der damaligen Zeit war, dass Gott unveränderliche Lebewesen geschaffen hat und jedes nach seiner Art unveränderlich. Jetzt hier sieht er, was er glaubt, Beweise für Veränderung darstellt und sagt, also hat Gott nicht geschaffen. Was ist verkehrt mit diesem Gedanken? Der Gedanke geht zu weit. Hätte er gesagt, also hat Gott nicht unveränderlich geschaffen. Das hätte Sinn gemacht, aber er hat das nicht gesagt. Er hat gesagt, also hat Gott nicht geschaffen. Also weg war die Theologie und dieser wissenschaftliche Gedanke, der kam dazu. Jetzt ist die Frage, ist es so, dass dies im Rahmen einer Schöpfung hätte geschehen können, ja oder nein? Und wenn es hätte geschehen können, hat Gott geschaffen ohne die Möglichkeit einer Veränderung oder hat er ganz rigide Organismen geschaffen, die sich nie ändern können? Und das ist der springende Punkt, den wir heute besprechen wollen.

Also diese Vögel sind wirklich total anders, auch in ihren Eigenschaften. Hier dieser zum Beispiel, der nimmt einen Stock und holt sich da Termiten und so weiter aus dem Holz raus mit dem. Die beißen den, holt dann raus und dann isst er sie ab, ganz klug. Andere wieder sind so geeignet, dass sie große Nüsse auseinanderbrechen können und so weiter. Gut, das ist die Basis der modernen Evolutionslehre. Natürlich ist sie jetzt aufgebaut auf vielen Ebenen und alle Abteilungen der Wissenschaft haben irgendeinen Beitrag. Also die Physik hat einen Beitrag, die Biochemie hat einen Beitrag, die Biologie hat einen Beitrag, die Genetiker trägt was dabei, dahin zu. Und alle Abteilungen der Wissenschaft haben irgendetwas auch mit der Evolution zu tun. Und es wird behauptet, dass das Leben hier auf diesem Planeten anfing, als die Umstände ganz anders waren als heute. Zum Beispiel wird gesagt, dass die Uratmosphäre war reduzierend. Heute haben wir eine oxidierende Atmosphäre. Und wenn man so eine reduzierende Atmosphäre nimmt, wo da kein Sauerstoff gegenwärtig ist, und man lässt Funken durch so eine Atmosphäre gehen, so wie Stanley Miller das gemacht hat, naja, dann kriegt man ein paar organische Substanzen, nämlich Aminosäuren und dergleichen. Und somit entstand die These, dass ursprünglich, als die Atmosphäre reduzierend war, eine Ursuppe entstand aus organischen Substanzen, aus denen dann das Leben über Zeit entstanden ist. Diese primitive Atmosphäre wäre dann irgendwie so, so wird behauptet, dass da Wasserstoff war und Ammoniak und Kohlensauerstoff und Methan und Stickstoff und Wasser natürlich, ohne Wasser geht gar nichts. Und die heutige Atmosphäre, die wäre für Leben, für die Entwicklung des Lebens total ungünstig, denn Sauerstoff oxidiert jede Substanz, die entsteht, das wissen wir ja, alles wird vernichtet endgültig durch Sauerstoff wegen Oxidierung und darum musste es eine reduzierende Atmosphäre sein. Aber natürlich hat das auch seinen Haken. Man kann in dem Labor wohl organische Substanzen herbeiführen, man kann das produzieren, aber nur, wenn man sie direkt wieder aus der Atmosphäre entfernt. Das wäre ja unmöglich gewesen damals, denn wenn es auf der Erde passieren soll, kann man es ja nicht entfernen. Und wieso muss es entfernt werden? Denn sobald es entstanden ist, wird es in der nächsten Sekunde sofort wieder vernichtet. Das ist das Problem. Der nächste Funke vernichtet es wieder. Und dann haben wir noch ein Problem. Und das ist dieses Wasser hier. Wenn Wasser gegenwärtig ist, dann können wir keine reduzierende Atmosphäre haben. Und der Grund ist ganz einfach. Heutzutage werden die Strahlungen der Sonne und die Ultraviolettstrahlen verhindert, um auf die Erde zu kommen, weil da eine Schicht in der Atmosphäre ist, und das kennt bis jetzt schon jeder. Wie heißt die? Die Ozonschicht. Na gut, woraus besteht die Ozonschicht? Aus Sauerstoff, das ist O3. Also, um eine Ozonschicht zu haben, muss man Sauerstoff haben. Also, wenn die Atmosphäre reduzierend war und da war kein Sauerstoff, dann war da auch keine Ozonschicht. Ist das nicht so? Und wenn da keine Ozonschicht war, dann kamen die Strahlen, die kosmischen und die Ultraviolett und die alle diese Strahlen einfach rein. Kein Problem. Und wenn die reinkommen, dann wird Wasser getrennt in Sauerstoff und Wasserstoff. Und dann hat man Sauerstoff. Also, wenn man Wasser hat, kann man keine reduzierende Atmosphäre haben. Und dann fällt die ganze These zusammen. Das ist nicht das einzigste Problem. Das sind wesentliche Probleme. Zum Beispiel, um Aminosäuren zu formen, hat man Stickstoff nötig. Und dazu hat man den Ammoniak in der Atmosphäre nötig. Das Problem ist, man hat auch Stickstoff nötig für die Bausteine des DNAs. Und das ist noch ein Problem. Denn da muss der ganze Stickstoff geändert werden
in

in Substanzen, die sich dann in dem Meer auflösen, und zwar Cyanide, die total giftig sind für alles andere. Also die beiden gehen nicht zusammen. Und das dritte Problem ist, dieser Zucker, der in jedem DNA gegenwärtig ist und im RNA, RNS, sagt ihr noch RNS oder RNA oder RN, DNS, was sagt ihr in Deutschland? DNS. Und meist international sagt man heute DNA, ob es S ist oder nicht in den anderen Sprachen. Gut, wenn man Zucker haben will und der ist absolut notwendig, dann darf man keinen Stickstoff haben, darf kein Ammoniak da sein. So, die Prinzipien, die man nötig hat, dass diese Dinge entstehen, sind so auseinandergehend, dass es unmöglich gewesen wäre, für diese Bausteine, um auf dieser Erde zustande zu kommen. Und die Wahrscheinlichkeit, dass nur ein kleines Molekül, Poly, aneinandergereiht wird, ist so gering, dass sie ungefähr gleich ist einer Bombe, die unter einem Stapel Holz explodiert, dass das ein schönes Häuschen von alleine zusammenstellt. Also die Wahrscheinlichkeit ist weniger als 1 zu 10 hoch 80 und 1 zu 10 hoch 80 ist die Zahl der Atome, nein, Partikel, Hadrons, Quarke, Elektronen, Protonen, Neutronen und so weiter im ganzen Universum. Also für solche komplexen Moleküle, um zusammengestellt zu werden, hat man schon eine Wahrscheinlichkeit, die so gering ist, dass für alle Zwecke könnte man sagen, es ist unmöglich. Ist auch nie, noch nie erreicht worden unter irgendwelchen laboratorischen Umständen, die eine Ur-Erde simulieren. Also es kann nicht passieren. Aber nehmen wir mal an, es ist passiert, was unwahrscheinlich ist. Dann haben wir also Gene heutzutage und diese Gene haben in sich die Information, für was wir sind. Und die Gene, die zum Ausdruck kommen, die formen dann das, was man sieht, den physischen Zustand und der heißt Phänotypus. Also zwei Worte, Genotypus, das sind die eigentlichen Gene. Phänotypus, das sind die Gene, die zum Ausdruck kamen und die man dann in dem physischen Zustand sieht. Jetzt gibt es eine These in der Evolutionslehre, dass natürliche Auslese funktioniert auf der Ebene des Phänotypus und Mutationen durch Zufall geschehen auf der Ebene des Genotypus. Also der Genotypus kann sich ändern durch Mutation. Aber das ist reiner Zufall, wo die Mutation stattfindet. Das ist eine Zufallserscheinung. Wogegen natürliche Auslese funktioniert hier auf der Ebene des Phänotypus, wie etwas aussieht. Ich gebrauche immer ein Beispiel von zwei Menschen, die im Wildpark zwischen Löwen spazieren gehen. Der eine lang und dürr, der andere kurz und dick. Und der Löwe kommt hinterm Busch herausgesprungen und beide rennen sie wie wahnsinnig weg. Welcher hat eine größere Wahrscheinlichkeit, um gefangen zu werden? Der Dicke, genau. Also warum? Weil sein Phänotypus dick ist. Und der andere, dem sein Phänotypus ist lang und dürr. Gut, also das ist der Genotypus, wie die Gene aussehen. Und alles, was da passiert im Bereich Evolution, kann nur durch was geschehen? Zufall. Durch Mutation, durch Zufall. Also irgendeine Strahlung oder was auch immer bricht den Gen, nimmt eine Nukleotide rein oder raus oder wie, was der Fall auch ist, Zufall. Aber beim Phänotypus, da gibt es Auslese. Also das ist der Phänotypus, wie man aussieht. Die Gene sind die Information. Man könnte es vergleichen mit einem Buch, das beschreibt, wie man etwas baut. Das Buch selber besteht nur aus Buchstaben in einer bestimmten Reihenfolge, aber kann nicht

nichts erreichen von alleine. Da braucht man etwas, um das zu analysieren, was da drin steht, und umzusetzen in dem, was man bauen will. So können wir sagen, ein Genotypus ist ein Buch mit Instruktionen über, wie man ein Flugzeug baut. Gut, jetzt ist die Frage, wie ist das Buch entstanden? Es ist Genotypus. Also, wie ist das Buch entstanden? Durch Zufall. Ja, das ist die einzige Antwort, wissenschaftlich. Das Buch muss durch Zufall entstehen. Gut, jetzt ist das Buch durch Zufall entstanden. Hier haben wir so ein Buch. Das ist jetzt durch Zufall entstanden, das ist ja toll. Jetzt haben wir einen ganzen Genotypus, alle die Informationen, die wir nötig haben, um dieses Flugzeug oder auch irgendeinen von euch zu bauen, wenn das der Genotypus des Menschen wäre. Also hier haben wir das Buch, das ist ja toll. Jetzt haben wir alle die Informationen für die Entstehung eines Flugzeugs. Jetzt lege ich es mal dahin und ich nehme mir einen Stuhl. Und ich setze mich jetzt mal hier hin und jetzt warte ich aufs Flugzeug. Die Information ist ja alle da. Das Flugzeug muss doch jetzt entstehen. Wie lange werde ich warten? Bis in alle Ewigkeit werde ich warten. Also es ist nicht genug, wenn durch Zufall alle diese Informationen entsteht. Wenn es nicht eine Möglichkeit gäbe, diese Informationen auch umzusetzen in ein Flugzeug. Ist das nicht logisch? Also gut, was brauche ich? Ich brauche jemanden, der was macht? Der das Buch aufhebt, der das Buch aufmacht, der liest, was da drin steht, der dann den Mechanismus herbeibringt, der diese Information umsetzt in ein Flugzeug. Also ich brauche alles, was dazugehört, alle Geräte, eine Fabrik brauche ich, um das zu machen. Ja, bis das Flugzeug da ist, werde ich doch nicht wissen, wie gut es fliegt. Also wenn ich wissen will, ob das Flugzeug überhaupt was taugt, was da beschrieben wird, dann muss das Flugzeug doch erst gebaut werden, ja oder nein? Gut, und bis es gebaut ist, kann ich nicht schauen, ob es fliegt oder nicht fliegt. Also natürliche Auslese kommt erst in Wirkung, wenn das Flugzeug da ist. Also dieser ganze Prozess, diese Fabrik, die dazugehört, ja, wie kommt die denn zustande? Bumm, ja, kleines Haus. Das ist die Antwort. Zufall. Also ich brauche unheimlichen Glauben, um zu dem Flugzeug hinzukommen. Es wird immer dargestellt in den Schulen, natürliche Auslese ist die Antwort. Hallo, natürliche Auslese produziert überhaupt gar nichts. Es wählt nur, ob es funktioniert oder nicht funktioniert, das ist alles. Aber es produziert gar nichts. Also wo kommt das Auge her? Durch Zufall. Ja, durch Zufall ist es gekommen. Ja. Interessant. Also diese Gene sind sehr, sehr kompliziert. Brauchen wir ja nicht in all die Details hineinzugehen. Und da in einer Zelle gibt es eine Fabrik. Der ganze RNA-Ribosom-Eiweißproduktionszyklus ist die Fabrik, die endgültig dazu führt, dass der Phänotypus entsteht. Also nicht nur die Gene kommen durch Zufall, aber der ganze Apparat ist nicht der natürlichen Auslese unterstellt. Er muss erst was produzieren und dann kann man sehen. Also wenn ich jetzt hier dieses Buch in meinem Computer habe, das ist im Computer. Wenn ich es im Computer habe, habe ich dann schon ein Flugzeug, ja oder nein? Nein. Jetzt sagen wir mal, ich gehe in meinem Computer und ich nehme meinen Cursor und ich highlighte einen Satz und ich mache Klick, Delete und der ist weg.

Das wäre eine Mutation. Oder ich nehme den Satz und ich schiebe ihn an eine andere Stelle rein und mache Klick, einschieben, ups, und dann sitzt er an einer anderen Stelle. Habe ich dann noch ein Flugzeug? Immer noch nicht. Ich habe nur eine Veränderung. So, alle die Veränderungen in der Natur, die im Genotypus geschehen, kommen durch Zufall, durch Mutationen. Ja gut, jetzt wir sagen, der hat eine Mutation, weil er weiß es und die anderen sind nicht weiß. Es gibt eine Punktmutation, eine Chromosomenmutation und das kann durch allerhand Art und Weisen kann das geschehen. Ich kann Nukleotide entfernen, ich kann Nukleotide dazuschieben und hier steht the cat and the hat, die Katze und der Hund. Und wenn ich jetzt eine Mutation hätte in meinen Buchstaben und das C fällt weg, weil die Gene eine dreifache Methode haben, um Buchstaben darzustellen. Drei Buchstaben machen einen Sinn. Jede drei Buchstaben, jede drei Nukleotiden stehen für eine Aminosäure. Dann würde mein Satz ohne dem C jetzt lesen, da atatete, da hündetete, at. Also, wäre da mehr oder weniger Sinn? Weniger Sinn. Also das ist das nächste Problem. Eine Mutation bringt immer weniger Sinn als mehr Sinn. Also Mutationen sind nicht positiv, sie sind negativ. In der ganzen Wissenschaft werden da nur eins oder zwei positive, sogenannte positive Mutationen genannt. Um das mal zu erklären, wie ein Negatives immer positiv wirken kann. Und zum Beispiel Sickle Cell Anemia wird genannt als ein positives, weil Leute mit Malaria dann nicht geneigt oder in einem Malaria-Gebiet, wenn einer diese Krankheit, Sickle Cell Anemia hat, dann ist er nicht geneigt zu Malaria, weil der Malaria-Parasit kommt nicht in diese rote Blutzelle hinein. Ja, ist es positiv oder ist es negativ? Er kriegt nicht Malaria, aber er ist krank. Ist also immer noch nicht eine positive Mutation. Und dieses liebe Kamel hat überhaupt gar nichts mit einer Mutation zu tun. Es ist nur da, um schön auszusehen. Gut, jetzt, die Deutschen waren ja auch sehr beschäftigt mit dieser Evolutionslehre. Und dann kam Haeckel und hat gesagt, okay, alles ist geschehen. Wir haben hier den ersten Zell, der ist entstanden. Und aus dieser einen Zelle, die dann entstanden sind alle Lebewesen entstanden. Und er sagte sich, das ist so passiert. Die erste Zelle, die hat sich irgendwann mal verteilt und dann gab es mehrere Zellen. Aber irgendwann mal, als sie sich verteilte, klebte sie noch zusammen. Und endgültig klebten ein ganzes Paar zusammen und das nannte er ein Moraya. Und dann blieben sie noch mehr und mehr und mehr und mehr zusammen und irgendwann formte das einen hohlen Ball, den nannte er Blastea. Und dann irgendwann entstand da eine Lücke oder eine Delle in diesem Ball, weil das sich bewegte im Seestrom und Essen mit den Cilia immer auf eine Seite kam, entstand da eine Delle und die wurde immer tiefer und dann hat man endgültig das und das nannte er eine Gastrea und das ist der Bauplan aller Lebewesen. Naja, und wenn diese Delle immer tiefer und tiefer wird und endgültig ganz durchgeht, dann haben wir ein Lebewesen mit einem Kanal ganz durch und dann hat man ein gefördertes Lebewesen. Wir sind so. Die eine Öffnung zu diesem Kanal, die ist da. Ha. Die andere könnt ihr euch vorstellen, wo die ist. Gut, also so hat er gesagt, ist dann alles entstanden. Ist nur ein Problem. Das sieht alles sehr schön aus und es gibt auch Lebewesen, die wirklich so aussehen. Die alle Einzelligen sehen so aus und es gibt Klumpenzellen und es gibt Pandorina zum Beispiel, sieht so aus, Volvox und so weiter. Und hier, dieses Organismus, naja, viele sehen so aus. Gut, das Problem ist, diese eine Zelle, wenn sie Gene enthält, enthält Gene für diese Zelle.

Wenn die sich jetzt teilt und zwei gleiche Zellen hängen zusammen, dann hat man zwei Zellen mit den gleichen Genen, die zusammenhängen. Und wenn das Tausende nachher sind, die zusammenkleben, haben sie immer noch die gleichen Gene, ja oder nein? Aber wie viele verschiedene Zellen haben wir denn? Tausende verschiedene Zellen. Ach, jetzt wird's kompliziert. Das kann also nicht funktionieren. Das kann also nicht funktionieren. Aber Haeckel hat gesagt, es kann funktionieren und hat gesagt, dass die Embryonen zeigen, dass es so ist. Natürlich musste er seine Embryonen fälschen. Er war also ein Betrüger. Das ist gut bekannt, sonst hätte das nicht geklappt. Und seine These kann nicht funktionieren. Eine Mutation könnte eine Zelle ändern, dass sie anders aussieht. Ja, aber das ist nicht, was wir haben. Wir haben Muskelzellen, wir haben Nervenzellen, wir haben verschiedene Zellen, alle ganz organisiert und anders. Und in jeder Zelle sind andere Gene aktiv. Also wie ist das entstanden? Nehmen wir mal ein Muskelzell. Der muss ein Gen haben, mindestens einen, obwohl es Hunderte eigentlich nimmt. Wir nehmen mal nur einen zum Beispiel. Der Gen sagt, du bist ein Muskelzell. Und ein Nervenzell, der hat ein Gen, der sagt, nein, du bist ein Nervenzell. Gut. Aber weil ich jetzt beide habe, jetzt habe ich ein Problem. Wie weiß die Zelle in meinem Gehirn, dass sie sich zum Nervenzell entwickeln muss? Und die Zelle in meinem Arm hier, wie weiß die, dass sie sich zum Muskelzell entwickeln muss? Wie weiß die das? Oder wie ist es sogar möglich, dass die sich zum Nervenzell entwickelt und die andere sich zum Muskelzell? Ganz einfach. Es gibt Schalter an den Genen. Also hier in der Muskelzelle gibt es eigentlich beide Gene. Diesen Gen und den Gen. Aber hier in der Muskel ist dieser Gen ausgeschalten und der ist an. Es gibt also einen Schalter. Schalter, wenn ich zwei Lichter hier habe, da ist ein Licht und da hinten ist auch eins. Ich will das anhaben und das aushaben. Wie viele Schalter habe ich an der Wand nötig? Zwei, ist logisch. Okay. Aber wenn die Urzelle nur aus einer Zelle bestand, dann haben wir ein Problem. Dann war der Schalter nicht notwendig, denn es gab ja nur ein Gen. Versteht ihr das? Gut, jetzt haben wir ein Problem. Wir haben jetzt zwei verschiedene Zellen, jetzt brauche ich verschiedene Gene, denn der sieht so aus und der sieht so aus. Ich brauche also ein Gen, der sagt, du siehst so aus. Und ich brauche einen Schalter, um ihn an- und auszuschalten, sonst klappt das alles nicht. Es sind also eins, zwei, drei extra Gene. Wo kommen die her? Wenn ich mich weiterentwickle von einzelligen zu variierten mehrzelligen. Wo kommen die extra Gene her? Durch? Zufall. Ja, das Genotypus. Zufall. Muss durch Zufall geschehen. Jetzt haben wir ein Problem. Ein Gen, der irgendwie nützlich sein soll, sagen wir mal, kodiert für 100 Aminosäuren in der richtigen Reihenfolge. Drei Buchstaben arbeiten zusammen, das heißt 300 Nukleotide in der richtigen Reihenfolge, das wäre, wow, 10 hoch 127. Die Wahrscheinlichkeit ist 1 zu 10 hoch 127, dass es geschehen könnte, dass nur einer von diesen Genen durch Zufall entstehen könnte. Die Wahrscheinlichkeit wäre gleich für einen Sturm in einem, Lager, der alles auseinanderbläst, eine vollkommene Mondrakete baut, die voll funktioniert. Sehr, sehr unwahrscheinlich. Also noch mehr unwahrscheinlich, als dass eine Explosion in einem Holzstapel ein vollständiges Haus darstellt, baut. Gut, also die Gene sind sehr, sehr kompliziert. Es gibt viele strukturelle Gene und es gibt alle diese Anschalter und Ausschalter und Repressoren und. Das muss alles durch Zufall geschehen. Aber noch nicht genug. Denn wenn durch Zufall eine Muskelzelle entsteht und durch Zufall ein Nerv entsteht, was hilft mir das, wenn sie nicht zusammenarbeiten?

Ist nicht logisch? Wir müssen auch zusammenarbeiten. Also brauche ich Gene, die sagen, du siehst so aus, und ich brauche Gene, die sagen, du siehst so aus. Ich brauche Gene, die sagen, du bist an oder du bist aus oder du bist an und du bist aus. Dann brauche ich Gene, die sagen, entwickle dich so, dass du mit dem eine Verbindung machst, und ich brauche Gene, die die ganze Embryologie und Physiologie beherrschen. Wo kommen alle diese Gene her? Bumm, kleines Haus, bumm, kleines Haus, bumm, kleines Haus, bumm, kleines Haus. Jetzt brauche ich aber einen Riesenglauben. Also darum, Darwin durch den Genetiker kriegt schon ein paar Beulen und blaue Augen. Denn er hat von Genetiker gar nichts gewusst. Und dann haben wir noch ein Problem. Und das ist das Problem von nicht reduzierbarer Komplexität. Einige physiologische, einige physiologische Aktivitäten brauchen eine Komplexität, die nicht geringer gemacht werden kann. Alles muss gegenwärtig sein oder gar nichts. Und dann wird es manchmal so kompliziert, dass es mehr kompliziert ist als das feinste Gerät, was der Mensch noch je entwickelt hat. Und dann wird es ein Riesenproblem. Also wo kommt die Biochemie und die Methoden der Biochemie, wo kommt das her? Zum Beispiel, in all diesen Lebewesen, die wir sehen, von dem Allereinfachsten bis zum Allerkompliziertesten, gibt es Biochemie, die in allen genau gleich ist. Glykolyse zum Beispiel. Ach, viele gibt es, die in allen gleich sind. Das heißt, dass diese riesen, komplexen physiologischen Aktivitäten schon ganz von Anfang an da gewesen sein mussten. Und evolutionistisch gesehen ist das ein Albtraum. Denn wie kann solche komplexe Biologie in allen gegenwärtig sein, wenn es nicht von Anfang an da war? Denn zum Beispiel ein Vogel und ein Wurm haben die gleiche Physiologie. Also das heißt, dass sie verwandt sein müssen. Und so können wir zurückgehen. Der Einzellige hat die gleiche Physiologie. Na, da müssen sie alle von Anfang an gegenwärtig gewesen sein. Gut, die natürliche Auslese schafft also gar nichts, nur Zufall. Und natürliche Auslese kann nur reduzieren von mehr zu weniger, kann aber nie von weniger mehr machen. Zum Beispiel, wenn ich wissen möchte, welches dieser beiden Flugzeuge am besten fliegt, und ich möchte nur das behalten, das am besten fliegt, dann wähle ich das Bessere. Und was passiert mit dem, was nicht so gut ist? Ja, es wird verschrottet. Gut. Was nennen wir das in der Biologie? Wenn natürliche Auslese eins gewählt hat und eins wird verschrottet? Aussterbung. Extinction heißt das. Gut. Wenn wir also anfingen mit zwei und eins wird aussterben, wie viel haben wir dann übrig? Eins. Also von zwei sind wir zu wie viel gegangen? Zu einem. Mehr oder weniger geworden? Weniger geworden. Jetzt habe ich eine Frage. Wie ist es dann möglich, dass die natürliche Auslese mehr und mehr macht, wenn die Methode, die sie gebraucht, um mehr und mehr zu machen, eigentlich weniger und weniger macht? Macht das irgendeinen Sinn? Nein, macht keinen Sinn. Also diese ganze Geschichte von natürlicher Auslese, zum Beispiel die Motten, die dunkle und die helle, und wie, wenn sie auf einem hellen Hintergrund sind, die dunkle sichtbar ist und mehr gegessen wird, und wenn das lang genug so weiterginge, dann würde die weiße aussterben. Das ist eine These, die da gestellt wird, aber endgültig wären da aus zwei eine geworden. Natürlich, das war eine Fälschung. Die haben die schwarzen Motten auf weißem Hintergrund fest geklebt, um diese Bilder zu machen und dies zu erklären. Das war nur eine These, das war nicht eine Tatsache. Aber wenn es so wäre, dann würde eine aussterben und dann hätten wir weniger und weniger. Und das Umgekehrte wäre hier.

hier der Fall. Gut, ist es nicht interessant, dass in der ganzen Paläontologie in der Vergangenheit da Riesenvariation war und heute haben wir viel weniger Variation. Also es ist wesentlich weniger geworden. Und wenn die Evolutionslehre recht wäre, dann müssten wir mit wenig anfangen und wir müssten mehr werden. Das ist genau das Gegenteil, was wir haben. Also gut, wo kommt die Variation her in dieser Hunderasse? Von dieser Dogge hier zu diesem ganz winzigen Chihuahua oder auch dieser Bauspiel, der hier wieder Windhund oder der kurze stämmige, die Bulldogge. Wo kommt diese Variation her? Von wem ist der Hund gezüchtet? Vom Wolf. Ist vom Wolf gezüchtet. Also diese Variation war also schon im Wolf drin. Die ist nicht danach entstanden, sie war schon drin. Also wenn sie da drin war, genetisch, aber nicht zum Ausdruck kam, es gab nur einen Wolf, wenn wir jetzt analysieren, wozu ist der Wolf imstande, dann kommen wir vom Chihuahua bis zum Great Dane, bis zur großen Dogge. Ganz interessant. Aber wo kommt die Variation her? Wir haben nur zwei Möglichkeiten. Sie kommt entweder durch Zufall oder durch Schöpfung. Das ist die einzigste Möglichkeit. Wenn wir Zufall glauben, dann müssen wir für die ganze Variation glauben, jedes Mal, bumm, kleines Haus, bumm, kleines Haus, bumm, kleines Haus, bumm, kleines Haus. Oder wir glauben an Schöpfung. Gut, hier ist noch Variation, Farbenvariation, Ohrenvariation. Wo kommt denn diese Variation her? Wenn die im Wolf war, dann musste der Wolf doch Allele gehabt haben. Das heißt, verschiedene Gene, die, wenn sie isoliert und nicht durch stärkere Gene unterdrückt werden, wenn sie ausgelesen werden, kann man solche Ohren bekommen, solche oder solche oder solche oder sogar solche. Und die Haare? Ja, die können so aussehen oder sie können so aussehen oder sie können aussehen wie eine Afghan-Dogge, schönes, langes, blondes Haar. Also diese Schnecken, früher waren das alles verschiedene Arten. Heute wissen wir, dass das eine Art ist und dass diese Farbenunterschiede Variation im Genotypus ist. Diese Motten, verschiedene Motten bei verschiedenen Jahreszeiten entwickeln sich ganz anders. Dieser wilde Vogel hier, die wilde Taube, kann Ursprung geben an einer Riesentaube, kleinen Taube und alle diese komischen Arten zwischendrin. Das ist also eine eingebaute Variation. Käfer können groß sein, sie können klein sein, sie können weiß sein, sie können schwarz sein. Eine eingebaute Variation, das gleiche hier. Und ein interessanter Fall ist diese Quagga. Quagga ist ein Zebra, das ausgestorben ist. Es hatte keine Streifen am Hinterleib und hieß Quagga. Und das ist vor circa 200 Jahren ausgestorben. Gibt's nicht mehr. Aber sie hatten noch ein paar Felle, die in den Museum lagen. Und so ein paar Jahre her haben sie ein so ein Fell wieder entdeckt in einem Lager von einem Quagga. Und die wollten das wieder neu montieren als eine Quagga. Und dann haben sie entdeckt, dass da noch getrocknete Blutgefäße an diesem Fell fest waren. Und haben sich überlegt, ja, vielleicht können wir diese Blutzellen nehmen und eine Genanalyse machen. Haben sie dann gemacht, diese Blutzellen nach Amerika geschickt, eine Genanalyse gemacht und stellt sich heraus, dass die Gene im Quagga 100% dieselben sind als die Gene im jetzigen Zebra. Aha, ist der Quagga daher ausgestorben oder ist er Potenzial noch im Zebra gegenwärtig? Muss noch da sein, weil die Gene sind gleich. Also haben sie ein Programm angefangen, wo sie jetzt den züchten. Jetzt züchten sie den Quagga wieder heran. Ist also gar keine Aussterbung gewesen, sondern nur eine Variation.

die verschwunden ist. Hier gibt es zwei Marienkäfer, einen den berühmten roten mit schwarz und einen ganz schwarzen. Das waren früher zwei Arten, bis man entdeckte, dass da verschiedene Gene, Allele sind und bei verschiedenen Jahreszeiten wird der eine oder der andere aktiviert. Das ist also eingebaute Variation. Das gleiche hier. Alles verschiedene Arten? Nein. Eine Art. Aber eingebaute Variation, also verschiedene Genallele. Frage. Durch Zufall erstanden, bumm, kleines Haus, oder diese Variation eingebaut von Anfang an? Das ist Schöpfung. Das ist die Frage. Eine Maus, die soll unsichtbar sein, also weiß mit im weißem Hintergrund und schwarz mit schwarzem Hintergrund. Diese Maus heißt Perognathus californicus und die Frage ist, diese Genallele, die aktiviert werden können unter verschiedenen Umständen, Zufall oder Schöpfung? Hasen, die ihre Farbe ändern, sind auch Allele, Zufall oder Schöpfung oder alle diese Variationen. Gut, also wenn man glauben will, dass die Gene durch Zufall entstanden sind, dann ist das jedermanns gutes Recht. Aber man muss wissen, was er glaubt. Er glaubt, bumm, kleines Haus. Das ist, was er glaubt. Und für die größeren Gene glaubt er, bumm, Mondrakete. Das will getan werden. Also was von den Prozessen, die größere Variationen herbeiführen sollen? Denn das Problem ist ja, wenn ich zwei habe und ich habe natürliche Auslese, dann habe ich nur noch eins. Das ist ja ein Problem für die Wissenschaft. Also wie erklärt die Wissenschaft, dass man mehr und mehr bekommt? Aha, da haben sie sich was ausgedacht. Es kommt durch Geschlechtsverkehr. Die verschiedenen Geschlechter und durch Meiose und Überkreuzung und natürliche Auslese, ach hier, wie die Gene sich nachher wieder zusammenstellen, somit kam größere Variation. Also durch Geschlechtsaustausch kommt Variation. Gut, wenn man Geschlechtsaustausch hat, dann hat man verschiedene Gene, die zusammenkommen. Zum Beispiel der Mensch hat 23 Paare Chromosome. Das macht 46, alles zusammen. Aber 23 kommen vom Vater, 23 kommen von der Mutter. Und somit haben wir Chromosome, die identisch sind, eine vom Vater und eine von der Mutter. Gut, jetzt kommen die zusammen. Durch diesen Prozess, wenn sie sich trennen bei der Meiose, können wir 83 Trillionen verschiedene Varianten bekommen. Ein enormer Prozess. Das ist ein ganz einfaches mathematisches Prinzip. 2 hoch 23 mal 2 hoch 23, 80 Trillionen. Aber es ist nicht ganz so einfach, denn die Chromosome teilen sich in Chromatide und dann findet ein Austausch statt. Sie tauschen Gene. Und so endgültig haben wir nicht nur Vater, Mutter, sondern wir haben, sagen wir mal, Vater, Mutter, Stückchen Vater, Stückchen Mutter, Stückchen Mutter, Stückchen Vater. Gut. Und dann haben wir einen ganzen Austausch mit vielen ausgetauschten Genen. Das wäre, als wenn ich dieses Buch im Computer hätte und ich würde ganze Sätze überall rumtauschen, dass sie überall woanders sitzen. Das wäre, was dann passieren würde. Aber natürlich, da kann viel Quatsch rauskommen, wenn das nur so gemacht wird, ohne ein Ziel. Ist das nicht wahr? Wenn ich alle Sätze hier umschmeiße und überall hinstecke, dann habe ich doch nur ein Chaos. Aber hier kommt nie Chaos raus. Denn dieser Gen, der wird genau an der richtigen Stelle durch ein Enzym geschnitten und dann rausgebaut, überkreuzt. Der ganze Chromosom muss sich drehen, und weil er ist ja ein Helix, muss sich drehen, dass der Knoten vermieden wird. Da muss er genau an der richtigen Stelle im gegenübergesetzten Gensystem eingebaut werden. Ein ganz haargenaues
Ereignis, ganz haargenau.

0: Genau.
1: Jetzt ist die Frage, ist das noch immer Genotypus oder ist es schon Phänotypus? Es ist noch immer Genotypus. Also wie ist dieser komplexe, haargenaue Austausch zustande gekommen, der diese neue Variation zeugt? Wie ist der zustande gekommen? Ihr habt nur zwei Möglichkeiten. Schöpfung oder?

Zufall. Das ist die einzigste Möglichkeit. Wow. Das ist das Kompliziertste, was es in dem ganzen All gibt, soweit wir wissen. Es gibt nichts Komplizierteres. Kein Wissenschaftler kann es noch verstehen und von wegen nachmachen. Gut, also die Variation, die wir haben, wow, die kommt entweder durch Schöpfung oder durch Zufall. Und jetzt wird der Zufall so groß, dass man jetzt glauben muss, bumm, 20 New York Cities, alle, mit Aufzug, alles, was funktioniert, durch Zufall da. Glaubt ihr das? Eine Atombombe explodiert und da stehen 20 vollkommene New York Cities. So viel Glauben muss man haben, wenn man das glauben will. Gut, also hier haben wir Fische, die haben keine Augen. Jetzt sagt die Wissenschaft, das ist Evolution. Diese Fische leben in Höhlen und sie haben keine Augen. Das ist Evolution. Ist es Evolution? Nein, ich glaube nicht. Ich glaube, diese Fische haben die Gene für Augen, aber jetzt ist es dunkel und sie brauchen keine Augen. Der Stimulus während der Entwicklung ist entzogen. Der Gen wird nicht aktiviert und jetzt haben sie keine Augen. Das heißt nicht, dass der Gen nicht da ist, das heißt, dass der Gen nicht aktiv ist. Und somit wird er jetzt eine neue Art genannt, aber das heißt nicht, dass er eine neue Art ist. Und somit haben wir blinde Crayfish, was ist denn, Langustinen, richtig? Cockroaches, was ist denn das in Deutsch? Kakerlaken, sagt man Kakerlaken? Salamander, die blind sind, blinde Käfer und so weiter, die in Höhlen wohnen. Und wie schnell geschieht das? In Hawaii, wenn eine neue Insel sich formt, binnen acht Monaten haben die Kakerlaken in den neuen Höhlen keine Augen. Binnen 8 Monaten. Also ist das Evolution oder ist das Ausschaltung von Genen, die nicht benotwendigt werden? Also hier haben wir Variation. Aber nicht durch Evolution, sondern durch Deaktivierung. Vögel, die keine Flügel haben, heißt nicht, dass sie nicht die Gene haben oder die keine Federn haben. Heißt auch nicht, dass sie nicht den Gen haben, aber in dem vorigen Fall war es eine Mutation, die das herbeiführte. Also negativ. Vogel ohne Federn taucht nicht viel. Hier ist ein Zebra, was kein Zebra ist, sondern eine Mischung zwischen Zebra und Pferd. Hier ist ein Jaguar, der kein Jaguar ist, sondern eine Mischung zwischen Jaguar und Leopard. Okay, hier ist ein Liger. Das ist eine Mischung zwischen einem Löwen und einem Tiger. Hier ist ein Wolfen. Das ist eine Mischung zwischen einer Delfine und einem Walfisch. Hier ist ein Soss, das ist eine Mischung zwischen einem Zebra und einem Pferd. Hier ist ein Sonki, das ist eine Mischung zwischen einem Zebra und einem Esel. Und das hier ist ein Chimera, das ist, wo sie ein Schafzell genommen haben, ein Schafembryozell und ein Bockembryozell und zusammengelegt haben und in einer Surrogatmutter eingespritzt haben. Und dann entwickelt sich das Tier halb Schaf, halb Bock. Also da ist ein Stück Schaf, da ist ein Stück Bock, da ist ein Stück Schaf, da ist ein Stück Bock und so entwickelt er sich. Also interessantes Lebewesen. Gut, hier ist noch Variation. Wenn zwei Chromosome, lange Chromosome, zusammenschmelzen, dann nennen wir das eine Tandemfusion. Sie schmelzen zusammen. Und anstatt einen kurzen und einen langen, habe ich jetzt einen ganz langen. Und Bänder auf den Chromosomen zeigen uns, wo die Gene liegen. Frage, habe ich hier neue Information oder immer noch die gleiche Information? Ja oder nein? Was habe ich? Ist die gleiche Information. Was ist anders? Die einzigste Änderung ist, wie diese Information weitergeführt wird. Hier als ein Chromosom, da als zwei Chromosome.
Also es kann passieren, dass

Chromosome zusammenschmelzen und dass ich dann längere habe. Gut, jetzt dieses Tier hier ist der größte Antilop der Welt. Das ist der Eland. Und der hat solche interessanten gedrehten Hörner und diese Streifen. Jetzt der hat so eine Fusion. Und zwar der hier, der Kudu, hat auch so eine Fusion. Da hat er auch die Streifen und die Hörner sind etwas länger, aber auch so gedreht. Gleiche Fusion. Da ist das Weibchen, die hat keine Hörner. Da ist das Männchen, da hat man die Streifen. Das ist der kleinere Kudu, das Männchen hat auch Hörner wie der größere und die Streifen. Und da ist der Nyala, da ist das Weibchen mit den Streifen, da ist das Männchen, der hat auch Streifen, sieht man ja nicht so gut. Und diese etwas gedrehten Hörner, gleiche Fusion. Da ist der Bongo von Nordafrika, der hat auch die Streifen und auch diese Hörner. Und da ist der Sitatunga, einer der kleinsten Böcke, gleiche Fusion. Frage, verschiedene Arten oder eine Art? Was war ursprünglich in der Eiche? Alle diese verschiedenen Böcke oder einer? Eine Art, ja, einer. Wir brauchen nicht alle. Ich glaube, dass durch diese Fusionen alle diese Variationen entstanden. Es ist aber nicht neue Information, es ist keine Evolution, sondern es ist einfach nur Variation in wie die Information verteilt wird. Der Wolf zum Beispiel, 78 Chromosome. Und das ist seine Art, so sieht er aus. Die Füchse haben von 38 bis 78 Chromosome verschiedene Füchse. Jetzt, wenn sie 38 Chromosome haben, haben sie festgestellt, dass die Chromosome sehr lang sind. Wenn sie 78 Chromosome haben, haben sie festgestellt, dass die Chromosome sehr kurz sind. Dann haben sie mal genetische Mapping gemacht und sie nebeneinander gelegt und stellt euch mal was vor. Die Information ist die gleiche. Also, wenn wir in der Hunderasse vom Chihuahua bis zum Great Dane oder Bernardiner gehen können und diese Variation in einer Art ist, und hier wird es Evolution genannt, weil die Information in verschiedenen Chromosomen liegt, aber der Inhalt der Chromosome ist noch der gleiche, dann will ich vorstellen, dass das alles ursprünglich eine Art war. Eine einzige Art. So, die Hunderasse hat diese Variation, die wilden Hunde haben diese Variation. Das sollen alles verschiedene Arten sein. Hier weiß man, das ist eine Art. Es ist unangenehm, aber naja, es ist eine Art. Fertig. Aber hier sind es verschiedene Arten. Aber die Information mit Genkarten zeigen, dass die Information hier die gleiche ist wie bei da, sondern nur anders geordnet. Das ist keine Evolution. Wie viele Musikstücke kann ich auf diesem Klavier spielen? Unendliche Musikstücke. Und trotzdem gebrauche ich nur die Information, die da liegt in den weißen und den schwarzen Genen, die hier sind. Also was macht der Unterschied? In welcher Reihenfolge ich die Tasten drücke, das macht der Unterschied, nicht wahr? Aber ich kann mich bei dem Klavier hinstellen und so lange drauf rumschlagen, wie ich will, es wird keine Violine werden. Ja oder nein? Ja, aber ich kann viel Variation hervorbringen. Also hier ist der Jackal, der Fuchs und der Coyote. Da ist der Jackal, da ist der Fuchs und da ist der Coyote. Und die Frage ist, können sie untereinander zeugen? Ja oder nein? Manchmal nicht, aber manchmal ja. Zum Beispiel in Kanada gibt es Coyotes, die klein sind und Coyotes, die größer sind. Und an der Küste sind sie meist klein und im Innenland, wo es kälter ist, sind sie größer. Und dann gibt es den

Wolf, der ist am allergrößten. Jetzt der Wolf kann kleine zeugen, ganz einfach, mit dem großen Coyote, aber nicht mit dem kleinen. Aber die Information ist die gleiche. Und der große Coyote kann mit dem kleinen Coyote züchten, kein Problem. Also das ist nichts Neues, das ist nur Variation. Hier, ein schönes Bild, das ist der Dingo und das ist ein Hund. Was ist der Unterschied? Der Dingo ist eine Art in Australien, aber sehr gefährdet augenblicklich und ist schnell dabei zu verschwinden. Warum? Weil er einfach kein Problem hat, um mit dem Hund sich zu verbinden und Kleine zu zeugen. Kein Problem. Also wenn der Hund und der Dingo so genetisch gleich sind, dass sie Kleine haben können, dann was ist ein Dingo? Es ist ein Hund. Hallo, es ist ein Hund. Nichts Besonderes. Also von Evolution keine Sprache. Es ist nur herbeigedachte Evolution. Wir können auch kurze Chromosome haben, die zusammenschmelzen, um einen langen zu machen. Das nennen wir Robertsonian Fusion. Und dann Mäuse sind sehr bekannt dafür, dass das passiert. So zum Beispiel die Hausmaus und die Feldmaus haben verschiedene Anzahl Chromosome und sind daher verschieden. Aber wiederum die Information, wenn man sie nebeneinander legt, ist identisch. Kein Unterschied. Dann haben wir auch die Möglichkeit von Transposons ein Gen rausschneiden und auf einer anderen Stelle in den Gen wieder einbauen. Und dann kann man in einer Generation von einer kleinen Maus zu einer Riesenmaus gehen oder das Umgekehrte von einer Riesenmaus zu einer kleinen Maus. Jetzt, es gibt eine Maulwurfart, einen nackten Maulwurf, Naked Mole Rat. Nackten Maulwurf in Afrika. Und ganz besonderes Tier, ganz interessante Lebensart. Es gibt eine Königin unter denen und die ist die einzigste, die kleine zeugt. Kein anderer. All die anderen sind Surrogate, so wie die Bienen fast. Und wenn die Umstände ganz schlimm werden, dann gebrauchten sie diese Methode und stellen die ganzen Gene um. Stellen die ganzen Gene um und dann gibt es ganz viel Variation in den nächsten Kleinen, die dann gezeugt werden. Und dann ist da eine bessere Chance zum Überleben. Aber diese Information ist nichts Neues, sondern ist nur herorganisierte Information, neue Kombinationen, die auf dem gleichen Klavier gespielt werden. Das ist nicht Evolution, das ist ganz komplexes, eingebautes System. So, große Ratte, kleine Ratte. Gut. Also haben wir jetzt gesehen, komm, wir gehen mal hier rüber. Die eingebaute Variation, die wir haben, sagen wir mal in der Hunderasse. Alle diese möglichen Gene sind wie entstanden? Entweder durch was oder was? Entweder durch Zufall oder durch Schöpfung. Wenn es Zufall ist, bumm, kleines Haus, muss man glauben. Dann Austausch, dass die Männchen und die Weibchen verschieden sind, total verschieden. Dieser Austausch und diese ganze Meiose und alles, was dazu fügt, Zufall oder Schöpfung. So nebenbei gesagt, die Bibel sagt, dass Eva kam von wem? Kam vom Adam. Aha. Die Bibel sagt, Eva kam vom Adam. Die Biologie lehrt, nein, die Lebewesen müssen von einer Mutter kommen. Ganz logisch. Die alte Geschichte, wer war zuerst, das Huhn oder das Ei? Logisch, das Huhn, sonst gäbe es kein Ei. Also es muss eine Mutterfigur da sein, sonst gibt es keine Nachkommen. Gut, also die Biologie lehrt das eine, die Bibel sagt was anderes. Frage, wer hat recht? Ja, die Bibel hat recht. Warum? Weil eine Frau kann nur von einem Mann kommen. Ein Mann kann niemals von einer Frau gezeugt gewesen sein, ursprünglich. Warum nicht? Ich habe alle Gene, die notwendig sind,

notwendig sind, um eine Frau zu machen. Ich habe alle Allele. Habe ich ein X-Chromosom, ja oder nein? Ja, ich habe ein X-Chromosom. Damen, habt ihr ein Y-Chromosom? Nein. Ich habe einen. Also ich habe alle Gene, die notwendig sind, um eine Frau zu zeugen, aber eine Frau hat nicht alle Gene, die notwendig sind, um einen Mann zu zeugen. Und schreibt euch das mal auf dem Hut, denn so ist es und fertig. Rein biologisch, das hat nichts wie nennt man das in Deutsch, Chauvinismus zu tun. Independent Assortment während der Meiose, Zufall oder Schöpfung. Diese Methode, dass alles gekreuzt wird, Überkreuzung in der Meiose, Zufall oder Schöpfung, Rekombination, springende Gene, Umstellung, so wie bei dieser Maus, alles Zufall oder Schöpfung. Man hat enormen Glauben nötig, um zu glauben, dass das durch Evolution kam. Gut, jetzt, dass wir wissen, dass da so viel eingebaute Variation ist, die nur durch Schöpfung oder Zufall hätte entstehen können. Und ich komme zu einer Insel und anstatt Darwins Finken sehe ich jetzt Loxops und ich sehe diese Variation. Würde ich denken, ha, Evolution? Oder würde ich denken, Variation? Was würde ich denken? Ich würde denken, Variation. Ja, das ist, was ich denken würde. Also jetzt schauen wir mal den Menschen an, die verschiedenen Rassen. Die Männer sind ja alle sehr hübsch hier, wie ihr seht. Und die kleinen Kinder. Gut, Frage. Welche Rasse ist die gefördertste Rasse hier? Oder kommen sie alle von dem gleichen Ursprung? Der eine ist schwarz, der andere ist weiß. Ist das ein genetischer Unterschied, ja oder nein? Der eine ist schwarz, der andere ist weiß. Ist das ein genetischer Unterschied, ja oder nein? Nein, es ist kein genetischer Unterschied. Wir haben beide den Gen für Melanin. Beide von uns. Aber beim Schwarzen ist der Gen mehr aktiv und da wird mehr Melanin gezeugt. Ich habe den Gen auch. Wenn ich mich in die Sonne lege, dann wird er aktiv und ich werde braun. Wenn ich den Gen nicht habe, dann bin ich ein Albino. Ob ich ein Weißer bin oder ob ich ein Schwarzer bin, Albino ist Albino bei beiden. Also wir haben den gleichen Gen, also genetisch sind wir identisch. Keine Frage. Aber weil der Mensch glaubt, dass es nicht so ist, gibt es Rassenhass und alle diese Dinge. Wenn wir wüssten, dass alle von Eva und von Adam abstammen, eigentlich alle von Adam, aber naja, lassen wir die Eva mal dazu, ist ja nicht so ein großes Problem. Und dass alle von daher gezeugt wurden. Dann denkt an den Wolf. Der Wolf ist der Urtypus. Und wenn ich jetzt sage, in diesem Wolf gibt es eine bestimmte Variation und ich fange an, die zu züchten, dann komme ich bis zum Chihuahua und der großen Dogge. Alles da drin. Wenn ich den Mensch nehme und ich fange an, diese Variation auseinander zu zipfen, dann finde ich alles bis vom Buschmann bis zum Norweger. Alles drin. Alle Variationen, alle drin. Und der eine ist nicht unbedingt besser als der andere, sie sind nur anders. Das ist der springende Punkt. Also, wie viel Variationen können wir haben? Hier ist Drosophila muli und da ist Drosophila digressa. Sehen anders aus, aber sie sind beide Drosophila. Wir können spielen mit diesem Tier, bis wir Tiere mit Augen, ohne Augen, mehrere Flügel, keine Flügel, ein Leib, zwei Leiber haben, aber es bleibt immer noch Drosophila. Also wie viele Tiere gingen in die Eiche. Von all den wilden Hunden, Füchsen, Wölfe und so weiter, wie viele gingen in die Eiche? Ein Pärchen. Und aus dem ist alles dieses entstanden. Aus ganzen Antilopgruppen, wie viele sind in die Eiche gegangen? Ein Pärchen. Sieben Pärchen.
7.

Bärchen. Und aus all den Büffelarten und Vieharten und, wie viele sind in die Eiche gegangen? 7 Bärchen. Und aus all den Mäusen und all den Rattenarten, die es gibt, wie viele sind in die Eiche gegangen? Ein Bärchen. Das ist doch gar nicht so schlimm. Ist ja viel weniger, als was wir gedacht haben. Und Gott muss ein Liebhaber der Variation sein. Und darum schaut euch mal um und wählt euch den, der genauso aussieht wie ihr. Und kommt mal nach vorne. Ihr werdet nicht nach vorne kommen. Warum nicht? Weil da keiner da ist. Also, Variation ist ein Geschenk Gottes. Und wenn wir das schätzen würden, so wie wir Variation in den Blumen schätzen können, wenn wir es so schätzen könnten unter Menschen, dann wäre diese Welt eine viel schönere Welt, glaube ich.

0: The greatest battle we face,
1: der größte Kampf, den wir zu kämpfen haben,
0: the greatest battle ever fought by man,
1: der größte Kampf, den je ein Mensch zu kämpfen hat,
0: is the surrender of self to the will of God.
1: Ist sein Ich sich selbst unter den Willen Gottes zu stellen.
0: So there it is.
1: Dort ist der größte Kampf.
0: Our greatest battle is not self.
1: Der größte Kampf ist nicht unser eigenes Ich.
0: Our greatest battle is not surrender.
1: Und der größte Kampf ist auch nicht sich zu unterstellen.
0: But our greatest battle is the surrender of our selfishness to the will of God.
1: Aber der größte Kampf ist, dass unser eigenes Ich, unsere Selbstsucht unter den Willen Gottes gestellt wird.
0: And the reason that this is the toughest battle we face.
1: Und der Grund, weshalb dieses der schwerste Kampf ist,
0: is because we are all very selfish.
1: Es ist, weil wir alle sehr selbstsüchtig sind.
0: And no one can disagree with that.
1: Und ich glaube, keiner kann mir hier widersprechen.
0: Unfortunately, that is the way we are.
1: Unglücklicherweise ist das die Art und Weise, wie wir sind.
0: We are always wanting to justify self.
1: Wir wollen uns immer rechtfertigen, das heißt uns selber, unser eigenes Ich rechtfertigen.
0: We are wanting to blame someone else.
1: Und wir geben immer die Schuld auf andere.
0: We are wanting to excuse why I do what I do.
1: Wir wollen uns entschuldigen, wenn wir etwas tun, was nicht richtig ist, was ich denke, mit dem, was ein anderer ist.
0: But here's the problem.
1: Aber hier ist das Problem.
0: We call ourselves Christians.
1: Wir bekennen uns zu Christen.
0: Christians are supposed to be different.
1: Und Christen sollten doch anders sein.
0: We are supposed to have a different power.
1: Wir sollten doch eine andere Kraft in unserem Leben haben.
0: The grace and power of God working in us.
1: Die Gnade Gottes und die Kraft Gottes müsste ja in unserem Herzen arbeiten.
0: That is supposed to make a difference in our lives, right?
1: Und das sollte doch einen Unterschied ausmachen zwischen einem Christen und einem Nichtchristen.
0: You agree with that?
1: Einverstanden?
0: Did they agree or not?
1: Einverstanden?
0: Okay, just making sure. All right. So the problem is that at the beginning of the day we make our first decisions.
1: So kommt es dazu, dass am Morgen, wenn wir aufstehen, wir unsere erste Entscheidung treffen.
0: And right at the very beginning when we're deciding to get out of bed,
1: und gerade dann, wenn wir uns vorbereiten, aus dem Bett auszusteigen,
0: or to stay in bed,
1: oder uns auf die andere Seite drehen,
0: we make a choice.
1: Müssen wir eine Entscheidung treffen.
0: And we have the Holy Spirit calling to our heart.
1: Und der Geist Gottes, der spricht zu unserem Herzen.
0: That we need God.
1: Denn wir brauchen Gott. Wir brauchen Gott.
0: That without him we can't be Christians.
1: Weil ohne Gott können wir keine Christen sein.
0: But we're tired.
1: Aber wir sind so müde.

0: We're always tired.
1: Wir sind immer müde.
0: Because we have a busy life.
1: Weil wir ein sehr beschäftigtes Leben führen.
0: And we stayed up too late last night.
1: Und wir sind gestern Abend zu spät ins Bett gegangen.
0: But we always have a choice.
1: Aber immer müssen wir am Morgen uns entscheiden.
0: God wants to spend time with us.
1: Gott möchte mit uns Zeit verbringen.
0: Jesus said, seek first the kingdom of God and his righteousness.
1: Jesus sagte, suche zuerst das

0: So ruft Gott, spricht Gott zu meinem Herzen.
1: Jesus is saying, without me you can't do anything.
0: Jesus sagt uns, ohne mich könnt ihr nichts tun.
1: And I'm saying, yes, but I'm tired.
0: Und ich sage, aber ich bin doch so müde.
1: I like to hug my pillow.
0: Ich möchte noch mal mein Kissen umarmen.
1: And these covers feel so good. It's cold.
0: Und die Decke fühlt sich so warm an. Es ist kalt außerhalb.
1: So who's going to win the battle?
0: So wer wird den Kampf gewinnen?
1: Is self going to win?
0: Ist mein Ich, meine Selbstsucht,
1: or is God going to win over self?
0: Oder wird Gott über mein Ich triumphieren?
1: This is our battle.
0: Das ist unser Kampf.
1: And this is our choice.
0: Und hier liegt auch unsere Wahl.
1: What shall we choose?
0: Was sollen wir wählen?
1: Self?
0: Unser eigenes Ich?
1: Or by faith the power of God?
0: Oder durch den Glauben die Kraft Gottes?
1: It's our choice every day.
0: Das ist unsere tägliche Wahl, unsere tägliche Entscheidung.
1: Dozens of times through the day we are making these choices.
0: Ja, mehrfach, ja, hundertfach machen wir diese Entscheidungen über den Tag.
1: And that first choice in the day is what sets the tone for how we live life.
0: Und diese erste Entscheidung am Morgen beim Aufstehen gibt den Ton an für den Rest der Entscheidungen,
1: if we stay in bed,
0: die wir am Tag treffen werden. Wenn wir also im Bett bleiben,
1: and we get up just in time to grab a quick bite of breakfast,
0: und wir stehen gerade so viel auf, dass wir kurz Frühstück einnehmen können,
1: and we just have a few minutes to throw ourselves together,
0: und wir haben ein paar Minuten, um uns zu bekleiden, uns fertig zu machen.
1: And we are out the door.
0: Und sind schnell aus dem Haus.
1: How do you think our choices will be through the rest of the day?
0: Wie werden dann unsere Entscheidungen sein über den Rest des Tages?
1: We say we love God.
0: Wir sagen nicht, wir lieben Gott.
1: We say he is my God.
0: Wir sagen, er ist mein Gott.
1: We say I want to be with him in heaven for eternity.
0: Wir sagen, ich möchte mit ihm für alle Ewigkeit im Himmel sein.
1: But I don't have any time for God right now.
0: Aber jetzt habe ich keine Zeit für Gott.
1: And so we start our day on the wrong way.
0: Und so starten wir den Tag in der falschen Art und Weise.
1: And then we don't represent him very well at work.
0: Und dann geben wir natürlich kein gutes Bild von Gott ab, wenn wir in der Arbeit sind.
1: And we're not very good to our wife.
0: Und wir sind nicht sehr freundlich zu unserem Ehepartner.
1: And we're impatient with our children.
0: Und sind ungeduldig mit unseren Kindern.
1: All in the name of Christianity.
0: Alles in dem Namen des Christentums.
1: Because we have an intellectual assent to truth.
0: Weil wir leider nur eine intellektuelle Bindung an die Wahrheit haben.
1: But we have no present power for Christianity.
0: Aber keine gegenwärtige Kraft, als Christ zu handeln.
1: So, how are we doing in our greatest battle?
0: So, wie steht's also in unserem größten Kampf?
1: I'm not going to ask you to raise your hand about how much time you've spent with God.
0: Ich werde nicht jetzt die Frage stellen, wie viel Zeit ihr euch nehmt, um mit Gott zu sein.
1: But I will tell you this from my own experience.
0: Aber ich möchte euch das erklären von meiner eigenen Erfahrung.
1: When I have no time for God,
0: wenn ich keine Zeit mit Gott habe,
1: God still loves me.
0: Liebt mich Gott immer noch.
1: God still calls to me.
0: Gott ruft mich.
1: But he doesn't have much authority in my life.
0: Aber er hat nicht sehr viel Macht und Autorität in meinem Leben.
1: Because I'm not giving him the opportunity to lead me.
0: Ihm die Möglichkeit nicht gebe, dass er mich lenkt.
1: So, we want to win this battle.
0: So, wir wollen doch diesen Kampf gewinnen.
1: Every time.
0: Jedes Mal.
1: We just sang that beautiful song, "Have Thine Own Way, Lord."
0: Wir haben gerade diesen schönes Lied gesungen, "Nimm mich ganz hin" oder "Habe du deinen Willen in meinem Leben, Herr."
1: Thou art the potter, I am the clay.
0: Du bist der Töpfer, ich bin der Ton.
1: Do we believe it?
0: Glauben wir das?
1: Yeah. Do we argue against

0: Against the Potter.
1: Sprechen wir oder sind wir gegen den Töpfer?
0: Yes.
1: Ja.
0: We do argue against the Potter.
1: Wir wenden uns manchmal gegen den Töpfer.
0: We say, I don't want to get out of bed right now.
1: Wir sagen, ich möchte jetzt gerade nicht aufstehen.
0: Oh, but you need time with me.
1: Aber du brauchst doch Zeit mit mir.
0: Later.
1: Später,
0: too tired now.
1: Jetzt bin ich zu müde.
0: This is how we begin to argue with the Potter.
1: Das ist so, wie wir uns widersetzen, wenn wir uns widersetzen dem Töpfer.
0: And we get into a difficult situation in the traffic.
1: Und dann kommen wir in eine schwierige Situation während des Verkehrs auf der
0: Straße. We are already late for work.
1: Wir sind sowieso schon sehr spät dran.
0: Because we slept in too long.
1: Weil wir zu lange geschlafen haben.
0: And now this dear old lady is in the wrong lane.
1: Und jetzt ist diese alte Mutterchen
0: and she is
1: auf der falschen Spur.
0: She's a very sweet old lady.
1: Stoppt mich beim Schnellfahren. Sie ist eine sehr süße alte Frau.
0: But she is in no hurry to be anywhere.
1: Aber sie hat keine Eile, irgendwo anzukommen.
0: And there we are.
1: Und hier sind wir.
0: Wanting to be on the Autobahn.
1: Wir wollen auf der Autobahn vorwärts kommen.
0: But she won't let us get there.
1: Aber sie steht uns im Weg.
0: And we are going, ugh.
1: Und wir sind ganz genervt.
0: And that is self coming up inside.
1: Und das ist unser eigenes Ich, das sich da hebt.
0: And the Lord calls to our heart.
1: Und der Herr spricht zu unseren Herzen.
0: And he says, my son.
1: Und er sagt, mein Sohn.
0: My daughter.
1: Meine Tochter.
0: Will you give me your heart?
1: Möchtest du mir dein Herz geben?
0: Right now.
1: Jetzt.
0: The choice is ours.
1: Die Wahl ist unsere.
0: And if we haven't taken time for God at the beginning of the day,
1: und obwohl wir vielleicht keine Zeit genommen uns haben am Anfang des Tages,
0: it's much harder to make that choice behind the old lady.
1: Dann ist es sehr viel schwieriger, diese Wahl zu treffen, wenn uns jemand im Verkehr stoppt hinter der alten Oma.
0: Because we really haven't given God access to our real life.
1: Weil wir haben Gott nicht wirklich Einlass gegeben zu unserem eigentlichen Leben.
0: And so in that moment as we're going so slow.
1: So in dem Moment, wo wir halt hinter dem anderen nur langsam vorwärts kommen.
0: Instead of remembering that all things work together for good to those that love the Lord.
1: Anstelle dass wir uns dann, wenn uns jemand im Verkehr stoppt, erinnern, alle Dinge sind zum Besten denen, die Gott lieben.
0: We find ourselves struggling.
1: Sind wir selbst in einem Kampf.
0: And often we lose the battle.
1: Und sehr häufig verlieren wir diesen Kampf.
0: Now, all of you face different battles, but they're all similar to humanity.
1: Wir alle sind in unterschiedlichen Situationen und kommen in unterschiedliche Konflikte, aber die Sache an sich ist immer dieselbe.
0: And many of us have missed where the power really comes from.
1: Und viele von uns verstehen nicht, woher die Kraft kommt zum Sieg.
0: The power does not come from trying harder to make the right decision.
1: Die Kraft kommt nicht daher, dass man sich mehr anstrengt, die richtige Entscheidung zu treffen.
0: The power certainly does not come from making excuses for the wrong decision.
1: Die Kraft kommt sicherlich auch nicht, wenn man sich entschuldigt, dass man die falsche Entscheidung getroffen hat.
0: The power comes from submitting ourselves to God.
1: Die Kraft kommt, indem wir uns Gott unterstellen.
0: In James, the fourth chapter, in verse 7, says it very simply.
1: Und in Jakobus, im Kapitel 4 und im 7. Vers, steht es sehr einfach.
0: He says, submit yourselves therefore unto God.
1: Unterwerfet euch Gott.
0: That means surrender yourself.
1: Also gib dich selbst hin
0: to God, and then resist the devil, and he will flee from you.
1: Und dann widersteht dem Bösen, dann wird fliehen für euch.
0: Many times we miss that first step.

0: Sehr häufig verpassen wir diesen ersten Schritt.
1: So we're standing at the refrigerator door.
0: Wir stehen also vor dem Kühlschrank.
1: It's not meal time.
0: Es ist nicht Essenszeit.
1: It isn't even hungry time.
0: Es ist nicht mal Zeit, um hungrig zu sein.
1: It is temptation time.
0: Es ist nur Versuchungszeit.
1: And we reach for the refrigerator door.
0: Und wir wollen die Tür am Kühlschrank öffnen.
1: And the Lord calls to our heart.
0: Und der Herr spricht zu unserem Herzen.
1: And instead of making the right choice to surrender to God,
0: und anstelle, dass wir die richtige Wahl treffen, uns Gott zu unterstellen,
1: we start fighting over what's in the refrigerator.
0: Fangen wir an, uns zu kämpfen darüber, was im Kühlschrank ist.
1: Oh, I want it.
0: Oh, ich will das
1: it
0: jetzt.
1: It looks good.
0: Es sieht so gut aus.
1: It tastes good.
0: Es ist so appetitlich.
1: I want it now.
0: Ich möchte es jetzt.
1: Oh, I shouldn't eat it.
0: Oh, ich brauche es nicht.
1: It's gonna make me fat.
0: Es wird mich dick machen.
1: Oh, but I want it.
0: Aber ich möchte es.
1: I've gotta have it.
0: Ich muss es haben.
1: That's the battle.
0: That's the come.
1: It's the wrong place to fight the battle.
0: Aber es ist der falsche Platz, die falsche Art, den Kampf zu kämpfen.
1: When we're reaching for the refrigerator door.
0: In dem Moment, wo wir uns die Hand aus
1: and the Holy Spirit calls to our heart.
0: Kühlschrank zu öffnen und der Geist Gottes ruft oder spricht zu unserem Herzen.
1: There's only one choice that we need to make.
0: Dann haben wir nur eine Wahl, die wir treffen müssen.
1: Will I serve God now?
0: Will ich jetzt Gott dienen?
1: And surrender myself to Him?
0: Und mich seiner Autorität unterstellen?
1: Or will I serve myself?
0: Oder will ich meinem Ich dienen?
1: Forget about what's in the refrigerator.
0: Vergesst, was im Kühlschrank ist.
1: Make this choice first.
0: Mach diese Entscheidung, diese Wahl trefft zuerst.
1: Connect my weakness to His strength.
0: Verbindet meine Schwäche zu seiner Stärke.
1: And get the power to change us.
0: Und nehmt, empfangt die Kraft, die verändern kann.
1: Get the energy to be a Christian.
0: Bekommt, nehmt die Kraft, die euch zu Christen macht.
1: This is what happened to the man by the pool of Bethesda.
0: Dies ist die Erfahrung, die der Mann am Pool Bethesda hatte.
1: For 38 years he was a cripple.
0: Für 38 Jahre war er ein Krüppel.
1: There are some of us in this church today that have been cripples for 38 years spiritually.
0: Und es mag sein, dass jemand hier in diesem Gemeinderaum ist, der für 38 Jahre ein christlicher Krüppel ist.
1: We have been struggling with the same impotence to live God's will in the same area for too long.
0: Wir haben zu viel gekämpft, Gottes Willen zu tun und sind gefallen zu oft, zu häufig.
1: And this man is laying there by the pool.
0: Und dieser Mann liegt jetzt hier am Pool.
1: And Jesus offers him to be made whole.
0: Und Jesus bietet ihm an, ganz zu werden.
1: And at first he didn't understand.
0: Und am Anfang hat dieser Mann natürlich nicht verstanden.
1: And he said, "Sir, there's nobody when the water is stirred to get me into the pool."
0: Und er sagt, es ist niemand hier, der mich jetzt tragen könnte in den Pool, in den Teich.
1: And then with the authority, with the power, Jesus said, "Rise, take up your bed and walk."
0: Und dann mit der Kraft Gottes und mit der Autorität sagt Jesus diesem Mann, nimm dein Bett oder steh auf, nimm dein Bett und geh.
1: And in that moment,
0: und in dem Moment,
1: the moment when we reach for the refrigerator door,
0: in dem Moment, wo wir uns ausdehnen, zum Kühlschranktür zu öffnen.
1: The power of God speaks to the soul.
0: Spricht die Kraft Gottes zur Seele.
1: Calls to our heart.
0: Und bittet uns.
1: And says, "Wilt thou be made whole?"
0: Und sagt uns, willst du gesund werden?
1: Do you want to be healed from what you have struggled with for 38 years?
0: Möchtest du ganz werden? Möchtest du geheilt werden von den Sachen, mit denen du dich schon 38 Jahre kämpfst?
1: That man made a choice.
0: Und dieser Mann traf eine
1: the
0: Entscheidung.
1: One thing every human being can do.
0: Und diese Entscheidung kann jeder Mensch treffen.
1: He made a choice to put his will on the side of Jesus Christ.

0: traf die Entscheidung, seinen Willen mit dem Willen Christi zu verbinden.
1: And he took those legs and began to stand up.
0: Nahm seine Füße und stand auf.
1: And the instant he made the decision to cooperate.
0: Und in dem Moment, wo die Entscheidung getroffen hatte, miteinander zu arbeiten,
1: he felt the power of God.
0: Fühlte die Kraft Gottes surge in seinem Körper.
1: With new life into his
0: body. Und neues
1: body.
0: Leben kam in ihn hinein.
1: This is why we have this miracle in the Bible.
0: Deshalb ist uns dieses Wunder in der Bibel aufgezeichnet.
1: It's not to give hope only to people who are in wheelchairs.
0: Es ist nicht nur da, Hoffnung denen zu geben, die im Rollstuhl sind.
1: It's for all of us to have hope.
0: Sondern für alle von uns.
1: No matter how long we have been oppressed by sin.
0: Dass wir Hoffnung haben, die Sünde zu überwinden, egal wie lange wir schon ihre
1: no matter
0: Knecht
1: how
0: war.
1: How much of an addiction it holds over us.
0: Es ist egal, wie lange es schon uns in der Sucht hielt.
1: We can connect with the living power of God.
0: Wir können uns verbinden mit der lebendigen Kraft Gottes.
1: This is a simple definition of Christianity.
0: Dies ist eine sehr vereinfachte Definition, was ein Christ ist.
1: Living in the present will of God.
0: In dem gegenwärtigen Willen Gottes zu leben.
1: In the present power of God.
0: In der gegenwärtigen Kraft Gottes.
1: We need to be in his will.
0: Wir müssen also in seinem Willen sein.
1: And we will be in his power.
0: Dann werden wir auch in seiner Kraft sein.
1: And we will win our greatest battle.
0: Und dann werden wir unseren größten Kampf auch gewinnen.
1: You want to win?
0: Wollt ihr gewinnen?
1: You want to be a real Christian?
0: Wollt ihr ein wahrer Christ sein?
1: There is real power in the gospel of Jesus Christ.
0: Es gibt also reelle Kraft, wirkliche Kraft in dem Evangelium
1: and
0: Jesu Christi.
1: It is life-changing power.
0: Und es ist eine lebensverändernde Kraft.
1: That's good news.
0: Und das ist doch eine gute Nachricht.
1: I remember finishing a weekend of meetings.
0: Kam ich
1: in the United States.
0: Noch erinnern, nachdem ich ein Wochenende Vorträge gehalten hatte.
1: For many years we've been privileged to do ministry together, husband and wife, and also with our children when they were younger.
0: Viele Jahre haben wir gemeinsam als Familie und auch mit den Kindern Vorträge gehalten.
1: But occasionally I would be asked to do a special seminar where it would only be me going.
0: Und manchmal war es auch so, dass zu einem gewissen Seminar ich nur alleine reiste.
1: And so I always missed my wife and my family just being up there alone the whole weekend.
0: Und so habe ich sie immer vermisst, meine Frau und die Kinder, während ich dort an dem Wochenende alleine diente.
1: But now it's time to go home.
0: Aber jetzt war es zu Ende und es war Zeit nach Hause zu gehen.
1: And I was getting on the airplane.
0: Und ich bin ins Flugzeug gestiegen.
1: Getting on the airplane in Dallas, Texas.
0: In Dallas, Texas.
1: And I was going to be heading for Montana.
0: Und ich sollte nach Hause fliegen nach Montana.
1: And I was excited to be going home.
0: Und ich freute mich schon auf
1: Had to get up very, very early that morning.
0: Und ich war sehr früh aufgestanden an dem Morgen.
1: So I got on the airplane and I'm sitting there's it's a 737 with three seats on this side and three seats on this side of the aisle.
0: War eine 737 Maschine mit drei Sitzen auf einer Seite und drei Sitzen auf der
1: And I happened to be at the window seat looking right down the leading edge of the left wing.
0: Und saß auf der linken Seite am Fenster gerade über dem Flügel.
1: There was nobody sitting in the center seat and there was a nicely dressed gentleman that came and joined our row.
0: Neben mir saß niemand, aber am Rande saß ein anderer wohlgekleideter Mensch
1: and
0: in
1: so
0: dem Sessel.
1: And so we were waiting for other passengers to board the plane.
0: Und wir warteten, bis das Flugzeug dann aufgefüllt war.
1: And I saw the in-flight magazine in the seat back pocket, the seat in front of me.
0: Und während wir so warten, sah ich dieses in-flight magazine, das heißt diese Zeitschrift, die in jedem Flugzeug da steht mit der Reklame.
1: So I reached for the in-flight magazine.
0: So habe ich mich ausgedehnt, diese Zeitschrift zu
1: And
0: nehmen.
1: And as I'm reaching, the Holy Spirit called to my heart.
0: Und während ich so die Hand ausdehne, ruft der Geist Gottes

0: zu meinem Herzen
1: still
0: spricht er.
1: Small voice.
0: Diese stille
1: no audible
0: Stimme,
1: voice.
0: Keine hörbare Stimme.
1: And the thought I had was,
0: und der Gedanke war, den ich hatte,
1: take out your Bible.
0: Nimm und hol dir die Bibel raus.
1: Take out your Bible.
0: Nimm dir die Bibel raus.
1: I didn't want to take out my Bible.
0: Aber ich hatte keine Lust, jetzt meine Bibel aus dem Tasche zu nehmen.
1: Now that is a terrible thing to say, isn't it?
0: Ist das nicht etwas Grausames zu sagen?
1: I didn't feel like taking out my Bible.
0: Ich hatte keine Lust, meine Bibel rauszunehmen.
1: Is it because I don't like my Bible?
0: Nicht weil ich die Bibel nicht mag.
1: No, it's because I was exhausted.
0: Weil ich so müde war.
1: I just wanted to vegetate.
0: Ich wollte mich jetzt nur etwas zurücklehnen, etwas
1: ausruhen. You have that word over here in Germany?
0: No.
1: Okay. Make something up.
0: Yeah, I did something.
1: Okay. I just wanted to relax.
0: Ich wollte nur mich ja entspannen.
1: Is there anything wrong with relaxing?
0: Ist etwas Falsches, dass man sich entspannt?
1: No.
0: Nein.
1: But is there anything wrong with relaxing from doing the will of my Father in heaven?
0: Aber ist es falsch dann, wenn ich ausruhe vom Tun des Willens meines Vaters im Himmel?
1: Yes.
0: Ja.
1: You agree?
0: Seid ihr einverstanden?
1: So I'm in my greatest battle.
0: So bin ich jetzt gerade in meinem größten Kampf.
1: The battle every one of us faces.
0: Den Kampf, den wir alle kämpfen.
1: I just wanted to look at the in-flight magazine.
0: Wollte doch nur ein wenig in dieser Zeitschrift blättern.
1: And the Lord just wanted me to take out my Bible.
0: Und der Herr will jetzt, dass ich meine Bibel heraushole.
1: What an easy battle.
0: Was für ein einfacher Kampf an sich, oder?
1: You know it isn't true.
0: Aber ihr wisst, dass das nicht wahr ist.
1: Because you might think I'm terrible because I had a battle taking out my Bible.
0: Und man denkt jetzt vielleicht, na, wie schlimm ist das, dass der Mensch, der wollte seine Bibel nicht rausholen.
1: But you do the same thing every day.
0: Aber ihr tut dasselbe jeden Tag an anderen Stellen.
1: God asks you to do something you don't want to do.
0: Gott bittet dich, etwas zu tun, was du nicht willst.
1: Tells you that you need to be quiet and not speak that way to your wife.
0: Sagt dir, du sollst doch jetzt freundlich sein zu deiner Frau und nicht
1: don't
0: so sprechen.
1: Don't use that tone of voice.
0: Benutzt doch nicht diesen Tonfall.
1: Don't nag your husband.
0: Sei nicht, ja.
1: Ja.
0: Versuche deinen Mann nicht zu reizen.
1: Don't yell at your kids.
0: Schrei nicht deine Kinder an.
1: And you're in the same battle.
0: Und du bist genau in demselben Kampf.
1: And you decide, no, I'm going to do it my way.
0: Und du sagst dann, nein, ich werde es meinen Weg gehen.
1: Because that kid deserves to be yelled at.
0: Weil dieses Kind, ist es wert, dass man es anschreit.
1: That's how self works.
0: Das ist wie unser eigenes Ich
1: and so,
0: funktioniert.
1: I'm in my battle.
0: Und so bin ich inmitten meines Kampfes.
1: And at least I'm honest with the Lord.
0: Und ich bin letztendlich zumindest ehrlich zum Herrn.
1: Some of us have not been honest with the Lord.
0: Und manche sind nicht einmal ehrlich mit dem Herrn.
1: And so I said, I'm too tired.
0: Und so sage ich dem Herrn, ich bin zu müde.
1: I just want to relax.
0: Möchte mich jetzt nur entspannen.
1: Now that's really having a conversation with the Lord.
0: Und das ist ja ein Gespräch mit dem Herrn.
1: I'm not proud of that.
0: Ich bin nicht stolz für diese Sache.
1: But I'm illustrating real life that we deal with.
0: Aber ich stelle das wahre Leben dar, mit dem wir uns täglich auseinandersetzen.
1: And this is the thought that came to my mind.
0: Und dies ist der Gedanke, an den Gott mich erinnerte.
1: I don't need your excuses.
0: Ich brauche doch nicht deine Entschuldigungen.
1: I need your heart.
0: Ich möchte dein Herz.
1: My son, will
0: mein Sohn,
1: you give me your heart?
0: Möchtest du mir dein Herz geben?
1: That's Proverbs 23:26.
0: Das steht in Sprüche 23, 26.
1: That's what I call cutting right to the root of it.
0: So, das sage ich, das geht und schneidet genau an der Wurzel, setzt es das Messer an.
1: Stop making excuses.
0: Stopp, dich zu entschuldigen.
1: And make a choice.
0: Und triff eine Wahl.
1: And by God's grace, I made a faith choice and I took out my Bible.
0: Und durch Gottes Gnade habe ich eine Wahl des Glaubens getroffen, Entscheidung getroffen und habe meine Bibel herausgenommen.
1: When I made that choice,
0: und als ich diese
1: faith,
0: Wahl traf durch den Glauben,
1: not feeling,
0: nicht aufgrund eines Gefühls,
1: I got power.
0: Bekam ich Kraft.
1: To take out my Bible with the desire to do God's will.
0: Und ich nahm sie raus mit dem Wunsch,

0: Gottes Willen zu erfüllen.
1: I didn't know what he wanted me to read.
0: Ich wusste nicht, was er wollte, dass ich lese.
1: So I just opened my Bible and
0: so habe ich meine Bibel einfach nur geöffnet.
1: Fell open to Ecclesiastes, the third chapter.
0: Und es öffnete sich in dem Prediger, das dritte Kapitel.
1: Talks about a time and a season for everything in life.
0: Und dort im dritten Kapitel im Prediger steht,
1: and I start reading this.
0: Alles hat seine Zeit. Und ich habe das angefangen zu lesen.
1: The plane is beginning its takeoff roll.
0: Und jetzt ist gerade das Flugzeug am Starten.
1: And I'm reading about everything having a season and a time.
0: Ich lese in der Bibel, dass alles hat seine Zeit.
1: And within a few moments, we were in the most violent thunderstorm I have ever experienced in an aircraft.
0: Und nach dem Abheben waren wir plötzlich in dem schlimmsten Sturm, den ich je in einem Flugzeug erlebt habe.
1: We were not very far off the ground yet.
0: Wir waren noch nicht weit weg vom Boden.
1: And that plane was being rocked and buffeted and tossed.
0: Und dieses Flugzeug war hin und her geschmissen in diesem Sturm.
1: You know, we're told that it's in a crisis that character is revealed.
0: Es wird uns gesagt, dass in einer Krise kommt der Charakter zum Vorschein.
1: I've been on lots of airplanes and flown over a million miles on airplanes.
0: Und ich war in vielen Flugzeugen. Wir sind über 1 Million Meilen geflogen.
1: And that's the worst storm I have ever experienced.
0: Und das war der schlimmste Sturm, den ich je erfahren hatte.
1: And my wife missed out on it.
0: Und meine Frau hat ihn verpasst.
1: But I want to tell you that the people on that airplane, very dignified looking people, can let you know how they really feel when they think they might die.
0: Aber sehr gut angezogene, sehr gut aussehende Menschen auf diesem Flugzeug, die sich sonst sehr wohl verhalten, als sie in dem Gedanken vor dem Tode standen, haben sie doch etwas anderes offenbart.
1: But I was at peace.
0: Aber ich hatte Frieden.
1: Do you know why?
0: Wisst warum?
1: Because I was surrendered to
0: Weil
1: the will of God.
0: War unterstellt dem Willen Gottes.
1: I looked out the window.
0: Und ich sah und ich blickte auch raus zum Fenster.
1: And there was a flash of fire.
0: Und da war ein Blitzeinschlag.
1: The moment that I looked out the window.
0: Genau in dem Moment, als ich aus dem Fenster rausblickte.
1: It looked like a flash of fire.
0: Es sah wie ein so ein Blitz.
1: It was a bolt of lightning.
0: Und es war ein Blitzeinschlag.
1: And it hit the left wing of the aircraft.
0: Und es traf genau den linken Flügel
1: des
0: Flugzeuges.
1: Just on the outside of the engine.
0: Gerade außerhalb des Motors.
1: And that flash of fire.
0: Und dieser Blitzeinschlag.
1: That turned into a ball of fire.
0: Und der wurde zu einem Feuerball.
1: Bigger than I can make with my arms.
0: Ich kann ihn nicht mit meinen Händen zeichnen.
1: And it started rolling right towards me.
0: Und es startete auf mich zuzukommen.
1: Not a very nice thing.
0: Nicht sehr erfreulich.
1: I've never had a ball of fire roll towards me.
0: Nie hatte ich einen Feuerball, der auf mich zurollte.
1: But I want to tell you that I was at peace.
0: Aber ich möchte euch sagen, ich war im Frieden.
1: And I can take no credit for it.
0: Und ich kann mich dafür nicht loben.
1: The only thing I can take credit for is a choice I made.
0: Alles, was ich sagen kann von mir, ist, dass ich eine Wahl getroffen habe.
1: It's really the only hard thing a Christian has to do in the Christian life.
0: Es ist wirklich das Schwerste, was der Christ machen muss, nämlich diese Wahl zu treffen.
1: That's why it's called our greatest battle.
0: Deshalb ist es ja auch genannt unser
1: The greatest battle boils down to one thing.
0: Der größte Kampf,
1: I'm going to do it my way.
0: Einzigen Sache zusammenfassen, entweder tue ich es in meinem Willen.
1: Which has failed me time after time after time.
0: Und das bedeutet, ich verliere, ich werde besiegt.
1: Or I'm going to surrender my will to the will of God.
0: Oder ich werde meinen Willen dem Willen Gottes unterstellen.
1: And I was surrendered.
0: Und ich war unterstellt diesem Willen.
1: And that lightning never did anything to anybody.
0: Und dieser Blitzeinschlag hat niemand

0: jemanden verletzt.
1: But the captain got on the intercom.
0: Aber der Kapitän kam und sprach.
1: And he said, "This is your captain speaking."
0: Hier spricht der Kapitän.
1: "We just sustained a direct lightning strike."
0: Wir haben uns gerade wir sind gerade von einem direkten Blitz getroffen worden.
1: Everything is all right.
0: Alles ist in Ordnung.
1: And then he added these words.
0: Und dann hat diese Worte gesagt.
1: "It always curls my skin."
0: Es macht mir immer wieder Gänsehaut, wenn ich sowas erlebe.
1: Well, that incident curled the skins of lots of people on that flight.
0: Und dieses Ereignis hat viele Gänsehaut auf den Menschen, die dort im Flugzeug waren, gemacht.
1: And now the man who was sitting on the aisle seat turned to me.
0: Und jetzt spricht der Mann mich an, der neben mir am Gang saß.
1: And he said, "I noticed that you were reading in the third chapter of Ecclesiastes when the lightning hit the plane."
0: Und er sagte, ich sah, dass Sie gerade gelesen haben im Prediger 3, als der Blitz einschlug.
1: That's pretty observing, right?
0: Er hat also sehr gut beobachtet, was ich tat.
1: Because this plane is bouncing all over. The stewardesses were bouncing in the aisles and had to sit down.
0: Dieses Flugzeug war wirklich gerüttelt und geschüttelt und die Stewardessen mussten sich hinsetzen.
1: Yeah, I call them flight attendants now.
0: Yeah.
1: Anyway, you can tell how long I've been flying.
0: Flugbegleiter. genannt.
1: But everybody was in an upheaval.
0: Und jeder war in einer Aufregung.
1: But this man noticed where I was reading in my Bible.
0: Aber dieser Mann sah, wo ich in meiner Bibel las.
1: And he said, "I also noticed something else."
0: Und er sagte, ich habe noch was anderes.
1: "You did not respond the way the other people in the airplane responded."
0: Ich habe gemerkt, sie haben nicht so reagiert, wie die anderen im Flugzeug reagiert haben.
1: He said, "I want to know what this Bible does to make a difference."
0: Ich möchte wissen, was macht diese Bibel so viel aus, dass sie sich anders verhalten.
1: And for the next 20 or 25 minutes, I had the opportunity to answer the questions that this man asked me about the gospel of Jesus Christ.
0: Und etwa für die nächsten 20, 25 Minuten konnte ich diesem Mann antworten auf die Fragen, die er hatte zu dem Evangelium Jesu Christi.
1: So he says, "How does it affect your marriage? Are you married?"
0: So
1: I have a ring on. I said, "Yes."
0: Er hat mich gefragt, bist du verheiratet?
1: "Do you have a family?"
0: "Yes." Hast du eine Familie?
1: "How does it work in your family?"
0: Und wie funktioniert das in der Familie, das Evangelium?
1: And I was sharing with him my testimony.
0: Und ich konnte mit ihm das Ganze erklären.
1: About living in the present will of God, in the present power of God.
0: Über das Leben in der Gegenwart des Willens Gottes, im jetzigen Willen Gottes, in der jetzigen
1: And then
0: Kraft
1: I said
0: Gottes.
1: To him, so what do you do?
0: Und so habe ich ihn dann gefragt, na ja, was ist sein Beruf?
1: He said, "Well, I'm the associate professor of marriage and family at Brigham Young University in Utah."
0: Dann sagte er, ich bin ein Professor an der Universität in Utah über Familie und Heirat.
1: That's the big Mormon university in America.
0: Das ist eine große mormonische Universität in den USA.
1: And I said, "Praise God."
0: Und ich sagte mir, lobe den Herrn.
1: Silently.
0: Ja, innerlich.
1: For two reasons.
0: Für zwei Gründe sagte ich das.
1: First of all,
0: erstens,
1: that I won my battle with the in-flight magazine.
0: Dass ich den Kampf gesiegt hatte, als ich die Zeitschrift lesen wollte.
1: God asked me to take out my Bible.
0: Und Gott mich bat, die Bibel zu nehmen.
1: Do you know now why God wanted me to be in my Bible?
0: Du weißt, warum Gott wollte, dass ich in der Bibel lese.
1: He is our hiding place.
0: Er ist der Ort, wo wir uns verstecken können.
1: God is always looking out for our best.
0: Und Gott schaut immer danach, um uns das
1: He
0: Beste
1: knows
0: zu
1: what
0: geben.
1: Is ahead.
0: Er weiß, was im Voraus kommt.
1: I'm thankful I won my battle that morning.
0: Und ich bin sehr dankbar, ich habe meinen Kampf an dem Morgen gewonnen.
1: Because if I would have been reading the in-flight magazine,
0: weil wenn ich jetzt diese Zeitschrift gelesen hätte,
1: and by the way, don't misunderstand the illustration.
0: Und ich möchte das jetzt nicht, dass ihr mich falsch versteht.
1: I have read plenty of in-flight magazines.
0: Ich habe viele dieser flugbegleitenden Zeitschriften gelesen.
1: The point is,
0: es ist nicht das der Punkt.
1: Being in the present will
0: es
1: of God.
0: Kommt darauf an, was ich jetzt tue. Bin ich jetzt im gegenwärtigen Willen Gottes oder
1: if
0: nicht?
1: I would have been reading the in-flight magazine when

0: God asked me to take out his word.
1: Damals, dass diese Zeitschrift gelesen, anstelle, dann, wenn mich Gott bittet, das Wort zu lesen,
0: I would have been howling,
1: dann hätte ich genauso geschrien,
0: louder than everybody else on the plane.
1: Vielleicht lauter noch wie alle anderen auf dem Flug.
0: You know why?
1: Warum?
0: Because many people don't know the power of God.
1: Denn viele wissen nicht und kennen die Kraft Gottes
0: and so
1: nicht.
0: When something bad happens, they just
1: und wenn
0: react.
1: Etwas Falsches oder Schlimmes passiert, dann
0: when those of us who know the will of God,
1: aber wir, die wir den Willen Gottes kennen,
0: turn away from the will of God,
1: uns vom Willen Gottes entfernen,
0: to do my own way,
1: um unseren eigenen Willen zu tun,
0: we howl louder,
1: dann werden wir stärker schreien,
0: because we know the truth.
1: Weil wir die Wahrheit kennen.
0: And we know the power.
1: Und wir kennen doch auch die Erfahrung.
0: And when we reject it,
1: und wenn wir sie ablehnen,
0: we howl.
1: Dann werden wir schreien.
0: So I thank God for that.
1: So ich danke Gott für diese Erfahrung.
0: And the second thing I thank God for quietly was that I did not know he was a Mormon.
1: Und ich danke Gott auch, dass ich nicht wusste, dass er ein Mormone war, als ich ihm erzählte von meiner Tätigkeit.
0: Do you know why?
1: Wisst ihr warum?
0: I hope nobody will misunderstand me here.
1: Ich hoffe, dass auch hier mich niemand falsch versteht.
0: But we tend to have our canned ways of reaching certain groups of people.
1: Wir haben nämlich unsere gewisse Vorgehensweise, wenn wir gewisse unterschiedliche Leute vor uns haben und wissen, was sie tun.
0: This is a Catholic, I'll do this.
1: Ah, das ist ein Katholik, da werde ich dieses Strategie vorgehen. Wenn es ein
0: Zeuge Jehovas,
1: dann tue ich das. Wenn das ist ein Mormone, dann rede ich mit ihm so.
0: I say no.
1: Und ich sage nein.
0: I say we live real Christianity.
1: Nein, wir müssen das wahre Christentum leben.
0: I say we be real in the moment.
1: Wir müssen an dem Moment,
0: and
1: wo wir gefordert sind, reell sein.
0: Have access to us.
1: Und müssen Gott die Erlaubnis haben, dass er unser Herz
0: and
1: hat.
0: And if there's somebody that needs a witness.
1: Und wenn jemand einen Zeugen braucht,
0: we are in the best position to give it to them.
1: Dann sind wir in der besten Position, es ihnen zu sagen.
0: That was a beautiful experience.
1: War eine wunderbare Erfahrung.
0: And a very impactive experience.
1: Und eine, die mein Leben sehr geprägt hat.
0: And I played this experience out for you, so you can see the process.
1: Und ich habe diese Erfahrung euch erzählt, so dass ihr den Prozess seht, wie das im Kampf stattfindet.
0: And maybe you will remember this tomorrow morning when you wake up.
1: Und vielleicht werdet ihr euch erinnern morgen früh, wenn ihr wach werdet.
0: Better yet, maybe you'll remember this tonight when you're thinking about staying up till 11 o'clock.
1: Oder vielleicht erinnert ihr euch schon heute Abend, bevor ihr zu lange aufbleibt, bis ihr ins Bett geht.
0: Because if we want to have a better chance of spending time with God with our mind working,
1: denn wenn wir wirklich eine bessere Zeit mit Gott haben wollen, wenn unser Geist richtig wach ist, dann müssen wir etwas früher zu Bett gehen.
0: And then when God calls to us in the morning,
1: und wenn Gott am Morgen uns ruft,
0: Jesus said, he wakens me morning by morning.
1: Jesus sagt, er ruft mich morgens für morgen, weckt
0: he wakens
1: mich auf.
0: My ear to hear.
1: Er ruft und macht mich wach, and dass ich
0: I
1: höre,
0: not,
1: wie ein Jünger höre.
0: I do not turn my back
1: und ich,
0: to him.
1: Kehre ihm nicht den Rücken zu.
0: That means I do not roll over and say,
1: das ist nicht, ich gehe auf die andere
0: not now.
1: Seite
0: I'm
1: später.
0: Too tired.
1: Jetzt bin ich zu müde.
0: You want to win the Christian battle?
1: Wollt ihr den christlichen Kampf gewinnen?
0: I want to win.
1: Ich möchte gewinnen.
0: I want to win the war.
1: Ich möchte den Kampf gewinnen.
0: I want to win with Jesus Christ.
1: Ich möchte ihn mit Jesus Christus gewinnen.
0: Battle by battle.
1: Kampf um Kampf.
0: And so I don't know what your battle will be.
1: So weiß ich nicht, was euer Kampf ist, in dem ihr seid.
0: Maybe you struggle with being irritated at your husband.
1: Vielleicht kämpft ihr damit, nicht mehr geärgert zu sein oder euch zu ärgern über euren Ehemann.
0: Maybe you just feel like I've got zero patience with the children.
1: Oder vielleicht fühlt ihr euch, ihr könnt keine Geduld aufbringen für eure Kinder.
0: God can give us new life.
1: Gott kann uns neues Leben geben.
0: Maybe some of you husbands are just so checked out.
1: Vielleicht einige Ehemänner sind so fertig,
0: that you have no idea how your wife really feels about life.
1: Dass sie gar nicht wahrnehmen, wie es ihrer Frau wirklich geht.
0: God can change that.
1: Gott kann das ändern.
0: He wants to change it.

0: Er will das ändern.
1: Because he wants to change us.
0: Weil er möchte uns ändern.
1: And he wants to start one choice at a time.
0: Und er möchte anfangen mit einer Wahl nach der anderen.
1: Because the only power we have,
0: weil die einzige Kraft, die wir haben,
1: is not the power to save ourselves.
0: Ist nicht, dass wir uns selbst erlösen können.
1: The only power we have is called choice power.
0: Die einzige Kraft, die wir haben, ist Wahlkraft.
1: That's
0: wir können entscheiden.
1: Will power.
0: Das ist die Willenskraft.
1: It is the power to make a choice.
0: Es ist die Kraft, eine Wahl zu treffen.
1: A choice that will keep us connected or get us connected with the power of God.
0: Eine Wahl, die uns zu Gott bindet oder in der Bindung zu Gott hält.
1: Or the choice that says, no, I'll do it my way, thank
0: oder
1: you.
0: Oder die Wahl, die sagt, naja, jetzt werde ich es in meiner Art tun. Nein,
1: we
0: danke.
1: We have been making too many of those self-focused choices.
0: Und ich denke, wir haben schon zu viele solcher Wahlen getroffen von unserem eigenen Ich.
1: You know, God wants access to us.
0: Gott möchte einen Zugang haben zu unserem Herzen.
1: Because he loves us with an everlasting
0: weil er
1: love.
0: Uns liebt mit einer ewigen Liebe.
1: He says he wants to guide us continually.
0: Er hat uns versprochen, uns kontinuierlich and zu leiten.
1: Ultimately, he wants to have us with him forever.
0: Und am Ende möchte, dass wir mit ihm für ewig zusammen sind.
1: Life everlasting.
0: Ewiges Leben.
1: You want that?
0: Möchtest du es?
1: I want that.
0: Ich möchte es.
1: Do you want that enough to win your greatest battle?
0: Ist das eine Motivation genug, dass du deinen größten Kampf gewinnst?
1: In closing, I'm going to sing a song.
0: Am Ende möchte ich noch ein Lied singen.
1: And the title of it is What will you do?
0: Und der Titel dieses Liedes ist Was wirst du tun?
1: And it's really a song that is written from the context of Jesus speaking to us.
0: Und es ist geschrieben in dem Kontext, dass Jesus uns ruft.
1: It talks about what he's done for us.
0: Er sagt, was er für uns getan hat.
1: What he's doing for us.
0: Was er für uns tut.
1: And that we have a choice to make.
0: Und dass wir eine Wahl zu treffen haben für das.
1: What will you do?
0: Was willst du tun?

0: Oh Father in heaven.
1: Unser Vater, du bist im Himmel.
0: Thank you for the invitation to come.
1: Wir danken dir, dass du uns eingeladen hast zu kommen.
0: Thank you that we can come as we are.
1: Wir danken dir, dass wir so kommen können, wie wir sind.
0: Just needing you.
1: In der Not nach dir.
0: Powerless and helpless without you.
1: Machtlos und hilflos ohne dich.
0: Oh Lord, please take us as holy thine.
1: O Herr, nimm uns als völlig dein Eigentum.
0: Help us to learn to trust you completely.
1: Hilf uns, dass wir lernen, dir völlig zu vertrauen.
0: And win our greatest battle.
1: Und im größten Kampf zu siegen.
0: Through Christ we pray, amen.
1: Durch Jesus Christus. Amen.

Und nun spricht der Herr, der dich geschaffen hat, Jakob, und dich gemacht hat, Israel. Fürchte dich nicht, denn ich habe dich erlöst. Ich habe dich bei deinem Namen gerufen, du bist mein. Wenn du durchs Wasser gehst, will ich bei dir sein, dass dich die Ströme nicht ersäufen sollen. Und wenn du ins Feuer gehst, sollst du nicht brennen, und die Flamme soll dich nicht versengen. Denn ich bin der Herr, dein Gott, der Heilige Israels, dein Heiland.

Wohl an, alle, die ihr durstig seid, kommt her zum Wasser. Und die ihr kein Geld habt, kommt her, kauft und esst. Kommt her und kauft ohne Geld und umsonst Wein und Milch. Warum zählt ihr Geld da für das, was kein Brot ist, und sauren Verdienst für das, was nicht satt macht? Hört doch auf mich, so werdet ihr Gutes essen und euch am Köstlichen laben. Neigt eure Ohren her und kommt her zu mir. Höret, so werdet ihr leben.

Und er zeigte mir einen reinen Strom vom Wasser des Lebens, glänzend wie Kristall, der ausging vom Thron Gottes und des Lammes. In der Mitte, zwischen ihrer Straße und dem Strom, von dieser und von jener Seite aus, war der Baum des Lebens, der 12-mal Früchte trägt und jeden Monat seine Frucht bringt, jeweils einer. Und die Blätter des Baumes dienen zur Heilung der Völker. Und es wird keinen Fluch mehr geben. Und der Thron Gottes und des Lammes wird in ihr sein. Und seine Knechte werden ihm dienen. Und sie werden sein Angesicht sehen und sein Name wird auf ihren Stirnen sein. Und es wird dort keine Nacht mehr geben. Und sie bedürfen nicht eines Leuchters, noch des Lichtes der Sonne, denn Gott, der Herr, erleuchtet sie. Und sie werden herrschen von Ewigkeit zu Ewigkeit. Und der Geist und die Braut sprechen, komm. Und wer es hört, der spreche, komm. Und wen da dürstet, der komme. Und wer da will, der nehme das Wasser des Lebens umsonst.

0: mit dem Titel Ehrliche Antworten auf große Fragen.
1: And we are going to, in our first session this evening,
0: und wir werden bei unserem heutigen Vortrag
1: look at the question regarding the Bible.
0: Uns die Frage stellen in Bezug auf die Bibel.
1: And that is, can it be trusted?
0: Können wir der Bibel wirklich vertrauen?
1: And we're going to look at some lines of evidence, both from history, lines of evidence. Mm-hmm. Or,
0: wir werden uns einige Beweise anschauen, sowohl aus der Geschichte,
1: as well as prophecy,
0: als auch aus der Prophetie.
1: And I look forward to this journey.
0: Und ich freue mich auf dieses Unternehmen.
1: And so you can follow along on the screen as we'll be looking at some historical quotations and the like.
0: Und wir werden einige Zitate aus der Geschichte dort vorne auf die Leinwand werfen und wir können dort den Zitaten folgen.
1: But you know, the question is, the Bible, is it indeed the word of God?
0: Aber die eigentliche Frage dahinter ist, ist wirklich die Bibel Gottes Wort?
1: And the answer to that question,
0: die Antwort auf diese Frage,
1: is very, very different depending on who you ask.
0: Fällt sehr unterschiedlich aus, je nachdem, wem man diese Frage stellt.
1: You know, if you would take a little survey on the street of a city,
0: wenn man zum Beispiel in die Stadt gehen würde und auf der Straße eine kleine Umfrage machen würde,
1: asking people whether or not they believe the Bible to be indeed the inspired word of God,
0: und man die Menschen dort fragt, ob sie tatsächlich daran glauben, dass die Bibel das inspirierte Wort Gottes ist,
1: I think the answers will be quite different what you would get.
0: Dann wären die Antworten wahrscheinlich sehr unterschiedlich.
1: And yet there are millions around the world that still believe the Bible to be the inspired word of God.
0: Und doch gibt es Millionen von Menschen auf der ganzen Welt, die genau das glauben, dass das Wort, dass die Bibel das inspirierte Wort Gottes ist.
1: But the question is, really is, what do they base that on?
0: Die Frage, die dahinter steht, ist, worauf begründen sie ihre Ansicht?
1: And I think it is good for us, first of all, to look at actually the claim of Scripture.
0: Und vielleicht sollten wir als erstes uns wirklich anschauen, welchen Anspruch hat die Bibel?
1: The scriptures come from God and God chose human instrumentalities to communicate the truth. That's really the claim that we find in scripture.
0: Der Anspruch in die Behauptung, der Anspruch der Heiligen Schrift ist, dass die Heilige Schrift von Gott kommt und dass Gott menschliche Werkzeuge, menschliche Mittler benutzt hat, um die Wahrheit weiterzugeben.
1: Take notice of how we find this claim in 2 Peter chapter 1, verse 20 and 21.
0: Wir finden diese Aussage zum Beispiel in 2. Petrus 1, Verse 20 und 21.
1: No prophecy of Scripture is of any private interpretation, for prophecy never came by the will of man, but holy men of God spoke as they were moved by the Holy Spirit.
0: Dabei sollt ihr vor allem das erkennen, dass keine Weissagung der Schrift von eigenmächtiger Deutung ist, denn niemals wurde eine Weissagung durch menschlichen Willen hervorgebracht, sondern vom Heiligen Geist getrieben haben die heiligen Menschen Gottes geredet.
1: And here's another one from 2 Timothy chapter 3 and verse 16. All scripture is given by inspiration of God and is profitable for doctrine, for reproof, for correction, for instruction in righteousness.
0: Hier finden wir eine weitere Aussage in 2. Timotheus 3, Vers 16. Alle Schrift ist von Gott eingegeben und nützlich zur Belehrung, zur Überführung, zur Zurechtweisung, zur Erziehung in der Gerechtigkeit.
1: And so, if this is the claim of Scripture,
0: wenn das also jetzt der Anspruch der Bibel ist,
1: then we need to work with those claims and starting to look at evidence that can either confirm or deny these claims.
0: Dann müssen wir von dieser Behauptung ausgehen und uns Beweise anschauen, die diesen Anspruch entweder bestätigen oder ihn verwerfen.
1: And that's why I think it's a really good place for us to start in this short seminar that we're going to have together.
0: Und deswegen denke ich, ist das ein guter Ausgangspunkt für dieses kurze kleine Seminar, was wir miteinander haben werden.
1: To start to look at actually what are the claims of Scripture and how can we undergird those claims.
0: Uns also wirklich anzuschauen, was sind die Ansprüche, die die Bibel für sich selbst hat, die Behauptungen, die die Bibel aufstellt, und wie können wir diese Behauptung untermauern?
1: You see, there's a lot of people in the world that will say, well, the Bible can't be trusted and the Bible is not true.
0: Es gibt eine ganze Menge Menschen in der Welt, die sagen würden, man kann der Bibel nicht vertrauen, die Bibel ist nicht wahr.
1: But if you ask them what the Bible actually teaches, they won't know.
0: Aber wenn man sie denn tatsächlich fragt, was steht denn in der Bibel, was sagt die Bibel denn aus, dann wissen sie es gar nicht.
1: And so in order to say something is false, we must first know what it claims.
0: Das heißt, um behaupten zu können, dass eine Sache falsch ist, muss ich überhaupt erst wissen, was

0: diese Sache aussagt.
1: And so we see that the Bible claims that it is inspired by God and communicated through man.
0: Wir sehen also, den Anspruch, den die Bibel erhebt, ist, dass sie von Gott inspiriert ist und dass diese Worte Gottes durch Menschen weitervermittelt worden sind.
1: But you see, the book, the Bible, which we many times refer to as the Holy Bible, is more than just a holy book, it's really a historic book.
0: Wenn wir uns jetzt die Bibel anschauen, sie wird ja auch oft die Heilige Schrift genannt, dann sehen wir nicht nur, es ist eine...
1: It's more than a holy book, it's a history book.
0: Es ist also nicht nur eine Heilige Schrift, sondern die Bibel ist auch ein Geschichtsbuch.
1: And so I would like to start this presentation by looking at some evidence of history that confirms the stories of Scripture.
0: Und deswegen möchte ich mir zunächst anschauen, wie die Historizität der Bibel belegt werden kann. Das heißt, ob diese Geschichten in der Bibel wirklich tatsächlich durch die Geschichte bestätigt werden.
1: And so what we're going to do is we're going to look a little bit at some a Bible archaeology, biblical archaeology.
0: Wir wollen uns deswegen zunächst einmal den Bereich der biblischen Archäologie anschauen.
1: Now, first of all, what is archaeology?
0: Zunächst einmal, was ist Archäologie?
1: Archaeology is a method of studying the past by researching material or evidence, the things people created and made.
0: Archäologie ist eine wissenschaftliche Methode, mit der man die Vergangenheit erforscht, indem man schwerpunktmäßig materielle Hinterlassenschaften und Artefakte untersucht. Also alles, was von Menschenhand in der Vergangenheit entstanden ist.
1: And so I would like to start with an archaeological discovery that was made in Egypt.
0: Ich möchte beginnen mit einer archäologischen Entdeckung, die in Ägypten stattgefunden hat.
1: And that is the Rosetta Stone.
0: Und zwar geht es hier um den Rosetta-Stein.
1: Maybe some of you are familiar with this discovery.
0: Vielleicht kennen einige diese Entdeckung.
1: The Rosetta Stone actually can be seen in the British Museum today.
0: Der Rosetta-Stein ist heutzutage ausgestellt im britischen Museum.
1: And the Rosetta Stone was discovered by by some scientists in Napoleon's when Napoleon invaded Egypt shortly after 1799.
0: Entdeckt wurde der Stein, als Napoleon mit seiner Armee in Ägypten eingedrungen ist, im Jahre 1798. Und zwar einige Wissenschaftler, die dabei waren, haben diesen Stein entdeckt, kurz nach dieser Invasion im Jahre 1799.
1: It was discovered in a place called Rosetta, therefore the Rosetta Stone.
0: Der Ort, an dem dieser Stein entdeckt wurde, hieß Rosetta und daher hat der Stein seinen Namen.
1: Now, this stone contained a message in three languages, in the top Greek, in the middle Demotic, an Egyptian phonetic language, and in the bottom the hieroglyphic language.
0: Dieser Stein enthielt eine Inschrift, die in drei verschiedenen Sprachen dort aufgeführt war. Ganz oben war das Griechische, darunter das Demotische, das war eine ägyptische Sprache, und darunter war der gleiche Text in Hieroglyphen aufgeführt.
1: And so they realized that here they had three identical messages in three different languages.
0: Den Wissenschaftlern wurde klar, dass hier also eine Botschaft überbracht wurde in drei unterschiedlichen Sprachen.
1: And so they found a man by the name of Jean-François Champollion, a French man.
0: Und so machte man sich auf die Suche nach jemandem, der das entziffern konnte, und fand einen Franzosen, Jean-François Champollion.
1: And what he did is he was a linguistic talent.
0: Dieser Mann war ein Sprachtalent.
1: He actually spoke a lot of different languages, up to 16 languages that he could speak.
0: Er konnte sehr viele unterschiedliche Sprachen sprechen, man sagt also 16 mm-hmm. unterschiedliche Sprachen, die er beherrschte.
1: You know, and that for a French guy is pretty impressive.
0: Und das ist wirklich sehr beeindruckend für einen Franzosen.
1: And so what he did is he went to work in decoding the Rosetta Stone.
0: Und dieser Mann machte sich an die Arbeit und hat diesen Stein entziffert.
1: And by comparing these languages with each other, it actually took him a little over 20 years, about 22 years, to complete this task.
0: Und das war keine einfache Aufgabe, diese Sprachen miteinander zu vergleichen und herauszufinden, was die Bedeutung war. Tatsächlich hat es 22 Jahre gedauert, bis er dort wirklich ein Ergebnis hatte.
1: Now, what was so special about this?
0: Was war daran so besonders?
1: With the discovery of the Rosetta Stone,

0: the hieroglyphic language of Egypt was rediscovered.
1: Das Besondere war, dass man durch diese Entzifferung des Rosetta-Steins die ägyptischen Hieroglyphen neu entdeckte.
0: You see, for a long time, the art of reading the hieroglyphic language, which is in a way a picture language of the Egyptians, had been lost.
1: Es war so, dass über lange Zeit die Kunst, diese Sprache zu lesen, zu entziffern, verloren gegangen war. Die Hieroglyphen sind ja im Prinzip eine Bildersprache.
0: And by the work of Jean-François Champollion and others, as they were deciphering this stone, the art of reading this language was now available.
1: Und durch die Arbeit von Jean-François Champollion und anderen war man also wieder dahin gekommen, dass man wirklich diese Hieroglyphen entziffern konnte und herausbekommen konnte, was eigentlich dahinter steckte.
0: And now as they went back to Egypt,
1: und als sie dann wieder zurück nach Ägypten kehrten,
0: and they started looking at the hieroglyphic inscriptions that are found in various places,
1: und sie sich dann die verschiedenen Inschriften anschauten, die man überall finden konnte in Hieroglyphen,
0: the message of the hieroglyphics was very interesting also in connection with the biblical stories.
1: Dann wurde es sehr interessant zu lesen, was dort mit in der hieroglyphischen Schrift geschrieben wurde, besonders im Zusammenhang mit dem, was wo jetzt ein Zusammenhang zur Bibel hergestellt
0: werden konnte. The hieroglyphic language had been used on in various places like temples and pyramids and even the cataracts of the Nile, the River Nile.
1: An vielen Orten wie bestimmten Palasten, bestimmten Tempelinschriften waren Hieroglyphen benutzt worden und auch in den
0: Nile. Yeah, the Nile, like places on the Nile, where they had the cataracts, you know, these kind of like dams.
1: Und auch entlang des Nils, also wo verschiedene Katarakte waren, hatte man diese Hieroglyphenschrift gefunden.
0: And it's interesting. I just want to read you here the description that was found on one of these cataracts on the Nile. This was the hieroglyphic language that is now which they were now able to read.
1: Und ich möchte hier einfach mal etwas vorlesen, was man hier gefunden hat am Nil, was für Inschriften dort eingegraben worden sind auf diesen Steinen.
0: It says, I collected corn, I was watchful in times of sowing, and when famine arose, lasting many years, I distributed corn, the Nile has not overflowed for a period of 7 years, herbage fails, the storehouse were built, all that was in them has been consumed.
1: Die Inschrift dort lautete, ich sammelte Weizen ein. Ich war wachsam in der Zeit der Saat. Und als eine Hungersnot aufkam, die viele Jahre andauerte, habe ich den Weizen verteilt. Der Nil überflutete nicht 7 Jahre lang. Das Kraut setzte aus. Speicherkammern wurden gebaut. Alles, was darin war, wurde aufgebraucht.
0: Now, if you're familiar with some of the stories in the Old Testament,
1: wenn man einige der Geschichten aus dem Alten Testament kennt,
0: there's maybe a biblical story that comes to your mind when you read this inscription.
1: Dann fällt einem vielleicht eine biblische Geschichte ein, die dort in der Bibel zu finden ist, wenn man diese Inschrift hier liest.
0: In the Bible you have the story of the patriarchs of the Hebrew nation.
1: Wir finden in der Bibel die Geschichte der Patriarchen der hebräischen Nation.
0: Abram, Isaac, Jacob.
1: Abraham, Isaac, Jakob.
0: And Jacob had 12 sons.
1: Jakob hatte 12 Söhne.
0: And one of those sons was a man by the name of Joseph.
1: Und einer dieser Söhne war ein Mann namens Josef.
0: And Joseph was sold by his brothers into slavery, and so he was taken to Egypt.
1: Und Josef war von seinen Brüdern in die Sklaverei verkauft worden und nach Ägypten gebracht worden.
0: And the story goes that through the course of really miracles, he ends up being the second in command in Egypt.
1: Und die Geschichte hat viele Facetten, aber letzten Endes landet er im Prinzip durch ein Wunder auf dem Thron des zweitmächtigsten Mannes in Ägypten.
0: And according to the story in the book of Genesis, the first book in the Bible, God had given him the gift to interpret dreams.
1: Und die Geschichte, die wir in 2. Mose in der Bibel finden, sagt, dass Gott ihm die Fähigkeit gegeben hatte, Träume zu interpretieren.
0: And the Pharaoh in Egypt has a dream.
1: Der Pharao damals in Ägypten hatte einen bestimmten Traum,
0: that there's going to be, and which Joseph then interprets,
1: den Joseph für ihn dann

0: auslegt,
1: to mean that there were going to be 7 years of plenty in the land, followed by 7 years of drought.
0: Und ihm sagt, dass es im Land Ägypten 7 Jahre der Fülle geben sollte, auf die dann 7 Jahre von Hungersnot, Trockenheit folgen.
1: And so the Pharaoh gives Joseph, puts Joseph in command to make sure that during the 7 years they get all of the food that they need in order to survive the next 7 years, the 7 years of drought.
0: Und der Pharao überträgt dann Joseph die Verantwortung, dass er dafür sorgen soll, dass in diesen 7 Jahren des Überflusses so viel wie möglich an Nahrungsmitteln gesammelt werden, damit dann ein Vorrat da ist für die 7 Jahre der Trockenheit, die darauf folgen.
1: Very interesting to find inscriptions like we just read on the cataracts of the Nile.
0: Und es ist wirklich sehr interessant, Inschriften zu finden, wie diese, die dort am Nil entlang eingegraben worden
1: sind. And there are other inscriptions that really open up the understanding when it comes to the biblical stories. There's definitely parallels there.
0: Und es gibt andere Inschriften, die ebenso das bestätigen und das Verständnis öffnen für das, was in der Bibel steht, weil es dort nämlich Parallelen gibt zwischen den Inschriften und dem, was die Bibel uns sagt.
1: You know, the Bible also mentions wars that took place between God's people, the Israelites, and the Hittites.
0: Die Bibel spricht auch von bestimmten geschichtlichen Ereignissen, zum Beispiel Kriegen, die stattgefunden haben zwischen den Hebräern, dem Volk Israel, und den Hittitern.
1: And for a long time, skeptics towards the Bible said, you know, there's no such thing as a people group called the Hittites.
0: Und lange Zeit haben die Bibelkritiker gesagt, so eine Volksgruppe wie die Hittiter hat es nie gegeben. Das stimmt nicht.
1: It's interesting though that through the rediscovery of the art of reading the hieroglyphic language, they found inscriptions that, guess what, pointed to exactly the Hittites and their existence and the wars that had been waged.
0: Und es ist sehr interessant, dass durch die Wiederentdeckung der Hieroglyphen, dadurch, dass man sie entziffern konnte, man jetzt Inschriften fand, die genau das bestätigten, dass es nämlich diese Hittiter tatsächlich gegeben hat und dass diese Kriege, die in der Bibel beschrieben werden, tatsächlich stattgefunden haben.
1: Very interesting.
0: Sehr interessant.
1: Now, there are other extra biblical artifacts that reveal the story of the Bible as truth and not just a fairy tale.
0: Es gibt andere außerbiblische Artefakte, die belegen, dass das, was in der Bibel steht, nicht Märchen sind, sondern dass sie tatsächlich wahr sind.
1: One of them is the Moabite stone.
0: Einer dieser Artefakte ist der Moabitstein,
1: which was discovered in Jordan in 1868.
0: Er wurde 1868 in Jordanien entdeckt.
1: And it records historic events similar to the biblical account.
0: Und dort werden historische Ereignisse beschrieben, die dem biblischen Bericht ähneln.
1: And so you get here, you get the story written on stones that have been discovered by archaeologists, and then you get the story in scripture, and they parallel and they fit together.
0: Wir haben also auf der einen Seite Geschichten, die auf diesen alten Steinen, die von Archäologen entdeckt wurden, beschrieben werden, und wir haben auf der anderen Seite den Bericht in der Bibel. Und man sieht, wie dort Parallelen sind und die Geschichten übereinstimmen.
1: And in this sense, you know, the Bible stories become more than just, you know, interesting or fascinating, you know, bedtime stories.
0: Und mit diesem Hintergrund wird klar, dass die Geschichten nicht einfach nur faszinierende Bettgeschichten sind,
1: but actually real events that can be confirmed by real artifacts in history.
0: Sondern dass die Geschichten in der Bibel tatsächlich historische Ereignisse sind, die stattgefunden haben und die durch archäologische Funde bestätigt werden.
1: Another very interesting discovery that was made were the Lachish letters.
0: Eine weitere sehr interessante Entdeckung waren die Lachish Briefe.
1: They were discovered in southern Israel, about 24 miles north of Beersheba, from 1932 to 1938.
0: Die Entdeckung fand statt in der Zeit von 1932 bis 38 im Süden von Israel, ungefähr 40 Kilometer nördlich von der Stadt Beersheba.
1: Now on the Lachish letters is the account of Nebuchadnezzar, which was the king of Babylon at the time, and his attack on Jerusalem in 586 before Christ.
0: Man findet auf diesen Lachish Briefen eine Beschreibung des Angriffs, den Nebukadnezar, damals der König von Babel,

0: gegen Jerusalem gemacht hat im Jahre 586 vor Christus.
1: And again, when you look at the biblical stories in the Old Testament, various prophets refer to this attack from King Nebuchadnezzar.
0: Und wenn wir uns dann die Geschichten aus dem Alten Testament anschauen, dann sehen wir, dass verschiedene Propheten aus dem Alten Testament sich auf diesen Angriff Nebukadnezars gegen die Stadt Jerusalem beziehen.
1: And so for a long time, the stories of the Bible were really just that, the stories of the Bible.

0: relatively not very long.
1: Tatsächlich ist es so, dass die Wissenschaft der Archäologie noch nicht sehr lange besteht.
0: And so when it did start, that the really the search for these artifacts.
1: Und als man also damit anfing, dass man wirklich diese Artefakte, dass man danach gesucht hat,
0: then really the stories of the Bible were authenticated.
1: Dann wurden dadurch die Geschichten der Bibel wirklich authentisch, sie wurden belegt.
0: I find this one very, very fascinating, the finding of the Abla tablets.
1: Das ist hier auch für mich eine sehr faszinierende Geschichte, nämlich die Entdeckung der Ebla-Tafeln.
0: And these are from what was known as the Abla Kingdom.
1: Und zwar stammten sie aus dem damals bekannten Ebla-Königreich.
0: And in ancient times, they would record their history and the events either on tablets or stone not really paper what they had at that time, but how do you say that in German?
1: Pergament,
0: okay.
1: I guess.
0: Okay.
1: Und man, damals hat man das folgendermaßen gemacht, dass die Ereignisse, die im Königreich stattfanden, alles, was irgendwie aufgeschrieben werden sollte, das hat man entweder auf Tontafeln geschrieben oder man hat es in Stein graviert oder man hat es auch auf Pergament verewigt.
0: And the Abla tablets were discovered in Talmadge near the present city of Idlib in Syria in 1964.
1: Diese Ebla-Tafeln hat man entdeckt im Jahre 1964 in Tel Mardik. Das ist ein Ort nahe der heutigen Stadt Idlib.
0: And what they found was 14,000 clay tablets dated from 2300 to 2400 BC.
1: Und das war wirklich ein großer Fund von 14,000 Tontafeln aus den Jahren 2400 bis 2300 vor Christus.
0: Now, on these tablets was, of course, a lot of records about the actual Ebla kingdom.
1: Natürlich standen auf diesen Tafeln sehr viele Informationen darüber, was in diesem Ebla Königreich stattgefunden hatte.
0: But among the very many records that were found there were various biblical names and places of interest.
1: Aber in diesen vielen Berichten, die dort festgehalten wurden, fand man auch einige interessante Namen über Personen oder Orte, die eben im Zusammenhang mit der Bibel von großem Interesse waren.
0: For example, Abram, Isaac and Jacob were mentioned on these tablets.
1: Zum Beispiel wurden auf diesen Tontafeln Abraham, Isaac und Jakob erwähnt.
0: Which are main figures in the Old Testament story, the beginnings of the nation of the Hebrews.
1: Und das sind natürlich Namen, die eine große Rolle spielen in der biblischen Geschichte, weil sie nämlich im Zusammenhang stehen mit dem Anfang des Volkes Israel, mit den Hebräern.
0: Something else of interest that is mentioned in the Ebla tablets is the destruction of two cities, Sodom and Gomorrah.
1: Eine weitere sehr interessante Sache, die wir auf den Ebla-Tafeln finden, ist die Beschreibung von der Zerstörung von zwei Städten, Sodom und Gomorrah.
0: Now, in the Bible you have the story of Sodom and Gomorrah and how they were destroyed by fire coming down from heaven.
1: Wir finden ja in der Bibel die Geschichte, wie diese Städte Sodom und Gomorra zerstört worden dadurch, dass Feuer vom Himmel fiel.
0: Now we don't know much about Sodom and Gomorrah. We don't know where it was.
1: Wir wissen eigentlich nicht sehr viel über Sodom und Gomorra. Wir wissen nicht, wo diese Städte genau gelegen haben.
0: At least not exactly where they were.
1: Zumindest nicht genau.
0: But here you have another source that confirms the existence at one time of these cities.
1: Aber hier haben wir jetzt eine weitere außerbiblische Quelle, die bestätigt, dass diese Städte tatsächlich irgendwann einmal existiert haben.
0: And of course, when we're talking about archaeology, we must also talk about the Dead Sea Scrolls.
1: Und wenn wir über Archäologie sprechen, dann müssen wir natürlich auch die Rollen vom Toten Meer erwähnen.
0: Actually, the Dead Sea Scrolls are probably the most remarkable discovery when it comes to evidence concerning the Bible.
1: Wahrscheinlich sind diese Manuskriptrollen die bemerkenswertesten Funde, wenn es darum geht, die Bibel zu bestätigen.
0: And then particularly talking about the fact that we can trust the Bible as we have it today.
1: Besonders wenn wir eben die Frage stellen, ob wir der Bibel, so wie wir sie heute haben, wirklich vertrauen können.
0: Because one of the main arguments against the Bible as being trustworthy is the fact that over many years it has been translated so much that it's basically you know, lost its original meaning.
1: Denn eins der

0: entscheidenden Argumente, was immer wieder vorgebracht wird, um zu sagen, dass die Bibel nicht wirklich mehr vertrauenswürdig ist, ist, dass eben über die vielen Jahre hinweg durch die Übersetzung und das Kopieren der Text sich verändert hat und die eigentliche Bedeutung verloren gegangen ist.
1: Now, what do we know about the Dead Sea Scrolls?
0: Was wissen wir jetzt über diese Manuskripte vom Toten Meer?
1: They were discovered in 1947 by a young Bedouin shepherd, Mohammed Ahmed El Hamid, in the Qumran Caves.
0: Sie wurden 1947 entdeckt von einem jungen Beduinen, einem Schafhirten mit Namen Mohammed Ahmed El Hamid, in den Höhlen von Qumran.
1: Now, thousands of scroll fragments from 11 caves were discovered.
0: Man fand diese Manuskripte in 11 unterschiedlichen Höhlen, und zwar in Fragmenten, tausende von Fragmenten wurden entdeckt.
1: And the fragments of every book of the Hebrew canon, Old Testament, have been discovered except for the book of Esther.
0: Und es sind von jedem einzelnen Buch des Alten Testamentes Fragmente gefunden worden, außer von dem Buch Esther.
1: Now, the fascinating thing about it is that almost 2,000 years had elapsed between the time that the scrolls were hidden in the cave by a people group called the Essenes, who lived there in the time of Christ, and their discovery in 1947.
0: Es ist jetzt sehr faszinierend, dass zwischen dem Verstecken dieser Rollen in den Höhlen, die damals von den Essenern versteckt worden sind, zur Zeit Jesu gelebt haben, und dem Fund der Entdeckung, fast 2000 Jahre vergangen sind.
1: And of course then the big question was, the Bible that we have now, does it really correspond, and has a lot changed since the first century?
0: Und die spannende Frage war dann natürlich, wenn wir jetzt die Bibel, die wir heute haben, vergleichen mit dem, was dort im ersten Jahrhundert nach Christus verborgen worden ist, wenn wir das vergleichen, ist da viel Unterschied, hat sich da viel verändert inzwischen?
1: The earliest scrolls dated back to the 3rd century BC.
0: Die frühesten Schriftfragmente, die man dort finden konnte, konnten datiert werden in das 3. Jahrhundert vor Christus.
1: And so now they started comparing these scrolls with the text that we have today.
0: Man begann jetzt also, die Inschriften auf diesen Manuskripten zu vergleichen mit dem Text, den wir heute haben.
1: And fascinating, it was fascinating to note that there was really no huge major difference.
0: Und es war wirklich faszinierend zu sehen, dass die Unterschiede, dass es eigentlich überhaupt keine großen Unterschiede gab zwischen dem damaligen Text und dem heutigen Text.
1: For example, the book Isaiah.
0: Das Buch Jesaja zum Beispiel.
1: Was compared then with the text, the Dead Sea Scroll of Isaiah.
0: Wurde verglichen, also das jetzige Buch Jesaja wurde verglichen mit dem Text vom Toten Meer.
1: And it was, and I've read different reports on this, but up to 95% and 98% the same.
0: Und man kann sagen, ich habe jetzt verschiedene Berichte darüber gelesen, dass zwischen 95% und 98% des Textes absolut identisch war.
1: And really the only real difference that was in there had to do with punctuation marks.
0: Und die einzigen Unterschiede, die zwischen diesen beiden Texten bestanden, hatten im Prinzip nur mit mit Kommas und Punkten und so weiter zu tun.
1: So it's very interesting to note how a discovery like the Dead Sea Scrolls in essence shows that the Bible over these many, many years has been preserved for you and for me.
0: Und deswegen ist es faszinierend zu sehen, dass so ein Fund wie zum Beispiel die Rollen vom Toten Meer beweisen, dass die Bibel über eine so lange Zeit wirklich in ihrer Aussage, in ihrer Substanz erhalten worden ist.
1: Now, it's also interesting to look not only just at the historicity of the Bible, but also at the internal consistency.
0: Es ist nicht nur interessant, sich anzuschauen, inwieweit es in Bezug auf die Geschichte, auf die Historizität der Bibel Übereinstimmung gibt, sondern auch inwieweit es eine inhaltliche Stimmigkeit gibt.
1: And when you look at the internal consistency, there are, of course, the Bible is not written by one person, but many different people.
0: In Bezug auf diese inhaltliche Stimmigkeit muss man natürlich sehen, dass die Bibel nicht nur von einer einzigen Person geschrieben worden ist, sondern von sehr vielen unterschiedlichen Schreibern.
1: As a matter of fact, you have such a wide variety of writers in Scripture.

0: Tatsächlich ist die Unterschiedlichkeit der Schreiber der Bibel so groß.
1: You know, we have kings.
0: Wir haben zum Beispiel Könige als Bibelschreiber, Propheten,
1: even shepherds.
0: Sogar Schafhirten haben an der Bibel mitgeschrieben.
1: You know, tradesmen,
0: Händler,
1: scholars.
0: Gelehrte.
1: So all these different people that are writing books that then make up what we know as today as the Bible, the scriptures.
0: Das heißt, alle diese unterschiedlichen Personengruppen haben als Autoren dazu beigetragen und haben dieses Gesamtwerk der Bibel geschaffen, das wir heute kennen.
1: And when you look at the scripture as a whole,
0: und wenn man sich jetzt die Heilige Schrift in ihrer Gesamtheit anschaut,
1: it is amazing to see the internal consistency and how it harmonizes in its common theme.
0: Und dann ist es ganz erstaunlich zu sehen, wie die Bibel inhaltlich übereinstimmt, wie diese Stimmigkeit da ist, wie die biblische Aussage harmonisch ist in jeder Hinsicht.
1: Now, you know, when you ask people about the internal consistency of the Bible,
0: wenn man Personen befragt über diese inhaltliche Übereinstimmung.
1: Sometimes it appears that the common idea is that the Bible is not internally consistent.
0: Dann erscheint es, dass viele Menschen den Eindruck haben, dass eben die Bibel nicht diese innere Stimmigkeit hat.
1: But the interesting thing is that few have actually tested it for themselves.
0: Aber interessant ist natürlich, dass die Leute, die das behaupten, meistens es gar nicht selber überprüft haben.
1: So it's always good to prove something before we actually claim something.
0: Tatsächlich sollten wir immer erst etwas selber prüfen, bevor wir eine Behauptung aufstellen.
1: You know, I heard an interesting report of a lecturer that was actually giving a presentation on the internal consistency of the Bible.
0: Ich habe einen sehr interessanten Vortrag gehört, wo jemand über genau dieses Thema gesprochen hat, die innere Übereinstimmung der Bibel.
1: And at the end of the meeting, a person came up to the presenter.
0: Und am Ende dieses Vortrags kam ein Zuhörer zu diesem Vortragenden,
1: which said, yeah, but I'm sure that the Bible is not internally consistent.
0: Und sagte, aber ich bin mir sicher, dass die Bibel nicht inhaltlich übereinstimmt.
1: And so the presenter said, well, do you mean that all the entire Bible is not internal consistent, or what do you mean?
0: Und der Vortragende sagte dann, was meinen Sie, dass die gesamte Bibel in sich nicht stimmig ist oder nur ein ganz bestimmter Teil oder wovon reden Sie?
1: And so he said, no, the entire Bible
0: is internal. Und derjenige sagte, nein, die gesamte Bibel ist nicht in sich stimmig.
1: And so the presenter said, well, also the book of Hezekiah?
0: Und der Vortragende sagte dann auch das Buch Hiskia?
1: And so he said, yes, absolutely, the book of Hezekiah is not internally consistent.
0: Und er sagte, genau, auch das Buch Hiskia ist nicht in sich stimmig.
1: To which the presenter said, there is no book of Hezekiah.
0: Und dann sagte der Vortragende, es gibt kein Buch Hiskia.
1: You see how sometimes the common idea about something being internally inconsistent has kind of pervaded the mind.
0: Hier kann man sehen, dass also diese Vorstellung, dass etwas in sich nicht stimmig ist, einfach als Vorurteil da ist.
1: And it's very good to examine it for ourselves.
0: Und es ist wichtig, dass wir das wirklich selbst untersuchen und uns selbst eine Meinung bilden.
1: You know, if we would gather together, let's say, 10 people straight off the street of here in Darmstadt.
0: Wenn wir jetzt meinetwegen in die Stadt nach Darmstadt gehen würden und hier einfach wahllos 10 Personen zusammenbringen würden.
1: And you would ask those 10 people about their opinion on, let's say, a very controversial issue.
0: Und man jetzt jeden einzelnen dieser Personen nach ihrer Meinung fragen würde zu einem, sagen wir mal, sehr kontroversen Thema.
1: Let's say you would ask them about their opinion about abortion or homosexuality or something in politics.
0: Man würde sie also zu ihrer Meinung befragen, zum Beispiel über Abtreibung oder über Homosexualität oder irgendeine Sache aus der Politik.
1: You know, you would, of course, you get very different answers, right?
0: Dann würde man sicher sehr unterschiedliche Antworten bekommen.
1: The interesting thing is that the theme of Scripture is really, you know, God the Creator and Christ the Redeemer.
0: Das Interessante ist, Thema der Bibel ist ja Gott, unser Schöpfer oder Christus, unser Erlöser.
1: And throughout, from the first book in the Bible to the last book in the Bible, there is this incredible harmony and consistency in this theme, which you would expect to be very controversial.
0: Und man kann sagen, dass von der ersten bis zur letzten Seite der Bibel in Bezug auf diese Themen eine unglaubliche Harmonie und Übereinstimmung ist, wenn es zu diesen Themen kommt.
1: Next, what I would like to quickly look at, shortly look at, is the evidence of prophecy.
0: Der nächste Bereich, den ich

0: ich mir gern hier kurz anschauen möchte, ist der Bereich der Prophetie.
1: You know, and prophecy is something that has fascinated me in a major way in my study of scripture, the study of the Bible.
0: Prophetie hat mich immer bei meinem Studium der Bibel sehr fasziniert.
1: You know, in the Bible there are a lot of prophecies that have historically already found their fulfillment.
0: In der Bibel gibt es viele Weissagungen, viele Prophezeiungen, die sich in der Geschichte historisch erfüllt haben.
1: And a lot of those prophecies revolve around the person Jesus Christ.
0: Und viele dieser Prophezeiungen haben mit der Person Jesus Christus zu tun.
1: For example, with where he was born.
0: Zum Beispiel der Ort, an dem er geboren werden
1: the
0: sollte.
1: The circumstances of his birth.
0: Die Umstände seiner Geburt.
1: You know, from which tribe he would come.
0: Zum Beispiel aus welchem Stamm Israels erkommen würde.
1: And we find in the Old Testament these prophecies, and in the New Testament we have the record of how these prophecies fulfilled.
0: Und wir finden im Alten Testament die Prophezeiung über diese Details und im Neuen Testament den Bericht darüber, wie sich diese Weissagungen tatsächlich erfüllt haben.
1: And because these prophecies are so pointed and so accurate,
0: und weil diese Prophezeiungen so detailliert und so akkurat sind,
1: come to believe that Jesus as a person actually just, you know, tried to accomplish and make these prophecies come to pass in his life.
0: Gibt es Leute, die geglaubt haben, dass Jesus einfach versucht hat, diese bekannten Prophezeiungen für sich in seinem Leben wahr werden zu lassen und zu erfüllen und darauf Einfluss zu nehmen?
1: But the problem with that claim is that certain of these prophecies were beyond his control.
0: Aber das Problem mit dieser Behauptung ist, dass menschlich gesehen viele dieser Prophezeiungen einfach gar nicht von ihm beeinflusst werden konnten, die außerhalb seiner Kontrolle waren.
1: I mean, humanly speaking, you can't really decide your birthplace, right?
0: Menschlich gesehen kann man zum Beispiel nicht darüber entscheiden, wo man geboren wird.
1: Or who your mother is gonna be.
0: Oder wer die eigene Mutter ist.
1: And yet these prophecies came to pass in the life of Jesus exactly according to as they were predicted in the Old Testament.
0: Und doch ist es so, dass diese Prophezeiungen ganz genau so, wie sie im Alten Testament prophezeit worden sind, im Leben Jesu sich erfüllt haben.
1: Also regarding his family, the time that he would come and when he would be baptized and when he would die, also prophesied in Daniel 9.
0: Das sind zum Beispiel auch Prophezeiungen, die seine Familie betreffen, die bestimmte Zeitpunkte betreffen, wann er seinen Dienst antreten würde, wann er getauft werden würde. Das sind Dinge, die wir zum Beispiel in Daniel 9 als Weissagungen finden.
1: And also concerning the very message that he would bear.
0: Und weitere Prophezeiungen, die sich damit befassen, welche Botschaft genau er weitergeben würde.
1: Now, in our presentation tomorrow evening,
0: in unserem Vortrag morgen Abend,
1: we're actually going to go into this prophecy found in Daniel chapter 9.
0: Werden wir uns diese Prophezeiung aus Daniel 9 tatsächlich etwas genauer noch anschauen.
1: Which is really fascinating to see that between 500 and 600 years before Christ, it was prophesied when Jesus would come on the scene and also the exact time of his death. It's really astonishing.
0: Und es ist wirklich ganz faszinierend und erstaunlich zu sehen, wie in dieser Prophezeiung von Daniel 9 bereits 500 bis 600 Jahre bevor Jesus aufgetreten ist, ganz genau der Zeitpunkt seines Auftretens und auch der Zeitpunkt seines Todes vorhergesagt wurde.
1: So I hope you'll come tomorrow.
0: Ich hoffe also, dass Sie morgen kommen.
1: And tune in online so that we can study Daniel 9 together.
0: Und sich auch online diesen Vortrag anschauen, damit wir Daniel 9 gemeinsam studieren können.
1: But take notice of some of the other prophecies that are mentioned here.
0: Aber wir schauen uns auch noch mal einige weitere Prophezeiungen an, die hier erwähnt werden.
1: Regarding Christ's entry into the city of Jerusalem.
0: In Bezug zum Beispiel darauf, dass Christus oder in welcher Form Christus in Jerusalem hereinkommen würde.
1: His betrayal.
0: Sein Verrat.
1: The price that was paid for his betrayal.
0: Die Summe, die gezahlt wurde für seinen Verrat.
1: They were all prophesied in the Old Testament, and I just put some of the references here on the screen.
0: Alle diese Dinge wurden im Alten Testament bereits prophezeit, und ich habe hier einige Bibelstellen auf der Folie.
1: And you find the fulfillment in the New Testament of these instances.
0: Und diese Ereignisse werden dann im Neuen Testament genau beschrieben, wie sich die Prophezeiungen erfüllt haben.
1: Now also regarding the fact that he would be mocked, that he would be spit upon, that he would be crucified with criminals, all these details were prophesied long before.
0: Und lange Zeit, bevor sie eingetreten sind, sind Details aus seinem Leben im Alten Testament vorhergesagt.

0: gesagt worden. Zum Beispiel die Art, wie er verspottet werden würde, dass man ihn anspucken würde, dass er mit Verbrechern zusammen gekreuzigt werden würde.
1: And also that his bones would not be broken and the very fact that he would resurrect and of course the timing of his death as we talked about.
0: Oder andere Details, wie zum Beispiel, dass seine Knochen nicht gebrochen werden sollten. Da, und natürlich die faszinierende Tatsache, dass er auferstehen würde und auch, wie wir bereits sagten, genau der Zeitpunkt seines Todes.
1: Now, there was a scholar by the name of Peter Stoner.
0: Es gab einen Wissenschaftler mit Namen Peter Stoner.
1: That has a PhD in Mathematics, Astronomy and Engineering.
0: Und er hatte einen Doktortitel in Mathematik, Astronomie und Ingenieurwissenschaften.
1: And he wrote a book entitled Science Speaks.
0: Und er hat ein Buch geschrieben mit dem Titel Die Wissenschaft spricht.
1: And in this book, what he does is he makes a mathematical calculation of what the probability is of 48 of the Old Testament messianic prophecies how that would play out if that would be fulfilled in one man.
0: Und zwar hat er in diesem Buch eine mathematische Wahrscheinlichkeitsrechnung angestellt, wie hoch die Wahrscheinlichkeit ist, dass 48 Prophezeiungen über den Messias aus dem Alten Testament sich tatsächlich in einer einzigen Person erfüllen.
1: And what he did is so he takes these prophecies, and by the way, there are a lot more than 48, there are a couple of hundred.
0: Und er hat also Folgendes getan, er hat also 48 Prophezeiungen genommen, wobei man sagen muss, dass das nicht alle Prophezeiungen sind, sondern tatsächlich gibt es mehrere hundert Prophezeiungen über den Messias im Alten Testament.
1: But the probability of 48 of the Old Testament messianic prophecies fulfilling in one man would be 10 to the 157th power.
0: Aber angenommen, es würden jetzt tatsächlich nur diese 48 Prophezeiungen aus dem Alten Testament sich erfüllen, dann ist die mathematische Wahrscheinlichkeit 10 hoch 157.
1: That's the number.
0: Also wir haben hier die Zahl, eine 1 mit so vielen Nullen, so, die Wahrscheinlichkeit 1 zu so und so viel.
1: So don't
0: 1 hoch 157.
1: Don't ask me to try to pronounce that number.
0: Also erwartet jetzt bitte nicht von mir, dass ich diese Zahl benennen kann.
1: But, you know, impossible.
0: Es ist einfach unmöglich, dass sich das erfüllt.
1: And here we have hundreds of prophecies and they exactly fulfilled in one person, and that's Jesus Christ.
0: Und tatsächlich haben wir mehr als 48, wir haben hunderte von Weissagungen, die sich tatsächlich alle in einer einzigen Person in Jesus Christus erfüllt haben.
1: And so what have we seen so far?
0: Was haben wir also bisher entdeckt?
1: You know, we're taking the scriptures, the Bible.
0: Wir nehmen hier die Schrift, die Bibel.
1: And we're examining the claim of scripture.
0: Und wir untersuchen den Anspruch, den die Bibel hier hat.
1: Scripture claims that it is inspired of God and communicated through man.
0: Die Bibel behauptet, dass sie von Gott inspiriert wurde und durch Menschen weitergereicht wurde.
1: So we need to examine that claim.
0: Und wir müssen also diese Behauptung untersuchen.
1: Because if it's inspired by God and communicated through man, it must be true.
0: Denn wenn tatsächlich die Bibel von Gott inspiriert wurde und dieses Wort Gottes durch Menschen weitergegeben wurde, dann muss sie wahr sein.
1: But is there evidence outside of the scripture that the stories of scripture are true?
0: Aber wenn die
1: Is there evidence outside
0: of Gibt es also außerhalb der Bibel Beweise dafür, dass tatsächlich die Geschichten der Bibel wahr sind?
1: Well, we've looked at some of the historic evidence.
0: Wir haben uns einige der geschichtlichen Beweise angeschaut.
1: Some of the archaeological discoveries that confirm the authenticity of the biblical history.
0: Einige der archäologischen Entdeckungen, die die Authentizität, die Glaubwürdigkeit der Bibel bestätigen.
1: We've looked at the fact that the writers in scripture are internally consistent with one another.
0: Wir haben uns auch die Tatsache angeschaut, dass die verschiedenen Schreiber der Bibel in sich stimmig sind, dass sie harmonisch sind in ihrer Aussage.
1: You know, there are estimated 40 different authors of scripture.
0: Es gibt geschätzt 40 unterschiedliche Autoren der Bibel,
1: that wrote over a time period of about 1500 years,
0: die in einem Zeitraum von ungefähr 1500 Jahren geschrieben haben,
1: very different ranks from kings to shepherds to prophets,
0: die also gesellschaftlich einen sehr unterschiedlichen Status hatten, vom König bis runter zum Schafhirten oder auch Propheten,
1: and yet were consistent on this theme that we could term controversial, and that's the theme of God.
0: Und die doch in Bezug auf dieses Thema, das eigentlich kontrovers ist, in Bezug auf diese Aussage über Gott, in völliger Übereinstimmung geschrieben haben.
1: And then we have prophecy.
0: Und dann haben

0: als weiteren Punkt Prophezeiung.
1: You know, I like to look at prophecy as like it's like the signature of God on a document.
0: Für mich ist die Prophetie so etwas wie die Unterschrift Gottes auf einem Dokument.
1: It's like he's confirming what takes place.
0: Es ist, als wenn Gott hier bestätigt, was hier stattfindet.
1: You know, he says it beforehand.
0: Er macht eine Aussage, bevor sie stattfindet,
1: through the prophets,
0: durch einen Propheten,
1: so that when it comes to pass, we might believe.
0: So dass man also, wenn dieses Ereignis dann tatsächlich eintritt, wir glauben können.
1: And the Bible is full of prophecy.
0: Und die Prophezeiung finden wir überall in der Bibel.
1: Not just of things that still lie before us,
0: und nicht nur über Dinge, die noch vor uns liegen,
1: but things that have actually already taken place,
0: sondern wir finden viele Dinge, die bereits sich erfüllt haben, die bereits stattgefunden
1: which
0: haben.
1: We, historic prophecies. Which we call historic prophecies.
0: Und diese Dinge nennen wir historische Prophetien.
1: And when you look at these historical prophecies, many of them center in the person Jesus Christ.
0: Und wenn wir uns diese geschichtlichen, also schon stattgefundenen, schon erfüllten Prophezeiungen anschauen, dann sehen wir, dass ein großer Teil dieser Weissagungen zu tun haben mit der Person Jesus Christus.
1: And we're going to look a little bit more at that also in our next presentation.
0: Und wir werden in weiteren Vorträgen uns dieses Thema noch näher anschauen.
1: But something else I would like to deal with here in our first presentation here is the power of a changed life.
0: Aber ein weiterer Aspekt, mit dem ich mich hier in diesem Vortrag beschäftigen möchte, ist die Kraft eines veränderten Lebens.
1: You know, when you think about it, the Bible is not just a history book.
0: Wenn man sich das genau anschaut, die Bibel ist natürlich nicht nur ein Geschichtsbuch.
1: But it is also the story of lives that have been changed.
0: Sondern es ist auch die Geschichte über Menschenleben, die völlig verändert worden sind.
1: It is the story of a person, Jesus, that claims to change lives.
0: Es ist die Geschichte über eine Person, nämlich Jesus Christus, der von sich behauptet, dass er das Leben eines Menschen völlig verändern kann.
1: And you know, this is really a different line of evidence than the others that we've dealt with so far.
0: Und das ist natürlich im Vergleich zu den Beweisführungen, die wir bis jetzt gehabt haben, ein ganz anderes Argument.
1: You know, you can look at history, you can look at archaeology, you can look at internal consistency, you can look at prophecy, and these are kind of like things that are on the distance.
0: Wir können uns also das Argument der Geschichte anschauen, das Argument der Archäologie, die Prophezeiung oder die interne Stimmigkeit.
1: These are somewhat distant.
0: Das sind alles irgendwie Dinge, die eine gewisse Distanz zu unserem persönlichen Leben haben.
1: But there's also another important aspect to look at, and that is the millions of lives that have been changed throughout the centuries through the Bible, the scriptures.
0: Aber es gibt noch diesen anderen Aspekt, dass nämlich über Jahrhunderte durch die Bibel in dem Leben von Menschen völlige Veränderungen eingetreten sind.
1: And when we look, and even, you know, personally, you can think of your own life and the impact that the Bible has made on you or is making on you.
0: Und diesen Aspekt kann man natürlich auch sehr persönlich nehmen, dass man sich fragt, in meinem ganz persönlichen Leben, welchen Einfluss, welche Veränderung hat die Bibel bei mir bewirkt und bewirkt sie noch?
1: You know, entire nations have been formed and shaped by the teachings of Scripture.
0: Ganze Nationen, ganze Völker sind durch die Lehren der Bibel verändert und beeinflusst worden.
1: From going from immorality to morality.
0: Ganze Nationen, die von Unmoral sich verändert haben und moralisch geworden sind.
1: You know, the lives of individuals that have been changed in a very personal way.
0: Das Leben von einzelnen Menschen, die auf ganz persönliche Art und Weise völlig verändert worden sind.
1: You know, and in that sense, the Bible is in a way like a compass.
0: In diesem Sinne ist die Bibel so etwas wie ein Kompass.
1: It helps us to navigate through the challenges and questions that we face in life.
0: Sie hilft uns durch die Herausforderungen und Fragen, die sich in unserem Leben ergeben, hindurch zu navigieren.
1: You know, if I would ask you right now to guess which direction is north.
0: Wenn ich jetzt einfach mal die Frage stellen würde, dass wir raten sollen, bestimmen sollen, wo ist jetzt Norden?
1: You know, we might get some different ideas.
0: Dann bekommen wir vielleicht ganz unterschiedliche Vorschläge.
1: You know, but if you would really, if your life depended on, that you had to now say which direction is north.
0: Aber wenn wir jetzt wirklich genau wissen müssen, wo ist Norden, weil unser Leben von dieser Aussage abhängt.
1: I think you would want an instrument outside of your own ideas, and that would be a compass, right?
0: Würde man sich wünschen, dass man also nicht nur die eigenen Ideen hat, sondern dass man

0: ein Instrument hat, ein Werkzeug, was einem jetzt genau sagt, wo Norden ist, zum Beispiel einen Kompass.
1: You know, and this is in a way, in our lives, we have a lot of questions about where this world is heading and things like that.
0: Wenn wir das jetzt auf unser persönliches Leben übertragen, dann haben wir viele Fragen. Wo geht unser Leben hin? Was passiert?
1: You know, in many ways, the Bible is a book that gives us the bigger picture of things.
0: Die Bibel ist in vieler Hinsicht ein Buch, das uns ein Überblick gibt, ein größeres Bild.
1: You know, I like to think of it this way. It points out the origin, where we come from, meaning, what is the purpose of life, morality, how should we live, and destiny, where are we heading?
0: Man könnte das auch so formulieren. Die Bibel sagt uns unsere Herkunft, woher kommen wir? Sie gibt uns einen Sinn, was ist der Sinn meines Lebens? Sie sagt uns, wie wir leben sollen, also sie gibt uns eine Moral und sie sagt uns, wohin führt unser Weg, was ist mein Schicksal?
1: You know, it's like taking a step back and looking at the bigger picture.
0: Es ist so, als wenn man einen Schritt zurückgeht und das Gesamtbild sieht.
1: You know, and suddenly we find our place in this amazing narrative, in this amazing story.
0: Und irgendwo finden wir in dieser erstaunlichen Geschichte unseren eigenen Platz.
1: You know, the Bible is the record of how God created the world.
0: Die Bibel enthält den Bericht darüber, wie Gott diese Welt geschaffen hat.
1: It's the story of men and women in the past and how they interacted with God, their creator.
0: Es ist die Geschichte von Männern und Frauen aus der Vergangenheit, in welcher Form sie mit Gott eine Beziehung hatten, mit ihrem Schöpfer.
1: It's the record of the coming of Jesus, the Messiah.
0: Es ist ein Bericht darüber, wie Jesus in diese Welt gekommen ist als Messias.
1: Which died for your sins and my sins.
0: Der gestorben ist für deine und meine Sünden.
1: And also the record of how this message of hope and the gospel message was carried into the world.
0: Und die Bibel enthält auch den Bericht, wie diese Botschaft, diese frohe Botschaft sich in der Welt verbreitet hat und an andere weitergegeben wurde.
1: And it is the message of a restoration to come, as we read about the coming of Jesus.
0: Und es ist auch ein Bericht darüber, wie die Welt wiederhergestellt werden soll, wie alles wieder neu geschaffen werden soll, wenn Jesus einmal wiederkommt.
1: And so we find this big picture represented in Scripture, and we can find our own place right in this picture.
0: Das heißt also, wir finden in der Bibel eine Gesamtschau, ein großes Bild. Und in diesem Bild finden wir uns irgendwie ganz persönlich wieder.
1: So if we go back to the claim that we started with,
0: wenn wir also jetzt noch einmal zurückkehren zu dem Anspruch, den die Bibel für sich hat.
1: What is the claim again?
0: Was war diese Behauptung?
1: The claim is that the scriptures come from God and God chose human instrumentalities to communicate truth.
0: Die Behauptung der Heiligen Schrift ist, die Heilige Schrift kommt von Gott und Gott hat menschliche Mittler benutzt, um diese Wahrheit weiterzugeben.
1: And so we've been looking at a couple of lines of evidence and experience.
0: Wir haben uns hier verschiedene Argumente angeschaut, verschiedene Erfahrungen,
1: that really undergird this claim of Scripture.
0: Die diese Behauptung der Bibel wirklich untermauern.
1: You see, we find out that the Bible, instead of just a collection of man's ideas,
0: wir erkennen also, dass die Bibel nicht eine Sammlung von menschlichen Ideen ist,
1: but actually something that has been directed from a source outside of this world.
0: Sondern dass es ganz offensichtlich etwas ist, was von einer Quelle kommt, die außerhalb dieser Erde liegt.
1: And this is especially something that we can personally experience when we allow these words to find a place in our hearts and minds.
0: Und das ist etwas, was wir ganz persönlich erleben können, wenn wir es zulassen, dass diese Worte wirklich in unser Herz dringen und in unsere Gedanken.
1: I want you to take notice of a story that is found in John chapter 1.
0: Ich möchte, dass wir hier eine Geschichte uns näher anschauen, die wir in Johannes Kapitel 1 finden.
1: Which we read about how two young men, Philip and Nathanael, become disciples of Jesus.
0: Und zwar lesen wir hier eine Geschichte, wie zwei junge Männer, Philippus und Nathanael, zu Jüngern Jesu werden.
1: And I want you to take notice of some of the things that happen around this story, which are of very, very, very interesting.
0: Und ich möchte, dass wir uns jetzt einmal die Geschichte, die Dinge, die um diese Geschichte herum stattfinden, uns einmal genauer anschauen. Es ist sehr interessant.
1: We read in beginning in verse 43, the following day Jesus wanted to go to Galilee and he found Philip and said to him, follow me. Now Philip was from Bethsaida, the city

0: of Andrew and Peter.
1: Wir fangen an zu lesen im Vers 43 vom ersten Kapitel Johannes. Am folgenden Tag wollte Jesus nach Galiläa reisen. Da findet er Philippus und spricht zu ihm: Folge mir nach. Philippus aber war von Bethsaida aus der Stadt des Andreas und Petrus.
0: So take notice, Philip found Nathanael and said to him, we have found him of whom Moses in the law and also the prophets wrote, Jesus of Nazareth, the son of Joseph.
1: Und weiter heißt es dann, Philippus findet den Nathanael und spricht zu ihm, wir haben den gefunden, von welchem Mose im Gesetz und die Propheten geschrieben haben, Jesus, den Sohn Josefs von Nazareth.
0: Now this was big news of the day.
1: Das war natürlich die Nachricht des Tages.
0: Because throughout the Old Testament, all the prophets and also some of the prophecies we looked at earlier have all been foretelling the coming of the Messiah.
1: Denn im ganzen Alten Testament finden wir diese Prophezeiung von den Propheten, und wir haben uns bereits schon einige angeschaut, wo die Propheten dieses Kommen des Messias vorhergesagt haben.
0: Now Philip recognizes in Jesus of Nazareth the actual fulfillment of these Old Testament prophecies.
1: Jetzt erkennt Philippus in diesem Jesus von Nazareth, dass sich in ihm diese alttestamentlichen Prophezeiungen tatsächlich erfüllt haben.
0: And this news is too good to keep for himself.
1: Und das ist eine Nachricht, die er einfach nicht für sich behalten kann.
0: And so he's sharing this with his friend Nathanael.
1: Und deswegen gibt er seinem Freund Nathanael diese Nachricht weiter.
0: And yet Nathanael's not so convinced yet because there's something that is going through his mind.
1: Aber Nathanael ist nicht wirklich überzeugt, denn es gibt da etwas, was ihm in den Sinn kommt.
0: Because he wonders how Jesus can actually come out of Nazareth.
1: Denn die Frage, die er sich stellt, ist, wie kann Jesus, was ist damit, dass er ja aus Nazareth kommt?
0: Take notice of verse 46. Nathanael said to him, can anything good come out of Nazareth? Philip said to him, come and see.
1: Und in Vers 46 sagt Nathanael, denn kann aus Nazareth etwas Gutes kommen? Und Philippus antwortet ihm, komm und sieh.
0: Now, this is a very interesting dialogue between these two here.
1: Das ist zwischen diesen beiden Personen ein sehr interessanter Dialog.
0: Because for Nathanael, he had he was reasoning in his mind and he wasn't quite sure if Jesus could really be the Messiah. There was an objection there.
1: Nathanael macht sich Gedanken und er fragt sich, kann Jesus wirklich der Messias sein? Denn es gibt für ihn hier einen wichtigen Gegengrund.
0: But Philip says to Nathanael, why don't you just come and see? Why don't you actually come and experience and see for yourself? Whether
1: Philippus,
0: or not Jesus is the
1: Philippus
0: Messiah.
1: Sagt, komm und sieh. Er meint, warum testest du es nicht selbst? Komm doch und mach selbst die Erfahrung, ob er der Messias sein könnte.
0: And this is exactly what Nathanael decides to do.
1: Und das ist genau das, was Nathanael dann auch umsetzt.
0: And we read in verse 47, Jesus saw Nathanael coming toward him and said of him, behold, an Israelite indeed, in whom is no guile.
1: In Vers 47 heißt es dann, Jesus sah den Nathanael auf sich zukommen und spricht von ihm, siehe, wahrhaftig ein Israelit, in dem keine Falschheit ist.
0: It's interesting that Jesus recognized the sincere searching heart of Nathanael.
1: Es ist interessant, dass Jesus hier erkennt, dass Nathanael wirklich aufrichtig ist und wirklich in seinem Herzen sucht.
0: You know, and he also sees you and me when we are sincerely looking for truth and searching for truth.
1: Und genauso ist es auch mit uns. Jesus sieht, wenn wir wirklich aufrichtig nach Wahrheit suchen.
0: There might be some questions in our minds.
1: Vielleicht gibt es bestimmte Fragen, bestimmte Probleme, mit denen wir uns umschlagen.
0: But actually going to Jesus, actually coming to the Word of God, is the place where we can find answers to those questions.
1: Aber tatsächlich zu Jesus zu kommen, zu seinem Wort zu kommen, ist der Weg, weil wir dort nämlich die Antworten auf unsere Fragen finden können.
0: Take notice what happens next in verse 48.
1: Beachten wir einmal, was hier als nächstes passiert in Vers 48.
0: Nathanael said to him, to Jesus, how do you know me? Jesus answered and said to him, before Philip called you, when you were under the fig tree, I saw you.
1: Nathanael spricht zu ihm, woher kennst du mich? Jesus antwortet und sprach zu ihm, ehe dich Philippus rief, als du unter dem Feigenbaum warst, sah ich dich.
0: Isn't that fascinating that when Nathanael was sitting under the fig tree reasoning whether or not Jesus is the Messiah, Jesus already had seen him there.
1: Ist das nicht faszinierend, als Nathanael dort unter diesem Feigenbaum saß und sich darüber Gedanken machte, ob Jesus wirklich der Messias sein konnte, hatte Jesus ihn dort bereits gesehen.
0: And you know, wherever we are in our spiritual journey,
1: wo immer wir uns befinden auf unserer geistlichen Reise,
0: God sees us.
1: Gott sieht uns.
0: whether we are already

0: fully trusting the word of God,
1: ob wir bereits an dem Punkt sind, dass wir Gottes Wort vollständig vertrauen,
0: or whether we have questions like Nathaniel had,
1: oder ob wir Fragen haben, genau wie Nathanael sie hatte.
0: And once we realize that God actually knows us,
1: und wenn wir erst einmal erkannt haben, dass Gott uns wirklich kennt,
0: this really does something.
1: Dann bewirkt das etwas.
0: Take notice what it did with Nathanael.
1: Wir schauen uns einmal an, was es bei Nathanael bewirkt hat.
0: Once Jesus said to him, I saw you while you were still under the fig tree, Nathanael answered, verse 49, and said to him, Rabbi, you are the Son of God, you are the King of Israel.
1: Nachdem Jesus ihm gesagt hatte, dass er ihn gesehen hatte, dort, als er unter dem Feigenbaum gesessen hat, antwortet Nathanael und sprach zu ihm, Rabbi, du bist der Sohn Gottes, du bist der König von Israel.
0: Here comes a recognition of who Jesus in reality was.
1: Das heißt, hier kommt diese große Erkenntnis, wer Jesus tatsächlich ist.
0: Because he understood that Jesus knew him. It was revolutionary for him.
1: Denn Nathanael verstand in dem Moment, dass Jesus wusste, wer er ist. Das war für ihn revolutionär.
0: Interesting, when we look at the question of the Bible,
1: es ist interessant, wenn wir uns die Frage der Bibel anschauen.
0: Even when all the questions are going through our mind regarding the Bible,
1: und auch im Zusammenhang mit all den Fragen, die wir selbst jetzt vielleicht hin und her bewegen im Zusammenhang mit der Bibel.
0: At this point, God, Jesus knows us.
1: An diesem Punkt kennt Gott, kennt Jesus uns bereits.
0: And he is inviting you and me into a relationship with himself.
1: Und er lädt dich und mich ein, in eine Beziehung mit ihm zu treten.
0: He was there for the downcast.
1: Er war da für die Ausgestoßenen.
0: Those that were living on the margins of society.
1: Für diejenigen, die am Rande der Gesellschaft lebten.
0: He was there for everyone.
1: Er war da für jeden.
0: No one was left out.
1: Niemand wurde draußen gelassen.
0: All were able to come to him to find salvation
1: and
0: forgiveness for their sins.
1: Alle konnten zu ihm kommen und Erlösung finden, Vergebung für ihre Sünden.
0: And so the invitation of Nathanael or Philip to Nathanael.
1: Und diese Einladung, die Philippus an Nathanael ausgesprochen hat,
0: is really an invitation to you and to me.
1: Ist tatsächlich eine Einladung, die an dich und mich geht.
0: And that's the invitation, come and see.
1: Und das ist diese Einladung, komm und sieh.
0: You know, the word of the Bible.
1: Wisst ihr, die Bibel
0: gives that invitation.
1: Spricht diese Einladung aus.
0: You know, we are to test it.
1: Wir sollen die Bibel prüfen.
0: And to hold on to that which is good.
1: Und das, was gut ist, behalten.
0: Paul the apostle said, test all things and hold on to that which is good.
1: Paulus der Apostel hat gesagt, prüft alle Dinge und das, was gut ist, behaltet.
0: And so this evening in our first presentation, we've looked at some simple lines of evidence regarding scripture.
1: Wir haben uns also heute Abend in unserem ersten Vortrag einige Argumentationslinien in Bezug auf die Bibel angeschaut.
0: You know, and we started with the question, the Bible, can it really be trusted?
1: Wir haben zunächst die Frage gestellt, kann man der Bibel wirklich vertrauen?
0: And I believe that when we look at history,
1: und ich glaube, dass wenn wir uns die Geschichte anschauen,
0: and archaeology,
1: und die Archäologie,
0: and prophecy,
1: und die Prophezeiung,
0: and the consistency of scripture,
1: und diese innere Harmonie der Bibel,
0: and when we look even beyond that at what God wants us to experience,
1: und wenn wir über diese Dinge hinausschauen und uns ansehen, was Gott für uns sich wünscht, welche Erfahrung wir machen sollen,
0: we can come to see that scripture is indeed something more than just human beings that have written this down for us.
1: Dann können wir kommen und sehen und wirklich erkennen, dass die Bibel mehr ist als nur etwas, was Menschen hingeschrieben haben.
0: There's something behind it.
1: Es gibt etwas, was darüber hinausgeht.
0: God and his spirit that has been at work to reveal his plan
1: Gott
0: to this world.
1: Und sein Geist, der hier wirksam waren und den Plan offenbart haben, den Gott für diese Welt hat.

gewalttätige Erde. Und ich sah, als es das sechste Siegel auftat, da geschah ein großes Erdbeben. Die Prophetie sagt nicht nur die Art und Weise und den Zweck der Wiederkunft Christi voraus. Sie nennt auch Zeichen, an denen die Menschen erkennen können, wann sie nahe ist. Der Schreiber der Offenbarung schildert das erste Zeichen, das der Wiederkunft vorausgeht. Da geschah ein großes Erdbeben und die Sonne wurde finster wie ein schwarzer Sack und der ganze Mond wurde wie Blut. Diese Zeichen wurden vor Beginn des 19. Jahrhunderts beobachtet. In Erfüllung dieser Prophezeiung ereignete sich im Jahr

1755 das schrecklichste Erdbeben, das je berichtet wurde. Obwohl allgemein als Erdbeben von Lissabon bekannt, dehnt es sich auf den größten Teil Europas aus, über Afrika und Amerika. Es wurde in Grönland gespürt, auf den Westindischen Inseln, auf Madeira, in Norwegen und Schweden, England und Irland. Es breitete sich über eine Fläche, die nicht weniger als 4 Millionen Quadratmeilen umfasste, aus. In Afrika war der Erdstoß fast genauso schlimm wie in Europa. Ein großer Teil von Algier wurde zerstört. Und eine Ortschaft in der Nähe Marokkos, die 8.000 bis 10.000 Einwohner zählte, wurde vom Erdboden verschluckt. Eine ungeheure Wasserwoge überschwemmte die Küste Spaniens und Afrikas, überflutete ganze Städte und verursachte große Zerstörung. In Spanien und Portugal aber zeigte sich der Erdstoß mit extremer Gewalt. In Cadiz soll die Flutwelle angeblich an die 20 Meter hoch gewesen sein. Berge, einige der größten in Portugal, wurden so heftig geschüttelt, als würden sie in ihren Grundfesten erschüttert. Das Erdbeben geschah an einem heiligen Tag, als Kirchen und Klöster voller Menschen waren, von denen nur wenige entkamen. Man schätzt, dass an jenem Unglückstag 90.000 Menschen ums Leben kamen. Wie oft hören wir von Erdbeben und Wirbelstürmen, von Zerstörung durch Feuer und Überschwemmungen, die große Verluste an Menschenleben und Sachwerten verursachen. Diese Katastrophen scheinen launenhafte Ausbrüche von Naturgewalten zu sein, die außer Rand und Band geraten und von Menschen nicht beherrschbar sind. Doch aus all dem kann Gottes Absicht herausgelesen werden. Diese Katastrophen gehören zu den Mitteln, durch die Gott Männer und Frauen aufrütteln will, damit sie sich ihrer Gefährdung bewusst werden.

Heute soll es um ein weiteres Konzept gehen, eine weitere Idee, die so entscheidend ist für unser Leben. Und nach Liebe und nach Gerechtigkeit soll es heute um Ruhe gehen. Wenn man sich die Welt anschaut, die wir so um uns herum haben, und ich habe das am ersten Abend, glaube ich, schon kurz angesprochen, entdeckt man eine Schönheit, die, wenn man sie genau betrachtet, die Vorstellungskraft eigentlich sprengt. Egal, ob man in das Universum schaut, in unermessliche Weiten oder in die kleinsten Details des menschlichen Körpers, in die Zelle hinein, überall sieht man Schönheit, Struktur, Planmäßigkeit und eine Komplexität, die immer noch komplexer wird, je mehr die Wissenschaftler sie studieren. Und nicht nur funktional, sondern mit einer Schönheit, mit einer Varianz, mit einem Abwechslungsreichtum, der oft absolut atemberaubend ist. Nun, es lohnt sich ab und zu innezuhalten und einfach das aufzusaugen, was wir in der Natur finden können. Heute wollen wir am Anfang noch einmal ganz zurückgehen an den Anfang, von dem das erste Buch der Bibel mit einem so simplen und doch so tiefgründigen Satz sagt: Im Anfang schuf Gott die Himmel und die Erde. Und vielleicht kennen Sie den Bericht, dass die Erde am Anfang wüst und leer und finster war. Dort steht im Hebräischen diese berühmte Kombination Tohu wa Bohu. Kennt man vielleicht aus dem Kinderzimmer der eigenen Kinder, nicht wahr? Wenn morgens frühmorgens um 6 Uhr, nicht wahr, man da versucht, da hineinzugehen und alle Spielsachen ausgeräumt sind, nicht wahr? Man weiß gar nicht, wo man treten soll. Tohu wa Bohu. Meint aber im Hebräischen eigentlich wüst und leer. Und dann sagt der Text, und es lag Finsternis auf der Tiefe. Der Geist Gottes schwebt über den Wassern. Und dann heißt es im nächsten Vers, und Gott sprach, es werde Licht. Und einer der bemerkenswertesten Verse der Bibel sagt, und es wurde Licht. Nun, meine Worte haben nur beschreibende Funktion. Ich kann sagen, das ist ein iPad. Ich kann sagen, das ist eine schwarze Bibel. Wenn mein Wort auf die Realität trifft, wenn ich also sage, dies hier ist eine grüne Bibel und das Wort kommt aus meinen Lippen hervor und es geht quasi durch Raum und Zeit und trifft auf die Realität. Wer gewinnt? Meine Worte oder die Realität? Meine Worte ziehen den Kürzeren. Nicht so mit dem Wort Gottes. Als es finster war und Gott sprach, es werde Licht und das Wort, es werde Licht, durch Raum und Zeit ging und auf die Realität traf, da zog die Realität den Kürzeren. Es wurde Licht. Das ist eine grundlegende Erkenntnis in der Bibel, dass Gottes Wort die Kraft hat, die Macht hat, etwas zu verändern. Es ist dieses Wort, das wir heute Abend auch studieren wollen. Und Gott sah, dass das Licht gut war. Da schied Gott das Licht von der Finsternis und Gott nannte das Licht Tag und die Finsternis nannte er Nacht und es wurde Abend und es wurde Morgen. Der erste Tag. Es lohnt sich hier, bevor wir weitergehen, kurz innezuhalten und zu überlegen, wer war denn das dort, der gesprochen hat? Jahrhunderte später, nachdem Mose in dieser großartigen Einfachheit diesen Schöpfungsbericht aufschreibt, gibt es einen anderen Menschen, der noch einmal sein Buch mit den Worten begann, im Anfang. Für 1600 Jahre fast, waren diese Worte reserviert für 1. Mose 1. Wenn man irgendwo in einer Synagoge sagte, im Anfang wusste jeder, jetzt kommt 1. Mose 1, Vers 1. Im Anfang schuf Gott die Himmel und die Erde. Aber Johannes begann sein Evangelium mit denselben Worten. Im Anfang war das Wort und das Wort war bei Gott und das Wort war Gott. Alles ist durch dasselbe entstanden und ohne dasselbe ist auch nicht eines entstanden, was entstanden ist. Und dieses Wort, so sagt uns Paulus später, ist Jesus. Denn Gott hat alles erschaffen durch Jesus Christus. Wir haben heute nicht die Zeit, da in die Tiefe zu bohren, was das bedeutet, dass Jesus das Wort Gottes ist. Aber vielleicht können wir so viel sagen. Was eigentlich ist ein Wort? Hat jemand eine Idee, wenn jemand uns fragen würde auf der Straße, was eigentlich ist ein Wort? Worte sind Gedanken.
Gedanken, die man hören kann. Mit anderen Worten, Jesus als das Wort Gottes ist wie ein Fenster in das Wesen des Vaters. Um es mal ganz einfach auszudrücken. Wenn ich jetzt einfach Folgendes mache. Versteht niemand, was ich denke, oder? Ich muss reden, damit meine Gedanken hörbar werden. Auf dieselbe Art und Weise ist Jesus ein Fenster in das Denken Gottes. Wenn wir sehen, was Jesus tut, verstehen wir, wie Gott ist. Und wenn Jesus alles gut gemacht hat in der Schöpfung, verstehen wir auch, dass Gott immer nur gut ist. Die Bibel sagt uns, denn Gott, der dem Licht gebot, aus der Finsternis hervorzuleuchten, das war am ersten Tag, als Gott sagte, es werde Licht, als Jesus sagte, es werde Licht, er hat es auch in unseren Herzen Licht werden lassen, damit wir erleuchtet werden mit der Erkenntnis der Herrlichkeit Gottes im Angesicht Jesu Christi. Das ist einer meiner Lieblingsverse in der Bibel, denn hier steht, dass das, was vor Jahrtausenden auf dieser Erde passierte, ganz am Anfang in jedem einzelnen Herzen wieder passieren kann. Damals war es wüst und leer und Finsternis lag auf der Tiefe. Unsere Herzen sind oft auch sehr chaotisch. Wie ein Kinderzimmer, in dem alles ausgemacht wird.

würdest. Auch unsere Herzen sind oft sehr leer. Wir haben vielleicht 1000 Freunde auf Facebook und Instagram, aber fühlen uns doch so einsam. Auch unsere Herzen sind oft finster, weil wir die Zukunft nicht kennen, nicht wissen, was kommt, uns von Schuld und Sünde beladen sind. Aber dasselbe Wort, das gesagt hat, es werde Licht, damals, am ersten Schöpfungstag, kann auch in dein und in mein Herz

0: es werde Licht.
1: Warum sage ich das? Ich spreche über die Schöpfung, oder wenn ich über die Schöpfung spreche, dann spreche ich nie über naturwissenschaftliche Argumente, obwohl es die in Hülle und Fülle auch gibt. Aber ich bin kein Biologe, ich bin kein Chemiker, kein Astrophysiker. Da gibt es Leute, können Sie im Internet finden, die Ihnen zeigen, warum viele naturwissenschaftliche Argumente dafür sprechen, dass es eine Schöpfung gibt. Ich bin kein Naturwissenschaftler, ich hatte eine 4 in Biologie. Aber eins weiß ich. Gott hat mein Herz neu geschaffen. Und ich muss nicht die DNA dekodieren können. Ich muss nicht ein Meister sein in Paläontologie und wissen, welche Schichten wie wo entstanden sind. Was mir reicht, ist, ich weiß, Gott hat in mein Herz gesprochen, es werde Licht und es wurde Licht. Und ich glaube, er hat schöpferische Kraft. Für mich ist der Schöpfungsbericht kein unglaubliches Wunder, denn ich weiß, er hat das in meinem Leben getan. Am Ende werden wir überzeugt sein von der Schöpfungsgeschichte, wenn wir Erlösung erlebt haben, Neuschöpfung durch Jesus. Denn die Bibel sagt uns, dass die Erlösung, von der wir gestern gesprochen haben, dass jeder Mensch sie haben kann, eine Neuschöpfung ist. In Epheser steht, denn aus Gnade seid ihr errettet worden, durch den Glauben, und das nicht aus euch. Gottes Gabe ist es, nicht aus Werken, damit niemand sich rühme, denn wir sind seine Schöpfung, erschaffen in Christus Jesus zu guten Werken. Wenn wir ein neues Leben bekommen durch Jesus, wenn er uns seine Gerechtigkeit schenkt, sind wir eine neue Schöpfung. Ist jemand in Christus, so ist er eine neue Schöpfung. Das Alte ist vergangen, sieh, es ist alles neu geworden. Halten wir also im Hinterkopf, während wir jetzt noch ein bisschen durch die Schöpfung und über die Schöpfung sprechen, dass die Schöpfung und die Erlösung im Grunde genommen ein und dieselbe Sache sind. Also am ersten Tag schuf Gott das Licht. Wie war es am zweiten Tag? Weiß jemand, was Gott am zweiten Tag geschaffen hat? Wie war das am zweiten Tag? Was hat Gott am zweiten Tag geschaffen? Ganz genau. Und Gott sprach, es werde eine Ausdehnung inmitten der Wasser, die Bilder eine Scheidung zwischen den Wassern, und Gott nannte die Ausdehnung Himmel, und es wurde Abend und es wurde Morgen, der zweite Tag. Ach übrigens, er muss eine Frage stellen. Wie war das eigentlich mit dem Licht, als Gott das Licht schuf? Sie stimmen mir doch alle mit überein, dass Gott das Licht nur für die Brasilianer schuf, oder? Und wie war das mit dem Himmel, mit der Himmelsatmosphäre? Das war nur für die Japaner, oder? Ganz sicher? Okay. Am dritten Tag heißt es, und Gott sprach, es sammle sich das Wasser unter dem Himmel an einen Ort, damit man das Trockene sehe, und es geschah so. Und Gott nannte das Trockene Erde, aber die Sammlung der Wasser nannte er Meer, und Gott sah, dass es gut war. Und Gott sprach, die Erde lasse Gras sprießen und Gewächs, das Samen hervorbringt. Fruchttragende Bäume auf der Erde, von denen jeder seine Früchte bringt, das ist eine Art, in denen ihr Same ist, und es geschah so, die Erde lasse Gras sprießen und so weiter. Und dann sehen wir genau, dass in der Schöpfung das passiert ist. Und all diese schönen Pflanzen, diese wunderbaren Bäume und diese herrlichen Früchte wurden einzig und allein geschaffen für Menschen Südafrika, richtig? Sie schütteln immer noch mit dem Kopf. Vers 16. Und Gott machte die zwei großen Lichter. Das große Licht zur Beherrschung des Tages und das kleinere Licht zur Beherrschung der Nacht. Dazu die Sterne. Am vierten Tag schuf Gott die Sonne und den Mond und all das, was am Firmament heute auf unsere Erde leuchtet, damit alle Menschen in Kanada wissen, wie spät es ist. Richtig? Ja, auch für die Menschen in Kanada. Aber nicht nur, oder? 1. Mose 1, Vers 21, der fünfte Tag, und Gott schuf die großen Meerestiere und alle lebenden Wesen, die sich regen, von denen das Wasser wimmelt, nach ihrer Art, dazu allerlei Vögel mit Flügeln, nach ihrer Art, und Gott sah, dass es gut war. Und es gab viele und gibt heute noch viele, viele Fische. Und all die wurden geschaffen für den Nutzen der Russen, richtig? Die Vögel. Und dann am sechsten Tag. Und Gott machte die Tiere der Erde nach ihrer Art und das Vieh nach seiner Art und alles Gewürm des Erdbodens nach seiner Art. Und Gott sah, dass es gut war. Und wie viel schöne Tiere hat er geschaffen. Mit was für einem Variantenreichtum hat er sie ausgestattet. Aber das war am sechsten Tag immer noch nicht alles, was er gemacht hatte. Es kam noch sozusagen die Krone obendrauf. Und Gott schuf den Menschen in seinem Bild, im Bild Gottes schuf er ihn als Mann und Frau. Der Mensch wurde geschaffen, der Garten Eden wurde geschaffen und die Ehe wurde geschaffen. Für jeden einzelnen Italiener. Natürlich war das Licht für alle Menschen. Und natürlich war der Himmel, die Atmosphäre, die Luft, die wir atmen, für jeden Menschen. Und natürlich

war die Vegetation für jeden Menschen und die Himmelskörper für jeden Menschen und die Fische und Vögel für jeden Menschen und auch die Tiere für jeden Menschen und auch die Ehe, zumindest potenziell. Ja. Und dann kam der siebte Tag. Und das heißt hier, so wurden der Himmel und die Erde vollendet, samt ihrem ganzen Heer. Und Gott hatte am siebten Tag sein Werk vollendet, das er gemacht hatte. Und was macht man, wenn man fertig ist? Ganz einfach, man hört auf. Und genau das steht hier. Im Deutschen heißt es, dass er gemacht hatte und er ruhte. Und beim Wort ruhen denken wir vielleicht zuerst mal so an, ich bin so K.O. von der Woche, ich muss mich erstmal richtig ausruhen. Ja? Ich bin so halb tot schon, ich muss irgendwie erst schlafen, ja? Um Leben zu bekommen. Aber das ist nicht das, was das Wort hier meint. Das hebräische Wort wird heute noch im Ivrit, im Neuhebräischen, verwendet, wenn Arbeiter in der Gewerkschaft demonstrieren für mehr Lohn, für bessere Arbeitsbedingungen. Wenn sie einen Streik machen, wenn sie aufhören zu arbeiten, dann nennen sie das noch heute mit diesem Wort Schabbat. Aufhören. Die hören nicht auf, weil sie müde sind und nicht mehr können, die hören auf, weil sie aufhören möchten. Eine bewusste Entscheidung, ich möchte jetzt nicht arbeiten. Die Bibel sagt, dass Gott schabbatete. Er hörte auf zu arbeiten. Die Erde war vollkommen geschaffen und er ruhte. So ein bisschen wie ein Künstler, der ein Gemälde malt und wenn er keinen Farbklecks mehr drauf tun möchte, wenn es vollendet ist, dann geht er ein Stück zurück und schaut sich das Bild an, oder? Wenn man etwas geschaffen hat, wenn man etwas gemacht hat, wenn man einen Text geschrieben hat, ein Bild gemalt hat, ein Stück komponiert hat, wenn man irgendetwas gemacht hat, etwas konstruiert hat und es ist fertig, da hat man diese tiefe Freude, es ist vollendet. Ich glaube, das hat Gott in uns hineingelegt, diese Idee. Und dann heißt es hier, dass Gott, als er einen Tag geruht hatte, festgestellt hat, das hatte er schon vorher gewusst, aber festgestellt hat, dass das ein großer Segen ist, zu ruhen. Und wir lesen weiter, und Gott segnete den siebten Tag und heiligte ihn, denn an ihm ruhte er von seinem ganzen Werk, das Gott schuf, als er es machte. Nun, vielleicht können wir das ganz einfach illustrieren mit einer kleinen Illustration. Dazu brauche ich nochmal ein bisschen Hilfe von Ihnen. Was hat Gott nochmal am ersten Tag geschaffen? Was hat er am ersten Tag geschaffen? Das Licht, ganz genau. Und das Licht war gut und war sehr hilfreich. Was hat Gott am zweiten Tag geschaffen? Die Himmelsatmosphäre. Was hat er am dritten Tag geschaffen? Also das Trockene, nicht wahr? Er nannte es Erde und er schuf auch dazu noch, also die Pflanzen, die Sträucher, die Büsche, die Bäume mit ihren ganzen Früchten. Was schuf er am vierten Tag? Sonne, Mond und Sterne, genau, als Leuchten an der Himmelsausdehnung und als Zeichen, dass sie die Erde beleuchten und die ganzen Zeiten angeben. Was schuf er am fünften Tag? Fünfter Tag? Also die Fische und die Vögel, ganz genau, und übrigens sage ich gleich noch mehr dazu. Und was hat er am sechsten Tag geschaffen? Also erstmal die Landtiere und den Menschen und den Garten Eden, nicht wahr? Und die Ehe noch gleich dazu. Also ganz schön geschäftig der sechste Tag. Ja, war ganz schön viel los. Das ist heute auch immer so. Ja? Der sechste Tag kann ganz schön anstrengend sein. Aber am siebten Tag, da ruhte er. Und er segnete ihn und er heiligte ihn. Der siebte Tag ist anders. Genau das meint heilig, nämlich anders. Abgesondert, von einer anderen Qualität. Also wir haben ja gehört eben gerade schon, wie wichtig das Wasser trinken ist, nicht wahr? Genauso wichtig wie das Licht und die Atmosphäre und die Vegetation. Alles wichtig, wichtig, wichtig, aber der Sabbat ist irgendwie besonders, von besonderer Qualität. Nun, übrigens, was heißt es, dass er ihn gesegnet hat? Ich habe schon gesagt, was war das allererste, das gesegnet wurde in der Schöpfung? Was wurde als allererstes gesegnet in der Schöpfung? Weiß es jemand von den Bibelkennern?

Was war das allererste in der Schöpfung, das gesegnet wurde? Nicht der Sabbat? Nicht die Menschen? Welche Tiere? Die Fische und Vögel. Das heißt, und Gott segnete sie und sprach, seid fruchtbar und mehrt euch. Und dann am sechsten Tag wurden die Menschen geschaffen und sie wurden gesegnet. Und mit welchen Worten wurden sie gesegnet? Und Gott segnete sie und Gott sprach zu ihnen, seid fruchtbar und mehrt euch. Wenn Gott etwas segnet, wird es mehr. Es vermehrt sich. Als Gott den Sabbat segnete, hat er nicht nur gesagt, er ist heilig und besonders, sondern er hat ihn auch vermehrt. Er hat gesagt, es soll noch viele weitere dieser Sabbate geben. Es war nicht ein einmaliges Ereignis, sondern es sollte sich immer wiederholen. Frage an uns alle, warum beten wir eigentlich Gott an? Warum? Die Antwort ist sehr einfach. Die Bibel sagt, wir beten Gott nicht an, weil er nett ist. Wir beten Gott auch nicht an, weil er Wunder getan hat. Auch Petrus hat Wunder getan. Wir beten Gott nicht an, weil er als Mensch gewordener Jesus auf dem Wasser gehen konnte. Das konnte Petrus auch. Wir beten ihn auch nicht an, weil er Menschen von den Toten auferweckt hat. Das haben einige Apostel auch getan. Warum beten wir Gott an? Die Bibel sagt, würdig bist du, o Herr, zu empfangen den Ruhm und die Ehre und die Macht, denn du hast alle Dinge geschaffen. Und durch deinen Willen sind sie und wurden sie geschaffen, weil Gott der Schöpfer ist und alles durch sein Wort gemacht hat. Beten wir ihn an. Und so finden wir im Zentrum der 10 Gebote, im Zentrum des Gesetzes Gottes, das seine ewig gleichbleibende Liebe ausdrückt als das Fundament des Universums, folgende Worte. Gedenke an den Sabbattag und heilige ihn. 6 Tage sollst du arbeiten und alle deine Werke tun, aber am 7. Tag ist der Sabbat. Der Sabbat des Herrn, deines Gottes, da sollst du kein Werk tun, weder du, noch dein Sohn, noch deine Tochter, noch dein Knecht, noch dein Magd, noch dein Vieh, noch dein Fremdling, der innerhalb deiner Tore wohnt. Warum? Denn in 6 Tagen hat der Herr Himmel und Erde gemacht und das Meer und alles, was darin ist, und er ruhte am 7. Tag. Darum hat der Herr den Sabbattag gesegnet und geheiligt. Im Zentrum des Gesetzes Gottes steht diese Idee, Gott hat geruht, du darfst auch ruhen. Zeit mit Gott verbringen. Ein besonderer Tag, ein geheiligter Tag, ein gesegneter Tag, ein Tag der Ruhe. Manchmal haben Menschen die Idee, dass der Sabbat eigentlich eine Idee ist, die den Juden, dem Volk Israel, exklusiv am Sinai gegeben worden ist. Aber wie wir gesehen haben, der Sabbat kommt von der Schöpfung. Und als Gott den Sabbat einrichtete, gab es noch keine Ägypter und keine Babylonier, doch keine Juden. Es gab nur 2 Menschen. Und auch in der Geschichte Israels finden wir, dass schon vor dem Sinai, der in 2. Mose 20, wo dort die 10 Gebote gegeben werden, der Sabbat ein Gebot war. Und in 2. Mose 16 schon finden wir die Israeliten, zu denen Gott durch Mose sagt, morgen ist eine Ruhe, ein heiliger Sabbat des Herrn, was ihr backen wollt, das backt, was ihr kochen wollt, das kocht und so weiter und so fort. Und dann heißt es hier, denn heute ist der Sabbat des Herrn. Und ein Vers weiter, 6 Tage sollt ihr sammeln, aber am 7. Tag ist der Sabbat. Schon bevor die 10 Gebote ausgesprochen worden sind und aufgeschrieben worden sind am Sinai, war den Israeliten bekannt, dass es einen Sabbat gibt. Denn Gott sagte in den 10 Geboten nicht, ich habe eine neue Idee, mir ist eingefallen, wir könnten einen Ruhetag einführen. Er sagt, gedenke an den Sabbattag. Meine Frau sagt mir oft, dass ich an Dinge denken soll. Und wenn sie mir sagt, dass ich an Dinge denken soll, dann ist die Wahrscheinlichkeit so hoch, dass sie diese Sachen schon mindestens einmal gesagt hat. Manchmal eher so 20 Mal oder so. Gedenke bedeutet, man wird an etwas erinnert, was es schon seit längerer Zeit gibt. Gott sagt, gedenke an den Sabbattag, den ich schon in der Schöpfung gemacht habe. Gott wusste wohl, dass dieser Tag immer wieder in Vergessenheit gerät. In Nehemia lesen wir, du bist auf den Berg Sinai herabgefahren und hast mit ihnen vom Himmel her geredet und ihnen richtige Ordnung, wahrhaftige Gesetze, gute Satzungen und Gebote gegeben. Deinen heiligen Sabbat hast du ihnen verkündet. Immer wieder wird deutlich, dass der Sabbat heilig und gerecht und gut ist. Nun, der Sabbat war von Anfang an nicht nur ein Tag für die Juden, wie wir gesehen haben. Im Gebot selbst steht, dass auch das Vieh, sogar der Fremdling in deinen Toren den Sabbat halten sollte. Von Anfang an war der Sabbat etwas, das auch auf die Nicht-Juden übergreifen sollte, für die Nicht-Israeliten bestimmt war. Und so finden wir in 2. Mose 23 die Idee, und der Fremdling sich erholen können. Es geht auch darum.

dass wir Ruhe finden. Wir leben in einer Zeit, naja, das hat man vielleicht schon immer gesagt, nicht wahr, die immer hektischer wird, aber wenn das stimmt, dann wird sie immer hektischer. Und ich weiß nicht, wie viele Menschen sagen können, dass sie so ganz ohne Stress sind. Also ich jedenfalls kann das nicht sagen. Und interessant ist, dass Gott auch diesen Aspekt mit dem Sabbat ganz besonders anspricht. Es heißt hier, der Sabbat ist ein Zeichen zwischen mir und den Söhnen Israel für ewig. Denn in 6 Tagen hat der Herr den Himmel und die Erde gemacht. Am 7. Tag aber hat er geruht und Atem geschöpft. Ich weiß, das kann man so ein bisschen nachempfinden. Also das beruhigt. Und Menschen, die sich niemals Zeit nehmen, um zu ruhen, gehen irgendwann am Stock. Werden irgendwann völlig fertig mit den Nerven. Gott wusste, insbesondere in unsicheren Zeiten, in Zeiten, in denen wir uns vielleicht auf Äußerlichkeiten und äußere Umstände nicht mehr verlassen können, brauchen wir innere Ruhe. Und innere Ruhe kommt nicht durch irgendwelche fragwürdigen Meditationstechniken und irgendeines sich in sich selbst versenken, sondern Ruhe kommt durch Begegnung mit dem Gott, der mich immer liebt, der selbst am Kreuz für mich sein Leben gab, um mir Gerechtigkeit zu geben, Zeit mit diesem Gott zu verbringen, sich eine Auszeit zu nehmen wöchentlich, das gibt Ruhe. Aber dann finden wir die Wiederholung der 10 Gebote in 5. Mose. Und dort heißt es jetzt, in 5. Mose 5, als die 10 Gebote noch einmal aufgeschrieben werden, aber am 7. Tag ist der Sabbat des Herrn, deines Gottes, und da wird alles nochmal aufgezählt, aber dann kommt eine Begründung, die abweicht von dem, was wir in 2. Mose finden. Denn in 2. Mose stand ja, denn Gott hat in 6 Tagen Himmel und Erde gemacht. Aber hier steht jetzt, denn du sollst bedenken, dass du auch ein Knecht gewesen bist im Land Ägypten und dass der Herr, dein Gott, dich von dort herausgeführt hat mit mächtiger Hand und ausgestrecktem Arm. Und jetzt kommt's, Achtung, darum hat dir der Herr, dein Gott, geboten, dass du den Sabbattag halten sollst. Jetzt gibt es einige Menschen, die sagen, aha, siehst du, ich war nie Sklave in Ägypten, das bezieht sich nur auf die Israeliten, deswegen brauche ich den Sabbat nicht halten. Aber Moment mal, waren denn die Israeliten, die diesen Text hier hörten, Sklaven in Ägypten gewesen? Wer sich auskennt in der Bibel, weiß, 5. Mose wurde gepredigt der 2. Generation aus dem Auszug. Diejenigen, die zum Teil erst in der Wüste geboren worden waren, viele von denen, die diesen Text gehörten, waren niemals in Ägypten gewesen. Was meint es, dass du ein Knecht gewesen bist im Land Ägypten? Wenn man sagt, naja, ich bin nie in Ägypten ein Knecht gewesen, ich bin nie ein Sklave da des Pharaos gewesen, deswegen gilt das Sabbatgebot für mich nicht, dann habe ich ein Problem, denn die gesamten 10 Gebote beginnen mit dieser Idee, ich bin der Herr, dein Gott, der dich aus dem Land Ägypten, aus dem Haus der Knechtschaft herausgeführt habe. Wenn das Argument ist, weil ich nicht in Ägypten war, brauche ich den Sabbat nicht zu halten, dann brauche ich keines der 10 Gebote halten. Aber das ist ja nicht Sinn und Zweck der Sache. Gott benutzt, und das haben wir ja schon angeschaut, den Auszug der Israeliten aus Ägypten als ein Beispiel dafür, was er tun kann durch seine Kraft, um uns frei zu machen. Denn jeder, der die Sünde tut, ist ein Knecht der Sünde. Schon die Israeliten, die 5. Mose hörten, waren nicht buchstäblich in Ägypten gewesen. Aber jeder Mensch hat Sünde getan, ist ein Knecht der Sünde. Und jeder Mensch kann durch die Kraft Gottes befreit werden. Und jeder Mensch kann deswegen Gottes Gebote halten und deswegen auch den Sabbat feiern. Der Sabbat ist also nicht nur ein Zeichen der Schöpfung, er ist auch ein Zeichen der Neuschöpfung. Ein Zeichen der Erlösung. Wir haben ja schon darüber gesprochen, über das Blut an den Türpfosten, dass Gott verschonend vorüberging. Und wir haben darüber gesprochen, dass Jesus selbst das Lamm Gottes ist. Wenn der Sabbat in 2. Mose mit der Schöpfung begründet wird und in 5. Mose in den 10 Geboten mit dem Auszug aus Ägypten der Erlösung von der Knechtschaft verbunden wird, dann hat der Sabbat ein doppeltes Fundament. Er ist Zeichen der originalen Schöpfung und er ist Zeichen der Neuschöpfung unseres Herzens. Jeder Mensch, der geschaffen ist und neu geschaffen ist, sollte den Sabbat halten. Jetzt stellt sich die etwas pragmatischere Frage, wann ist eigentlich der 7. Tag? Ein Blick auf den Kalender zeigt uns ja, dass der 7. Tag möglicherweise der Sonntag ist. Da hilft es vielleicht mal gehört zu haben, dass...

1975 in Deutschland zumindest die Reihenfolge oder der Beginn der Woche sich per Dekret geändert hat. Und das kann man jetzt hier schön sehen. Da ist jetzt die neue Reihenfolge da oben zu sehen. Ich war hier Montag bis Sonntag. Und was interessant ist, ist hier die Anmerkung. In dieser Zählung ist nicht der Mittwoch, sondern der Donnerstag, der Mitteltag der Kalenderwoche. Das heißt, den Gesetzgebern war deutlich geworden, dass sie eigentlich ein kleines Problem geschaffen haben, denn Mittwoch heißt Mittwoch. Warum? Warum heißt der Mittwoch Mittwoch? Weil die Mitte der Woche ist. Und bei 7 Tagen ist welcher Tag der Mitteltag? Der 4., nicht wahr? Da hat man 3 davor und 3 danach. Wenn also Mittwoch der 4. Tag ist, dann ist Donnerstag der 5. und der 6. der Freitag und der 7. der Samstag. Wie auch heute noch in vielen, vielen Kalendern. Biblisch gesehen war immer der Samstag der 7. Tag. Und man kann das in vielen Sprachen nachvollziehen, wo der Samstag noch heute zum Beispiel Sabato heißt. Weiß jemand, welche Sprache das ist? Buon Sabato. Das ist Italienisch. Parlano Italiano. Oder Sabato ist welche Sprache? Spanisch, wahrscheinlich auch Portugiesisch, weiß ich nicht genau. Ja, wahrscheinlich ganz ähnlich. Jesus, el camino de esperanza, nicht wahr? Ja? Wie steht es mit Subota? Russisch. Und bulgarisch, nicht wahr? Viele Sprachen. Sobota ist polnisch, wahrscheinlich auch tschechisch, habt ihr recht, genau. Sabaton ist griechisch. Genau. Und hier haben wir weitere Sprachen. Sabatum, Latein, Sabato. Yaumasabt ist arabisch. Shabbati ist georgisch. Pi Sabaton ist koptisch, Shamba ist afghanisch, Shanbe persisch, Shabbat armenisch, Gassasept in der Berbersprache, Issip maltesisch, das habe ich selbst aufgenommen, als ich in Malaysia war. Da findet man hier Öffnungszeiten von einem, weiß gar nicht mehr, was das war, einem Büro oder so, da findet man hier Sabtu. Ja? Und Sabtu ist natürlich Saturday. Also malaysisch und indonesisch ist Sabtu, der Sabbat oder Suaheli Asabt. Oder kongolesisch, Kian Sabulu. Oder südsenegalesisch, Sibiti. Aber mein allergrößtes Lieblingsbeispiel ist hier. Weiß jemand, welches Land das ist? Kleiner Geografietest. Irgendwo in Afrika, genau, gibt es viele Länder. Irgendwo in Westafrika, sehr gut, das sieht man an der Küste. Welches Land? Ghana, ganz genau. Und das ist hier Ghana, also das ist alles, was so weiß ist. Und das Rote hier ist ein gewisses Stammesgebiet, denn die meisten Länder in Afrika sind eigentlich künstlich geschaffene Länder, weil irgendwann die Kolonialherren gesagt haben, hier ist die Grenze, nicht wahr? Hier sind die Deutschen und hier sind die Franzosen und hier sind die Engländer und die Sprachen und Kulturen gehen da kreuz und quer. Ja? Und hier haben wir das Volk der Fante und da haben wir folgendes Phänomen. Der Samstag heißt dort bei ihnen Memeneda. Wir haben ein paar Freunde aus diesem Volk bei uns in meiner Gemeinde und jetzt Memeneda klingt jetzt nicht so direkt wie Sabbat, Sabtu, Sabbaton, nicht wahr, Subota. Aber Memeneda ist die Abkürzung von Mene, Nea, Meneda. Das klingt immer noch etwas kryptisch. Aber Mene, Nea, Meneda ist die Übersetzung von der Tag des Ich Bin, der Ich Bin. Oha! Die Ghanesen, oder vielmehr das Volk der Fante in Südwest-Ghana, wissen schon seit Jahrtausenden, dass dieser Tag der Tag ist des Ich Bin, der Ich Bin. Als dann im 15. Jahrhundert die ersten weißen Kolonialisten, die Portugiesen, da kamen, da nannten sie den Sonntag, dann den ersten Tag der Woche, den Tag der Weißen, ja, der weißen Männer. Ja, das war ganz ungewöhnlich, dass man an diesem Tag irgendwie in die Kirche gehen sollte. Ich Bin, der Ich Bin, ist der Name Gottes. Schon in 2. Mose 3. Also wir haben gesehen, der Sabbat ist ein Zeichen für die Schöpfung, er ist ein Zeichen für die Erlösung. Aber Hesekiel sagt uns, er ist auch ein Zeichen zwischen mir und ihnen, sagt Gott, damit sie erkennen sollten, dass ich, der Herr, es bin, der sie heiligt. Der Sabbat ist nicht nur ein Zeichen für die Erlösung, für die Schöpfung, er ist auch ein Zeichen für die Heiligung. Nun, was ist Heiligung? Wir wissen schon anhand des Sabbats, was Heiligung ist. Was macht den Sabbat, was bedeutet, dass der Sabbat heilig ist? Er ist besonders. Und Gott sagt, ich möchte nicht nur, dass der Sabbat besonders ist, ich möchte, dass ihr besonders seid. Gott hatte alle Tage geschaffen, aber dieser Tag war besonders durch seine besondere Gegenwart besonders gemacht. Als Mose vor dem brennenden Dornbusch stand, da wurde

ihm gesagt, durch Gott, der sich dort offenbarte, zieh deine Schuhe aus, denn der Boden, auf dem du stehst, ist heilig. Nun, die Samenkörner hatten keine großen Taten, die Sandkörner, ja, der Sand da, der Staub, der hatte keine großen Taten vollbracht, weswegen er heilig heißen könnte, oder? Warum war der Boden vor dem brennenden Dornbusch heilig? Weil Gott da war. Und Gott wünscht sich, dass wir nicht nur geschaffene Wesen sind und dass wir nicht einfach nur Vergebung unserer Schuld bekommen. Gott wünscht sich, dass wir besondere Menschen sind, weil Gott in unserem Leben gegenwärtig ist. Er möchte uns heiligen. So wie wir gelesen haben in einem der anderen Vorträge, dass Gott sagt, mir gehören alle Völker, aber ihr sollt mir ein heiliges Priestertum, ein Königreich sein, weil ihr mich kennt, weil ihr mit mir lebt, weil ihr auf mich hört, weil ihr mir folgt. Ihr sollt besonders sein. Und diese Heiligung ist nicht einfach nur eine Option für alle, die besonders eifrig sind, sondern die Bibel sagt uns, dass ohne die Heiligung niemand den Herrn sehen wird. Und deswegen betont die Bibel, dass Gott den Sabbattag geheiligt hat, damit wir lernen, geheiligt zu werden. Dadurch, dass wir uns einmal in der Woche besonders Zeit nehmen, mit Gott besondere Zeit zu verbringen, lernen wir überhaupt mit ihm gemeinsam zu leben. Wir haben jetzt viel über das Alte Testament gesprochen. Was sagt Jesus über den Sabbat? In Markus 2 und dort Vers 27 finden wir die Worte, der Sabbat wurde für die Juden geschaffen. Richtig? Keine Übersetzung sagt das. Dort steht, der Sabbat wurde um des Menschen willen geschaffen. Wer von uns kann heute mit ziemlicher Sicherheit sagen, dass er ein Mensch ist? Doch, die meisten, ja, sind sich ziemlich sicher, ich bin ein Mensch. Der Sabbat wurde für dich gemacht. Es heißt andersrum, nicht der Mensch um des Sabbats willen. Also Gott hat nicht gesagt, oh, ich will unbedingt einen Sabbat haben. Ich brauche Menschen, die mir folgen, die den Sabbat halten, damit ich irgendwie eine Befriedigung habe. Nein, nein, nein, nein. Gott hat den Menschen gemacht und weil er dem Menschen etwas Gutes tun wollte, weil er wollte, dass der Mensch gesegnet ist und geheiligt ist, hat er gesagt, wie kann ich dem Menschen was ganz Tolles machen? Wie kann ich ihm was Gutes machen? Wie kann ich ihn segnen? Ich werde einen Sabbat für ihn geben. Ein Tag der Ruhe für den Menschen. So ist auch der Sohn des Menschen Herr auch über den Sabbat. Jesus sagt, der Sabbat gehört zu meinem Königreich. Ich bin Herr über den Sabbat. Der Sabbat ist nicht irgendwas Äußerliches. Er sagt, ich bin Herr über den Sabbat, gehört zu meinem Reich. Wenn das Reich Gottes in unserem Herzen ist, kommt der Sabbat gleich mit. Was hat Jesus gemacht? Er hat das nicht nur als Worte verkündigt, er hat das praktisch ausgelebt. Es heißt, er kam nach Nazareth, wo er erzogen worden war, und ging nach seiner Gewohnheit am Sabbattag in die Synagoge und stand auf, um vorzulesen. Also was ist eine Gewohnheit? Gewohnheit ist nicht, wenn ich sage, ach, heute ist zwar Sabbat, aber ach, das regnet draußen und meine Güte, bis ich zum Auto laufe, werde ich ganz nass und da. Ich bleibe heute mal im Bett. Ich kann ja in 3 Wochen mal wieder gehen. Ist das Gewohnheit? Nee, das ist so Impuls. Jesus ging nach seiner Gewohnheit, er ging regelmäßig in den Gottesdienst. Übrigens, er ging nicht einfach nur in den Gottesdienst. Jesus hielt den Sabbat nicht dadurch, dass er sagte, heute ist Sabbat, ich werde mich einfach berieseln lassen und genießen und dann nach Hause gehen und schlafen. Jesus hielt den Sabbat, indem er aufstand und sich aktiv beteiligte im Gottesdienst. Das ist vielleicht auch ein interessantes Detail. Er kam nicht einfach nur als Konsument, sondern Jesus wollte aktiv sich am Bibellesen, am Bibelstudium in der Gemeinde Gottes beteiligen. Er wollte den Sabbat aktiv gestalten. Das war für Jesus Sabbat. Und wir wissen, dass er, wann immer etwas getan hat, uns ein Vorbild gegeben hat, damit auch wir so handeln wie er. Und wir lesen hier, dass er in die Synagoge ging am Sabbat und lehrte und hat über das Wort Gottes gesprochen. Nun, manchmal sagen Menschen, aber naja, das war ja deswegen, weil Jesus ein Jude war und bis er am Kreuz gestorben ist, hat er sich einfach den jüdischen Regeln unterworfen. Nun, Jesus hat selbst über die Zeit nach dem Kreuz gesprochen, als er in seiner berühmten Endzeitpredigt wenige Tage vor seiner Kreuzigung davon sprach, dass Jerusalem zerstört werden wird, was fast 40 Jahre später gewesen ist. Eine Rede, die außerdem ganz viele Parallelen hat zur Endzeit, die Wiederkunft, da werden wir noch nächsten Samstag drüber sprechen. Sagt er, betet aber, dass eure Flucht nicht im Winter geschehe, noch am Sabbat. Jesus selbst ging davon aus, dass auch nach seiner Kreuzigung und Auferstehung, 40 Jahre danach, der Sabbat immer noch der Sabbat sein würde. Aber das Interessanteste ist, und das wissen wir, glaube ich, alle, an welchem Tag wurde Jesus gekreuzigt? An einem Freitag.

Bibel nennt ihn einen Rüsttag. Und es heißt dann, als er gekreuzigt war, ruhten sie nach dem Gesetz am Sabbat. Und wann ist Jesus auferstanden? An einem Sonntag, am ersten Tag der Woche. Und zwar nicht deswegen, weil damit die Erlösung vollständig ist, er so und so viele Stunden im Grab sein musste. Wenn Jesus an einem Dienstag gestorben wäre, hätte er an einem Mittwoch auferstehen können. Er wäre trotzdem tot gewesen und wäre wieder auferstanden. Es musste keine Mindestdauer sein, um die Erlösung wirksam zu machen, aber Jesus ruhte am Sabbat. Als die Schöpfung vollendet war, ruhte er. Als die Erlösung vollendet war, er hatte ja am Kreuz gesagt, es ist vollbracht. Da ruhte er selbst, als er tot war noch, und hielt den Sabbat. So als wollte er nicht nur die Schöpfung, sondern auch die Erlösung besiegeln. Jetzt sagt vielleicht jemand, aber Moment. Was ist dann mit Kolosser 2? Nun, ist interessant. Auch Menschen, die Bibel nicht gut kennen, wenn sie mit der Sabbatwahrheit in Berührung kommen, kennen sie plötzlich ganz schnell Kolosser 2, Vers 16. Da sagt der Paulus, so lasst euch von niemand richten, wegen Speise oder Trank oder wegen bestimmter Feiertage oder Neumondfeste oder Sabbate. Sagt der Paulus hier also nicht, dass es egal ist, ob wir den Sabbat halten oder nicht? Sagt er nicht, lasst euch nicht deswegen richten? Was viele Menschen nicht wissen, ist, dass Paulus hier einen alttestamentlichen Text paraphrasiert. Nämlich aus Hesekiel 45, Vers 17. Und dort steht, und da sehen wir ganz genau die gleichen Formulierungen, dem Fürsten dagegen obliegen die Brandopfer, Speisopfer, Trankopfer, Feste, Neumonde und Sabbate. Das ist genau die gleiche Reihenfolge, die er zitiert. Aber worum geht es? Es geht um Sündopfer, um Speisopfer, um Brandopfer und um Friedensopfer. Es geht eigentlich um Opfer. Warum? Wir haben schon kurz über das Opfersystem der Israeliten gesprochen, über die Lämmer, die geschlachtet worden waren, als Symbol für die Erlösung. Und dort im israelitischen Heiligtum gab es verschiedene Feste. Tage, die besonders wichtig waren. Das kennen wir heute so ein bisschen auch. Wir haben ja zwar am Wochenende freie Tage, aber wir kennen auch sogenannte Feiertage, oder? Zum Beispiel die Weihnachtsfeiertage zum Beispiel, ja? Oder den berühmten Tag der Arbeit, ja, an dem niemand arbeiten muss. Der Tag der Arbeit fällt immer auf einen 1. Mai, oder? Ganz egal, ob es ein Dienstag, Mittwoch, Donnerstag, Freitag, wann immer das ist, er hat von der Wochentagsreihenfolge keine Bedeutung, weil es an ein Datum gebunden ist. Und genauso gab es bestimmte Feiertage in Israel, die waren an ein bestimmtes Datum gebunden, zum Beispiel an den 14. Nisan, das war das Passafest. Oder der 10. Tischri, das war dann der große Versöhnungstag. Oder der 1. Tischri war das Posaunenfest. Das waren bestimmte Tage, die nicht, an denen nicht gearbeitet werden sollte, das waren Feiertage sozusagen. Und sie wurden auch genannt ein Sabbat der Ruhe, weil man dort nicht arbeiten sollte. Man sollte zum Heiligtum kommen, man sollte zum Tempel kommen und man sollte Opfer bringen. Der ganze Sinn dieser Feiertage waren Opferungen. Aber die Bibel sagt uns, dass diese Opfer in sich selbst eigentlich nur eine Illustration war. Denn das Blut von Lämmern, auch wenn sie makellos waren, konnte natürlich niemanden retten. Es war wie ein Schatten. Und der Schatten, also ich weiß nicht, ob ihr den Schatten hier seht, aber ich meine, die Idee ist ja ganz klar. Ein Schatten, wenn man den verfolgt, der geht so lange, bis er auf den Gegenstand trifft, der den Schatten wirft, und dann hört er auf. Und so war es mit diesen ganzen Tieropfern. Sie sollten etwas illustrieren. Und zwar eine ganz interessante Sache. Jetzt muss ich mal eine Frage stellen. Als Abraham und Mose und die ganzen alttestamentlichen Glaubenshelden, wenn die ein Opfer brachten, ein Lamm, ein Widder, ein Ziegenbock und ihre Sünden bekannten, wurde ihnen vergeben, ja oder nein? Aber wir haben gerade gelesen, dass das Blut von Stieren und Böcken unmöglich Sünden vergeben kann. Wurde ihnen vergeben? Wie konnte ihnen vergeben werden, wenn das Blut der Opfer gar nicht Vergebung geben konnte? Die Idee ist sehr simpel. Jeder Mensch auf diesem Planeten wird Vergebung erhalten aufgrund eines einzigen Opfers, das Jesus am Kreuz von Golgatha gebracht hat. Nur durch Jesus können wir Vergebung bekommen. Er ist der Weg, die Wahrheit und das Leben.
was die Menschen im Alten Testament

taten, war, sie glaubten, dass jemand für sie sterben wird. Und durch diesen Glauben wurden sie gerettet. Nun, wenn Gott ihnen Vergebung gab, für die er noch gar nicht bezahlt hatte, denn Jesus war noch gar nicht am Kreuz gestorben, dann mussten die Menschen daran erinnert werden, dass sie Vergebung erhalten haben, aber dass diese Vergebung noch bezahlt werden muss. Die muss noch legal realisiert werden. Und deswegen mussten sie ständig Opfer bringen. Man fragt sich, was sollen die ganzen Opfer? Gott hatte keine Freude an den ganzen Opfern. Das war ihm eigentlich zuwider. Er wollte nicht, dass ständig Tiere sterben, aber es war die einzige Möglichkeit, den Israeliten deutlich zu machen, ich vergebe euch, aber denkt daran, es muss noch bezahlt werden. Es ist legal noch nicht fest. Ich schenke es euch schon, aber der Preis muss noch bezahlt werden. Das ist ungefähr so, als wenn ich Ihnen ein Auto schenke und sage, fahren Sie damit, aber ich habe es noch nicht bezahlt. Es ist geschenkt, aber es ist noch nicht bezahlt. Ich muss es noch bezahlen, ich kann es erst in einiger Zeit bezahlen. Und als Jesus dann kam und am Kreuz die Schuld bezahlte, heißt es, denn ihr seid teuer erkauft. Er hat alle Übertretungen vergeben. Und deswegen heißt es dann in Kolosser 2 im Kontext dieses berühmten Verses, dass er die Schuldschrift ausgelöscht hat. Das heißt, all diese Opfer, die ständig uns gesagt haben, es ist noch nicht bezahlt, Gott hat quasi Schulden gemacht. Gott hat quasi auf Pump Menschen vergeben. Und er hat die gegen uns gerichtete Schuldschrift ausgelöscht, die durch Satzungen entgegenstand, und hat sie aus dem Weg geschafft, indem er sie ans Kreuz heftete. Deswegen zerriss der Tempel, als Jesus starb. Und zwar von oben bis unten entzwei. Kolosser 2 hat also mit Opfern zu tun. Und als die Opfer aufhörten, braucht es auch keine Feste mehr, an denen man opfert. Aber wie viele Opfer wurden am 7. Schöpfungstag gebracht? Wie viele Opfer wurden gebracht, als Adam und Eva den ersten Sabbat hielten? Kein einziges. Warum? Der Sabbat, der 7. Tag Sabbat, ist schon da gewesen, lange bevor es Sünde, geschweige denn einen Erlösungsplan gab. Also in der Realität ausgeführt. Das heißt, Paulus spricht nicht von dem 7. Tag Sabbat hier. Er spricht von diesen Opfersabbaten, die keine Rolle mehr spielen würden in der christlichen Ära, weil ja das Opfer bereits gebracht ist. Paulus selbst, der das schrieb, hielt den Sabbat ständig, nach seiner Gewohnheit, wie sein Meister Jesus, und redete an drei Sabbaten mit ihnen aufgrund der Schriften. Und dann heißt es hier, als aber die Juden aus der Synagoge gegangen waren, baten sie die Heiden darum, dass ihnen diese Worte auch am nächsten Sabbat verkündigt würden. Am folgenden Sabbat aber versammelte sich fast die ganze Stadt. Petrus und Paulus und die ganzen anderen Apostel hielten den Sabbat und predigten ihn nicht nur zu den Juden, sondern auch zu allen anderen Heiden. Aber warum halten dann so viele Menschen den Sonntag? Heute werden wir nicht alles darüber behandeln können, aber ich möchte heute noch etwas tun, was, glaube ich, sehr interessant ist. Wussten Sie, dass der Sonntag 8-mal in der Bibel vorkommt? Es gibt 8 Stellen in der Bibel, an denen im Neuen Testament überhaupt der Sonntag erwähnt wird. Das heißt, wenn es irgendeine biblische Begründung für den Sonntag geben muss, dann muss er in diesen 8 Versen irgendwo zu finden sein. Und in einem Schnelldurchlauf werden wir sehen, was diese Verse sagen. Wir haben hier den ersten Tag der Woche in Markus 16. Und da finden wir, dass Jesus auferstanden ist. Ja, als der Sabbat vorüber war, kauften Maria Magdalena, Maria, die Mutter des Jakobus, und Salome wohlriechende Gewürze, um sie hinzugehen und ihn zu salben. Und sehr früh am ersten Tag der Woche, als die Sonne aufging, kamen sie zu dem Grab. In Matthäus 28, Vers 1 heißt es, nach dem Sabbat aber, als der erste Tag der Woche anbrach, kamen Maria Magdalena und die anderen Maria, um das Grab zu besehen. Auch dort keine Änderung des Ruhetages. In Lukas 23 haben wir gesehen, dass sie nach dem Sabbat ruhten, aber am ersten Tag der Woche kamen sie am frühen Morgen zum Grab. Auch dort einfach die Beschreibung der Auferstehung, die wir hier noch finden. In Johannes 20 genau dasselbe. Am ersten Tag der Woche aber kommt Maria Magdalena früh und so weiter. Das heißt, wir haben jetzt 4 Texte, es gibt noch einen Markus noch einmal. Insgesamt sind es 5 Texte, die einfach beschreiben, dass am ersten Tag der Woche Jesus auferstanden ist. Hier haben wir genau diesen Text in Markus 16, Vers 9 bis 11. Als er aber früh am ersten Tag der Woche auferstanden war, erschien er Jesus zuerst der Maria Magdalena, von der 7 Dämonen ausgetrieben hatte und so weiter und so fort. Und dann heißt es jetzt, Achtung, die Apostel glaubten noch nicht dieser ganzen Sache. 5 Bibeltexte, die bisher von diesen 8 sagen, einfach Jesus ist am Sonntag auferstanden.

am ersten Tag der Woche, aber nichts ist damit mit irgendeinem Gottesdienst verbunden und so weiter. Es bleiben noch drei Verse übrig. Der drittletzte Vers ist in Johannes 20. Und dort heißt es jetzt, als nun an jenem Tag, dem ersten der Woche, also dem Sonntag, Abend geworden war und die Türen verschlossen waren an dem Ort, wo sich die Jünger versammelt hatten. Oh, jetzt sagen einige, oh, da sind sie versammelt. Ja, da halten die Gottesdienst, gleich am ersten Sonntag. Ja. Das Problem ist nur, die Jünger sind zwar versammelt, aber nicht um Gott anzubeten, sondern weiß jemand, warum die versammelt sind? Aus Furcht vor den Juden. Die haben die Türen verrammelt, verbarrikadiert, die haben gezittert. Die haben ja noch nicht mal geglaubt, dass Jesus auferstanden ist. Wie konnten sie da einen Gottesdienst zu seiner Ehre feiern? Jesus, als er dann kommt, tadelt ihren Unglauben und die Härte ihres Herzens, dass sie denen, die ihn auferstanden gesehen hatten, nicht geglaubt hatten. Also auch dieser Text, der sechste Text, hat nichts mit einer Änderung von Sabbat auf Sonntag zu tun. Wir haben noch zwei Texte übrig. Der vorletzte Text sagt in 1. Korinther 16, Vers 1 und 2, was aber die Sammlung für die Heiligen anbelangt, so sollt auch ihr so handeln, wie ich es für die Gemeinde in Galatien angeordnet habe. An jedem ersten Wochentag lege jeder unter euch etwas beiseite. Jetzt sagen einige, oh, das ist eine Kollekte. Ja. Und Kollekte, die ist in der Kirche. Und Kirche ist also am Sonntag. Aber das steht hier nicht. Und Luther sagt ja, lege jeder von euch bei sich etwas zurück und sammle. Oder die gute Nachricht, die eigentlich sehr den Sinn trifft, sagt, jeden Sonntag legt bei euch zu Hause etwas auf die Seite. Wahrscheinlich ist es so gewesen, dass die Menschen immer so quasi wöchentlichen Lohn ausgezahlt bekommen haben. Und was Paulus sagt ist, wenn ich mal komme zu euch in ein paar Monaten und wir eine Sammlung machen für die Armen, dann werdet ihr sagen, oh, hätten wir das gewusst, ja, hätten wir irgendwie Geld angespart, jetzt haben wir so wenig. Da sagt er also, okay, dann macht das systematisch. Jede Woche, bevor ihr Geld ausgeht für alles andere, reserviert ein bisschen was gleich am ersten Tag, ja, damit ihr dann so ein bisschen was ansammeln könnt. Das ist die ganze Idee. Hat also mit Sabbat, Sonntag, Ruhetag überhaupt nichts zu tun. Es bleibt nur noch ein einziger Text, in der die Bibel überhaupt von dem Sonntag spricht. Und der hat es in sich, der ist interessant, jetzt wird es richtig spannend. Apostelgeschichte 20, Vers 7. Am ersten Tag der Woche, aber als die Jünger versammelt waren, um das Brot zu brechen, unterredete sich Paulus mit ihnen, da er am folgenden Tag abreisen wollte, und er dehnte die Rede bis Mitternacht aus. Also ich werde versuchen, heute ihn nicht zu überbieten. Ja? Der Paulus hat bis Mitternacht gepredigt. Ja, das hatte auch ziemlich dramatische Folgen, wie wir sehen werden. Es waren aber zahlreiche Lampen in dem Obersaal, wo sie versammelt waren. Und ein junger Mann namens Eutychus saß am Fenster. Heute sitzt keiner am Fenster, zum Glück. Ist auch nicht hoch hier. Der sank in einen tiefen Schlaf. Während Paulus weiterredete, fiel er vom Schlaf überwältigt vom dritten Stock hinab und wurde tot aufgehoben. Niemals in der Predigt einschlafen. Kann tödlich enden. Also, die Geschichte endet natürlich gut, weil Paulus dann ihn wieder auferweckt. Das heißt dann weiter, und er ging wieder hinauf und brach Brot, aß und unterredete sich noch lange mit ihnen. Also übrigens, nebenbei gesagt, Paulus isst jetzt nach Mitternacht noch Essen. Nicht wahr? Also wenn man mal irgendwie ganz, ganz spät abends isst und ein schlechtes Gewissen hat, kann man sich erinnern, nicht wahr? Paulus hat auch mal nach Mitternacht noch gegessen. Und haben sie noch weiter geredet, ging die Predigt noch weiter, ja, können wir zweiter Teil. Und er redete sich noch lange mit ihnen, bis der Tag anbrach und zog dann fort. Also hier haben wir jetzt an einem ersten Tag der Woche, wie die Bibel sagt, haben wir die Jünger versammelt, nicht aus Furcht vor den Juden, und sie hören eine Predigt von Paulus und sie brechen das Brot, Abendmahl. Abendmahlsfeier, Predigt, Gottesdienst, erster Tag der Woche. Frage. Deutet das Brotbrechen auf einen Gottesdienst am Ruhetag hin? Dasselbe Buch, die Apostelgeschichte, sagt uns, und jeden Tag waren sie beständig und einmütig im Tempel und brachen das Brot in den Häusern. Also wie oft haben die frühen Christen Abendmahl gefeiert? Überraschenderweise haben die jeden Tag Abendmahl gefeiert. Also es gibt überhaupt gar keine Notwendigkeit, das Abendmahl am Ruhetag zu halten. Man könnte das Abendmahl theoretisch auch am Donnerstag halten. Da gibt gar kein Problem. Nun, man hält es meistens an dem Gottesdiensttag, weil da meistens alle Kirchengemeindemitglieder da zusammen sind. Aber prinzipiell hat das Abendmahl keine direkte Verbindung zum Ruhetag. Das erstmal der nächste Punkt. Aber wann fand diese Versammlung in der Apostelgeschichte 20 denn eigentlich statt? Lesen wir nochmal genau. Es war am ersten Tag der Woche und Paulus dehnte die Rede bis Mitternacht aus. Wir müssen nicht genau wissen, welche Zeitzone damals gewesen ist. Mitternacht war mit Sicherheit dunkel, oder? Also wir wissen zumindest, dass das nicht am Nordkap gewesen ist oder so. Es war dunkel. Woher wissen wir, dass es dunkel war?

Es waren Lampen notwendig, ja, und der Eutychos, der war schon so müde, der schlief ein. Es war sozusagen am dunklen Teil des Tages. Denn jeder Tag besteht aus dunklen Stunden und hellen Stunden. Ne? Und vielleicht ist jemand aufgefallen heute ganz am Anfang, die Bibel sagt uns, wie im biblischen Muster der Tag eingeteilt ist. Es heißt dort, es wurde Abend und es wurde Morgen der erste Tag. Biblisch beginnt ein Tag stets mit dem Sonnenuntergang. Dann ist der dunkle Teil des Tages und dann kommt der Sonnenaufgang, kommt der helle Teil des Tages und dann kommt der nächste Tag mit dem Sonnenuntergang. Also von Sonnenuntergang zu Sonnenuntergang kann man auch in 3. Mose nachlesen, dass bestimmte Feiertage von Sonnenuntergang zu Sonnenuntergang gefeiert wurden. Frage: Wann beginnt dann der dunkle Teil des ersten Tages der Woche? Wann beginnt der dunkle Teil des Sonntages? Am Samstagabend. Mit anderen Worten, ob Sie es jetzt glauben oder nicht, biblisch gesehen haben wir jetzt Sonntag, weil die Sonne ist untergegangen, ja? Der Samstag ist vorbei. Der Paulus hat was gemacht, was ich mache, ja? Er predigt am Samstagabend, nur dass er ein bisschen länger gepredigt hat, als ich heute vorhabe zu predigen. Ja? Ich habe ja noch gut Zeit. Es war Samstagabend und er hatte wahrscheinlich den ganzen Samstag da schon mit ihnen verbracht und weil er am nächsten Tag weiterreisen wollte, hat er noch gepredigt und gepredigt und gepredigt und es wurde Mitternacht, er hat noch weiter gepredigt und am nächsten Morgen, was hat er gemacht, am Sonntagmorgen? Er ist abgereist, hat nicht gesagt, oh, jetzt ist heiliger Tag, wir müssen jetzt, nein, er ist abgereist. Die Versammlung fand an einem Samstagabend statt und Paulus reiste am Sonntag weiter. Nun, das wäre auch kein Problem gewesen, am Sonntag noch eine Predigt zu haben, aber da war keine Veränderung des Ruhetages von Samstag auf Sonntag. Nun, hier ist ein wichtiges Prinzip von Galater 3, Vers 15. Brüder, ich rede nach Menschenweise. Sogar das Testament eines Menschen hebt niemand auf oder verordnet etwas dazu, wenn es bestätigt ist. Ich weiß nicht, wer von uns schon ein Testament gemacht hat. Das macht man ja meistens erst, wenn man irgendwie dem Lebensabend entgegengeht. Wenn das Testament fertig ist, oder wann ist das Testament unveränderlich? Wann tritt es in Kraft? Durch welchen Fall? Durch den Tod, nicht wahr? Ein Testament tritt auf den Todesfall hin in Kraft. Und wenn jemand ein Testament gemacht hat und er stirbt, wer ist da noch berechtigt, im Testament noch was zu ändern? Kann noch der Sohn dann kommen und sagen, oh, ich habe den Eindruck, dass ich vielleicht nicht ganz gut bedacht worden bin, ich muss hier noch eine Klausel reinschreiben. Wenn die Person, die das Testament gemacht hat, tot ist, kann nichts mehr geändert werden. Heißt also, wer hat dieses Testament, diesen neuen Bund gemacht? Wer war das? Jesus. Und wann tritt sein Bund in Kraft? Mit welchem Ereignis? Mit seinem Tod. Das heißt, jede Sache, die für einen Christen notwendig ist, müsste wann in das Testament aufgenommen worden sein? Vor dem Tod von Jesus. Deswegen hat er noch kurz vor seinem Tod das Abendmahl eingeführt. Und die Fußwaschung. Und all die Dinge, von denen er wollte, seine Jünger es auch tun. Weil es noch vor der Kreuzigung war. Mit seiner Kreuzigung wurde das Testament bestätigt. Aber alle vermeintlichen Sonntagstexte sind nach der Kreuzigung. Können gar nicht mehr Teil des Testamentes sein, denn mit dem Tod war das Testament bereits besiegelt. Jesus sagt, das ist mein Blut, das des neuen Bundes. Und als Jesus diesen Bund machte, wollte er genau das tun, was auch Hebräer als Zitat von Jeremia sagt, dass die Gesetze Gottes, seine Gebote, das heißt auch sein Sabbatgebot, in die Herzen geschrieben worden sind. Der neue Bund hat den Sabbat nicht abgeschafft, nicht verändert, sondern der neue Bund transferiert den Sabbat von Steintafeln ins Herz. Das macht der neue Bund. Das Kreuz von Jesus bringt die 10 Gebote und bringt sie in unser Denken, dass wir sie aus Liebe und gerne tun und nicht nur aus Zwang und Verpflichtung. Übrigens, wir sind jetzt fast am Ende angelangt. Ich bin ja so im Nebenberuf auch Historiker. Ein paar kurze Zitate. Falls Sie sich fragen, ja, wer hat denn in der Laufe der Jahrhunderte den Sabbat gehalten? Es ist ganz interessant, dass obwohl, wir werden am Mittwoch mehr darüber sprechen, die Christenheit irgendwann den Sabbat aus den Augen verloren hat, es immer Menschen gab durch all die Jahrhunderte, die am 7. Tag Sabbat festgehalten haben. Ich habe hier nur ein paar wenige Beispiele ausgefügt. Das heißt hier in Indien, 3. Jahrhundert nach Christus, die Kushan-Dynastie von Nordindien rief das berühmte Konzil von Vaishali ein, zu dem sie alle buddhistischen Priester einlud, um unter den Mönchen eine Einheit bezüglich der Beachtung des wöchentlichen Sabbats zu bewirken. Manche waren so von den Schriften des Alten Testaments so beeindruckt, dass sie begonnen hatten, den heiligen Sabbat zu halten. Da gab es buddhistische Mönche im 3. Jahrhundert, die den Sabbat gehalten haben. Hier in Persien heißt es über die Christen,

Achtung! Sie, die Christen, verachten unseren Sonnengott. Hat nicht Zoroaster, unser heiliger Gründer des göttlichen Glaubens, schon vor 1000 Jahren den Sonntag zu Ehren der Sonne eingesetzt und den Sabbat aus dem Alten Testament beseitigt? Trotzdem halten diese Christen am Samstag Gottesdienst ab. Ende des 4. Jahrhunderts. Hier, China, 8. Jahrhundert. Da wurde im Jahr 781 nach Christus eine Inschrift angebracht, die von dem Wachstum der Christenheit in China zu dieser Zeit berichtet. Es gab vor dem großen Mongolensturm eine wachsende nestorianische christliche Kirche in China. Die Inschrift besteht aus 763 Wörtern und da heißt es folgendes Zitat: Am siebten Tag bringen wir Opfer dar, nachdem wir unsere Herzen gereinigt und Vergebung von unseren Sünden erhalten haben. Diese Religion, so vollkommen und ausgezeichnet, ist doch schwer zu beschreiben, doch sie erhellt die Finsternis durch ihre brillante Lehre. Die Christen im 8. Jahrhundert in China hielten den Sabbat. Auch wenn man später dann ins Mittelalter geht und danach, Finnland am 6. Dezember 1554 sagt König Gustavus Vasa I. Vor einiger Zeit hörten wir, dass einige Menschen in Finnland in einen großen Irrtum gefallen sind und den siebten Tag halten, der Sabbat genannt wird. In Abessinien, das ist heutige Äthiopien, sagte der Legat, der Botschafter in Lissabon, wir beachten den Tag nicht, um die Juden zu imitieren, sondern weil wir Christus und seinen heiligen Aposteln gehorchen. Die äthiopische Kirche hat jahrhundertelang bis in die Neuzeit den Sabbat als ihren Ruhetag gehalten. Und dann haben wir hier in der Lombardei, finden sich im 12. Jahrhundert Spuren der Sabbathalter Wales. Es gibt viele Hinweise, dass der Sabbat an der Universität von Wales bis 1115 beachtet wurde. Und das finde ich ganz toll hier in Norwegen, 1544. Einige von euch halten entgegengesetzt der Warnung den Samstag. Ihr sollt schwer bestraft werden, wer immer gefunden wird, dass er den Samstag hält, muss eine Strafe von 10 Mark zahlen. Ja, das muss damals sehr viel gewesen sein. Heute würde uns das nicht mehr so jucken. Von Dr. Peter Chamberlain, dem Arzt von König James und Queen Anne und König Charles I. und Queen Catherine, heißt es, er war ein Christ, der die Gebote Gottes hielt und den Glauben Jesu hatte, im Jahre 1648 getauft wurde und den siebten Tag Sabbat über 32 Jahre gehalten hat. Und wir können viele weitere Beispiele anführen. Durch die gesamte Geschichte gab es Menschen, die aufgrund der Bibel und aufgrund der Erlösung in Jesus den siebten Tag Sabbat gehalten haben. Aber die Bibel sagt uns, denn gleich wie der neue Himmel und die neue Erde, die ich mache, vor meinem Angesicht bleiben werden, spricht der Herr, so soll auch euer Same und euer Name bestehen bleiben. Es wird geschehen, dass an jedem Neumond und an jedem Sabbat alles Fleisch sich einführen wird, um vor mir anzubeten, spricht der Herr. Wir haben gesehen, der Sabbat war da am ganz am Anfang bei der Schöpfung. Der Sabbat war da vor dem Sinai. Der Sabbat wurde am Sinai gegeben, noch einmal bestätigt. Der Sabbat wurde von den Propheten nach dem Sinai hochgehalten. Jesus hat den Sabbat gepredigt und ausgelebt. Er hat gesagt, dass nach dem Kreuz der Sabbat eine Rolle spielen würde. Und er hat dann den Sabbat in seinem Tod gehalten. Seine Jünger haben nach der Auferstehung den Sabbat gehalten. Auf der neuen Erde werden wir ihn halten. Warum sollte er ausgerechnet jetzt nicht gehalten werden? Die Bibel sagt uns, Jesus Christus ist derselbe gestern und heute und auch in Ewigkeit. Wenn seine Liebe immer gleich bleibt, bleibt auch sein Gesetz immer gleich. Nun, was heißt das jetzt praktisch? Der Herr sagt, achtet den Sabbat als einen heiligen Tag, der mir gehört. Entehrt ihn nicht dadurch, dass ihr euren Beschäftigungen nachgeht. Entweiht ihn nicht durch Reisen oder durch Arbeit oder irgendwelche Geschäfte. Betrachtet ihn nicht als eine Last, sondern als einen Anlass zur Freude. Dann werde ich selbst die Quelle eurer Freude sein. Über alle Hindernisse lasse ich euch triumphieren. Lieber Freund, liebe Freundin, der Sabbat ist nicht einfach nur ein Tag in den 10 Geboten, wo Gott sagt, ich will dich prüfen, ob du tust, was ich sage. Der Sabbat ist ein Tag, an dem wir die Ruhe Gottes erleben können. Die wir Zeit mit ihm verbringen können. Man kann über den Sabbat reden und theologisch ihn erklären. Man kann historisch die einzelnen Fakten nachweisen. Aber es gibt eine wichtige Sache. Man kann Apfelsaft sehr genau beschreiben. Man kann die chemische Zusammensetzung erklären. Man kann genau erklären, woher der Apfelsaft kommt. Man kann beschreiben, welche Wirkung er auf den Körper hat. Aber wissen Sie, was das Entscheidende ist beim Apfelsaft? Man wird ihn erst richtig verstehen, wenn man ihn probiert hat.

freue mich immer auf den Teil dieses Vortrags. Wenn man den Apfelsaft trinkt, spürt man etwas, das alle Erklärungen, chemisch, naturwissenschaftlich, wie auch immer, nicht leisten konnten. Den Segen des Sabbats erlebt man erst richtig. Nicht durch eine genaue theologische Aufzählung aller Argumente, sondern indem man ihn ausprobiert. Wer Zeit mit Gott verbringt, wird sich immer gesegnet fühlen. Vielleicht gibt es jemanden, der sagt, aber spielt es jetzt vielleicht nicht so eine große Rolle, ob ich jetzt genau den Samstag nehme, kann ich aber auch einen anderen Tag nehmen, einfach der Tag, der mir besser passt. Ich will es mal so erklären. Ich bin ja öfter mal unterwegs, meine Frau ist auch unterwegs ab und zu. Und nehmen wir an, meine Frau ist unterwegs und sie ist irgendwie weggeflogen und sie kommt am Dienstag am Flughafen an und bittet mich, sie abzuholen. Jetzt ist aber der Dienstag ein voller Tag bei mir, ich habe viel zu tun. Wenn ich jetzt einfach hier sage, weißt du, Dienstag ist ungünstig, kann ich dich einfach Mittwoch abholen? Da wird wohl meine Frau sagen, Moment mal, was ist los mit dir? Ich komme am Dienstag. Und ich erwarte, dass du mich am Dienstag abholst, oder? Weil du mich liebst. Also ich meine, meine Frau hätte nicht den Eindruck, dass ich sie liebe, wenn ich sie den ganzen Tag da am Flughafen schmoren lasse. Liebst du Jesus? Jesus sagt, er möchte am Samstag, am Sabbat mit dir Zeit haben. Liebst du ihn wirklich? Liebst du ihn so sehr, dass du sagst, okay, selbst wenn das eine Änderung in meinen Lebensgewohnheiten bedeutet, selbst wenn das bedeutet, bestimmte Dinge anders zu tun, weil ich Jesus liebe, möchte ich Zeit mit ihm verbringen. Und ja, manchmal kann das Schwierigkeiten bedeuten. Aber gerade dann kann man Gott erleben. Ich möchte zum Ende Ihnen eine Geschichte erzählen, die ich selbst erlebt habe als Kind, als mein Vater vor einer großen Sache mit dem Sabbat stand. Die hat mich sehr tief geprägt. Können Sie sich vorstellen? Mein Vater war, als ich kleines Kind war, arbeitslos. Meine Mutter war sowieso zu Hause, hatte keine Arbeit. Und mein Vater war arbeitslos geworden und er brauchte dringend Geld. Denn mit drei kleinen Kindern zu Hause war das keine einfache Aufgabe. Und er war eigentlich gelernter Tischler, konnte den Beruf aber nicht mehr ausüben wegen der Gesundheit und wegen den Lacken und so weiter. Und er wollte irgendwas anderes machen und hatte verschiedene Sachen ausprobiert, aber mit Computern und dies und jenes und wurde aber, hat sich nie so richtig was entwickelt. Und so sah er eine Stelle beim öffentlichen Amt als der Eintreiber von Steuern. Ja, also, so ähnlich wie Gerichtsvollzieher, nur für öffentliche Steuern und für öffentliche Gelder und so weiter. Und er hat sich da beworben und hat sich dann vorgestellt. Und sie war noch ganz angetan. Das Problem war, er war ja ungelernt. Er hätte noch berufsbegleitend eine entsprechende Ausbildung machen müssen. Und die war immer Wochenende. Gesagt, also ich bin Sabbathalter, ich kann diese Ausbildung nicht machen, ich würde die Arbeit nur machen, wenn ich Samstag frei habe. Dann haben sie gesagt, das geht ganz und gar nicht, Ende aus. Er ging nach Hause, natürlich leicht geknickt, bekam einen Anruf von der Behörde, dass alle anderen 70 Bewerber ihnen nicht zugesagt haben, sie möchten gerne meinen Vater haben. Und sie haben nochmal nachgeschaut und haben die eine Ausbildung gefunden, die immer nur von Montag bis Freitag geht, alle drei oder vier Wochen. Die kann er haben. War so begeistert, hat den Vertrag unterschrieben und ist zur Arbeit gegangen und ging zur ersten Ausbildung. Und als er dort am Montag ankam, traf es ihn wie ein Schlag. Ob sie es übersehen hatten oder bewusst verschwiegen hatten, wissen wir nicht. Aber diese Ausbildung, die alle drei, vier Wochen ging, ging nicht von Montag bis Freitag, sondern von Montag bis Samstag. Jetzt hat er den Vertrag unterschrieben. Jetzt war alles in Sack und Tüten sozusagen. Was sollte er tun? Er hat sich entschieden, einfach das zu tun, was Gott ihm aufs Herz legte, nämlich am Freitagabend abzureisen, am Freitagnachmittag abzureisen. Ist aber nicht hingegangen. Am nächsten Montag erhielt er die Nachricht, dass ausgerechnet an diesem Samstag der Unterricht ausgefallen war. Und ich weiß noch, wie wir als Familie gesagt haben, oh, was für ein toller Zufall. Nicht? Von wegen. Drei Wochen später, oder vier Wochen später, ich weiß nicht mehr genau, wie das Intervall war, ungefähr drei, vier Wochen, ging er wieder am Freitag nach Hause. Und am Samstag fiel der Unterricht erneut aus. Ob Sie es glauben oder nicht, die gesamte Ausbildung, all die Monate hindurch, ist jeden Samstag der Unterricht ausgefallen. Mal war die Heizung kaputt. Es war jedes Mal ein anderer Grund. Mal war die Heizung kaputt. Mal war der Raum anders vermietet. Mal war der Lehrer krank. Gott hatte so viele Varianten auf Lager, dass

sich nicht einmal der Grund wiederholte. Und er konnte die gesamte Ausbildung machen ohne Verlust. Solche Erfahrungen mit Gott macht man nur, wenn man ihm treu ist. Viele Menschen wünschen sich Erfahrungen mit Gott. Sie möchten auch gern erleben, wie Löwen sie anschauen und nicht auffressen in der Löwengrube. Sie möchten erleben, wie das Wasser sich teilt und wie man auf dem Wasser gehen kann. Aber man muss erst aus dem Boot steigen, um zu merken,

Erfahrung mit Gott machen, wenn sie Gott wirklich erleben wollen, testen Sie ihn. Probieren Sie den Sabbat aus. Lieber Freund, liebe Freundin, der Sabbat ist für dich gemacht. In unsicheren Zeiten gibt es kaum eine bessere Möglichkeit, innere Ruhe und inneren Frieden zu erhalten, als einen Tag in der Woche Gott zu widmen. Den Tag, an dem er sagt, ich habe diesen Tag besonders gemacht durch meine Gegenwart. Und wenn du mir das glaubst, werde ich dich besonders machen. Ich werde dich füllen mit meinem Heiligen Geist. Ich werde dich heiligen und segnen. Und du wirst ein Segen sein für viele andere Menschen. Wollen wir gemeinsam mit Jesus Sabbat feiern? Liebe Freunde, der Sabbat ist ein unfassbares Geschenk. Es geht um viel mehr als nur um einen richtigen Tag, den man per Kalender genau berechnen kann. Es geht um Zeit mit Gott, besondere Zeit mit Gott. Und ich kann selbst aus eigener Erfahrung sagen, der Sabbat ist ein so großer Segen in meinem Leben gewesen. Und ich möchte heute Abend die Frage stellen, wer von uns sich vornehmen möchte, den Sabbat zu halten. Vielleicht gibt es einige, den Sabbat schon seit längerer Zeit halten, aber vielleicht gibt es heute neue Aspekte, die uns bewusst geworden sind. Man kann den Sabbat ja auch schnell in eine Routine kommen und den Sabbat neu entdecken als einen Tag der Schöpfung und Erlösung und Heiligung. Vielleicht gibt es auch den einen oder anderen, der heute hier zum ersten Mal darüber nachdenkt, den Sabbat konsequent zu halten oder ihn überhaupt erstmal auszurühren. Ganz egal, wer wir sind, wer von uns möchte sich vornehmen, in Zukunft diesem Sabbat die Beachtung zu schenken, die ihm von Gott aus gebührt. Ist das unser Wunsch?

0: Turn with me in your Bibles to the book of Jude.
1: Ich bitte euch, mit mir die Bibel aufzuschlagen im Buch Judas.
0: Jude in verse 5.
1: Und dort im Vers 5.
0: I will therefore put you in remembrance, though you once knew this, how that the Lord, having saved the people out of the land of Egypt, afterward destroyed them that believed not.
1: Ich will euch aber erinnern, obwohl ihr dies alles schon wisst, dass der Herr, nachdem er das Volk, das eine Mal aus Ägypten geholfen hatte, das andere Mal die umbrachte, die nicht glaubten.
0: It's a very sobering idea.
1: Es ist eine sehr
0: a solemn thought.
1: Es ist eine sehr feierlicher Gedanke.
0: The people that God saved with mighty miracles,
1: dass das Volk, das durch gewaltige Wunder gerettet wurde,
0: the very same people were destroyed in the wilderness.
1: Genau dieses Volk wurde in der Wüste vernichtet.
0: When I think about that, I realize that I cannot depend on a past experience.
1: Das erinnert mich daran, dass wir wissen können, dass wir nicht uns auf frühere Erfahrungen stützen können.
0: Probably everyone here already knew that this happened.
1: Möglicherweise weiß jeder von uns, die wir hier sind, dass das geschehen ist.
0: I mean, if you had asked us, if someone had asked you, you would know that the people that were saved from Egypt later died in the wilderness.
1: Wenn euch jemand fragt, dann würdet ihr das wissen und antworten können, dass das Volk, das aus Ägypten herausgeführt wurde, in der Wüste später umkam.
0: But the idea only begins to affect us when it has our attention.
1: Aber dieser Gedanke kann uns nur wirklich berühren, wenn wir ganz aufmerksam sind.
0: Turn with me in your Bibles to 2 Peter 1.
1: Ich bitte euch, mit mir in 2. Petrus aufzuschlagen und dort im ersten Kapitel.
0: 2 Peter 1 and looking at verse 13.
1: Und dort im 2. Petrus 1 in Vers 13.
0: Yes, I think it is appropriate, as long as I am in this tabernacle, to stir you up by putting you in remembrance.
1: Ich halte es aber für richtig, solange ich in dieser Hütte bin, euch zu erwecken und zu erinnern.
0: You think of Peter as a teacher.
1: Ihr denkt vielleicht, wenn ihr über Petrus nachdenkt, dass er ein Lehrer war.
0: But as a teacher, Peter was not always giving new information.
1: Und als solch ein Lehrer hat Petrus nicht immer Neuigkeiten und neue Erkenntnis vermittelt.
0: In this verse, he is trying to stir the church up to activity by reminding them of things they already know.
1: In diesem Vers versucht er, die Gemeinde zu beleben, indem er versucht, sie an Vergangenheit

0: Wahrheiten zu erinnern.
1: Look at verse 12.
0: Schaut in Vers 12.
1: Wherefore I will not be negligent to put you always in remembrance of these things, though you know them, and be established in the present truth.
0: Darum will ich es nicht lassen, euch alle Zeit daran zu erinnern, obwohl ihr es wisst und gestärkt seid in der Wahrheit, die unter euch ist.
1: So it would be negligence for Peter not to remind the church of the things they know.
0: Es wäre also Nachlässigkeit für Petrus, wenn er nicht sein Volk an die Dinge erinnern würde, die sie eigentlich schon wissen.
1: Is it because they are losing a grip on this truth?
0: Ist es deswegen, weil sie vielleicht den Halt an die Wahrheit verloren haben?
1: No.
0: Nein.
1: The verse says that they are standing in the truth.
0: Der Vers sagt uns, dass sie tatsächlich in der Wahrheit stehen.
1: He says the things that you know and that you are established in.
0: Er sagt die Dinge, die ihr wisst und in denen ihr gestärkt seid.
1: I'm trying to share a simple idea.
0: Ich versuche einfach einen sehr einfachen Gedanken mit euch zu teilen.
1: We need to hear the truth over and over again.
0: Wir müssen die Wahrheit immer wieder hören.
1: Do you remember Jesus said, "Sanctify them through the truth. Thy word is truth."
0: Erinnert euch daran, dass Jesus gesagt hat, heiligt sie, heilige sie in der Wahrheit. Dein Wort ist Wahrheit.
1: But it is not true that everyone that hears the truth is sanctified.
0: Aber es ist nicht wahr, dass jeder, der die Wahrheit hört, darin geheiligt wird.
1: And I hope in our short time tonight to help you understand why some people are changed by the truth and some people are not.
0: Und ich hoffe, dass wir heute Abend verstehen und lernen werden, dass es manche gibt, die in der Wahrheit geheiligt werden und manche nicht.
1: Look at 1 Corinthians 15.
0: Lasst uns in 1. Korinther Kapitel 15 schauen. Und dort in Vers 1, 1. Korinther 15, Vers 1.
1: Moreover, brethren, I declare unto you the gospel which I preached unto you, which also you have received, and wherein you stand.
0: Ich erinnere euch aber, liebe Brüder, an das Evangelium, das ich euch verkündigt habe, das ihr auch angenommen habt, in dem ihr auch fest steht.
1: So Paul is preaching the gospel.
0: Also Paulus predigt hier das Evangelium.
1: But this is the gospel he preached to them in the past.
0: Aber das ist das Evangelium, das er zu ihnen gepredigt hat in der Vergangenheit.
1: Did they accept it in the past?
0: Haben sie es in der Vergangenheit akzeptiert und angenommen?
1: The verse says yes.
0: Der Vers sagt uns hier ja.
1: And how are they doing today?
0: Und wie sieht's aus heute?
1: The verse says that they are standing firm.
0: Es heißt hier in dem Vers, sie stehen fest in der Wahrheit.
1: Then why will he tell them again if they already know it, if they're already standing firm?
0: Warum sollte Petrus ihnen es nochmal verkündigen, das Evangelium, wenn sie doch schon fest in der Wahrheit stehen?
1: Look at verse 2.
0: Schauen wir es in Vers 2 an.
1: By which also you are saved, if you keep in mind what I preached unto you, otherwise you have believed in vain.
0: Durch das ihr auch selig werdet, wenn ihr es festhaltet in der Gestalt, in der ich es euch verkündigt habe, es sei denn, dass ihr umsonst gläubig geworden wärt.
1: The truth can save me.
0: Die Wahrheit kann mich retten.
1: But only when it keeps my attention.
0: Aber nur dann, wenn es meine Aufmerksamkeit bekommt.
1: The Bible is full of examples of this idea.
0: Die Bibel ist voller Beispiele dieser Wahrheit.
1: Have you ever wondered why were there so many sacrifices?
0: Habt ihr euch jemals schon gefragt, warum es in der Bibel so viele Opfer gab?
1: If you had been an Israelite, it would not have been one lamb that you had killed.
0: Wenn ihr selbst Israeliten wärt zu dieser Zeit, dann hättet ihr nicht ein Opfertier getötet.
1: In a lifetime you may have taken the life of several thousand lambs.
0: Während eurer Lebenszeit hättet ihr wahrscheinlich mehrere tausende an Lämmern opfern müssen.
1: And many lambs were being killed at the temple every day.
0: Und es wurden im Tempel jeden Tag tausende von Lämmern getötet.
1: I will tell you why.
0: Ich möchte euch sagen, warum.
1: For them as well as for us.
0: Sowohl für sie als auch für uns heute.
1: It will not do to think of the cross only once.

0: Denn es geht darum, dass wir nicht nur einmal über das Kreuz nachdenken sollen.
1: This truth has had quite an impact on the history of the church in Germany.
0: Diese Wahrheit hat gewissermaßen und in besonderer Weise in der Kirchengeschichte in Deutschland einen besonderen Einfluss genommen.
1: I will tell you a little German history.
0: Ich möchte euch etwas über die deutsche Geschichte erzählen.
1: In
0: 1888,
1: Louis Conradi was the leader of the work here in Germany.
0: War in diesem Land Conradi der Leiter dieses Werkes in Deutschland.
1: As he had begun studying the Bible,
0: als er begann die Bibel zu studieren,
1: he had developed some doubts about the sanctuary message of Seventh-day Adventist.
0: Entwickelte er einige Zweifel über die Heiligtumswahrheit, die in der Bibel zu finden ist.
1: And when he would read the Great Controversy,
0: und als er dann den großen Kampf las,
1: it agreed with the Adventist view of the sanctuary.
0: Dann sah er, dass der große Kampf mit der Botschaft des Heiligtums übereinstimmte.
1: So his doubts about the sanctuary led logically to doubts about the testimonies.
0: So führten seine Zweifel über das Heiligtum konsequenterweise zum Zweifel über die Zeugnisse Ellen White's.
1: Do you follow me so far?
0: Könnt ihr bis hierher mir folgen?
1: Conradi was still a young leader.
0: Conradi war zu der Zeit noch ein sehr junger Führer.
1: And he thought maybe if he would come back to America.
0: Und er dachte, wenn ich vielleicht wieder nach Amerika zurückkomme.
1: And attend the General Conference in Minneapolis.
0: Und dann bei der nächsten Generalkonferenz in Minneapolis teilnehme.
1: Maybe he would find some men that could help him get over his difficulties or to understand the problem.
0: Würde er vielleicht einige Brüder finden, die ihm helfen würden, diese Schwierigkeiten und diese Widersprüchlichkeiten zu überwinden, die er entwickelt hatte.
1: But when Conradi arrived in Minneapolis,
0: aber als dann Conradi in Minneapolis ankam,
1: the man that he was looking up to,
0: da traf er dann den Mann, zu dem er aufschaute,
1: was struggling with the same kind of doubts that Conradi was having.
0: Stellt er fest, dass er die gleichen Zweifel hatte wie er selbst.
1: His name was Uriah Smith.
0: Und sein Name war Uriah Smith.
1: I don't know if you can understand Conradi's feelings.
0: Ihr könnt vielleicht vorstellen, wie Conradi sich da fühlte.
1: If you come for spiritual help to a man who is like your mentor.
0: Wenn ihr geistliche Wegweisung sucht von jemandem, den ihr als Mentor, als Lehrer akzeptiert.
1: And find he has the same problems you do.
0: Und ihr dann herausfindet, dass er die gleichen Probleme hat wie du selbst.
1: You might become very discouraged.
0: Dann ist es wahrscheinlich, dass ihr sehr enttäuscht werdet.
1: Conradi came back here to Germany.
0: So kam Conradi zurück nach Deutschland.
1: And he began almost 40 years of teaching in the Adventist Church.
0: Und somit begann fast eine 40 Jahre andauernde Lehrtätigkeit hier in unserer Gemeinschaft.
1: With no confidence in the sanctuary message.
0: Ohne in der Heiligtumswahrheit wirklich Vertrauen zu haben.
1: Early in the 1930s.
0: Früher in den Jahren um 1930 herum.
1: Our church developed a retirement program for ministers.
0: Hatte unsere Kirche ein Konzept entwickelt für die Pension unserer Prediger.
1: As soon as the system was in place,
0: und genau zu dem Zeitpunkt, als dann diese Entwicklung dann in die Praxis umgesetzt wurde,
1: Conradi retired,
0: wurde Conradi pensioniert,
1: removed his membership from the Adventist Church,
0: ist aus der Gemeinde ausgetreten
1: and joined the Seventh-day Baptist.
0: Und ist dann übergetreten zu den Siebenten-Tags-Baptisten.
1: Really, he had been this religion in his mind for a long time.
0: In Wirklichkeit hatte er diesen Glauben schon seit langer Zeit in seinen Gedanken.
1: But let's go back to 1888.
0: Aber lasst uns zurückgehen nach 1888.
1: What was happening with Uriah Smith?
0: Was geschah mit Uriah Smith?
1: Why was he incapable of helping the young Conradi?
0: Warum war er nicht in der Lage, diesem jungen Conradi zu helfen?
1: Many people have an idea about truth.
0: Viele Menschen haben ein Konzept von Wahrheit.
1: Almost like you build one truth upon another.
0: Und zwar indem man eine Wahrheit auf die andere aufbaut.
1: So maybe you begin with believing the Bible is true.
0: So vielleicht fängst du damit an zu glauben, dass die Bibel wahr ist.
1: And you

0: Add to that that Jesus died for your sins.
1: Dann erkennst du, dass Jesus für deine Sünden starb.
0: Maybe you progress beyond there to understand spiritual gifts.
1: Dann entwickelst du dich dahin, dass du plötzlich verstehst, was die geistlichen Gaben sind.
0: And maybe after many months of study you can explain Revelation chapter 10 and 11.
1: Und nach einigen Monaten Studium kannst du wahrscheinlich dann Offenbarung 10 und 11 erklären.
0: If you think of it this way,
1: wenn du in dieser Weise denkst,
0: these things no longer need your attention.
1: Dann brauchen die unteren, die erst erkannten Dinge nicht mehr wirklich deine Aufmerksamkeit.
0: You have understood these things for many years.
1: Du hast das ja schon viele Jahre erkannt und verstanden.
0: And now you can focus on those parts of scripture that are obscure or that you do not understand.
1: Und jetzt kannst du dich auf die Bibeltexte konzentrieren, die in gewisser Weise unverständlich sind.
0: This was Uriah's idea.
1: Und das war ungefähr der Gedankengang von Uriah Smith.
0: But it's not the truth.
1: Aber es ist nicht die Wahrheit.
0: We never get past our need to think about Jesus.
1: Wir kommen niemals an den Punkt, dass wir es hinter uns lassen können, über Jesus nachzudenken.
0: If you spend some moments thinking about the cross,
1: wenn ihr einige Momente über das Kreuz nachdenkt,
0: it will soften you.
1: It will
0: soften your heart.
1: Dann wird es dein Herz erweichen.
0: It will develop in you humility.
1: Es wird deine Demut wachsen lassen.
0: Truth affects you when it has your attention.
1: Wahrheit fängt an, deine Gedanken gefangen zu nehmen, wenn du darauf aufmerksam bist.
0: Turn your Bibles to 2 Corinthians.
1: Lasst uns in 2. Korinther aufschlagen.
0: Chapter 4.
1: Dort in Kapitel 4.
0: In verse 13.
1: Und hier in Vers 13.
0: We, having the same spirit of faith, according as it is written, I believed, and therefore have I spoken, we also believe, and therefore speak.
1: Weil wir aber denselben Geist des Glaubens haben, wie geschrieben steht, ich glaube, darum rede ich, so glauben wir auch, darum reden wir auch.
0: It is one thing to believe that Jesus is coming soon.
1: Es ist eine Sache zu glauben, dass Jesus bald wiederkommt.
0: It is a different thing to speak as if he is coming soon.
1: Es ist eine andere, darüber zu sprechen, als ob er wiederkommt.
0: The spirit of faith is to speak the ideas that are in your heart.
1: Der Geist des Glaubens fängt an, in uns das herauszusprechen, was in unserem Herzen liegt.
0: When you begin to speak about the truth,
1: wenn ihr beginnt und wenn wir beginnen, über die Wahrheit zu sprechen,
0: the truth has your attention.
1: Dann wird die Wahrheit unsere ganze Aufmerksamkeit in Anspruch nehmen.
0: And the truth begins to change you.
1: Und die Wahrheit fängt an, uns zu verändern.
0: This is why God gave the work of evangelism to the church.
1: Das ist der Grund, warum Gott uns die Aufgabe der Evangelisation gegeben hat.
0: The church must be sanctified.
1: Weil die Gemeinde, die Kirche selbst geheiligt werden soll und muss.
0: But the church is not sanctified by having a correct set of opinions.
1: Aber unsere Kirche ist nicht dadurch geheiligt, dass sie die korrekte Überzeugung von irgendetwas hat.
0: Rather, it is sanctified by giving proper attention to those truths.
1: Sondern vielmehr wird sie dadurch geheiligt, dass sie ihre ganze Aufmerksamkeit auf diese spezielle Wahrheit richtet.
0: Look at Jeremiah 23.
1: Lasst uns Jeremia 32 anschauen. 23.
0: Yeah, Jeremiah 23.
1: 23. Jeremia 23.
0: We will read verse 29.
1: Wir werden dort Vers 29 gemeinsam lesen.
0: Is not my word like a fire, saith the Lord, and like a hammer that breaks the rock in pieces?
1: Ist mein Wort nicht wie ein Feuer, spricht der Herr, und wie ein Hammer, der Felsen zerschmeißt?
0: Therefore, behold, I am against the prophets, saith the Lord, that steal my words, every one from his neighbor.
1: Darum siehe, ich will an die Propheten, spricht der Herr, die mein Wort stehlen, einer vom anderen.
0: So God's word is very powerful.
1: Wir sehen also, Gottes Wort ist sehr mächtig.
0: It is compared to a fire or to a hammer.
1: Es wird verglichen hier mit einem Feuer und einem Hammer.
0: But why does it not affect the neighbors?
1: Warum beeindruckt es aber nicht unsere Nachbarn?
0: God says that the prophets were stealing the words from the neighbors.
1: Gott sagt hier, dass die Propheten das Wort gestohlen haben von den Nachbarn.

0: Have you ever thought about how can you steal God's words?
1: Habt ihr schon mal darüber nachgedacht, wie man Gottes Wort stehlen kann?
0: But I can illustrate it for you.
1: Ich möchte es euch illustrieren.
0: If I were to give 50 euros to your pastor.
1: Angenommen, ich gebe eurem Prediger, eurem Pastor 50 Euro.
0: And ask him to please, would you give these to Michael?
1: Und er würde mich darum bitten, diese 50 Euro dem Michael zu geben.
0: If your pastor took those euros and put them in his pocket.
1: Und wenn ich nun diese 50 Euro hier in meine Tasche schiebe.
0: And then went out and spent them.
1: Und hier den Ort verlasse und sie ausgebe.
0: Wouldn't that be theft?
1: Würde das nicht Diebstahl sein?
0: Even though I put it in his hand.
1: Obwohl ich es ihm selbst in die Hand gegeben habe.
0: Though I gave it to him willingly.
1: Und ich es auch bewusst ihm überreicht habe.
0: I didn't give it to him for him.
1: Habe ich es dennoch nicht ihm gegeben, um es für sich zu verwenden.
0: I gave it to him for someone else.
1: Ich habe es ihm gegeben, um es jemand anderem mitzugeben.
0: This is the way that God has given the truth to you and to me.
1: Das ist die Art und Weise, wie Gott uns die Wahrheit gegeben hat.
0: Have you read what it says in Romans?
1: Habt ihr schon mal im Buch
0: Romans?
1: Römer Kapitel 6 gelesen?
0: Paul says, I am a debtor to all men.
1: Er sagt, ich bin allen Menschen, stehe ich in Schuld gegenüber allen Menschen.
0: How did he become a debtor?
1: Wie konnte Paulus jemand sein, der in Schuld steht?
0: It was because God gave him truth that was for them.
1: Weil Gott ihm Wahrheit gegeben hat, die eigentlich für jemand anderes gedacht war.
0: If he would give them the truth,
1: wenn er sie also weitergibt,
0: he would not be doing them some favor,
1: dann wird er ihnen nicht einfach einen Gefallen tun.
0: He would only be doing his duty.
1: Dann übt er nur seine Pflicht aus.
0: And if he would keep the truth to himself,
1: und wenn er die Wahrheit für sich selbst behält,
0: he would be a debtor to them,
1: dann würde er letztendlich Schuldner sein ihnen gegenüber.
0: A thief in the words of Jeremiah 23.
1: Oder in den Worten von Jeremia 23, ein Dieb.
0: Let me try to say this thought altogether.
1: Lasst mich diesen Gedanken einfach nochmal zusammenfassen.
0: What is the truth that does not sanctify?
1: Was ist die Wahrheit, die nicht heilig macht?
0: It is the truth that sits in the mind, but does not keep our attention.
1: Es ist die Wahrheit, die sich in unserem Verstand festgesetzt hat, aber die nicht unsere Aufmerksamkeit bekommt.
0: You know that God created the world.
1: Ihr wisst, dass Gott die Welt geschaffen hat.
0: You know that there's a judgment going on in heaven right now.
1: Ihr wisst, dass es ein himmlisches Gericht gibt, das jetzt gerade stattfindet.
0: You know that Jesus died for your sins.
1: Ihr wisst, dass Jesus für deine und für eure Sünden starb.
0: But when you are thinking about none of these things,
1: aber wenn ihr all diesen Dingen nicht nachdenkt,
0: these truths have very little impact on your life.
1: Dann werden diese Wahrheiten so gut wie keinen Einfluss nehmen auf euer Leben.
0: So what did God do to give the truth power in our life?
1: Was hat also jetzt Gott getan, um dieser Wahrheit für unser Leben Kraft zu verleihen?
0: He did many things.
1: Er tat einiges.
0: He gave us a work to share.
1: Er gab uns eine Aufgabe, um weiterzugeben die Wahrheit.
0: Then he put the truth in some places in symbols.
1: Dann hat er an vielen Stellen in der Bibel die Wahrheit in Symbole gekleidet.
0: So when you study Revelation,
1: wenn ihr zum Beispiel das Buch der Offenbarung studiert,
0: you cannot just read and understand,
1: dann könnt ihr nicht einfach nur so lesen und verstehen.
0: And in the process of trying to understand the symbol,
1: und in dem Prozess, diese Symbole jetzt zu entziffern,
0: the truth has your attention for more time.
1: Hat die Wahrheit intensiveren Einfluss auf unsere Wahrnehmung.
0: When we participate in communion,
1: wenn wir zum Beispiel das Abendmahl feiern,
0: it is a ceremony to remind us again of the truth of the gospel.
1: Dann ist es eine Feier, die uns daran erinnern soll an den Kern des Evangeliums.
0: So I'm almost done.
1: Also ich habe eigentlich fast schon alles gesagt.
0: I hope you understand this idea.
1: Ich hoffe, dass ihr diese Wahrheit versteht.
0: Heaven is very disappointed.
1: Der Himmel ist sehr enttäuscht darüber.
0: At how slowly our lives have been changing.
1: Wie langsam unsere Leben sich verändern.
0: The problem is not that the truth is weak.
1: Das Problem ist nicht, dass die Wahrheit schwach wäre.
0: The problem is that the truth receives very little attention.
1: Das Problem ist, dass die Wahrheit sehr wenig Aufmerksamkeit

0: Aufmerksamkeit von uns bekommt.
1: My wife, this is my wife Heidi.
0: Das ist hier meine Frau Heidi.
1: And we don't have a television in our home.
0: Wir haben zu Hause kein Fernsehgerät.
1: Some people might say, well, if everything was good, then would you have a television? Everything was good on television.
0: Und jemand sagte zu mir, wenn jetzt im Fernsehprogramm alles gut wäre, hättest du dann ein Fernsehgerät?
1: And I would say, no, not even if every program was good.
0: Nein, dann würde ich nicht mal dann ein Fernsehprogramm haben, selbst wenn das ganze Programm gut wäre.
1: I don't mean that the program would harm me.
0: Damit meine ich nicht, dass das Programm mir direkt Schaden zufügen würde.
1: But there are too many things competing for my attention.
0: Aber es gibt hier zu viele Dinge, die meine Aufmerksamkeit gefangen nehmen würden.
1: And the truth deserves all the attention I can give.
0: Und die Wahrheit erfordert, dass sie alle Aufmerksamkeit bekommt von uns, die möglich ist.
1: Let's turn to our final passage.
0: Lasst uns zu einem letzten Bibeltext kommen.
1: 1 John,
0: 1. Johannes,
1: chapter 2.
0: Kapitel 2.
1: First John 2 in verse 1.
0: 1. Johannes Kapitel 2 und dort Vers 1.
1: My little children, these things write I unto you that you sin not. And if any man sin, we have an advocate with the Father, Jesus Christ the righteous.
0: Meine Kinder, dies schreibe ich euch, damit ihr nicht sündigt. Und wenn jemand sündigt, so haben wir einen Fürsprecher bei dem Vater Jesus Christus, der gerecht ist.
1: So we have a beautiful promise in the last half of the verse.
0: Wir haben eine wunderbare Verheißung im zweiten Teil des Verses.
1: But are you curious what things did John write so that we would not sin?
0: Aber habt ihr euch darüber schon Gedanken gemacht, was jetzt Johannes schreibt, damit wir nicht sündigen?
1: Look at chapter 1 in verse 7.
0: Schaut mal in Kapitel 1 Vers 7.
1: If we walk in the light as he is in the light, we have fellowship one with another, and the blood of Jesus Christ, his Son, cleanses us from all sin.
0: Wenn wir aber im Licht wandeln, wie er im Licht ist, so haben wir Gemeinschaft untereinander. Und das Blut Jesu, seines Sohnes, macht uns rein von aller Sünde.
1: So, how could we arrange it so that we are, our lives are made clean?
0: Wie können wir also unser Leben gestalten, dass es rein und frei von Sünde wird?
1: Or that as a church we are united.
0: Oder als Gemeinde, die wir hier versammelt sind.
1: The verse says it would come if we would walk in the light.
0: Der Vers sagt uns hier, es geschieht dadurch, indem wir im Licht wandeln.
1: Walking in the light is giving proper attention to the truth.
0: Im Licht wandeln sorgt dafür, dass wir der Wahrheit die nötige Aufmerksamkeit schenken.
1: Call this plan A, or the first plan, or the, you understand me, plan A.
0: Ja, nennt dies einfach Plan A.
1: Look at verse 9.
0: Und jetzt schaut mal in Vers 9.
1: If we confess our sins, he is faithful and just to forgive us our sins and to cleanse us from all unrighteousness.
0: Wenn wir aber unsere Sünden bekennen, so ist er treu und gerecht, dass er uns die Sünden vergibt und reinigt uns von aller Ungerechtigkeit.
1: Remember, we are looking at things that John wrote to keep us from sinning.
0: Erinnert euch daran, das, was wir hier lesen und von Johannes geschrieben wurde, soll uns dahin führen, zu verstehen, was uns dahin führt, dass wir frei von Sünde sind.
1: The first thing in verse 7 was to walk in the light.
0: Der erste Schritt in Vers 7 ist, dass wir im Licht wandeln.
1: And when we walk in the light,
0: und wenn wir im Licht wandeln,
1: what does the blood of Jesus do?
0: Was macht dann das Blut Jesu?
1: It cleans our life.
0: Es reinigt unser Leben.
1: But what if we make a mistake?
0: Aber was geschieht, wenn wir einen Fehler machen?
1: We sin.
0: Wenn wir sündigen.
1: Then the verse 9 says we confess our sin.
0: Dann sagt Vers 9, dann bekennen wir unsere Sünde.
1: And what does the blood of Jesus do in verse 9?
0: Und was macht das Blut Jesu in Vers 9?
1: It cleans our life.
0: Es reinigt unser Leben.
1: So whether we walk in the light,
0: ob wir jetzt nun im Licht wandeln,
1: or we stumble as we walk,
0: oder wir straucheln, während wir gehen,
1: as long as we confess that sin,
0: solange wir unsere Sünde bekennen,
1: the blood of Jesus is cleaning up our life.
0: Wird das Blut Jesu unser Leben reinigen.
1: And why did John write this?
0: Und warum

0: schreibt Johannes das alles?
1: To one said that you sin not, so that you will not sin.
0: Er sagt, damit ihr nicht sündigt.
1: And if we do sin,
0: und wenn wir sündigen,
1: that we would remember that we have an advocate with the Father, even Jesus.
0: Wir uns dann erinnern, dass wir einen Fürsprecher haben, Jesus Christus, unseren Rechtsanwalt beim Vater.
1: So I am not accustomed to speaking through a translator.
0: Also ich bin es nicht gewohnt, durch einen Übersetzer zu sprechen.
1: And I wish I could read your minds.
0: Ich wünschte, ich könnte eure Gedanken lesen.
1: But just in case you did not understand.
0: Aber nur für den Fall, dass ihr nicht verstanden habt, was ich sagen will.
1: I'm going to say the summary one more time.
0: Werde ich es alles nochmal für euch zusammenfassen.
1: The truth will change you.
0: Die Wahrheit verändert dich.
1: But only while you are thinking about it.
0: Aber nur dann, wenn du darüber nachdenkst.
1: If you think about it for an hour,
0: wenn du darüber eine Stunde nachdenkst,
1: you will experience an hour's worth of change.
0: Dann wirst du die Erfahrung einer Stunde der Veränderung erfahren.
1: If you only think about it for 5 minutes,
0: wenn du darüber 5 Minuten nachdenkst,
1: you will not be changed much at all.
0: Dann wirst du nicht sehr viel Veränderung überhaupt erfahren.
1: If you think about it repeatedly through the day,
0: wenn du immer wieder durch den Tag hindurch dir die Wahrheit vor dich fühlst,
1: it will change your character.
0: Dann wird es deinen Charakter verändern.
1: This, of course, is assuming that you walk in the light.
0: Das setzt natürlich voraus, dass wir im Licht wandeln.
1: And what did Jesus do so that the truth would have our attention?
0: Und was wird Jesus tun, damit wir seine Aufmerksamkeit haben?
1: The gospel could have been written in 5 pages.
0: Das Evangelium hätte in 5 Seiten der Bibel niedergeschrieben werden können.
1: But it's in 1,300 pages.
0: Aber es ist ungefähr in 1,300 Seiten niedergeschrieben.
1: Because it needs to keep our attention for a very long time.
0: Weil Gott möchte, dass es unsere Aufmerksamkeit für lange Zeit bekommt.
1: One lamb could have been sacrificed in the Old Testament.
0: Es hätte genügt, ein einziges Lamm zu schlachten im Alten Testament.
1: But millions of lambs were sacrificed.
0: Aber in Wirklichkeit brauchte es Millionen von diesen Lämmern.
1: Because we need to think about the gift of Jesus over and over again.
0: Damit wir immer wieder über das Opfer Jesu nachdenken.
1: Angels could teach the truth to the world.
0: Engel können die Wahrheit der ganzen Welt verkündigen.
1: The entire world would believe.
0: Und die ganze Welt würde dann glauben müssen.
1: But the belief would not change the world.
0: Aber dieser Glaube würde nicht die Welt verändern.
1: The truth must keep our attention.
0: Die Wahrheit muss unsere Aufmerksamkeit bekommen.
1: So God gave you and me the opportunity to share what we know.
0: Und deswegen gab Gott uns, dir und mir, die Gelegenheit, das weiterzugeben, was wir glauben.
1: And while we share,
0: und während wir es weitergeben,
1: our own hearts are changed.
0: Werden unsere Herzen verändert.
1: This is what we need.
0: Das ist, was wir brauchen.

sondern ermahnt euch selbst alle Tage, solange es heute heißt, dass nicht jemand unter euch verstockt werde durch den Betrug der Sünde. Denn wir haben an Christus Anteil bekommen, wenn wir die Zuversicht haben,

Herr, unser Herrscher, wie herrlich ist dein Name in allen Landen, der du zeigst deine Hoheit am Himmel. Aus dem Munde der jungen Kinder und Säuglinge hast du eine Macht zugerichtet, um deiner Feinde willen, dass du vertilgst den Feind und den Rachgierigen. Wenn ich sehe die Himmel, deiner Finger Werk, den Mond und die Sterne, die du bereitet hast, was ist der Mensch, dass du seiner gedenkst, und des Menschen Kind, dass du dich seiner annimmst? Du hast ihn wenig niedriger gemacht als Gott. Mit Ehre und Herrlichkeit hast du ihn gekrönt. Du hast ihn zum Herrn gemacht über deine Hände Werk. Alles hast du unter seine Füße getan. Schafe und Rinder, dazu auch die wilden Tiere, die Vögel unter dem Himmel und die Fische im Meer und alles, was die Meere durchzieht. Herr, unser Herrscher, wie herrlich ist dein Name in allen Landen.

Und ich sah einen neuen Himmel und eine neue Erde. Denn der erste Himmel und die erste Erde waren vergangen, und das Meer gibt es nicht mehr.

Und ich, Johannes, sah die heilige Stadt, das neue Jerusalem, von Gott aus dem Himmel herabsteigen, zubereitet wie eine für ihren Mann geschmückte Braut. Und ich hörte eine laute Stimme aus dem Himmel sagen: Siehe, das Zelt Gottes bei den Menschen, und er wird bei ihnen wohnen, und sie werden seine Völker sein, und Gott selbst wird bei ihnen sein, ihr Gott. Und Gott wird abwischen alle Tränen von ihren Augen, und der Tod wird nicht mehr sein, weder Leid noch Geschrei noch Schmerz wird mehr sein, denn das Erste ist vergangen. Und der auf dem Thron saß, sprach: Siehe, ich mache alles neu. Und er sprach zu mir: Schreibe, denn diese Worte sind wahrhaftig und gewiss. Und er sprach zu mir: Es ist geschehen, ich bin das A und das O, der Anfang und das Ende. Ich will dem Dürstenden geben aus dem Quell des Wassers des Lebens umsonst. Wer überwindet, der wird alles erben, und ich werde sein Gott sein, und er wird mein Kind sein.

Der Mensch war ursprünglich mit edlen Kräften und einem ausgewogenen Geist geschaffen worden. Er war in seinem Wesen vollkommen und mit Gott im Einklang. Seine Gedanken waren rein, seine Ziele heilig. Aber durch Ungehorsam wurden seine Kräfte verdorben und Selbstsucht nahm den Platz der Liebe ein. Seine Natur wurde durch die Übertretung so geschwächt, dass er aus eigener Kraft der Macht des Bösen unmöglich widerstehen konnte. Er wurde von Satan gefangen genommen und wäre es für immer geblieben, hätte Gott nicht in besonderer Weise eingegriffen. Das Ziel des Versuchers war es, Gottes Plan in der Erschaffung des Menschen zu vereiteln und die Erde mit Leid und Verderben zu füllen. Und dann würde er auf all das Böse zeigen und sagen, es sei das Ergebnis davon, dass Gott die Menschen geschaffen hatte. In seinem sündlosen Zustand lebte der Mensch in enger, freudiger Verbindung mit Gott, in welchem alle Schätze der Weisheit und der Erkenntnis verborgen sind. Doch nachdem er gesündigt hatte, konnte er an der Heiligkeit keine Freude mehr finden und versuchte, sich vor der Gegenwart Gottes zu verstecken. Das ist noch immer der Zustand des unerneuerten Herzens. Es lebt nicht im Einklang mit Gott und findet keine Freude an der Gemeinschaft mit ihm. Der Sünder könnte in der Gegenwart Gottes nicht glücklich sein. Er würde vor der Gesellschaft heiliger Wesen zurückschrecken. Würde ihm erlaubt, den Himmel zu betreten, würde er dort keine Freude empfinden. Die selbstlose, uneigennützige Liebe, die dort herrscht, wo jedes Herz die unendliche Liebe des Herzens Gottes erwidert, würde in seiner Seele keine Saiten zum Schwingen bringen. Seine Gedanken, seine Interessen, seine Motive

wären völlig anders als die der sündlosen Bewohner. Er wäre ein Misston in der Melodie des Himmels. Der Himmel wäre für ihn ein Ort der Qual, und er würde sich wünschen, vor Gott verborgen zu sein, der das Licht des Himmels ist und die Freude seiner Einwohner. Niemals können wir durch eigene Anstrengung aus dem Sumpf der Sünde herauskommen, in den wir gesunken sind. Unsere Herzen sind böse, und wir können sie nicht ändern. Wie könnte denn ein Reiner von einem Unreinen kommen? Nicht ein einziger. Das Trachten des Fleisches ist Feindschaft gegen Gott, denn es unterwirft sich dem Gesetz Gottes nicht und kann es auch nicht. Erziehung, Kultur, der Einsatz des Willens, menschliche Anstrengung, sie alle haben ihren angemessenen Bereich, aber hier sind sie machtlos. Sie mögen ein äußerlich korrektes Verhalten hervorbringen, aber sie können das Herz nicht ändern. Sie können die Quellen des Lebens nicht reinigen. Es muss eine Kraft von innen heraus wirken, ein neues Leben von oben, ehe der Mensch der Sünde zur Heiligkeit verändert werden kann. Diese Kraft ist Christus. Seine Gnade allein kann die verkümmerten Fähigkeiten des Menschen wiederbeleben und zu Gott zur Heiligkeit ziehen. Der Heiland sagte, wenn jemand nicht von Neuem geboren wird, wenn er nicht ein neues Herz erhält, neue Wünsche, Ziele und Motive, die zu einem neuen Leben führen, so kann er das Reich Gottes nicht sehen. Der Gedanke, man brauche nur das Gute in der Natur des Menschen zu entwickeln, ist eine verhängnisvolle Täuschung. Der natürliche Mensch aber nimmt nicht an, was vom Geist Gottes ist, denn es ist ihm eine Torheit. Und er kann es nicht erkennen, weil es geistlich beurteilt werden muss. Wundere dich nicht, dass ich dir gesagt habe, ihr müsst von Neuem geboren werden. Von Christus steht geschrieben, in ihm war das Leben. Und das Leben war das Licht der Menschen. Der einzige Name unter dem Himmel, der den Menschen gegeben ist, in dem wir gerettet werden sollen. Es reicht nicht aus, die Barmherzigkeit Gottes wahrzunehmen, die Güte und väterliche Liebe seines Wesens zu erkennen. Es genügt nicht, die Weisheit und Gerechtigkeit seines Gesetzes zu erkennen, zu sehen, dass es auf dem ewigen Grundsatz der Liebe gegründet ist. Der Apostel Paulus sah das alles, als er ausrief, ich stimme dem Gesetz zu, dass es gut ist. Das Gesetz ist heilig und das Gebot ist heilig, gerecht und gut. Aber in seiner bitteren Seelenqual und Verzweiflung fügte er hinzu, ich aber bin fleischlich und unter die Sünde verkauft. Er sehnte sich nach der Reinheit, der Gerechtigkeit, die er aus sich selbst heraus nicht erreichen konnte, und er rief aus, o, ich elender Mensch, wer kann mich erlösen von diesem Todesleib? Dieser Schmerzensschrei kam schon zu allen Zeiten aus beladenen Herzen in aller Welt. Und für alle gibt es nur eine Antwort. Siehe, das Lamm Gottes, das die Sünde der Welt trägt. Diese Wahrheit versuchte der Geist Gottes durch viele verschiedene Bilder zu veranschaulichen und sie den Menschen verständlich zu machen, die sich danach sehnen, von der Last der Schuld befreit zu werden. Als Jakob nach seinem Betrug an Esau aus dem Haus seines Vaters floh, wurde er von Schuldgefühlen tief niedergedrückt. Einsam und ausgestoßen wie er war, getrennt von allem, was ihm das Leben lieb gemacht hatte, war der eine Gedanke, der seine Seele mehr als alles andere bedrängte, die Angst, dass seine Sünden ihn von Gott getrennt hatten, dass er vom Himmel verlassen sei. In seiner Traurigkeit legte er sich auf die nackte Erde, um zu ruhen. Um ihn herum nur einsame Hügel und über ihm der Himmel in seiner Sternenpracht. Als er schlief, durchbrach ein seltsames Licht seinen Traum. Von der Ebene, auf der er lag, schien eine riesengroße, schattenhafte Treppe direkt zu den Toren des Himmels hinaufzuführen. Und auf ihren Stufen stiegen die Engel Gottes auf und ab, während man aus der Herrlichkeit darüber die göttliche Stimme mit einer Botschaft des Trostes und der Hoffnung hörte. So wurde Jakob gezeigt,

die Not und Sehnsucht seiner Seele stillte. Ein Erlöser. Froh und dankbar sah er nun einen Weg, durch den er, ein Sünder, wieder in die Gemeinschaft mit Gott zurückgebracht werden konnte. Die geheimnisvolle Leiter in seinem Traum stellte Jesus dar. Die einzige Möglichkeit der Verbindung zwischen Gott und den Menschen. Auf das gleiche Bild bezog sich Christus in seiner Unterhaltung mit Nathanael, als er sagte: Ihr werdet den Himmel offen sehen und die Engel Gottes auf- und niedersteigen auf den Sohn des Menschen. Als die Menschen von Gott abfielen, entfremdeten sie sich von ihm. Die Erde wurde vom Himmel getrennt. Über die Kluft hinweg, die nun zwischen ihnen lag, war keine Gemeinschaft möglich. Aber durch Christus wurde die Erde wieder mit dem Himmel verbunden. Durch seine eigenen Verdienste hat Christus den Abgrund überbrückt, der durch die Sünde entstanden war, sodass die dienenden Engel mit den Menschen in Verbindung treten können. Christus verbindet den gefallenen Menschen in seiner Schwäche und Hilflosigkeit mit der Quelle unendlicher Kraft. Aber all die Träume der Menschen vom Fortschritt, all die Bemühungen, die Menschheit zu bessern, sind vergeblich, wenn sie die einzige Quelle der Hoffnung und Hilfe für die gefallene Menschheit nicht beachten. Jede gute Gabe und jede vollkommene Gabe kommt von Gott. Ohne ihn kann ein Charakter niemals wahrhaft schön sein. Und der einzige Weg zu Gott ist Christus. Er sagt: Ich bin der Weg und die Wahrheit und das Leben. Niemand kommt zum Vater außer durch mich. Das Herz Gottes sehnt sich nach seinen irdischen Kindern mit einer Liebe, die stärker ist als der Tod. Indem er seinen Sohn gab, hat er den ganzen Himmel in diesem einen Geschenk für uns ausgeschüttet –

Oh, wie wunderbar ist dieses erstaunliche, unglaubliche Opfer, das für uns gebracht wurde. Wie sehr sollten wir die Mühe und Energie wertschätzen, die der Himmel einsetzt, um die Verlorenen zu gewinnen und zurück ins Vaterhaus zu bringen. Niemals könnten stärkere Motive und mächtigere Mittel aufgewendet werden. Das Geschenk des ewigen Lebens, dazu noch die unermessliche Belohnung für rechtes Handeln, die Freude des Himmels, die Gesellschaft der Engel, die Gemeinschaft und Liebe Gottes und seines Sohnes, die Veredelung und Weiterentwicklung all unserer Kräfte durch ewige Zeitalter hindurch, sind das nicht gewaltige Anreize und Ermutigungen, unserem Schöpfer und Erlöser unsere Herzen in liebendem Dienst zu weihen? Auf der anderen Seite werden uns in Gottes Wort seine gegen die Sünde angekündigten Urteile, die unentrinnbare Strafe, die Entartung unseres Charakters und die letztendliche Vernichtung vor Augen geführt, um uns davor zu warnen, Satan zu dienen. Sollten wir Gottes Barmherzigkeit nicht wertschätzen? Was könnte er noch mehr tun? Suchen wir doch die rechte Beziehung zu ihm, der uns mit so wunderbarer Liebe geliebt hat. Nehmen wir doch die Mittel in Anspruch, die er uns anbietet, damit wir in sein Ebenbild umgewandelt werden, wieder Umgang mit den dienenden Engeln haben und in Harmonie und Gemeinschaft mit dem Vater und dem Sohn sind.

0: Good evening.
1: Guten Abend.
0: When we see something beautiful,
1: wenn wir etwas Schönes sehen,
0: when we hear something beautiful, beautiful music,
1: wenn wir gute Musik hören,
0: we become very happy.
1: Dann werden wir doch fröhlich.
0: Right? Do you think happiness has anything to do with the health?
1: Meint ihr, dass Fröhlichkeit, Freude etwas mit Gesundheit zu tun hat?
0: Yes. The joy and happiness, love, all these beautiful things are very good for your health.
1: Freude, Fröhlichkeit, Liebe, das ist alles sehr förderlich für die Gesundheit.
0: But however, people don't pay attention to their beauty or goodness.
1: Aber Menschen achten oft nicht auf die Schönheit oder das Gute.
0: When somebody else is really good to you,
1: wenn jemand sehr gut ist zu euch,
0: then we become very thankful. Thank you.
1: Dann sind wir sehr dankbar und bedanken uns. Dankeschön.
0: Yes. Then when we say thank you, we are very happy.
1: Und wenn wir uns bedanken, dann sind wir auch dabei automatisch glücklich.
0: The beauty and the goodness.
1: Die Schönheit und die Güte oder das Gute.
0: Are they good for your health?
1: Sind sie gut? Sind sie förderlich für eure Gesundheit?
0: Yes.
1: Yeah.
0: Which is probably the most important thing for your health is beauty and goodness.
1: Wahrscheinlich das förderlichste und beste für eure Gesundheit ist Schönheit und Gutes.
0: And what else?
1: Und was noch?
0: And there is something you understood.
1: Da ist etwas, was ihr verstehen solltet.
0: You say, aha, oh, that's right, now I understand.
1: So ein Aha-Erlebnis, ah, jetzt verstehe ich.
0: You discover the truth.
1: Ihr entdeckt die Wahrheit.
0: The truth, goodness and the beauty.
1: Die Wahrheit, die Güte oder das Gute und die Schönheit.
0: That's something best for your health.
1: Das ist das Beste für eure Gesundheit.
0: So many people are looking for the health without looking for the truth, goodness and the beauty.
1: So viele Menschen schauen nach der Gesundheit aus, aber vernachlässigen das Gute, die Liebe und die Schönheit.
0: They are always saying, what do I eat? What can I eat to be healthy?
1: Immer denken sie darüber nach, was kann ich essen, um gesund zu bleiben?
0: They think something to eat is giving them health.
1: Die denken, einfach nur das Essen gibt ihnen die Gesundheit.
0: Obviously we need to eat healthy food.
1: Natürlich müssen wir gesunde Nahrungsmittel zu uns nehmen.
0: But no matter what kind of good food you may be eating,
1: aber egal was Gutes du zu dir nimmst,
0: if you're not happy with beauty, goodness and the truth.
1: Du bist nicht glücklich ohne die Schönheit, die Güte und die Wahrheit.
0: Okay, you're eating all healthy food.
1: Du isst also viel Gesundes in dich hinein.
0: And you're saying, oh, it's ugly.
1: Und dann sagst du, ach du liebe Zeit, ist das aber
0: hässlich. Angry. I hate him.
1: Ich ärgere mich, ich hasse das.
0: You're going to be sick.
1: Und dann wirst du krank.
0: Yes.
1: Ja.
0: The feeling of a heart is much more important for your health than what you're eating.
1: Das Gefühl, der Zustand deines Herzens ist viel entscheidender für deine Gesundheit.

0: als das, was du isst.
1: Well, I'm a physician.
0: Ich bin Arzt.
1: And we did not learn what I just said in the medical school.
0: Und das, was ich gerade sagte, das haben wir nicht in der Ausbildung gelernt.
1: When we're going to medical school, we're taught that how you feel and how you think has nothing to do with your health.
0: In der Schule haben wir gelernt, wie du dich fühlst und wie du denkst, hat überhaupt nichts mit deiner Gesundheit zu tun.
1: But now we scientists are getting to know the genes.
0: Aber nun haben die Forscher und Wissenschaftler die Gene gefunden und kennengelernt.
1: When you begin to understand what gene is and how gene works,
0: wenn ihr anfangt zu verstehen, was denn Gene sind und wie sie funktionieren,
1: then you begin to understand what health really is.
0: Da beginnt ihr auch zu verstehen, was Gesundheit wirklich ist.
1: Okay, let's talk about gene, okay?
0: Jetzt möchten wir einmal über Gene sprechen.
1: What is gene?
0: Was ist denn ein Gen?
1: Okay. Your body is made of all different kinds of cells.
0: Euer Körper besteht aus einer ganzen Reihe von verschiedenen Zellen.
1: Brain cell,
0: Gehirnzellen,
1: skin cells,
0: Hautzellen,
1: lung cells,
0: Lungenzellen,
1: liver cells,
0: Leberzellen,
1: kidney cells,
0: Nierenzellen,
1: all kind of cells.
0: Alle Arten von Zellen.
1: So if your cell is working fine, you're healthy.
0: Wenn eure Zellen gut arbeiten, dann seid ihr gesund.
1: So what is sickness then?
0: Was ist dann Krankheit?
1: Your cells are not working normally.
0: Dass eure Zellen nicht normal arbeiten.
1: Your cell has been changed.
0: Die Zellen sind geändert oder verändert worden.
1: So your cells used to work normally, very good.
0: Bisher haben sie normal und sehr gut gearbeitet, die Zellen.
1: Then you are healthy.
0: Da seid ihr gesund.
1: But somehow your cell changes.
0: Aber irgendwie ändern sich manche Zellen.
1: A normal healthy cell become abnormal cells.
0: Eine normale, gesunde Zelle wird abnormal.
1: Then you have a sickness.
0: Und dann habt ihr eine Krankheit.
1: Well, you all worry about cancer, right?
0: Ihr seid zum Beispiel, oder viele sind über Krebs sehr besorgt.
1: What is cancer?
0: Was ist Krebs?
1: See, cancer cell is abnormal cell.
0: Eine Krebszelle ist eine abnormale, unnormale Zelle.
1: The cancer cell used to be normal cell.
0: Sie war vorher einmal eine normale Zelle.
1: So this normal healthy cell changed and became abnormal cancer cell.
0: Diese normale funktionierende Zelle hat sich verändert und wurde eine kranke Krebszelle.
1: So our cells can change.
0: Unsere Zellen können sich also verändern.
1: If our cells do not change, we don't have any sickness.
0: Wenn unsere Zellen sich nicht verändern, gibt es keine Krankheit.
1: So we have all different kind of sickness.
0: Wir haben also eine ganze Fülle von verschiedenen Krankheiten.
1: The reason why we have all different kinds of sicknesses, all cells are changing differently.
0: Und der Grund dafür ist, dass alle Zellen sich verschieden, sich immer wieder mal ändern.
1: See? Then we have to know how gene changes.
0: Und da müssen wir dann verstehen, wie die Gene sich ändern.
1: I'm sorry. Then how cell changes.
0: Wie die Zellen sich ändern.
1: Okay, so scientists really were curious how these cells changes.
0: So haben also die Wissenschaftler sich gefragt, wie kommt es, dass die Zellen sich ändern?
1: Then finally we scientists discovered it is gene inside of the cell changes.
0: Und schließlich haben sie entdeckt, dass die Gene innerhalb der Zellen sich ändern.
1: See, every cells have the genes inside.
0: Jede Zelle hat also innen drin Gene.
1: What is gene?
0: Was ist ein Gen?
1: You know, our cells work like a computer.
0: Unsere Zellen arbeiten ähnlich wie ein Computer.
1: See, in every computer inside there is programs.
0: In jedem Computer gibt es innen Programme.
1: And our cell computer also has programs.

0: so hat auch unser Zellencomputer Programme innen drin.
1: And those programs inside of cell we call genes.
0: Und diese Programme nennen wir Gene.
1: Well, my brain cell has happiness programs.
0: Meine Hirnzelle hat ein Programm für Glück, ein Glücksprogramm.
1: Yours too.
0: Auch eure Hirnzellen.
1: If we don't have that happiness program,
0: wenn wir dieses Glücksprogramm nicht hätten,
1: we can never be happy by looking at this beautiful flower.
0: Dann können wir eigentlich keine Freude empfinden, wenn wir diese wunderschönen Blumen anschauen.
1: You can never be happy after listening to beautiful music like we had.
0: Und ihr könnt auch nicht diese Freude empfinden, wenn ihr so einer schönen Musik zuhört.
1: It's not that you just feel happy.
0: Es ist nicht einfach so, dass ihr jetzt einfach glücklich seid.
1: We're happy because there is happiness programs in our brain cells.
0: Das Glück, das Gefühl des Glücks entsteht durch das Programm, dieses Glücksprogramm in den Gehirnzellen.
1: See, God created human being to be happy.
0: Gott hat Menschen so geschaffen, dass sie glücklich sein können.
1: The happiness we feel with our brain.
0: Und dieses Glück fühlen wir in unserem Gehirn.
1: So inside the brain cell, God put some special program for us to be able to be happy.
0: So hat also Gott in die Hirnzellen hinein programmiert eine besondere Fähigkeit, glücklich zu sein.
1: How God did it?
0: Und wie hat Gott das getan?
1: Okay, there's a happy substance.
0: Es gibt so eine Art Glückssubstanz,
1: called Endorphin.
0: Endorphin genannt.
1: Yeah. This Endorphin is very good substance.
0: Das ist eine sehr gute Substanz.
1: Your brain cell produces.
0: Die Gehirnzellen produzieren diese Substanz.
1: So, if you open your brain cell,
0: wenn man so eine Hirnzelle öffnet,
1: there is endorphin producing genes.
0: Da gibt es da endorphin produzierende Gene.
1: If you don't have that gene, you can never be happy.
0: Wenn wir dieses Gen nicht hätten, wäre Glück nicht möglich.
1: If you have the gene, but that gene is not working, then you can never be happy.
0: Wenn ihr aber das Gen habt, doch das funktioniert nicht richtig, arbeitet nicht, gibt es auch kein Glück.
1: What do we call that kind of sickness?
0: Wie nennt man diese Art Krankheit?
1: You have the gene, but you can never be happy.
0: Ihr habt das Gen, könnt aber nicht glücklich sein. Depression?
1: Depression, that's right.
0: Depression, ja, richtig.
1: So, when you have a depression,
0: wenn ihr depressiv seid oder Depression habt,
1: that means your brain cell cannot produce endorphin.
0: Das heißt, eure Gehirnzelle kann kein Endorphin produzieren.
1: Why not?
0: Warum nicht?
1: Because your gene does not work.
0: Weil das Gen dafür nicht arbeitet.
1: You have the gene.
0: Ihr habt es aber.
1: But gene is not working.
0: Aber es funktioniert nicht richtig.
1: The genes can be turned on, or genes can be turned off.
0: Gene können eingeschaltet und ausgeschaltet sein oder werden.
1: So when you have a depression,
0: bei einer Depression also,
1: your endorphin producing genes are turned off.
0: Sind die Gene, die das Endorphin produzieren, ausgeschaltet.
1: Isn't that surprising?
0: Ist das nicht überraschend?
1: See, we scientists knew there is a gene in each one of our cells.
0: Wir Wissenschaftler haben nun also erkannt, dass in jeder Zelle Gene sind.
1: But we never knew that gene could be turned on and turned off.
0: Aber anfangs war es uns überhaupt nicht bewusst, dass Gene eingeschaltet und abgeschaltet werden können.
1: Just like this electrical bulb can be turned on. Off,
0: genau right? Wie die elektrische Birne ein- und auszuschalten ist.
1: In your stomach.
0: In eurem Magen.
1: Inside the stomach cell.
0: Innerhalb der Magenzelle.
1: There is digestion program.
0: Da gibt es ein Verdauungsprogramm.
1: So you have your supper tonight.
0: Wenn ihr heute Abend esst.
1: What's happening in your stomach right
0: was
1: now?
0: Passiert dann jetzt im Magen?
1: Digesting.
0: Oder danach?
1: Is there
0: die Verdauung.
1: Anyone here you're trying to

0: digest your food right now.
1: Ist da ist jemand hier, der es jetzt gerade eben versucht zu verdauen mit Kraft und Anstrengung?
0: You don't have to try.
1: Das müsst ihr nicht probieren.
0: You can just enjoy my lecture.
1: Ihr könnt einfach meinen Vortrag genießen.
0: And the digestion will be done.
1: Und dann digestion will be what?
0: Digestion
1: will be done. Will be done. Dann wird die Verdauung schon geschehen.
0: Why?
1: Warum?
0: Because there is a digestion program in your stomach cells.
1: Weil in der Magenzelle ein Verdauungsprogramm abläuft.
0: And what is digestion program?
1: Und was ist denn dieses Verdauungsprogramm?
0: In your stomach cell.
1: In der Magenzelle.
0: There's a gene.
1: Da ist ein Gen.
0: Producing.
1: Das produziert.
0: Digestive substance.
1: Eine Verdauungssubstanz.
0: See, this digestive substance is well produced.
1: Diese Verdauungsflüssigkeit wird gut produziert.
0: Then you're just sitting there listening to music.
1: Und dann sitzt ihr einfach da, hört Musik zu.
0: And enjoying my lecture.
1: Und freut euch an meinem Vortrag.
0: Well, after the lecture you'll be hungry.
1: Und nach dem Vortrag werdet ihr hungrig werden.
0: Why?
1: Warum?
0: Digestion has been done.
1: Weil die Verdauung erledigt ist.
0: By the digestion genes.
1: Durch die Verdauungsgene.
0: So, if your genes work fine,
1: wenn also die Gene gut arbeiten,
0: you have no problem.
1: Habt ihr kein Problem.
0: Then what is sickness?
1: Und was ist Krankheit?
0: Your gene has the problem.
1: Das Gen hat das Problem.
0: This is the sickness.
1: Das ist die Krankheit.
0: So every sickness is due to the genes.
1: Jede Krankheit hat zu tun oder hängt ab von den Genen.
0: So, if your stomach cell does a stomach gene, digestive gene does not work, you have indigestion problem.
1: Wenn also eure Verdauungsgene nicht richtig arbeiten, habt ihr Verdauungsstörungen.
0: Your endorphin gene does not work.
1: Euer Endorphin-Gen arbeitet nicht richtig.
0: The endorphin gene turned off.
1: Weil es abgeschaltet ist.
0: Then you have depression.
1: Und dann seid ihr traurig oder depressiv.
0: Well, how people can have a cancer?
1: Wie können Menschen Krebs bekommen?
0: It's the same thing, same problem with the genes.
1: Dasselbe hat mit den Genen zu tun.
0: Okay, let me show you a very interesting picture
1: here. Ich zeige euch ein interessantes Bild hierzu.
0: Okay, you know, we doctors used to think that only cancer patients make cancer cells in their body.
1: Wir Ärzte haben einmal geglaubt, dass nur Krebspatienten wirklich Krebszellen in ihrem Körper haben.
0: But the scientist was surprised to discover that everyone living on this earth is producing cancer cells every day.
1: Aber die Wissenschaftler waren sehr erstaunt herauszubekommen, dass jeder, der auf der Erde lebt, Tag für Tag auch Krebszellen produziert.
0: I'm healthy.
1: Ich bin gesund.
0: And you're healthy.
1: Und ihr seid gesund.
0: You're not cancer patient.
1: Ihr seid keine Krebspatienten.
0: I'm not cancer patient.
1: Ich auch nicht.
0: But all of us, including myself, produced cancer cells today.
1: Aber alle von uns, einschließlich ich selbst, haben heute Krebszellen produziert, hergestellt.
0: So every day our cells become abnormal cells.
1: Jeden Tag werden also Zellen in unserem Körper abnormal.
0: Then how come only certain people become cancer patient?
1: Woher kommt es dann, dass aber nur manche Menschen Krebspatienten werden?
0: And we do not become cancer patients.
1: Und wir zum Beispiel jetzt nicht.
0: Don't you wanna know?
1: Möchtet ihr das wissen? Yeah.
0: Okay, this is cancer cell here.
1: Das ist hier eine Krebszelle.
0: Mm-hmm. And inside of your blood there's white blood cells.
1: Und im Blut gibt es diese weißen kleinen Blutkörperchen, Blutzellen.
0: And there is a red blood cells too, right?
1: Es gibt auch rote Blutzellen.
0: See, red blood cells carry the oxygen.
1: Die roten Blutzellen, die transportieren den Sauerstoff.
0: But this white blood cell we call immune cells.
1: Diese weißen Blutzellen, die nennen wir Immunzellen.
0: All these white blood cells works

0: Very good, then you have a strong immune system.
1: Wenn diese weißen Blutzellen ihre Aufgabe richtig erfüllen, dann habt ihr ein starkes Immunsystem.
0: There are many different kinds of white blood cells.
1: Es gibt aber von den weißen Blutzellen ganz verschiedene Arten.
0: And one of the most important white blood cells we call T-cells.
1: Und eine der wichtigsten Arten von weißen Blutzellen oder Blutkörperchen nennen wir T-Zellen.
0: Okay, these white blood cells are the T-cells.
1: Diese weißen Blutzellen sind also diese T-Zellen.
0: This is a cancer cell.
1: Das ist die Krebszelle.
0: Okay, this is exactly what's happening right now in your body, right now.
1: Und genau was jetzt in eurem Körper geschieht, ist das, was hier gezeigt wird auf dem Bild.
0: You have the cancer cell.
1: Ihr habt Krebszellen.
0: And when you have a cancer cell, is there anybody know exactly where you have a cancer cell in your body?
1: Ist jemand unter euch, der ganz genau weiß, wo jetzt gerade Krebszellen in eurem Körper sind?
0: Or do you know? Because we cannot know where do I have a cancer cell until you test.
1: Ja, hier haben wir einen Fall, da wurde getestet, da ist es bekannt, aber normalerweise wissen wir das nicht, wo gerade Krebszellen im Körper am Wirken sind.
0: Well, she didn't know until she got tested.
1: Sie wusste nicht, bevor sie getestet wurde, untersucht wurde.
0: See, we human beings don't know.
1: Normalerweise wissen wir nicht.
0: Even though you have cancer, you don't know.
1: Auch wenn du Krebs hast, weißt du es am Anfang nicht gleich.
0: But isn't it interesting?
1: Aber es ist jetzt interessant.
0: I don't know where the cancer cell is produced.
1: Ich weiß normalerweise nicht, wo die Krebszelle produziert wird.
0: But somebody seems to know.
1: Aber irgendjemand scheint es zu wissen.
0: Why?
1: Warum?
0: Because sending these T-cells to cancer cells.
1: Denn diese T-Zellen strömen auf die Krebszelle zu. Die wissen genau Bescheid.
0: And guess what happened?
1: Und das ist, jetzt ratet mal, was dann passiert.
0: If you open this T-cell,
1: wenn man eine T-Zelle öffnet,
0: there is a gene.
1: Da sind Gene drin wieder.
0: There's a program, cancer-killing program.
1: Da gibt es dann ein Programm, das ist dieses Krebstötungsprogramm.
0: Well, she says she had a cancer after testing.
1: Sie hat also nach dem Test hat sich herausgestellt, sie hat Krebs.
0: Then she says, cancer disappeared.
1: Und dann ist plötzlich der Krebs verschwunden, eine Weile später.
0: How long ago?
2: After three months.
1: Nach 3 Monaten.
0: Okay. Now, did you receive any treatment?
1: Habt ihr irgendeine Behandlung
0: you
1: bekommen?
0: You didn't. Okay.
1: Keine.
0: That's interesting.
1: Das ist sehr interessant.
0: Why she had the cancer?
1: Warum sie Krebs hatte?
0: And doctors discovered it.
1: Und die Ärzte haben das diagnostiziert, festgestellt.
0: And she didn't receive any hospital treatment.
1: Und hat keine Behandlung im Krankenhaus bekommen.
0: And her cancer disappeared.
1: Und dann ist der Krebs verschwunden.
0: Cancer can disappear.
1: Ihr seht also, Krebs kann auch verschwinden.
0: Without having any treatment received.
1: Ohne irgendeine Behandlung.
0: Okay. Now, why she developed cancer in her body?
1: Warum hat sie nun Krebs gehabt in ihrem Körper? Warum ist das entstanden?
0: Okay, let's explain that. This is very interesting.
1: Das möchte ich jetzt erklären. Das ist also sehr interessant.
0: Now, see, everybody produces cancer cell every day.
1: Halten wir also fest, jeden Tag produziert jeder Körper Krebszellen.
0: So every day this T cell is going toward the cancer cell to attack and kill.
1: Und die T-Zellen bewegen sich auf diese Krebszellen zu und töten sie.
0: How T-cells kill the cancer cell?
1: Wie geht das vonstatten?
0: Well, inside of these T-cells,
1: innerhalb dieser T-Zellen,
0: there is gene.
1: Gibt es wieder Gene.
0: The gene produces cancer-killing substance.
1: Und dieses Gen hier produziert eine Substanz, die den Krebs abtötet.
0: So if the gene turns on,
1: wenn das Gen nun eingeschaltet wird,
0: then that gene produces cancer-killing substance.
1: Dann produziert es diese Substanz, die den Krebs tötet.
0: Okay. Right now these T-cells are not producing cancer-killing substance.
1: In diesem Zustand hier auf dem Bild produzieren diese T-Zellen keine Substanz gegen den Krebs.
0: Because right

0: right now, this T-cell gene, cancer-killing substance-producing gene, has not been turned on yet.
1: Denn man, als Arzt erkennt er das, das erklärt er gleich, sind jetzt die weißen, die T-Zellen nicht eingeschaltet.
0: But somehow this gene turns on.
1: Aber irgendwie wird es dann eingeschaltet
0: and start to produce cancer-killing substance.
1: Und fängt an mit der Produktion von dieser krebstötenden Substanz.
0: Just like this.
1: Genauso wie hier.
0: Genes turned on and the T-cell look sort of different.
1: Auf einmal schaut also, wenn so eine T-Zelle eingeschaltet ist, irgendwie anders aus.
0: Normally T-cells look like this, round, small and round.
1: So sind sie klein und rund, wenn sie ausgeschaltet sind.
0: Once the gene is turned on,
1: wenn es nun einmal eingeschaltet ist,
0: then this round, small T-cell look like this.
1: Wird diese kleine runde T-Zelle hier so lang, so länglich.
0: And right now, this T-cell is producing cancer-killing substance.
1: Und da wird diese Substanz produziert, die den Krebs angreift und tötet.
0: And spraying cancer-killing substance toward the cancer cell.
1: Und wie so ähnlich wie beim Sprayen wird da also diese Krebszelle mit eingesprüht.
0: Look, cancer cell become like this.
1: Die Krebszelle ist nun so, hat sich so verändert.
0: Collapsed.
1: Die kollabiert, die fällt zusammen.
0: And dying.
1: Und stirbt ab.
0: See, cancer cell normally look like this.
1: So schaut sie normal aus.
0: Now cancer cell is dying.
1: Und nun ist sie richtig zusammengefallen und stirbt.
0: See, this is happening to you every day.
1: Und das passiert jeden Tag in euch.
0: That's why you don't become cancer patient.
1: Und deswegen werdet ihr nicht zu Krebspatienten.
0: Well, here a sister was killing cancer cell like this all the time.
1: Hier hat also unsere Schwester die Krebszellen wie die ganze Zeit genauso abgetötet.
0: Okay, so she was not cancer patient.
1: Und sie war kein Krebspatient.
0: She was healthy.
1: Sie war gesund gewesen.
0: What kind of work you do?
1: Was arbeitest du?
0: Airport. You work at airport. Okay. So
1: sie arbeitet im Flughafen.
0: But why she has cancer?
1: Warum hat sie also Krebs?
0: So, for some reason.
1: Aus irgendeinem Grund.
0: Her T-cell is not killing cancer cells anymore.
1: Sobald der Krebs kommt oder sich auswirkt, heißt das, dass die T-Zellen keine Substanz produzieren gegen den Krebs.
0: So what happened to the T-cell?
1: Was ist mit den T-Zellen passiert?
0: The gene is not working.
1: Das Gen arbeitet nicht.
0: Genes turned off.
1: Ausgeschaltet.
0: So her gene is not producing cancer-killing substance.
1: Und darum produziert es diese Substanz nicht.
0: So cancer cell is produced every day.
1: Aber die Krebszellen werden jeden Tag weiter produziert.
0: And she's not able to kill them.
1: Und dann, wenn die T-Zellen ausgeschaltet sind, kann sie sie nicht mehr bekämpfen.
0: That's why she become cancer patient.
1: Und dann wird man auf einmal zu einem Krebspatienten.
0: See? Why her genes turned off?
1: Warum sind ihre Gene abgeschaltet gewesen?
0: You know why?
1: Sie weiß es.
0: Good. Go ahead, tell us.
1: Sag uns, warum?
0: So now, when the family, the ancestor has a lot of cancer.
1: Wenn nun also Vorfahren viele Krebspatienten haben oder an Krebs gestorben sind.
0: Of course you can have a cancer much more easier than other people who does not have ancestors have cancer.
1: Da kann man wahrscheinlich leichter Krebs bekommen als andere Menschen, bei denen das in der Vorfahren oder in der Verwandtschaft so nicht vorkommt.
0: All right, now. Even though you have bad cancer genes received from the ancestors,
1: selbst wenn man aber solche Veranlagung, solche Krebsgene von den Vorfahren vererbt bekommen hat,
0: if your T-cell gene never turns off,
1: wenn die T-Zellen sich aber niemals abschalten oder ausschalten,
0: you'll never become cancer patient,
1: wird man trotzdem kein Krebspatient.
0: But this point is,
1: aber der Punkt ist,
0: even though your ancestors, your parents, your grandparents

0: girls so healthy, never had cancer.
1: Umgekehrt, wenn die ganzen Vorfahren, Eltern, Großeltern und so weiter, niemals Krebs hatten.
0: Your T-cell gene turns off.
1: Und aber deine T-Zelle ausgeschaltet ist.
0: You can become cancer patient.
1: Dann kannst du trotzdem zu einem Krebspatienten werden.
0: So, this ancestors having cancer does not really destines you to have a cancer.
1: Die Vorfahren oder die Vererbung bestimmt also, legt nicht fest, dass du zu einem Krebspatienten werden musst.
0: It is most important thing is,
1: das Wichtigste hierbei ist,
0: whether your gene turns on or turns off.
1: Ob dein Gen eingeschaltet oder ausgeschaltet ist.
0: Okay. Somehow her gene turned off.
1: Irgendwie ist ihr Gen also abgeschaltet gewesen.
0: It was working fine.
1: Hat vorher ganz normal funktioniert.
0: See? So we need to find out why. Why gene turns off.
1: Right? Und so muss man herausfinden, warum ihr Gen abgeschaltet worden ist.
0: So, there are many, many different kind of genes in our body cells.
1: Es sind also eine ganz verschiedene, große Menge verschiedener Gene in unseren Körperzellen vorhanden.
0: So if gene doesn't work, you become sick.
1: Wenn das Gen nicht arbeitet, wird man irgendwie krank.
0: If gene is beginning to work,
1: wenn das Gen wieder beginnt zu arbeiten,
0: you can be healed.
1: Dann kann man geheilt werden.
0: So in her case,
1: in ihrem Fall nun,
0: her T-cell gene stopped working.
1: Da haben die T-Zellen ausgesetzt eine Zeit lang.
0: Turned off.
1: Abgeschaltet gewesen.
0: 3 months later.
1: 3 Monate später.
0: Genes turned on and the cancer got killed. Okay.
1: Wurden die Gene wieder eingeschaltet und der Krebs ist abgetötet.
0: Isn't this interesting?
1: Das ist sehr interessant, nicht wahr?
0: How gene to discover,
1: wie man entdeckt,
0: how genes turns on and turns off.
1: Wie die Gene ein- und ausgeschaltet werden.
0: Right? That's, if you know that,
1: wenn man das weiß,
0: then you know how to get healthy.
1: Dann weiß man auch, dann wisst ihr auch, wie ihr gesund werden könnt.
0: Okay. I think after she was diagnosed with the cancer, she said, I rested and I had a lot of love from family.
1: Sie hat ja gesagt vorhin, nachdem sie die Diagnose Krebs erhalten hat von den Ärzten, ich brauche jetzt Ruhe, und ihre Familie hat sie mit viel Liebe unterstützt.
0: The family love turned on the gene which was turned off.
1: Und diese Familienzuwendung hat ihre Gene wieder eingeschaltet, das vorher abgeschaltet war.
0: It sounds like that way, isn't it?
1: So klingt das jetzt, wie sie es gesagt hat, yeah, nicht wahr?
0: We need to prove that, right?
1: Das müssen wir jetzt aber mal nachprüfen.
0: Yes. Now, when we see these beautiful flowers,
1: wenn wir so eine wunderschöne Blume sehen,
0: when we hear beautiful music,
1: wenn wir wunderbare Musik hören,
0: beautiful nature,
1: eine schöne Natur,
0: and then understanding truth,
1: und dann die Wahrheit verstehen,
0: then our endorphin genes turn on.
1: Dann fangen an, die Endorphin-Gene einzuschalten.
0: That's why you feel happy.
1: Darum fühlt ihr euch auch fröhlich und glücklich.
0: Because the endorphin-producing gene in your brain cell, which was turned off, will be turning on by the beauty.
1: Denn dieses endorphin-produzierende Gen, das zuerst abgeschaltet war, wird dann zum Beispiel durch diese Schönheit wieder eingeschaltet.
0: By goodness,
1: durch Freundlichkeit,
0: because you feel thankful,
1: denn ihr fühlt euch dankbar,
0: or by the truth,
1: oder durch die Wahrheit,
0: because you, now I know,
1: denn da kommt dieser Aha-Effekt, jetzt verstehe ich.
0: These give you the power to have genes to turn on.
1: Das gibt die Kraft, die Gene einzuschalten.
0: Truth,
1: Wahrheit,
0: goodness,
1: Freundlichkeit
0: and love.
1: Und Liebe.
0: And what else turns on your genes?
1: Und was kann denn noch die Gene einschalten?

0: Hoffnung, right?
1: Oh. Oh, I have hope.
0: Ich habe Hoffnung, das gibt Auftrieb.
1: Endorphin turns on, right?
0: Und dann schaltet das Endorphin ein.
1: Then you have a telephone call.
0: Dann hast du einen Telefonanruf.
1: No. No. Oh. I have hope, no more hope.
0: Und irgendwas furchtbar Enttäuschendes. Nein, nein, und die Hoffnung sinkt.
1: Gene turns off.
0: Da wird das Gen abgeschaltet.
1: Yeah. Hope.
0: Hoffnung.
1: And what else?
0: Und was noch? Was meint ihr? Faith.
1: Faith, yes.
0: Klar, Glaube, ja.
1: I trust you.
0: Ich vertraue dir.
1: I'm so thankful to you.
0: Ich bin dir so dankbar.
1: Then you feel happy.
0: Da fühlst du dich doch glücklich.
1: You're married.
0: Ihr seid zum Beispiel verheiratet.
1: You look at your husband.
0: Und schaut euren Ehemann oder Ehefrau an.
1: Oh boy, I cannot trust this man.
0: Und vielleicht gibt es eine Situation, wo du sagst, ich kann dem nicht mehr vertrauen.
1: Is your gene turns on or turns off?
0: Wie ist dann das Gen? Ein- oder ausgeschaltet?
1: Turns off, yes.
0: Ja, wird abgeschaltet.
1: This is why we have to live sincerely.
0: Deswegen sollten wir aufrecht, ehrlich leben.
1: This is why we should not tell lie each other.
0: Deswegen sollten wir uns gegenseitig nicht belügen.
1: If you tell lies,
0: wenn du Lügen erzählst,
1: you make the other party lose faith in you.
0: Dann sorgst du dafür, dass der andere sein Vertrauen in dich verliert, seinen
1: the
0: Glauben.
1: Person can get sick.
0: Da kann der andere sogar krank werden.
1: So if you tell lie,
0: wenn du nun also lügst,
1: can your genes be turned on or turned off?
0: Können eure Gene dann eingeschaltet werden oder aus?
1: Yes, your genes also turns off.
0: Auch die Gene werden dann ausgeschaltet.
1: And you're making the other person's gene turns off too.
0: Und du sorgst dafür, dass auch dem anderen seine Gene abgeschaltet werden.
1: That's why we need to be truthful each other.
0: Deswegen sollten wir einander ehrlich sein zueinander.
1: So all of us maintain our health.
0: Alle von uns erhalten also ihre Gesundheit dadurch.
1: But guess what? What is the most powerful thing which make your genes turn on?
0: Aber was vermutet ihr, was ist das mächtigste, was unsere Gene turn on oder off?
1: Love.
0: On, was unsere Gene einschaltet.
1: Love.
0: Liebe.
1: Yes. See? When I met my wife,
0: als ich meiner Frau begegnet bin,
1: I fell in love with her.
0: Habe ich mich verliebt in sie.
1: And she's somehow pretending she didn't like me.
0: She's pretending she didn't like
1: me. I think she liked me, but she pretended she was not
0: okay.
1: Interested.
0: Ich glaube, sie hat schon Interesse an mir gehabt, aber sie hat so getan, als ob sie nicht interessiert wäre. Hat mir nicht geschrieben.
1: So I was not so sure that she really loves me or not.
0: Ich war also nicht so ganz sicher, liebt sie mich nun oder nicht.
1: So finally I had the courage, you know.
0: Endlich habe ich Mut genommen, zusammengefasst.
1: I'm going to go and ask her.
0: Da wollte ich dann auf sie zugehen und sie fragen.
1: And I was very worried.
0: Ich habe mir richtig Sorgen gemacht.
1: What if
0: Angst gehabt.
1: What if she says I'm not interested in you?
0: Was, wenn sie sagt, ich habe kein Interesse?
1: Oh, it's gonna kill me.
0: Vielleicht bringt sie mich irgendwie um.
1: It's gonna turn off all my genes.
0: Ach, das schaltet meine ganzen Gene ab.
1: I went to her.
0: Ich bin also zitterig zu ihr gegangen.
1: I love you.
0: Ich liebe dich.
1: And do you love me?
0: Liebst du mich denn auch?
1: And she didn't say anything.
0: Und sie hat immer noch nichts gesagt.
1: So I thought she didn't love me.
0: Also habe ich gedacht, sie liebt mich nicht.
1: So I said, okay, if you don't love me now, if you cannot answer me now.
0: Also habe ich gesagt, wenn du mir jetzt nicht antworten kannst,
1: I will wait for you. Forever.
0: Dann werde ich für immer auf dich warten.
1: And guess what she said?
0: Und was meint ihr, was sie sagte?
1: You don't have to wait forever.
0: Du musst nicht für immer warten.
1: I love you.
0: Ich liebe dich doch auch.
1: All my genes turn

0: Endorphinen. Wow.
1: Da sind meine ganzen Gene in die Luft gesprungen und eingeschaltet.
0: Endorphin.
1: Endorphin.
0: And I loved I hugged her, kissed her, you know.
1: Und ich hab sie vor lauter Liebe und Freude umarmt und geküsst.
0: I felt like I owned the whole world.
1: Und ich habe mich gefühlt, als ob mir die ganze Welt gehört.
0: Love is powerful.
1: Die Liebe ist so mächtig.
0: A powerful power to turn your genes on.
1: Eine unheimliche Kraft, eure Gene einzuschalten.
0: So how gene, if love is the power, the energy turns on our gene.
1: Wenn nun die Liebe diese Kraft hat, unsere die Energie, unsere Gene einzuschalten.
0: What make your genes turns off?
1: Was sorgt dann dafür, dass die Gene abgeschaltet werden
0: opposite
1: manchmal?
0: To love.
1: Das Gegenteil von Liebe.
0: What is it?
1: Was ist das?
0: Hatred.
1: Hass.
0: Hatred.
1: Hass, tiefer Hass.
0: You hate somebody?
1: Hast du jemanden? Mm-hmm. Nein, sagt sie.
0: Not before you when you're working airport?
2: No, I'm auch, that's why I'm happy.
1: Auch im Flughafen? Nein, sagt sie. Da bin ich glücklich in meiner Arbeit.
0: But I don't know why your genes turned off.
1: Then. Und dann kann ich mir gar nicht richtig vorstellen, warum deine Gene abgeschaltet waren.
0: You're
1: ich habe meine Liebe vermisst. Ach, sie hat auf die Liebe gewartet.
0: You're waiting for someone?
2: No, not anymore. I get a ring, so I'm already.
0: Ah!
1: Jetzt hat sie jemanden gefunden. Also so, ist sie wieder glücklich.
0: So, your fiancé. Okay.
1: Ihr Verlobter sitzt hinter ihr.
0: Your fiancé never really gave you ring for a long time, huh?
2: For 7 years.
1: 7 Jahre hat sie gewartet und ihr Verlobter hat ihr den Ring einfach nicht gegeben.
0: Huh? Does he love me?
1: Und sie war so in.
0: I know.
2: He loves me,
0: but he never tells me that. Oh, he's too quiet.
1: Sie wusste, dass er sie liebt, aber hat es nie gesagt. Er ist so cool, so kühl.
0: He's cool. So men must tell wives. Woman that he loves her.
1: Also müssen Männer auch manchmal der Frau sagen, dass sie lieben.
0: See, Korean men don't say something like that.
1: Die Koreaner sind da sehr, sehr zurückhaltend. Die sagen das meistens nicht.
0: So, a Korean wife asks Korean husband, honey, do you love me?
1: Wenn eine Koreanerin ihren Ehemann fragt, ja, Liebster, liebst du mich denn?
0: Guess what the Korean husband would say.
1: Was meint ihr, was er antwortet?
0: Didn't I tell you that 2 years ago?
1: Habe ich dir das vor 2 Jahren nicht schon mal gesagt?
0: Well, then the wives' genes can be turned off. You know.
1: Da können die Gene der Frau aber ganz schnell abgeschaltet werden.
0: See, we men don't wanna say the same thing again and again, right?
1: Wir Männer, wir möchten nicht immer gerne dasselbe immer wiederholen.
0: We don't like that.
1: Das gefällt uns nicht so.
0: We wanna say that once every 10 years.
1: Wir sagen das vielleicht einmal in 10 Jahren.
0: But women are not like that.
1: Aber Frauen sind so nicht.
0: Yeah. Women wanna hear the same thing 10 times every day.
1: Frauen möchten dasselbe gerne 10 Mal am Tag hören.
0: We wanna only say once in 10 years.
1: Und wir nur einmal in 10 Jahren.
0: That's why women's gene turns on more than men's gene.
1: Deswegen werden die Gene der Frau mehr eingeschaltet oder öfter eingeschaltet als die der Männer.
0: That's why men live shorter than women does.
1: Vielleicht leben deswegen Männer etwas kürzer als Frauen.
0: Yeah, we have to change our policy.
1: Ich glaube, wir müssen unsere Einstellung ändern.
0: Because Gene wants truth, goodness, beauty.
1: Denn die Gene lieben die Wahrheit, das Schöne und das Gute.
0: And the faith, hope, love.
1: Und Glaube und Hoffnung und Liebe.
0: So that's why Bible says,
1: und darum sagt die Bibel,
0: there's a faith, hope and the love.
1: Der Glaube, die Hoffnung und die Liebe.
0: These three things will be with us forever.
1: Diese drei werden für immer mit uns bleiben.
0: But best of all is,
1: aber das Höchste und Schönste ist
0: love.

0: Die Liebe.
1: See? So love turn on genes.
0: Die Liebe schaltet also Gene ein.
1: Yeah. There's many different kinds of love.
0: Aber es gibt nun auch wieder eine ganze Menge verschiedener Arten von Liebe.
1: Love between friends.
0: Liebe zwischen Freunden.
1: Love between husband and wife.
0: Liebe zwischen Ehemann und Ehefrau.
1: Love between mother and child.
0: Liebe zwischen Mutter und Kind.
1: But we say love between mother and child is the strongest love, right?
0: Aber man sagt immer, die Liebe zwischen Mutter und Kind ist die stärkste Liebe.
1: But do you know the stronger love than that?
0: Aber es gibt noch eine stärkere Liebe als diese.
1: It's God's love.
0: Die Liebe zu Gott.
1: How Gottes can Liebe. You prove God's love is stronger than mother love?
0: Wie können wir beweisen, dass die Liebe zu Gott stärker ist als die Liebe der Mutter zum Kind?
1: How can you prove that?
0: Wie kann man das beweisen?
1: Mother can only love her child.
0: Eine Mutter kann nur ihr Kind lieben.
1: Maybe one or two.
0: Vielleicht ein or two children. Yeah. Vielleicht ein oder zwei.
1: But God.
0: Aber Gott
1: loves everyone.
0: Aber Gott liebt alle.
1: Wow, much stronger, right?
0: Das ist doch viel mächtiger, viel stärker, nicht wahr?
1: Can mother love next door children?
0: Kann denn die Mutter das Kind beim Nachbarn auch lieben?
1: No, not very much.
0: Eigentlich nicht so sehr.
1: She only cares her children.
0: Sie sorgt sich um ihre Kinder.
1: Can my mother loves German children?
0: Kann meine Mutter in Korea deutsche Kinder lieben?
1: No.
0: Nein.
1: Mm-hmm. Yeah. So God loves. God's love is so big.
0: Gottes Liebe ist also so umfassend, so groß.
1: See? So if you know God's love,
0: wenn du Gottes Liebe kennst,
1: then your genes can be turned on so powerfully.
0: Dann können eure Gene so mächtig eingeschaltet werden, so stark.
1: This is why when you open the Bible,
0: und deswegen, wenn man die Bibel aufschlägt,
1: God's love can heal the sickness.
0: Deswegen kann Gottes Liebe auch Krankheit heilen.
1: Because God's love is so powerful.
0: Denn Gottes Liebe ist so stark,
1: he can turn on all the genes.
0: Er kann alle Gene einschalten.
1: Let me show you this interesting story in the Bible.
0: Ich möchte euch in eine interessante Geschichte aus der Bibel erzählen.
1: Peter's mother was very sick.
0: Die Schwiegermutter des Petrus war sehr krank. Okay. Matthäus 8, ab 14.
1: She has high fever and she was very sick.
0: Sie hat hohes Fieber gehabt und war sehr krank.
1: Peter's mother-in-law.
0: Right? I said yeah. So.
1: Peter's mother-in-law's genes were turned off.
0: Die Gene der Schwiegermutter von Petrus waren abgeschaltet.
1: So even the virus came in, bacterias came in, her T-cell could not kill the virus bacteria.
0: Wenn also Viren oder Bakterien in sie gekommen sind, dann konnten ihre T-Zellen sie nicht bekämpfen.
1: Why? Because her genes were not turning on.
0: Denn ihre Gene haben sich nicht eingeschaltet.
1: How come? Why?
0: Wie kann sowas kommen? Sie hat keine Liebe gehabt.
1: Peter's mother-in-law was a very angry woman.
0: Die Schwiegermutter des Petrus war eine sehr verärgerte Frau.
1: You can understand why, right?
0: Ihr könnt verstehen, warum, nicht wahr?
1: Because since Peter, her son-in-law, met Jesus,
0: denn ihr Schwiegersohn Petrus ist Jesus begegnet.
1: He is not catching fishes anymore.
0: Und seitdem hat er keine Fische mehr gefangen.
1: Ja, yeah. It's a terrible situation.
0: Das ist eigentlich eine schlimme Situation.
1: What did Peter do?
0: Was hat denn der Petrus gemacht?
1: See, he got rid of his boat and his nets.
0: Er hat

0: sein Boot und seine Netze sein lassen?
1: He said, I quit.
0: Er sagte, ich höre auf.
1: I'm no longer fisherman.
0: Jetzt bin ich kein Fischer mehr.
1: Now, what about Peter's wife?
0: Was war denn mit der Frau von Petrus?
1: Wife is in trouble, right?
0: Die Frau ist jetzt in Schwierigkeiten, oder?
1: Probably wife went to her mother, said, oh, my husband.
0: Sie ist wahrscheinlich zu ihrer Mutter gelaufen und hat sich beklagt. Ach, mein Mann, der ist hier furchtbar.
1: And Peter's mother-in-law got angry, right?
0: Und so wurde die Schwiegermutter also ziemlich zornig.
1: Well, angry at Peter, of course.
0: Verärgert über den Petrus natürlich.
1: See, I experienced that myself, you know.
0: Ich habe das selbst erlebt, wisst ihr?
1: When I became Adventist.
0: Als ich Adventist wurde.
1: And I was a doctor, making a lot of money.
0: Und ich habe als Arzt sehr gut Geld verdient.
1: And after I became Adventist.
0: Und seitdem ich eben Adventist wurde,
1: you know, I always knew that giving patient the medication is not really meaningful.
0: Ich habe schon immer gewusst, dass die Medikamente, die wir den Patienten geben, eigentlich nicht so das Bedeutende sind.
1: Because what I do never heal patients.
0: Denn was ich tue, heilt eigentlich die Patienten gar nicht.
1: It's only relieving some symptoms, that's all.
0: Das erleichtert nur einige Symptome, das ist alles.
1: I can never heal any sickness.
0: Ich kann eigentlich keine Krankheit richtig heilen.
1: But when I become Adventist,
0: aber als Adventist,
1: I discovered,
0: habe ich nun herausgefunden,
1: God heals people.
0: Gott heilt Menschen wirklich.
1: Then that means,
0: und das bedeutet,
1: if I introduce God to patient,
0: wenn ich nun Gott zu dem Patienten vorstelle,
1: and God can heal this patient,
0: dann kann Gott diesen Patienten wirklich heilen.
1: I said, wow,
0: wow, habe ich gesagt.
1: I wanna do that work.
0: Das möchte ich in meine Arbeit hineinbringen.
1: So I started doing that work. I begin to study God.
0: Also habe ich begonnen, Gott zu studieren.
1: How wonderful God he is.
0: Was für ein wunderbarer Gott er ist.
1: I didn't have time to see my patient.
0: Und da habe ich gar keine Zeit mehr gehabt für meine Patienten.
1: I was not making money.
0: Und habe nicht mehr genug Geld verdient.
1: My mother-in-law was very angry at
0: Und da me. War meine Schwiegermutter aber ganz schön böse auf mich.
1: You know, guess what happened?
0: Und was ist passiert?
1: My wife left me.
0: Meine Frau hat mich verlassen.
1: They were so angry at me.
0: Die war so böse auf mich.
1: So that's why I love this story.
0: Und deswegen liebe ich diese Geschichte.
1: And not just my mother-in-law.
0: Und nicht nur meine Schwiegermutter.
1: My own mother.
0: Auch meine eigene Mutter.
1: Was angry at me.
0: War böse auf mich.
1: But she was much more angrier toward whom?
0: Aber sie war noch viel mehr verärgert gegen wen?
1: Toward God.
0: Gegen Gott.
1: Yes.
0: Ja.
1: God made my son strange.
0: Gott hat meinen Sohn so seltsam gemacht, sagte sie.
1: My son is not doing any doctor work.
0: Mein Sohn arbeitet nicht mehr als Arzt richtig.
1: My son is only studying Bible.
0: Und er studiert nur noch die Bibel.
1: And my mother-in-law was so angry at the Jesus.
0: Und deswegen war meine Schwiegermutter so böse über Jesus.
1: Because I decided to follow Jesus.
0: Denn ich habe mich entschlossen, Jesus nachzufolgen.
1: See. Isn't that interesting?
0: Ist das nicht erstaunlich?
1: So I know, that's why I know. I know why Peter's mother-in-law became sick.
0: Und deswegen verstehe ich, warum die Schwiegermutter von Petrus krank wurde.
1: Because she looked at her daughter,
0: denn sie schaute auf ihre Tochter.
1: She felt so bad.
0: Und hat sich so elend gefühlt.
1: She looked at her son-in-law,
0: hat auf ihren Schwiegersohn betrachtet.
1: Angry.
0: Und richtig zornig geworden.
1: She looked at Jesus.
0: Und dann schaut sie auf Jesus. Wenn sie den in die Finger kriegen würde.
1: All genes turned off.
0: Alle Gene abgeschaltet.
1: Her T-cell is not working.
0: Ihre T-Zellen haben nicht mehr gearbeitet.
1: Her immune system became very weak.
0: Und so ist das Immunsystem ganz schwach geworden.
1: Virus came in.
0: Die Viren kamen.
1: Bacteria came in.

0: Bakterien.
1: She could not kill them.
0: Und sie konnte sie nicht bekämpfen.
1: And she's so sick with the fever.
0: Und deswegen hat sie auf einmal hohes Fieber bekommen.
1: Did Jesus know about this or not?
0: Hat Jesus das gewusst oder nicht?
1: Jesus knew it.
0: Natürlich hat er es gewusst.
1: See, Jesus did not want to meet Peter's mother-in-law.
0: Did not want
1: to meet.
0: Jesus

0: Jesus meet Peter's mother-in-law when mother-in-law was healthy.
1: Denn wenn Jesus ihr begegnet wäre, wo sie gesund war,
0: Jesus could be in trouble, you know.
1: Dann könnte er in Schwierigkeiten kommen.
0: She could say,
1: hätte sie ihn gepackt.
0: So, Jesus was avoiding Peter's mother-in-law.
1: So hat Jesus sich ein bisschen Sorgen gemacht und sich vor ihr zurückgehalten.
0: Finally, Jesus knew that she got sick.
1: Aber schließlich hat er erfahren, dass sie krank wurde, bildlich gesprochen.
0: Does Jesus love Peter's mother-in-law or not?
1: Liebt Jesus die Schwiegermutter des Petrus oder nicht?
0: Yes.
1: Ja.
0: And Peter told Jesus that my mother-in-law is very sick.
1: Und so hat Petrus Jesus im Gebet erzählt, meine Mutter ist sehr krank.
0: And Jesus said to Peter, let's go.
1: Und Jesus sagte zu Petrus, dann komm, gehen wir.
0: And the mother-in-law was so sick.
1: Ja, und sie konnte kaum richtig schnaufen, so krank war sie.
0: She was almost
1: sie war schon fast nicht mehr bei Sinnen.
0: Her mind was not clear.
1: Ihr Geist war nicht mehr ganz klar.
0: Confused.
1: Verwirrt.
0: Because of high fever.
1: Wegen hohem Fieber.
0: Jesus looked at her.
1: Und da hat Jesus sie betrachtet.
0: Jesus has a heartache.
1: Und es hat ihm das Herz wehgetan.
0: And she is his daughter.
1: Denn sie ist ja auch seine Tochter.
0: And it was so pitiful.
1: Und sie war so bedauernswert.
0: So even though Peter's mother-in-law was always bad-mouthing Jesus everywhere.
1: Auch wenn sie überall schlecht gesprochen hat über ihn.
0: It didn't matter to Jesus.
1: Das hat Jesus nichts ausgemacht.
0: Jesus loved her.
1: Denn er hat sie geliebt.
0: Unconditionally.
1: Bedingungslos geliebt.
0: Unconditionally.
1: Ohne Bedingungen.
0: No matter how bad she was,
1: egal wie schlimm sie war,
0: Jesus loved her more.
1: Jesus hat sie umso mehr geliebt.
0: You know, Bible says,
1: denn die Bibel sagt,
0: where sin abounds, grace abounds much more.
1: Wo die Sünde überhand nimmt, da wird die Liebe noch größer.
0: Unconditionally.
1: Ohne Bedingungen, ohne Einschränkungen.
0: And Jesus sat down right next to her.
1: Und so hat sich Jesus ganz neben sie gesetzt, ganz nah.
0: And she looked into her face.
1: Und hat in ihr Gesicht geschaut.
0: And Jesus held her hand.
1: Und hat ihre Hand genommen.
0: And touching hand like this.
1: Und hat sie gestreichelt.
0: And then Jesus had tears in his eyes.
1: Und hat auch Tränen im Auge gehabt.
0: I love you, my daughter.
1: Ich liebe dich, meine Tochter.
0: Jesus gave her love.
1: Jesus hat ihr seine Liebe gegeben.
0: The love turned on the gene, you know?
1: Und die Liebe, wisst ihr, sie hat die Gene eingeschaltet wieder.
0: So Peter's mother-in-law's T-cell gene was beginning to turn on.
1: Und so sind die T-Zellen wieder aufgewacht und eingeschaltet worden.
0: And now the genes can produce bacteria. Killing, virus killing substance.
1: Und sie haben angefangen, wieder diese Substanz herzustellen, die die Viren und Bakterien tötet.
0: And bacteria is dying.
1: Und die Bakterien sind abgestorben.
0: And Peter's mother-in-law, feeling warm.
1: Und so ist ihr auf einmal wieder warm geworden.
0: Feeling peace.
1: Und Friede ist eingekehrt.
0: And she knows she's feeling better.
1: Und hat bemerkt, dass es ihr besser geht.
0: She didn't know why.
1: Sie hat nicht verstanden, warum.
0: She didn't even know Jesus came to see her.
1: Sie hat vielleicht noch nicht einmal mitgekriegt, dass Jesus sie besucht hat.
0: So she's beginning to regain some senses.
1: Und so hat sie langsam ihre Sinne wieder erlangt.
0: Then somebody was touching her hand.
1: Und da hat sie bemerkt, jemand berührt und streichelt ihre Hand.
0: Then she opened her eyes.
1: Und dann hat sie die Augen geöffnet.
0: There's someone is looking at her.
1: Und sieht, wie jemand da sitzt und sie betrachtet, sie anschaut.
0: And suddenly the Jesus tear drop on the

0: face.
1: Und vielleicht ist gerade eine Träne von Jesus auf ihr Gesicht getropft.
0: She looked at him.
1: Und sie hat ihn angeschaut.
0: She didn't know who he was.
1: Sie kannte ihn nicht.
0: Then her mind became clear and clear.
1: Und ihre Gedanken wurden klarer und klarer.
0: He was Jesus.
1: Und dann hat sie Jesus erkannt,
0: she hated.
1: Den sie eigentlich gehasst hat.
0: But this Jesus is crying, looking at her face.
1: Aber dieser Jesus betrachtet sie mit verweinten Augen.
0: He was beautiful.
1: Er war so schön zu sehen.
0: He loves her.
1: Und er liebt sie.
0: Then, without saying any single word.
1: Und ohne irgendein Wort.
0: Peter's mother-in-law knew.
1: Wusste oder erkannte die Mutter des Petrus, die Schwiegermutter des Petrus.
0: He is Son of God.
1: Er ist der Sohn Gottes.
0: She felt love.
1: Und sie hat Liebe zu ihm empfunden.
0: The kind of love she had never felt from any human being.
1: Eine Art Liebe, die sie zuvor noch niemals empfunden hat.
0: Powerful love.
1: Eine starke, mächtige Liebe.
0: And she looked at Jesus' face again.
1: Und sie schaut wieder in sein Angesicht.
0: Now she could understand.
1: Und jetzt hat sie begonnen zu verstehen,
0: why her son-in-law fell in love with Jesus.
1: Warum ihr Schwiegersohn sich in diesen Jesus verliebt hat und ihm nachgefolgt ist.
0: She says, oh, thank you, Jesus.
1: Und da ist ihr das klar geworden und sie hat gesagt, danke, Jesus, danke.
0: And Jesus touched her hand.
1: Und Jesus hat nun also ihre Hand berührt.
0: And the fever left her.
1: Und das Fieber hat sie verlassen.
0: She got up.
1: Sie stand auf.
0: And began to wait on him.
1: Und war ihnen zu Diensten.
0: She fell in love with Jesus.
1: Sie hat sich in Jesus verliebt.
0: So that's why.
1: Darum,
0: if you,
1: wenn ihr,
0: discover how wonderful God is.
1: Entdeckt, wie wunderbar Gott ist.
0: How wonderful his love is.
1: Wie wunderbar seine Liebe ist.
0: That is gene turning on power.
1: Das ist die Macht, die eure Gene einschaltet.
0: That's the power make you alive.
1: Das ist die Kraft, die euch zum Leben bringt und am Leben erhält.
0: What do you call that power?
1: Wie nennt ihr diese Kraft?
0: You're dying.
1: Ihr sterbt.
0: Because genes are turned off.
1: Weil die Gene abgeschaltet sind.
0: Now this power comes in.
1: Jetzt kommt diese Kraft in euch.
0: This power we call love of God.
1: Diese Macht, diese Kraft, die wir Liebe Gottes nennen.
0: And you're dying.
1: Und euer Sterben.
0: Now you're coming alive.
1: Wird jetzt zum Leben verwandelt.
0: What can you call this power?
1: Wie können wir diese Kraft nennen?
0: What can you call this love?
1: Wie nennen wir diese Liebe?
0: His love is.
1: Diese Liebe ist.
0: His love is life.
1: Diese Liebe ist das Leben.
0: Life.
1: Leben.
0: That's why God, Jesus is our life.
1: Deswegen ist Jesus unser Leben.
0: That's why Jesus says, I am the way, I am the truth, and life.
1: Darum sagt er, ich bin der Weg und die Wahrheit und das Leben.
0: Aren't your genes turning on now?
1: Wachen eure Gene jetzt auf?
0: Yes. Yes.
1: Durch dieses Verstehen, ja, ihr kommt jetzt dazu, das zu begreifen.
0: Well, her gene seems to be turning on quite a bit.
1: Ja, ihre Gene, die arbeiten schon richtig auf Volldampf.
0: You know, that's why her family's love.
1: Darum hat die Liebe ihrer Familie,
0: especially love from the quiet man who loved her.
1: Besonders die Liebe dieses stillen

0: Mannes, jungen Mannes, der sie liebt, ihr geholfen.
1: He loves me!
0: Sie sagt, sie jubelt innerlich, er liebt mich.
1: He gave me this ring.
0: Er hat mir diesen Ring schon geschenkt.
2: Turn on the gene.
0: Die Gene sind eingeschaltet.
2: And T-cells are producing cancer-killing substance.
0: Und die T-Zellen produzieren diese Substanz gegen den Krebs.
2: And cancer disappeared.
0: Und der Krebs verschwand.
2: Now I wanna tell you.
0: Jetzt möchte ich euch etwas sagen.
2: Can God heal sickness?
0: Kann Gott Krankheiten heilen?
2: Yes. Now you know.
0: Jetzt wisst ihr es.
2: That's true.
0: Das ist wahr.
2: It's not just religion.
0: Das ist nicht einfach nur Religion.
2: It is a science.
0: Das ist Wissenschaft.
2: Yes, it is true.
0: Das ist wahr.
2: See? That's why we must learn how God loves you.
0: Deswegen müssen wir anfangen zu verstehen, wie Gott uns oder euch liebt.
2: Don't just say, yes, we obey God.
0: Nicht einfach sagen, ja, wir gehorchen Gott.
2: See, Peter's mother-in-law never obeyed him.
0: Die Schwiegermutter von Petrus hat ihm niemals gehorcht.
2: Peter's mother-in-law was always bad-mouthing Jesus.
0: Sie hat immer schlecht gesprochen über Jesus.
2: She hated him.
0: Sie hat ihn ja gehasst.
2: But Jesus did not love her conditionally.
0: Aber Jesus hat sie nicht geliebt aufgrund von Bedingungen oder Voraussetzungen.
2: Jesus says that okay, if Peter's mother-in-law repent, then I will love her.
0: Hat er vielleicht gesagt, ja, also wenn sie einmal bereut, dann werde ich sie lieben.
2: Under the condition of repentance.
0: Unter der Bedingung, unter der Voraussetzung der Reue.
2: Jesus did that?
0: Hat Jesus das getan?
2: No.
0: Nein.
2: Peter's mother-in-law never repent.
0: Die Schwiegermutter des Petrus hat auf diese Weise niemals bereut.
2: Regardless of repenting or not.
0: Regardless of what?
2: Regardless repentance or not.
0: Egal ob Reue oder nicht Reue.
2: Yeah. Jesus loves you.
0: Jesus liebt euch.
2: Unconditionally.
0: Ohne Bedingungen.
2: Then Jesus healed. Mother-in-law.
0: Und dann hat Jesus auch die Schwiegermutter geheilt.
2: After she is healed.
0: Und nachdem sie geheilt war,
2: what, guess what she did?
0: Was meint ihr, was sie getan hat?
2: She says, I'm so sorry.
0: Sie hat gesagt, es tut mir ja so leid.
2: I did a lot of bad things for
0: ich habe so Schlechtes getan und geredet über dich.
2: The Bible says this.
0: Die Bibel sagt Folgendes.
2: Goodness of God.
0: Die Güte Gottes
2: lead us to the repentance.
0: Führt uns oder bewegt uns zur Reue.
2: God does good to you first.
0: Erst tut Gott etwas Gutes an euch.
2: Then if you know,
0: und wenn ihr das erkennt,
2: how wonderful this God is,
0: wie wundervoll dieser Gott ist,
2: then you're gonna repent.
0: Und dann seid ihr bereit zur Reue.
2: God, I did not know you very well.
0: Gott, ich habe dich nicht richtig verstanden bis jetzt.
2: I misunderstood you.
0: Ich habe dich voll missverstanden.
2: If you don't know God's love,
0: wenn ihr Gottes Liebe nicht versteht,
2: you're gonna become a people like this.
0: Dann werdet ihr ein solches Volk.
2: God, I obeyed you.
0: Gott, ich habe dir doch gehorcht.
2: I never disobeyed you.
0: Ich habe dir niemals den Gehorsam versagt.
2: So you love me, okay?
0: Deswegen musst du mir doch lieben, nicht wahr?
2: Because I obeyed you.
0: Denn ich habe dir gehorcht.
2: That's a conditional love.
0: Das ist eine Liebe aufgrund von Bedingungen.
2: So, please try to look for Jesus.
0: Also versucht auf Jesus zu schauen.
2: And you know what is sin?
0: Wisst ihr, was Sünde ist?
2: Bible says transgression of law.
0: Right? Die Bibel sagt die Übertretung des Gesetzes.
2: Do you know what transgression of law is?
0: Was heißt denn Übertretung des Gesetzes eigentlich?
2: Before you answer me that question.
0: Bevor ihr das mir beantwortet.
2: Before we understand.

0: And transgression,
1: bevor wir Übertretung verstehen,
0: let's talk about law.
1: Werden wir mal über Gesetz erst reden.
0: What is law of God?
1: Was heißt denn Gesetz, Gesetz Gottes?
0: Do you remember what Ellen White say?
1: Wisst ihr, was Ellen White darüber gesagt hat?
0: Law of God is what?
1: Die Liebe Gottes ist was?
0: Law, Ellen White says, law of God is.
1: Die Ellen White sagt, Liebe Gottes, das Gesetz Gottes ist.
0: That's right. Law of God is love.
1: Die Liebe, das Gesetz Gottes ist Liebe.
0: In the law there is love.
1: Im Gesetz gibt es Liebe.
0: So, and that's why Ellen White. Love is a character of God, isn't it?
1: Und deswegen heißt es auch, die Liebe ist der Charakter Gottes.
0: That's why Ellen White say this.
1: Und darum sagt Ellen White Folgendes:
0: Law of God is transcription of His character.
1: Das Gesetz Gottes ist die Darstellung seines, der Ausdruck seines Charakters.
0: So, therefore, transgression of law means transgression of his character.
1: Deswegen bedeutet also Übertretung des Gesetzes ein Vergehen an ein Vergehen an seinem Charakter.
0: That means misunderstanding God's character.
1: Das heißt, missverstehen, Gottes Charakter missverstehen.
0: God only loves me whenever I obey.
1: Also, Gott liebt mich nur, wenn ich gehorche.
0: That's a transgression of law.
1: Das ist bereits Übertretung des Gesetzes Gottes, see? Missverständnis des Gesetzes
0: We
1: Gottes.
0: We have to know the word of God really, very deeply.
1: Deswegen sollen wir das Wort Gottes viel tiefer wirklich verstehen.
0: When you don't know the character,
1: wenn du den Charakter nicht kennst,
0: you will obey,
1: dann gehorchst du zwar,
0: but you know what? That is going to be false obedience.
1: Aber das ist so etwas wie erzwungener Gehorsam.
0: See, I am an internist and an allergist.
1: Ich bin ein Internist und ein Allergologe, glaube ich, heißt es. Ja.
0: And cheese and chocolate is bad for the health, I know.
1: Und ich habe erkannt, Käse und Schokolade sind schlecht für die Gesundheit.
0: Otherwise, cheese should never be introduced into the stomach.
1: Käse sollte eigentlich niemals in den Magen gelangen.
0: Okay. Now, because cheese is really bad.
1: Käse ist wirklich schlecht.
0: You know, the taste of cheese is what? It's a bacteria grows in that, you know, milk.
1: Der Geschmack des Käse, der kommt ja daher, dass Bakterien in die Milch hineinkommen und da wachsen.
0: So bacteria produces all kind of bad thing.
1: Und Bakterien produzieren eigentlich alle Sorten von schlechten Sachen.
0: So that's why when you smell the cheese,
1: also wenn du Käse riechst,
0: you know, there's some kind of bad smell, right?
1: Yeah. Das ist irgendwie ein schlechter Geruch, oder?
0: You can say bacteria's urine, you know.
1: ja, man kann das den Urin der Bakterien nennen.
0: So that's why when cheese comes in,
1: wenn also Käse
0: it
1: in dich
0: weak,
1: kommt,
0: weakens our immune system.
1: Dann schwächt das unser Immunsystem.
0: Of course, too much fat, too much oil, too much protein.
1: Zu viel Fett, zu viel Öl, zu viel Protein.
0: In every aspect, cheese is not very good.
1: In allen Aspekten ist Käse eigentlich nicht von Vorteil.
0: And chocolate too.
1: Und Schokolade yeah. auch.
0: So. So I always told my children not to have chocolate.
1: Ich habe deswegen meinen Kindern immer gesagt, keine Schokolade.
0: But I know, I understand how much my children love to eat chocolate.
1: Aber ich verstehe auch, wie sehr meine Kinder die Schokolade lieben und sie gerne essen möchten.
0: But I said, please don't eat them.
1: Ich habe ihnen aber gesagt, bitte esst sie nicht.
0: So I never buy chocolate for them.
1: Ich habe niemals Schokolade für sie gekauft.
0: And one day, a guest came to our home.
1: Eines Tages ist ein Gast zu uns gekommen.
0: The guest brought a little boy.
1: Und er hat einen kleinen Jungen mitgebracht.
0: A little boy brought some chocolate.
1: Und der kleine Junge, der hat ein bisschen Schokolade dabei gehabt.
0: So I had two daughters,
1: older daughters. Zwei

0: ältere Töchter
1: and then youngest son.
0: Und einen jungen Sohn.
1: All three of them went to him.
0: Alle drei sind auf ihn sofort zugegangen.
1: Could you give us some
0: Bitte gib mir doch ein bisschen Schokolade.
1: And this boy did not give chocolate to the girls.
0: Aber dieser Junge hat den Mädchen keine Schokolade gegeben.
1: Only gave some chocolate to boy.
0: Nur zum anderen Jungen.
1: So my son took some chocolate.
0: Also hat mein Sohn ein bisschen Schokolade genommen.
1: And my two daughters went to my son.
0: Und da sind die zwei Töchter zu meinem Sohn gegangen. Kannst du mir nicht ein Stückchen abgeben?
1: He said no.
0: Er sagte nein.
1: And he ate himself.
0: Und hat's alleine gegessen.
1: And guess what my daughter said?
0: Und was meint ihr, was meine Töchter gesagt haben?
1: You ate chocolate.
0: Du hast Schokolade gegessen.
1: You disobeyed.
0: Du hast nicht gehorcht. Was ungehorsam.
1: Vater.
0: Ja, ich will's dem Vater sagen.
1: So two daughters came to me.
0: Sie sind also zu mir gekommen.
1: Vater. David ate chocolate.
0: Sie haben Schokolade gegessen.
1: He disobeyed.
0: Er hat nicht gehorcht.
1: We did not eat.
0: Wir haben überhaupt nichts gegessen.
1: We obeyed.
0: Wir haben dir gehorcht.
1: There are many Adventists obey this way.
0: Auf diese Weise gehorchen viele Adventisten.
1: This is wrong Christianity.
0: Das ist das falsche Christentum.
1: You may be correct.
0: Ihr könnt korrekt sein.
1: You can be wrong.
0: Und obwohl ihr korrekt seid, könnt ihr auch falsch liegen. Yes.
1: Don't ever say that is obedience.
0: Sagt niemals, das ist Gehorsam.
1: Okay. So it is very important to understand God's character.
0: Deswegen ist es so wichtig, Gottes Charakter richtig zu verstehen.
1: Guess what my daughter said to me.
0: Das haben also meine Töchter mir gesagt.
1: Daddy, David ate
0: Daddy, chocolate. Der David hat Schokolade gegessen.
1: And he is hiding in your bathtub.
0: In your what?
1: Bathtub.
0: Ach, er hat es im Kleiderschrank oder im Bad irgendwo versteckt.
1: Go find him and punish him.
0: Geh hin und such's und dann bestraf ihn.
1: They misunderstood my character.
0: Sie haben meinen Charakter missverstanden.
1: I still love my two daughters.
0: Ich liebe meine zwei Töchter trotzdem immer noch.
1: I still love my son.
0: Und ich liebe auch meinen Sohn immer noch.
1: But my son, my daughters, all of them misunderstand.
0: Aber mein Sohn und meine Töchter, alle drei haben meinen Charakter missverstanden.
1: My two daughters says they don't have to be punished.
0: Meine zwei Töchter sagen, he has to be punished.
1: No, my two daughters said they don't have to.
0: Ja, sie haben gesagt, wir brauchen nicht bestraft werden.
1: Because they obeyed.
0: Denn wir haben ja gehorcht.
1: And the younger brother must be punished.
0: Aber der jüngere Bruder, der muss seine Strafe kriegen.
1: I have no intention to punish both of them.
0: Ich habe keine Absicht, irgendjemand zu bestrafen.
1: I have intention to save my son.
0: Ich habe nur die Absicht, meinem Sohn zu helfen, ihn zu retten.
1: Because my son at least admit he disobeyed.
0: Zu bewahren, denn mindestens hat er zugegeben, dass er ungehorsam war.
1: So I have to come to him.
0: Also musste ich zu ihm gehen.
1: He's afraid.
0: Und er hat schon angefangen zu zittern.
1: I have to come to him.
0: Und ich bin zu ihm gekommen.
1: I still love you.
0: Und ich habe ihm gesagt, ich liebe dich immer noch.
1: I save him.
0: Und ich habe ihn dadurch bewahrt.
1: But I have a big problem.
0: Aber ich habe ein großes Problem
1: with my two daughters.
0: Mit meinen zwei Töchtern.
1: Because they do not think they need salvation.
0: Denn sie glauben nicht, dass sie Erlösung oder Bewahrung brauchen.
1: Because they have done everything right.
0: Denn sie haben ja alles richtig gemacht.
1: We kept the Sabbath.
0: Wir haben den Sabbat gehalten.
1: We didn't eat the meat.
0: Wir haben das Fleisch nicht gegessen.
1: We paid the tithe.
0: Wir zahlen den Zehnten.
1: We obeyed.
0: Wir gehorchten doch.
1: We don't need to be saved.
0: Wir brauchen nicht extra erlöst werden.
1: It is Catholics need to be saved.
0: Die Katholiken müssen vielleicht erlöst werden.
1: This is the current spiritual condition of Adventist Church.
0: Das ist der gegenwärtige geistliche Zustand auch unserer Gemeinde.

0: Gemeinde.
1: This is spiritual condition of Laodicean church.
0: Das ist das, was die Bibel die Laodicea-Gemeinde oder Kirche nennt.
1: We cannot see ourselves.
0: Wir können nicht uns selbst erlösen.
1: Only thing we see ourselves is we are right.
0: Denn das Einzige, was wir an uns selbst sehen, wir sind ja in Ordnung. Wir sind gerecht.
1: We are doing everything right.
0: Denn wir tun alles richtig.
1: That's the problem.
0: Und das ist ein Problem. See?
1: During this few days,
0: während dieser paar Tage bis zum Wochenende,
1: I wanna talk about health of your body,
0: möchte ich sprechen über die Gesundheit in eurem Körper,
1: health of your gene,
0: die Gesundheit eurer Gene
1: and health of our spiritual condition.
0: Und auch die Gesundheit unseres geistlichen Zustands.
1: Together.
0: Zusammen.
1: Why?
0: Warum?
1: Because they all going together.
0: Denn sie gehen immer zusammen.
1: Okay. So, please come and enjoy.
0: Also kommt und habt Freude daran.
1: How can God make your gene come alive?
0: Wie kann Gott eure Gene aufwecken zu neuem Leben?
1: How can God have your spirit come alive?
0: Wie kann Gott euren Geist wieder neu beleben?
1: May God bless you.
0: Möge Gott euch segnen.
1: Thank you. Amen.

gewalttätige Erde. Und ich sah, als es das sechste Siegel auftat, da geschah ein großes Erdbeben. Die Prophetie sagt nicht nur die Art und Weise und den Zweck der Wiederkunft Christi voraus. Sie nennt auch Zeichen, an denen die Menschen erkennen können, wann sie nahe ist. Der Schreiber der Offenbarung schildert das erste Zeichen, das der Wiederkunft vorausgeht. Da geschah ein großes Erdbeben und die Sonne wurde finster wie ein schwarzer Sack und der ganze Mond wurde wie Blut. Diese Zeichen wurden vor Beginn des 19. Jahrhunderts beobachtet. In Erfüllung dieser Prophezeiung ereignete sich im Jahr 1755 das schrecklichste Erdbeben, das je berichtet wurde. Obwohl allgemein als Erdbeben von Lissabon bekannt, dehnt es sich auf den größten Teil Europas aus, über Afrika und Amerika. Es wurde in Grönland gespürt, auf den westindischen Inseln, auf Madeira, in Norwegen und Schweden, England und Irland. Es breitete sich über eine Fläche, die nicht weniger als 4 Millionen Quadratmeilen umfasste, aus. In Afrika war der Erdstoß fast genauso schlimm wie in Europa. Ein großer Teil von Algier wurde zerstört. Und eine Ortschaft in der Nähe Marokkos, die 8.000 bis 10.000 Einwohner zählte, wurde vom Erdboden verschluckt. Eine ungeheure Wasserwoge überschwemmte die Küste Spaniens und Afrikas, überflutete ganze Städte und verursachte große Zerstörung. In Spanien und Portugal aber zeigte sich der Erdstoß mit extremer Gewalt. In Cadiz soll die Flutwelle angeblich an die 20 Meter hoch gewesen sein. Berge, einige der größten in Portugal, wurden so heftig geschüttelt, als würden sie in ihren Grundfesten erschüttert. Das Erdbeben geschah an einem heiligen Tag, als Kirchen und Klöster voller Menschen waren, von denen nur wenige entkamen. Man schätzt, dass an jenem Unglückstag 90.000 Menschen ums Leben kamen. Wie oft hören wir von Erdbeben und Wirbelstürmen, von Zerstörung durch Feuer und Überschwemmungen, die große Verluste an Menschenleben und Sachwerten verursachen. Diese Katastrophen scheinen launenhafte Ausbrüche von Naturgewalten zu sein, die außer Rand und Band geraten und von Menschen nicht beherrschbar sind. Doch aus all dem kann Gottes Absicht herausgelesen werden. Diese Katastrophen gehören zu den Mitteln, durch die Gott Männer und Frauen aufrütteln will, damit sie sich ihrer Gefährdung bewusst werden.

0: Does God love you?
1: Liebt dich Gott?
0: Does God love Jesus?
1: Liebt Gott Jesus?
0: All right. Does God love the angels that serve him in heaven?
1: Liebt Gott die Engel, die im Himmel ihm dienen?
0: Yes. Does God love the people who don't know him yet?
1: Ja. Liebt Gott die Menschen, die ihn noch nicht kennen?
0: Does God love the people who do know him but choose not to serve him?
1: Liebt Gott die Menschen, die ihn kennen, aber die ihm nicht dienen wollen?
0: Does God love the fallen angels?
1: Liebt Gott die bösen Engel?
0: Does God love Satan?
1: Liebt Gott Satan?
0: You know, it's very interesting. This exercise starts off, yes, yes, yes.
1: Wisst ihr, das ist so interessant. Diese Übung fängt so an, ja, ja, ja.
0: And then it goes, yes?
1: Und dann, ja.
0: Maybe?
1: Vielleicht.
0: There's always several no's at the end.
1: Am Ende gibt es einige Neins.
0: Hopefully by the end of this presentation, you'll be able to answer the questions more clearly.
1: Hoffentlich werdet ihr am Ende dieses Vortrages diese Fragen viel klarer beantworten können.
0: Open your Bibles to 2 Samuel chapter 14, verse 25.
1: Wir öffnen die Bibel zum 2. Samuel, Kapitel 14.
0: And you will meet a young man whose name was Absalom.
1: Und wir begegnen dort einem jungen Mann, der Absalom hieß.
0: And Absalom was the son of David. So that would make him the prince, since David was the king.
1: Absalom war der Sohn Davids, und das machte ihn zu einem Prinzen, denn David war ja der König.
0: And there was one particular characteristic that distinguished Absalom.
1: Und eine Eigenschaft hat Absalom beschrieben in 2. Samuel 14:25. Es war aber in ganz Israel kein Mann so schön wie Absalom, und er hatte dieses Lob vor allen. Von der Fußsohle bis zum Scheitel war nicht ein Fehl an ihm.
0: Absalom was perfect.
1: Absalom war vollkommen.
0: But only on the outside.
1: Aber nur äußerlich.
0: Because he
1: Denn auf diese Weise tat Absalom mit ganz Israel, wenn sie vor Gericht kamen zum König. So stahl Absalom das Herz der Männer Israels.
0: He used his beauty to rebel against his father.
1: Er benutzte seine Schönheit, um gegen seinen Vater zu rebellieren.
0: And then he tried to kill his own father.
1: Und dann versuchte er, seinen eigenen Vater zu töten. Und David sprach zu Abishai und zu allen seinen Großen: Siehe, mein Sohn, der von meinem Leib gekommen ist, trachtet mir nach dem Leben. Warum nicht auch jetzt der Benjaminiter? Lasst ihn ruhig fluchen, denn der Herr hat's ihm geboten. Vielleicht wird der Herr mein Elend ansehen und mir mit Gutem vergelten sein heutiges Fluchen.
0: Have you ever heard of a child trying to kill one of its parents?
1: Habt ihr schon davon gehört, dass ein Kind einer seiner Eltern töten wollte?
0: I'm sad to say that I have seen it happen because I work in the hospital.
1: Es ist traurig zu sagen, dass ich das gesehen habe, weil ich im Krankenhaus arbeite.
0: But then it gets even worse.
1: Aber es wird noch schlimmer. Und Absalom sprach zu Ahitophel: Gebt einen Rat, was sollen wir tun? Ahitophel sprach zu Absalom: Geh ein zu den Nebenfrauen deines Vaters, die er zurückgelassen hat, um das Haus zu bewahren. So wird ganz Israel hören, dass du dich bei deinem Vater in Verruf gebracht hast. Dann werden alle, die zu dir stehen, desto kühner werden. Da machten sie Absalom ein Zelt auf dem Dach, und Absalom ging zu den Nebenfrauen seines Vaters vor den Augen ganz Israels.
0: And so now we come to the battle.
1: Und jetzt kommen wir zu der Schlacht.
0: And David's forces are far outnumbered by Absalom's army.
1: Und Davids Heer ist weit überlegen dem Heer von Absalom.
0: Ellen White says that David's men that were loyal were just a little handful compared to Absalom's men.
1: Ellen White sagt, dass Davids Männer
0: They were just a little handful compared to the many
1: so,
0: that Absalom.
1: Also Davids Heer war nur eine Handvoll von Leuten verglichen jetzt mit Absaloms Heer. So.
0: And David's final

0: final command is given to his men.
1: Und Davids Gebot wurde ja den Männern gegeben, und der König gebot Joab und Abishai und Ittai und sprach: Geht mir schonend um mit dem Jungen, mit Absalom. Und das ganze Volk hörte es, wie der König allen Hauptleuten wegen Absalom Befehl gab.
0: Even though Absalom is the enemy, his command is to try to spare him if possible.
1: Obwohl Absalom sein Feind ist, gab er ein Gebot, dass sie schonend, so schonend wie nur möglich mit Absalom umgehen sollten.
0: And as you know, Absalom is killed in battle.
1: Und wie ihr wisst, wurde ja Absalom in dieser Schlacht getötet.
0: And they need to tell David the news.
1: Und sie mussten David diese Neuigkeit sagen.
0: And they send a messenger.
1: Und sie sandten einen Boten. Siehe, da kam der Kuschit und sprach: Mein Herr, der König, lasse sich frohe Botschaft bringen, denn der Herr hat dir heute Recht verschafft von der Hand aller, die sich gegen dich auflehnten. Der König aber fragte den Kuschiten: Geht es auch dem Jungen, dem Absalom, gut? Der Kuschit sprach: Wie dem Jungen möge es dem Feinden meines Herrn, des Königs und allen ergehen, die sich gegen dich auflehnen, um Böses zu tun.
0: Even though David's kingdom and his own life is threatened.
1: Obwohl Davids Königreich und sein Leben in Gefahr standen.
0: His only question is about Absalom.
1: Ging seine Frage nur um Absalom.
0: Even though Absalom is a murderer and rebellious and incestuous.
1: Obwohl Absalom ein Mörder ist und ein Rebell.
0: We find that David reacts very strongly when he dies.
1: Wir sehen, wie David bewegt reagiert, als er gestorben ist. Da wurde der König sehr bewegt, und er ging hinauf ins Obergemach im Tor und weinte. Und im Gehen sprach er: Mein Sohn Absalom, mein Sohn Absalom, ach, dass ich doch an deiner Stelle gestorben wäre. O Absalom, mein Sohn, mein Sohn.
0: So I have a simple question for you.
1: Ich habe eine einfache Frage an euch.
0: Did David love Absalom because Absalom was a loyal citizen of Israel?
1: Liebte David Absalom, weil er ein treuer Bürger war?
0: No, of course not.
1: Nein, natürlich nicht.
0: Absalom caused the worst war in the history of Israel.
1: Absalom verursachte den schlimmsten Krieg in der Geschichte Israels.
0: There was one war that killed more of my people and my country than all the wars before or after combined. Does anyone know what war that
1: was? Es gab einen Krieg in meinem Krieg, wo mehr Menschen getötet wurden als vorher und danach. Weiß jemand, um welchen Krieg es sich handelt?
0: That was the Civil War.
1: Das war der
0: It killed about 2% of our entire population, which in today's terms would be 7 million people.
1: 2% der Bevölkerung wurden getötet. Das wären mehr als 7 Milliarden Menschen.
0: So that is not the reason that David loved Absalom.
1: There is.
0: That is not the reason that David
1: Das war aber nicht, das war nicht der Grund, warum David Absalom liebte.
0: Well, perhaps David loved Absalom because Absalom was such a loving and affectionate person.
1: Vielleicht liebte David Absalom, weil Absalom ja so ein liebevoller ein Mensch war mit guter Ausstrahlung.
0: What was he trying to do to his dad? What was he trying to do to his dad?
1: Was hat er versucht, seinem Vater anzutun?
0: He was trying to kill his own father.
1: Er versuchte, seinen eigenen Vater zu töten.
0: So that wasn't the reason either.
1: Also das war auch nicht der Grund.
0: Maybe it was because Absalom had a pure and upright moral character.
1: Vielleicht war der Grund, dass Absalom einen reinen, aufrichtigen, moralischen Charakter hatte.
0: You don't get worse than incest times 10.
1: Also das ist, es war schlimmer als Inzest 10-mal. Also 10-mal Inzest.
0: At this moment, God spoke 3 words to my mind that I will never forget.
1: In diesem Moment hat Gott 3 Worte zu mir gesprochen, die ich niemals vergessen werde.
0: And it wasn't that there was fire on the ceiling.
1: Und es ist nicht, weil Feuer auf dem Dach war.
0: It wasn't that I went

0: into the closet to see if someone was there. It wasn't an audible voice.
1: Es war nicht, weil ich in ein Zimmer ging, um nachzusehen, ob jemand da war oder eine hörbare Stimme.
0: But I say that God spoke to my mind because an entirely new concept entered my understanding.
1: Aber ich sage, dass Gott zu mir gesprochen hat, weil ein völlig neues Konzept in meinen Gedanken geboren wurde.
0: And the voice went something like this.
1: Und die Stimme war wie folgt.
0: Tim, I don't love you because you're a doctor and you save people's lives every day at work.
1: Tim, ich liebe dich nicht, weil du ein Arzt bist und weil du jeden Tag Menschenleben in deiner Arbeit rettest.
0: I don't love you because you're a missionary and you spend time every month serving me.
1: Ich liebe dich nicht, weil du ein Missionar bist und weil du mir in jedem Monat dienst als Missionar.
0: Tim, I don't love you because of the money that you give or the friends that you have or the character that you've developed.
1: Tim, ich liebe dich nicht aufgrund des Geldes, das du gibst oder aufgrund deines Charakters, den du entwickelt hast oder aufgrund der Freunde, die du hast.
0: Tim, I don't love you because you're a Seventh-day Adventist or even that you keep my commandments.
1: Tim, ich liebe dich nicht, weil du ein siebenten Tags Adventist bist und auch nicht, wenn du die Gebote hältst oder
0: all
1: weil du die Gebote hältst.
0: All these things make me happy.
1: Alle diese Dinge machen mich glücklich.
0: But they have never been the reason that I love you.
1: Aber sie waren nie der Grund, warum ich dich liebe.
0: Tim, I love you.
1: Tim, ich liebe dich.
0: Here's the three words.
1: Hier sind die drei Worte.
0: Because.
1: Weil.
0: You're.
1: Du.
0: Mine.
1: Bist meins.
0: Tim, I love you. Because
1: Tim,
0: you're mine.
1: Ich liebe dich, weil du meins bist.
0: And I fell to my knees at that moment.
1: And I fell to my knees at that moment. In diesem Moment fiel ich auf meine Knie.
0: And I cried more than I have cried in my entire life.
1: Und ich habe so geweint wie noch nie in meinem Leben.
0: Because I saw God for the first time.
1: Denn ich sah Gott das erste Mal in meinem Leben.
0: But I realized that I had seen this love before.
1: Aber ich habe erkannt, dass ich diese Art Liebe schon vorher gesehen habe oder gespürt habe.
0: But I never understood what I was looking at.
1: Aber ich habe noch nie wirklich verstanden, was vor meinen Augen stand.
0: Let me explain.
1: Und ich möchte das erklären.
0: I trained at Stanford University.
1: Also ich wurde in der Stanford Universität ausgebildet.
0: In three hospitals that were level one trauma centers.
1: Und in drei Krankenhäusern, die also Traumazentren waren, und zwar auf einer hohen Ebene.
0: And they bring patients to those places that are critically ill.
1: Und sie bringen dort nur Patienten hin, die wirklich sehr sehr krank sind.
0: Gunshot wounds.
1: Mit so Wunden, die durch Schüsse entstanden.
0: Heart attacks and strokes.
1: Und mit Herzattacken und Schlaganfall.
0: One day they brought in a young man who was in a car accident.
1: Eines Tages brachten sie einen jungen Mann hinein, der in einem Autounfall verletzt wurde.
0: 15 years old.
1: Er war nur 15 Jahre alt.
0: It took the paramedics 10 minutes just to get him out of the car.
1: Also es hat 10 Minuten gebraucht, bis er überhaupt aus dem Auto geholt werden konnte.
0: And when they brought him in, he was barely alive.
1: Und als er hineingebracht wurde, war er noch kaum am Leben.
0: As they unloaded him from the ambulance.
1: Als er von der Ambulanz hier, runtergeladen wurde,
0: he lost his pulse and his blood pressure.
1: Hat er seinen Puls verloren und sein Blutdruck.
0: And I saw the paramedic jump on top of him and start doing compressions.
1: Und ich sah, wie die zuständigen Leute seine Wiederbelebung versucht haben.
0: And with every compression,
1: Herz zu drücken.
0: I could hear crunch, crunch, crunch, because all the ribs were broken on the left side.
1: Und mit jedem Druck auf seinem Herzen konnte ich ein Knacks hören, denn alle seine linken Rippen waren gebrochen.
0: And when they put him in front of me, I put the breathing tube into him.
1: Und als sie ihn vor mich gelegt haben, habe ich ein Beatmungsgerät angeschlossen.
0: And I turned on the breathing machine.
1: Und ich habe das Gerät eingeschalten.
0: But only blood went up and down. There was no oxygen exchange.
1: Aber nur Blut ging hoch und runter im Schlauch. Da war kein Sauerstoffaustausch.
0: And I knew I had to drain the blood in his chest to reinflate his lungs so he could breathe.
1: Und ich wusste, dass ich zuerst das Blut aus seinen Lungen saugen musste, damit er wieder atmen konnte.
0: So I quickly made an incision in his chest and put in the chest tube.
1: So habe ich sofort ein

0: Schlauch in seinen, also ein Loch gemacht und den Schlauch hineingelegt in seine Brust.
1: A liter of blood came out.
0: Ein Liter von Blut kam raus.
1: And then another liter came out.
0: Und dann noch ein Liter Blut.
1: And it kept going.
0: Und das Blut floss weiter.
1: And I just clamped the tube closed.
0: Ich habe den Schlauch wieder also zuklemmen müssen.
1: One step back.
0: Und dann bin ich einen Schritt nach hinten gegangen.
1: Because I knew he would die.
0: Weil ich wusste, dass er sterben würde.
1: And someone saw the look in my eyes.
0: Und jemand sah diesen Blick in meinen Augen.
1: Behind the mask and behind the face shield I wear.
0: Hinter der Maske, die ich so getragen habe und der Brille.
1: And they know that that look means death.
0: Und sie wussten, dass dieser Blick Tod bedeutet.
1: And when they saw that look in my eyes.
0: Und als sie diesen Blick in meinen Augen sahen.
1: They said no. No.
0: Sagten, nein. Nein.
1: Why wasn't I driving this morning instead of him?
0: Warum bin ich nicht heute Morgen gefahren statt ihm?
1: Who was that?
0: Wer war das?
1: Who would say that?
0: Wer würde sowas sagen?
1: Trade places with someone who's about to die.
0: Wer würde mit jemand Platz tauschen, der dabei war zu sterben?
1: It was his father.
0: Das war sein Vater.
1: Who was giving his son time for his driver's permit.
0: Der seinem Sohn die Zeit gab, um zu fahren, damit er den Führerschein machen konnte.
1: He was sitting right next to him.
0: Er saß neben ihm.
1: When his son was struck and killed by a drunk driver.
0: Als sein Sohn durch einen betrunkenen Fahrer getötet wurde.
1: Come with me to the ER.
0: Bitte?
1: Come with me to the emergency room.
0: Komm mit mir zu dem Notfallraum.
1: I'll introduce you to an 8-year-old girl.
0: Ich möchte euch eine achtjähriges Mädchen vorstellen.
1: But she looks more like she's 5 years old.
0: Sie sieht aber eher so aus wie 5 Jahre alt.
1: Because she is wasted away by the cancer and the chemotherapy.
0: Denn sie wurde durch Krebs und durch die Chemotherapie ausgezehrt.
1: She came into the hospital for vomiting.
0: Sie kam in den Krankenhaus, um zu erbrechen.
1: But I couldn't stop it.
0: Aber ich, weil sie erbrochen hat die ganze Zeit, aber ich konnte ihr nicht helfen.
1: I gave her medicines, I gave her fluids, but it did not help.
0: Ich gab ihr Medikamente, ich gab ihr Flüssigkeiten, aber das hat ihr nicht geholfen.
1: She vomited up all her lunch.
0: Sie hat ihren ganzen Mittagessen wieder erbrochen.
1: Then she vomited up clear fluids.
0: Und dann kam klare Flüssigkeit raus.
1: And then green.
0: Und dann grün.
1: And then she tore a hole in her stomach and she started to vomit blood.
0: Und dann war schon ein Loch in ihrem Magen und dann begann sie schon Blut zu erbrechen.
1: And when that happened, there was a cry in the room.
0: Und als das geschah, dann hat man aufgeschrien im
1: Why?
0: Raum.
1: Warum? Why?
0: Warum?
1: Couldn't I have had the cancer
0: Hätte ich nicht
1: instead of her?
0: An ihrer Stelle diesen Krebs haben können?
1: Anyone here want cancer?
0: Will jemand hier Krebs haben? Zeigt auf.
1: Anyone here want chemotherapy?
0: Möchte hier jemand Chemotherapie oder Bestrahlungstherapie, Operation?
1: But this person wanted to trade places to have all that.
0: Aber diese Person wollte an ihre Stelle, um diesen Krebs zu haben.
1: Who was it?
0: Wer war das?
1: It was her mom.
0: Es war ihre Mutter,
1: who held her hand,
0: die ihre Hand hielt,
1: until she died.
0: Bis sie starb.
1: A 12-year-old boy ran away from home.
0: Ein 12 Jahre alter Junge rannte von zu Hause weg.
1: And he joined a gang.
0: Und er schloss sich einem Gang an.
1: And he spent his time committing crime.
0: Und er verbrachte seine Zeit mit schlimmen Dingen.
1: He stole.
0: Er hat gestohlen.
1: He killed.
0: Er hat getötet.
1: He sold drugs.
0: Er hat Drogen verkauft.
1: Until when he was about 16 years old.
0: Bis er 16 Jahre alt wurde.
1: A drug deal went very bad.
0: Und dann ging ein Drogendeal schief.
1: Someone pulled their gun.
0: Jemand hat sein Gewehr
1: He
0: gezogen.
1: His gun.
0: Er hat sein Gewehr gezogen.
1: Everyone pulled their guns.
0: Jeder hat das Gewehr gezogen.
1: Shots were fired.
0: Und Schüsse flogen.
1: And a bullet passed through this young man's chest.
0: Und eine Kugel traf die Brust dieses jungen Mannes.
1: He collapsed to the ground.
0: Er fiel auf den Boden.
1: And his fellow

0: Gang members grabbed him quickly and brought him to my hospital.
1: Und die anderen Gangmitglieder, sie nahmen ihn sofort und haben ihn zum Krankenhaus gebracht.
0: My triage nurse tenderly lifted him up on the gurney.
1: Die Krankenschwester hat ihn vorsichtig aufgehoben.
0: And she called for my help.
1: Und sie rief sofort nach meiner Hilfe.
0: And as we were moving him back to the trauma bay.
1: Und als wir ihn zurück zu diesem Traumabett trugen.
0: I will never forget the look of fear in his eyes.

0: die.
1: Lass mich nicht sterben.
0: And I remember as my nurses were starting IVs and we put him on the heart monitor.
1: Ich kann mich erinnern, als die Krankenschwester ihm Infusionen gaben, begannen und ihn an diesen Monitor anschlossen.
0: That he collapsed into the bed and his monitor went to a flat line.
1: Er ist im Bett zusammengebrochen und am Bildschirm sah man nur noch eine flache Linie.
0: Some of my staff thought he had died.
1: Manche meiner Kollegen dachten, dass er gestorben war.
0: But I knew he was still alive.
1: Aber ich wusste, dass er noch am Leben war.
0: And I knew I had about 30 seconds to save his life.
1: Und ich wusste, dass ich nur 30 Sekunden hatte, um sein Leben zu retten.
0: You see, the bullet had gone into his chest.
1: Denn die Kugel ging ja in seine Brust.
0: And it had passed through his heart.
1: Und ist durch sein Herz gegangen.
0: Creating a condition where the heart bleeds in the sac that surrounds it and creates pressure around the heart.
1: Und hat einen Zustand geschaffen, wodurch das Blut ja in diesem Herzbeutel, in das Herzbeutel fließt und dann ein dadurch ein Druck entsteht auf dem Herzen.
0: And when enough blood accumulates, it squeezes the heart.
1: Und wenn genug Blut sich ansammelt, dann presst das Herz zusammen.
0: Until it suddenly stops.
1: Bis das Herz eben stillsteht plötzlich.
0: And at that moment I slashed his chest open.
1: Und in dem Moment habe ich seine Brust aufgeschnitten.
0: And I spread his ribs apart.
1: Und ich habe seine Rippen weggezogen, beiseite gezogen.
0: And I quickly clamped off his aorta, cutting off all circulation to his legs.
1: Ich habe sofort seine Aorta abgeklemmt und die Zirkulation zu seinem Bein abgeschnitten.
0: Because I needed to shunt all his blood to his brain.
1: Denn ich habe das ganze Blut gebraucht, dass das zu seinem Gehirn
0: fließt. The heart.
1: Und habe ich sofort sein Herz erleichtert.
0: And I stapled the bullet hole closed.
1: Und ich habe dieses Loch, wo die Kugel hineingekommen ist. What did you do with that bullet
0: hole? I stapled the bullet
1: also ich
0: hole
1: habe
0: closed.
1: Das abgeschirmt sozusagen, abgeklemmt überall, wo die Kugel drin war.
0: And I began CPR with my own hands.
1: Und ich begann nicht CPR mit meinen eigenen Händen, also um das Herz zu beleben.
0: I injected adrenaline straight into the heart.
1: Ich habe direkt ins Herz Adrenalin gespritzt.
0: Give him 4 units of O negative blood, transfuse now.
1: Ich habe ihm 4 Einheiten von negativ, also Gruppe 0 Blut gegeben und Transfusion.
0: Shock him.
1: Habe ihn geschockt.
0: 4 more units of O negative.
1: Und nochmal 4 Einheiten Blutgruppe 0.
0: Where is the cardiac surgeon?
1: Wo ist denn der Herzchirurg?
0: 4 more units of blood.
1: Nochmal 4 Einheiten Blut.
0: Shock him.
1: Und wieder ein Schock
0: geben. Is the operating room ready?
1: Ist denn jetzt endlich der Operationssaal bereit?
0: 4 more units of O negative.
1: Nochmal 4 Einheiten von Blut.
0: I cannot stop the bleeding.
1: Ich kann ja das Bluten nicht stoppen.
0: 4 more units.
1: Nochmal 4 Einheiten Blut.
0: And then there is an announcement by the blood bank.
1: Und dann kommt eine Ansage von der Blutbank.
0: They call overhead and they say there is no more O negative blood in this hospital.
1: Und sie sagen mir, es gibt kein Blut mehr von der Blutgruppe 0 in diesem Krankenhaus.
0: You have used it all.
1: Du hast alles aufgebraucht.
0: And at that moment,
1: und in dem Moment,
0: somebody pushes their way past the police that are outside the trauma bay.
1: Schiebt die Polizisten auf die Seite, die ja draußen noch standen.
0: They push their way past my nurses.
1: Und jemand schiebt diese Krankenschwester beiseite.
0: And people try to hold them back, but they fight them off.
1: Und Menschen versuchen, die zurückzuhalten, aber sie kämpfen sich durch.
0: Until they stand next to me.
1: Bis sie neben mir stehen.
0: And this young man.
1: Und neben diesem jungen Mann.
0: And they turn to me and they say, Doc.
1: Und der dreht sich zu mir und sagt, Herr Doktor.
0: I have O negative.
1: Ich habe Blut von der Blutgruppe 0.
0: Take as much as you need.
1: Nimm so viel wie du möchtest.
0: Who would say that?
1: Wer würde sowas sagen?
0: Who would offer their blood?
1: Wer würde sein Blut anbieten?
0: For a criminal.
1: Für einen Kriminellen.
0: For a guilty criminal.
1: Für einen schuldigen Kriminellen.
0: Who was it?
1: Wer war das?
0: It was his father.
1: Das war der eigene Vater.
0: Even though he had not seen his son in many years.
1: Obwohl er seinen Sohn viele Jahre gar nicht gesehen hat.
0: He still recognized his boy.
1: Er hat seinen Jungen erkannt.
0: And was willing to pay the

0: ultimate price.
1: Und er war bereit, diesen Preis zu bezahlen.
0: Just for the chance to save him.
1: Nur für die Chance, ihn zu retten.
0: Because remember, both of them may die.
1: Denn eigentlich hätten ja beide sterben können.
0: If you give one unit of blood,
1: wenn ihr eine Einheit Blut spendet,
0: just cookies and juice will make it better.
1: Nur Gebäck und Saft würden es besser machen.
0: If you give two units of blood,
1: wenn ihr zwei Einheiten Blut spendet,
0: you will get very, very dizzy.
1: Dann werdet ihr selber sehr es wird euch sehr schwindelig.
0: If you give three units of blood,
1: wenn ihr drei Einheiten Blut gebt,
0: you will go into shock.
1: Dann werdet ihr in Schock gehen.
0: And if you continue to bleed,
1: und wenn ihr weiter blutet,
0: you will die.
1: Dann werdet ihr sterben.
0: But it didn't matter
1: Aber
0: to this father.
1: Für den Vater war es gleich.
0: He was willing to take the chance.
1: Er war bereit, dieses Risiko auf sich zu nehmen.
0: If it meant he could save his son.
1: Wenn das bedeutet hätte, dass er seinen Sohn retten hätte können.
0: I have had very hard conversations with parents.
1: Ich hatte sehr schwierige Gespräche mit Eltern.
0: I have told them, listen, your daughter is dying.
1: Ich habe ihnen gesagt, hör mir zu, deine Tochter stirbt.
0: She may not survive the night.
1: Sie mag, es kann sein, dass sie diese Nacht nicht mehr überleben
0: Her kidneys
1: wird.
0: Are failing.
1: Ihre Nieren hören auf zu funktionieren.
0: Can she have one of mine?
1: Kann sie meine Niere haben?
0: They don't even hesitate.
1: Sie zögern nicht.
0: They don't even think about themselves.
1: Sie denken nicht über sich selber nach.
0: They become the most unselfish creatures in the universe.
1: Sie werden zu den selbstlosesten Geschöpfen im Universum.
0: Even the bad parents.
1: Und auch die schlechten Eltern.
0: When their child is critically wounded.
1: Wenn ihr Kind sehr schlimm verletzt ist.
0: Their only focus is to save their son or daughter.
1: Sie konzentrieren sich nur darauf, ihren Sohn oder ihre Tochter zu
0: they
1: retten.
0: They offer everything they have.
1: Sie opfern alles, was sie haben.
0: For just a moment in time.
1: Nur für einen Moment Zeit.
0: There was a five-year-old girl.
1: Da war ein fünfjähriges Mädchen.
0: And she was very sick.
1: Sie war sehr krank.
0: She was admitted to the intensive care unit.
1: Sie wurde auch zu der Intensivstation gebracht.
0: And I spent maybe 8 hours trying to stabilize her.
1: Und ich habe 8 Stunden dafür verwendet, nur um sie zu stabilisieren.
0: And finally, it was past midnight. That she stabilized.
1: Und schließlich war es Mitternacht, dass sie stabil genug war.
0: And I went back to my call room to get some rest.
1: Und ich bin zurückgegangen in meinen Raum, um ein wenig Ruhe zu bekommen.
0: And only 20 minutes later, I get another call.
1: Und nur 20 Minuten später erhalte ich einen anderen Ruf.
0: And I said, "Hello, this is Dr. Riesenberger. How can I help you?"
1: Und ich sage, "Hallo, das ist Dr. Riesenberger. Wie kann ich dir helfen?"
0: "Can you come back to the intensive care unit?"
1: Kannst du zu der Intensivstation bitte zurückkommen?
0: And I said, "Is it the girl again?"
1: Und ich sage, "Ist das wieder dieses Mädchen?"
0: And they said, "No, she's pretty good. Good job."
1: Und sie sagen, "Nein, es geht ihr sehr, sehr gut. Du hast einen guten Job verrichtet."
0: We need you to ask one of the visitors to leave.
1: Wir brauchen dich, um einen der Besucher zu sagen, dass er den Raum verlassen muss.
0: In the morning.
1: Ich sage, es ist 1 Uhr am Morgen.
0: Visiting hours are over.
1: Die Besuchszeit ist doch schon lang vorbei.
0: Have security escort them out.
1: Fragt doch die Sicherheitsleute, um sie hinauszubitten.
0: Security is already here.
1: Die Sicherheitsleute sind bereits hier.
0: They still won't leave.
1: Aber die würden nicht gehen.
0: You have to do it.
1: Du musst das tun.
0: I said, "Okay, I'll be there."
1: Ich habe gesagt, okay, ich werde es tun.
0: So I come back into the intensive care.
1: Und so komme ich zurück zu der Intensivstation.
0: And it's actually in the girl's room.
1: Und eigentlich sind sie im Zimmer von diesem Mädchen.
0: Who is in the room?
1: Wer ist im Zimmer?
0: It was her mom.
1: Ihre Mutter.
0: She had not left the bedside all day.
1: Sie verließ den ganzen Tag nicht, wich nicht vom Bett von diesem Mädchen.
0: And I said, "Ma'am, I know you love your daughter."
1: Ich habe gesagt, liebe Frau, ich weiß, dass Sie Ihre Tochter lieben.
0: But you're getting in our way right now.
1: Aber im Moment kommen Sie, also sind Sie uns im Weg.
0: I'm not leaving.
1: Ich werde nicht gehen.
0: And I said, "Ma'am, visiting hours are over."
1: Ich habe gesagt, liebe Frau, die Besuchszeit ist schon lang vorbei.
0: You need to go home.
1: Sie müssen nach Hause gehen.
0: I'm not leaving.
1: ich werde hier nicht weggehen.
0: And I said,

0: Ma'am, the security guards are going to escort you out.
1: Ich habe gesagt, Frau, die Sicherheitsleute werden Sie hinaus begleiten.
0: And she said, you will never take me from this bedside.
1: Und sie hat gesagt, du wirst mich nie von diesem Bett wegbringen.
0: Unless you can tell me one of two things.
1: Es sei denn, du kannst mir eine Sache von zwei Dingen beantworten.
0: Could you tell me those two things, please?
1: Und dann habe ich gesagt, können Sie mir bitte diese zwei Dinge sagen?
0: She said, number one.
1: Und sie sagte Nummer eins.
0: My daughter will live.
1: Meine Tochter wird leben.
0: And I said, ma'am, I don't know if your daughter is going to live, but I'm doing everything that I can do to help her.
1: Ich habe gesagt, liebe Frau, ich weiß nicht, ob Ihre Tochter leben wird, aber ich tue doch alles, was ich nur kann.
0: This is silly.
1: Das ist dumm.
0: You need to go home and sleep.
1: Sie müssen nach Hause gehen und schlafen.
0: But my daughter can't sleep.
1: Aber meine Tochter kann nicht schlafen.
0: You told me she's on medications that sedate her, but that she doesn't sleep normally. She may hear everything that we're saying.
1: Sie haben mir doch gesagt, dass sie Beruhigungsmittel bekommen hat und es mag ja sein, dass sie gar nicht schläft und alles hört, was
0: and
1: wir hier sagen.
0: Ma'am, you need to go home and eat. You haven't had anything to eat all day.
1: Und ich habe gesagt, liebe Frau, Sie müssen nach Hause gehen und essen. Sie haben den ganzen Tag nichts gegessen.
0: And she said, well, my daughter can't eat.
1: Und sie sagte, ja, meine Tochter hat auch nichts gegessen.
0: You said you're feeding her through tubes.
1: Aber sie haben gesagt, sie ernähren sie durch die Schläuche.
0: I said, ma'am, what is the second thing that I need to tell you?
1: Sagen Sie mir jetzt die zweite Sache, die Sie mir sagen möchten.
0: And she said, my daughter is dead.
1: Und sie sagte, meine Tochter ist tot.
0: Well, obviously she's not dead. The monitors are going, right?
1: Also scheinbar ist sie ja nicht tot, denn die am Bildschirm laufen die Dinge noch.
0: That's why we're having this conversation right now.
1: Deshalb haben wir ja diese Diskussion gerade.
0: That mother.
1: Diese Mutter.
0: Did not leave the bedside for 3 days.
1: Hat 3 Tage lang.
0: Until
1: nicht,
0: she died.
1: Ist nicht weggegangen, bis ihre Tochter starb.
0: I have seen a love.
1: Ich habe eine Liebe gesehen.
0: That does not come from this world.
1: Die nicht von dieser Welt kommt.
0: That does not come from the selfish heart of man.
1: Die kommt nicht aus einem selbstsüchtigen Herzen eines Menschen.
0: I have talked to parents.
1: Ich habe mit Eltern gesprochen.
0: And I have seen them plead for their son or their daughter.
1: Und ich habe gesehen, wie sie mich angefleht haben um ihres Sohnes oder ihrer Tochter willen.
0: I have heard them beg me to do more.
1: Und sie haben mich angefleht, mehr zu tun.
0: I have looked into their tear-stained eyes.
1: Ich habe in ihre tränenvolle Augen geschaut.
0: But I did not realize.
1: Aber ich habe nicht erkannt.
0: That I was looking into the eyes of God.
1: Dass ich in die Augen Gottes schaute.
0: And then I understood.
1: Und dann habe ich verstanden.
0: Why God loves me.
1: Warum Gott mich liebte.
0: He loves me like those parents love their child.
1: Gott liebt mich, wie diese Eltern ihre Kinder lieben.
0: That moment where the child is about to die.
1: In einem Moment, wo das Kind dabei ist zu sterben.
0: For a moment, you are transported to the throne of God.
1: In diesem Moment seid ihr so wie bei, vor dem Thron Gottes.
0: And you understand why
1: und
0: God
1: ihr
0: loves us.
1: Versteht, warum Gott euch liebt.
0: Because we are his children.
1: Denn wir sind seine Kinder.
0: And he would do just as much as those parents would and more.
1: Und er tut genauso viel wie diese Eltern tun würden und noch viel mehr.
0: To save you.
1: Um dich zu retten.
0: What's the favorite verse in the Bible?
1: Was ist ein euer Lieblingsvers in der Bibel?
0: John 3:16.
1: Johannes 3:16.
0: For God
1: denn,
0: so loved the world
1: that so
0: he gave
1: die Welt geliebt,
0: his only begotten son.
1: Dass er seinen einzigen Sohn gab.
0: That whosoever believeth in him,
1: damit alle, die an ihn glauben,
0: not perish, but
1: nicht verloren gehen,
0: everlasting life.
1: Sondern das ewige Leben haben.
0: But you know, we don't know what that means.
1: Aber wisst ihr, wir wissen nicht, was das bedeutet.
0: Because if you knew what that verse meant,
1: denn wenn ihr wüsstet, was dieser Vers bedeutet,
0: you wouldn't just say it without feeling and emotion.
1: Dann würdet das nicht einfach ohne Gefühle und Emotionen daher sagen.
0: As though it was the most beautiful thing you had ever read.
1: Sondern ihr würdet das so sagen, als ob das das Schönste war, was ihr jemals gelesen hättet.
0: And God understands that.
1: Und Gott

0: versteht das.
1: He understands that the enemy would blind us to the meaning of John 3:16.
0: Er versteht, dass das der Feind uns so erblinden möchte, dass wir die Bedeutung von Johannes 3:16 nicht verstehen.
1: And that's why he put the commentary for John 3:16 in the Bible itself.
0: Und deshalb hat er einen Kommentar über Johannes 3:16 in der Bibel schreiben lassen.
1: It's found in 1 John 3:16.
0: Wir finden diesen Kommentar in 1. Johannes 3:16.
1: Coincidence?
0: Ist das ein Zufall?
1: I think not.
0: Ich glaube nicht.
1: You want to know why God loves you?
0: Möchtet ihr wissen, warum Gott euch liebt?
1: Hereby perceive we the love of God.
0: Daran haben wir die Liebe erkannt.
1: Do you know what the word perceive means?
0: Wisst ihr, was das Wort erkennen bedeutet?
1: It means to understand.
0: Das bedeutet zu verstehen.
1: To see.
0: Zu sehen.
1: To grasp. To fathom.
0: Zu kapieren. Zu, ja.
1: You
0: zu
1: want
0: begreifen.
1: To know why God loves you?
0: Möchtet ihr wissen, warum Gott euch liebt?
1: Hereby perceive we the love of God.
0: Daran erkennen wir die Liebe Gottes.
1: Because he laid down his life for us.
0: Weil er sein Leben für uns hingegeben hat.
1: You want to know why God loves you?
0: Wisst ihr, warum Gott euch liebt?
1: Come with me to the ER one day.
0: Kommt zu mir zu der Intensivstation an einem Tag.
1: And see a parent lay down their lives for their child.
0: Und seht, wie ein Elternteil das Leben für sein Kind aufgibt.
1: And then you will know.
0: Dann werdet ihr wissen.
1: And you will see.
0: Und ihr werdet sehen.
1: And you will feel.
0: Und werdet fühlen.
1: Why God loves you.
0: Warum Gott euch liebt.
1: I have seen it hundreds of times.
0: Ich habe das hunderte Male gesehen.
1: And I still don't understand it.
0: Und ich verstehe das noch immer nicht.
1: But I can experience it through the eyes of those parents.
0: Aber ich kann das durch die Augen dieser Eltern erfahren.
1: I don't understand a love that great.
0: Ich verstehe so eine große Liebe nicht.
1: Because I've never been married, I don't have any kids.
0: Weil ich noch nie verheiratet war, ich habe noch keine Kinder.
1: But I praise God for all of you.
0: Aber ich lobe Gott für euch.
1: For showing me who God is.
0: Dass ihr mir zeigt, wer Gott ist.
1: Can you imagine after they've lost their child?
0: Könnt ihr euch vorstellen, nachdem sie ihr Kind verloren haben?
1: If I were to tell them, well, you know, you're still young, you could have another kid and name him the same.
0: Wenn ich ihnen sagen würde, ja, ihr seid doch noch jung, ihr könnt wieder ein Kind haben und das Kind genauso nennen, den gleichen Namen geben.
1: Wouldn't that make it all better?
0: Würde das nicht alles wieder gut machen?
1: How about if you are a twin?
0: Aber wie sieht es aus, wenn du ein Zwilling bist?
1: An identical twin.
0: Ein identischer Zwilling.
1: Anyone an identical twin?
0: Ist jemand hier ein identischer Zwilling?
1: Actually, she was here. I don't know if she's here anymore.
0: Jemand war doch hier vorher.
1: I know her sister and her brother-in-law.
0: Ich weiß die Schwieger. Nee.
1: But what if? What if Sandra
0: den Schwager und Schwägerin.
1: Was killed in a car accident?
0: Aber was wenn Sandra in einem Autounfall aber ich habe doch deiner Mama gesagt, ja, die Lisa
1: she's
0: ist doch die gleiche.
1: Shaking her head.
0: Sie schüttelt ihren Kopf.
1: Are they the same?
0: Sind sie gleich?
1: Even if you were identical, would you still be the same?
0: Auch wenn ihr identische Zwillinge seid, seid ihr wirklich gleich?
1: Is there anyone here who has more than 5 children?
0: Gibt es jemand hier, wer mehr als 5 Kinder hat?
1: Anyone more than 5 children?
0: Hat jemand mehr als 5 Kinder?
1: Okay. Melanie, are you here? I think you have 5.
0: Aha, da hinten.
1: Yes. Oh, but Emiliano's not here though.
0: Mm-hmm.
1: Okay. So Melanie, I'll ask you.
0: Also Melanie, ich frage dich.
1: I'm going to double your blessings right now.
0: Ich werde deinen Segen verdoppeln.
1: You have 10 children.
0: Du hast 10 Kinder.
1: How many do you want to be saved?
0: Wie viel, was möchtest du, wie viele sollen gerettet werden?
1: Wait a minute, you answered so quick. All of them?
0: Du hast viel zu schnell geantwortet. Hast du gesagt alle?
1: How about 6 out of 10? How about most of them?
0: Wie sieht es mit 6 von 10? Warum schüttelst du dann deinen Kopf?
1: That's most of them, the majority.
0: Das sind doch die Mehrheit, also das ist die Mehrheit.
1: How about all of them except for one?
0: Aber wie sieht es aus mit alle außer ein Kind?
1: Why are you shaking your head?
0: Aber warum schüttelst
1: Don't
0: du deinen
1: you
0: Kopf?
1: See? 9 out of 10, that's 90%. That's an A.
0: Aber 9 von 10 ist doch 90%.

0: das ist doch das Beste. Also, ist besser.
1: How many do you want?
0: Wie viele möchtest du? 100%.
1: Do you know that every parent always answers the same?
0: Wisst ihr, dass alle Eltern so antworten?
1: If all your children were healthy, but Philip was in the ICU right now, where would you be?
0: Wenn alle eure Kinder gesund wären, aber Philip wäre auf der Intensivstation, wo wärt ihr?
1: You would be in the intensive care unit.
0: Ihr wärt auf der Intensivstation.
1: We are the only world that has fallen to sin.
0: Das ist, diese Welt ist die einzige, die gefallen ist aufgrund der Sünde.
1: And God is in the ICU.
0: Und Gott ist auf der Intensivstation mit uns.
1: Pouring out everything he has to save us.
0: Er schüttet alles aus, was er hat, um uns zu retten.
1: And he won't rest.
0: Und er wird nicht ruhen.
1: Until you are home.
0: Bis ihr zu Hause seid.
1: Or until you are dead.
0: Oder bis ihr tot seid.
1: At last, the Bible makes sense to me.
0: Die Bibel macht Sinn und ich verstehe es.
1: Because God can't make another you.
0: Denn Gott kann nicht einen Ersatz für dich schaffen, ein zweites Du.
1: God is not slack concerning his promise.
0: Der Herr zögert nicht die Verheißung hinaus.
1: As some men count slackness.
0: Wie etliche es für ein Hinauszögern halten.
1: Long suffering toward us.
0: Denn, sondern er ist langmütig gegen uns.
1: Not willing that any should perish.
0: Weil er nicht will, dass irgendjemand verloren gehe.
1: But that all.
0: Sondern dass jedermann
1: should come to repentance.
0: Raum zur Buße habe.
1: How many do you want, Melanie?
0: Wie viele möchtest du, Melanie? Wie viele Kinder?
1: You want them all.
0: Alle.
1: How many does God want?
0: Wie viele möchte Gott?
1: He wants us all.
0: Er will alle.
1: At last, the Bible makes sense to me.
0: Und so verstehe ich auch die Bibel. Was meint ihr, wenn ein Mensch 100 Schafe hat und es verirrt sich eines von ihnen, lässt er nicht die 99 auf den Bergen, geht hin und sucht das Verirrte? Und wenn es geschieht, dass er es findet, wahrlich, ich sage euch, er freut sich darüber mehr als über die 99, die nicht verirrt waren. So ist es auch nicht der Wille eures Vaters im Himmel, dass eines dieser Kleinen verloren geht.
1: How many does he want to perish?
0: Wie viele möchte er, dass verloren gehen?
1: None.
0: Keinen.
1: It's that simple.
0: So einfach ist das.
1: Let's go back to the Garden of Eden.
0: Wir möchten zurückgehen zum Garten Eden.
1: A lot of people have asked me.
0: Viele Menschen haben mich gefragt.
1: What would happen if Eve picks and eats the apple?
0: Was hätte passiert, wenn Eva die Frucht gepflückt hätte, gegessen hätte?
1: Big handful over to Adam.
0: Und dann eine große Handvoll Adam gereicht hätte?
1: She says, "Here, have some."
0: Und gesagt hätte, hier, isst doch.
1: And what if he were to say, no, I'm good, thanks.
0: Und was wäre passiert, wenn er gesagt hätte, nein, danke.
1: And he remained loyal to
0: und
1: Jehovah.
0: Er Gott gegenüber treu geblieben wäre.
1: And every one of us remained loyal to God.
0: Und jeder von uns Gott treu geblieben wäre.
1: What would happen to Eve?
0: Was hätte mit Eva passiert?
1: Would God create another Eve?
0: Hätte Gott eine andere Eva geschaffen?
1: What would happen to her?
0: Was wäre mit ihr passiert?
1: If she was the only sinner.
0: Wenn sie die einzige Sünderin gewesen wäre.
1: What would happen to Jesus?
0: Was wäre mit Jesus passiert?
1: What would happen to the plan of redemption?
0: Was wäre mit dem Plan der Erlösung gewesen?
1: If only Eve had fallen.
0: Wenn nur Eva gefallen wäre.
1: You know, I already know the answer.
0: Wisst ihr, dass ich bereits die Antwort habe?
1: The plan of redemption.
0: Der Plan der Erlösung.
1: Would go forward unchanged.
0: Unverändert so ausgeführt gewesen wäre.
1: Because the Savior would have passed through the agony of Calvary.
0: Denn der Erlöser wäre durch diesen Leid auf Golgatha durchgegangen.
1: That one.
0: Damit ein Mensch
1: might be saved
0: gerettet werden könnte
1: in, his kingdom.
0: In sein Reich.
1: He will never abandon one.
0: Er hätte nicht eine Seele verlassen,
1: for whom

0: he has died.
1: Für den er gestorben ist.
0: That is the gospel.
1: Das ist das Evangelium.
0: You see, if Eve was the only sinner,
1: wenn Eva die einzige Sünderin gewesen wäre,
0: then Jesus Christ would carry the cross for Eve.
1: Dann hätte Jesus Christus das Kreuz für Eva getragen.
0: And so I know.
1: Und deshalb weiß ich,
0: that if I was the only idiot,
1: dass wenn ich der einzige Idiot gewesen wäre, der die Sünde begangen
0: and
1: hätte,
0: every one of you said, we're going to stay loyal to God.
1: Und jeder gesagt hätte, ich bleibe Gott gegenüber treu.
0: If I was the only fallen one,
1: wenn ich der einzige Gefallene gewesen wäre,
0: then Jesus Christ would go to the cross for me.
1: Dann wäre Jesus Christus für mich aufs Kreuz gegangen.
0: That is the gospel.
1: Das ist das Evangelium.
0: That is the gospel we believe in.
1: Das ist das Evangelium, woran wir glauben.
0: Not that Jesus dies for the whole world.
1: Nicht, dass Jesus für die ganze Welt allgemein stirbt.
0: But Jesus dies for me.
1: Sondern dass Jesus für mich starb.
0: Even if it were only me.
1: Auch wenn ich es nur gewesen wäre.
0: That is salvation.
1: Das ist die Erlösung.
0: Uh-oh. I hope you can answer this question now.
1: Ich hoffe, ihr könnt jetzt diese Frage beantworten.
0: I hope you understand.
1: Ich hoffe, ihr versteht.
0: Of course God loves Satan.
1: Natürlich liebt Gott Satan.
0: God is the father of us all.
1: Gott ist der Vater von uns allen.
0: Satan did not appear out of nowhere.
1: Satan kam nicht aus dem Nichts heraus.
0: He did not create himself.
1: Er hat nicht sich selbst geschaffen.
0: Matthew 5:44 tells us.
1: Matthäus 5:44 sagt uns, ich aber sage euch, liebt eure Feinde, segnet die euch fluchen, tut wohl denen, die euch hassen und bittet für die, welche euch beleidigen und verfolgen.
0: Who is speaking in Matthew 5:44?
1: Wer spricht in Matthäus 5:44?
0: And who is Jesus?
1: Und wer ist Jesus?
0: Jesus is God.
1: Jesus ist Gott.
0: We are not the Jehovah's Witnesses.
1: Wir sind nicht die Jehovas
0: Zeugen. We are not the Mormons.
1: Wir sind nicht die Mormonen.
0: Jesus is God.
1: Jesus ist Gott.
0: And what does God tell me?
1: Und was sagt Gott mir?
0: Love who?
1: Wen soll ich lieben?
0: My enemies.
1: Meine Feinde.
0: And tell me who is God's enemy?
1: Und sagt mir, wer ist Gottes Feind?
0: Does God keep his own law?
1: Hält Gott sein eigenes Gesetz?
0: Is God a hypocrite?
1: Ist Gott ein Heuchler?
0: Of course not.
1: Natürlich nicht.
0: But there is a deeper reason.
1: Aber
0: that God loves even Satan.
1: Es gibt noch einen tieferen Grund, warum Gott sogar Satan liebt.
0: Once upon a time,
1: einmal war es so,
0: there was one that was perfect.
1: Dass der eine war, der vollkommen war.
0: But he rebelled against his father.
1: Aber er hat gegen seinen Vater rebelliert.
0: And he lied about his father.
1: Und er hat über seinen Vater gelogen.
0: He tried to kill his father.
1: Er hat versucht, seinen Vater zu töten.
0: He committed adultery with his father's bride.
1: Er hat mit der Frau seines Vaters Ehebruch begangen.
0: Who was it?
1: Wer war das?
0: I hear two answers.
1: Ich höre zwei Antworten.
0: Absalom.
1: Absalom
0: oder Satan.
1: Satan.
0: The story of Absalom is the great controversy.
1: Die Geschichte von Absalom ist der große Kampf.
0: Absalom is a type of the devil.
1: Absalom ist ein Sinnbild für den
0: There's
1: Teufel.
0: There's nothing good about him at all.
1: Es gibt nichts Gutes an
0: except
1: ihm.
0: That he was beautiful.
1: Außer dass schön war.
0: But what did David say at the end?
1: Aber was sagte David am Ende?
0: That I would have what?
1: Dass ich wäre für ihn.
0: Died for you.
1: Für dich gestorben.
0: God would have died to save Satan.
1: Gott wäre gestorben, um Satan zu retten.
0: But there was a difference between Satan and you.
1: Aber es gab einen Unterschied zwischen Satan und dich.
0: Certainly God loves even Satan.
1: Natürlich liebt Gott doch Satan.
0: But that is why he will destroy him at the end.
1: Aber das ist ja auch der Grund, warum er ihn am Ende zerstören
0: Out
1: wird.
0: Of love.
1: Aus Liebe.
0: Because he does not want him to continue on in misery.

0: er möchte nicht, dass er in diesem Elend weiterlebt.
1: Is Satan a sinner?
0: Ist Satan ein Sünder?
1: Yes, he is.
0: Ja, das ist er.
1: Are you a sinner? Don't tell me. I already know.
0: Bist du ein Sünder? Erzählt mir nichts, ich weiß es bereits.
1: Tim Riesenberger, chief of sinners.
0: Tim Riesenberger Berger ist der erste Sünder.
1: But forgive him.
0: Aber vergesst ihn.
1: What is the only thing that brings you to repentance?
0: Was ist das Einzige, was euch zu Buße führen kann?
1: It's the goodness of God.
0: Das ist die Güte Gottes.
1: But my question is, how much of God's goodness did the devil know?
0: Aber meine Frage ist, wie viel von dieser Güte kannte der Teufel?
1: How much did he know?
0: Wie viel davon kannte er?
1: He knew it all.
0: Er kannte alles.
1: But he chose to walk away.
0: Aber er entschloss sich, von ihm wegzugehen.
1: I'm not going to tell you where this is from.
0: Ich werde euch nicht sagen, woher das stammt.
1: But I just want you to fill in the blank.
0: Aber ich möchte, dass ihr hier dies ausfüllt. Dann wird der König denen zu seiner Rechten sagen, kommt her, ihr Gesegneten meines Vaters, und erbt das Reich, das euch bereitet ist seit Grundlegung der Welt.
1: Now let's read the second one.
0: Und jetzt lesen wir wieder. Dann wird er auch denen zur Linken sagen, geht hinweg von mir, ihr Verfluchten, in das ewige Feuer, das...
1: No, it does not say you.
0: Nein, das steht nicht euch.
1: But every single audience, people say you.
0: Aber alle Zuhörer sagen immer euch.
1: And it is because the enemy has blinded us.
0: Und der Grund ist, dass der Feind uns verblendet hat.
1: To who God really is.
0: Nämlich dem gegenüber, wer Gott wirklich ist.
1: How many people were designed for the lake of fire?
0: Wie viele Menschen waren das Feuer der Hölle entworfen? Oder?
1: Zero.
0: Niemand wurde dazu geschaffen.
1: Who was the lake of fire designed for?
0: Für wen ist eigentlich denn das Feuer der Hölle gedacht?
1: The devil and his angels.
0: Für den Teufel und seine Engel.
1: But then my question is, why the devil and his angels?
0: Aber dann ist meine Frage ja, warum der Teufel und seine Engel?
1: Let me show you.
0: Ich möchte euch das zeigen.
1: But even as a sinner, man was in a different position than that of Satan.
0: Auch als Sünder war der Mensch in einer anderen Position als Satan.
1: Lucifer in heaven had sinned in the light of God's glory.
0: Lucifer hat im Himmel gesündigt und zwar im Licht der Herrlichkeit Gottes.
1: To him as to no other created being was given a revelation of God's love.
0: Also ihm wurde eine Offenbarung der Liebe Gottes gegeben, so wie für keinen anderen geschaffenen Wesen.
1: Understanding the character of God, knowing his goodness.
0: Und er hat den Charakter Gottes verstanden und seine Güte gekannt.
1: Satan chose to follow his own selfish, independent will.
0: Er erwählte seinem selbstsüchtigen, unabhängigen Willen zu folgen.
1: This choice was final.
0: Was what?
1: This choice was final.
0: Also seine Wahl war endgültig.
1: But my question is, why was it final?
0: Aber meine Frage ist, warum war diese endgültig?
1: Did God just say, well, I will forgive this much, but that's all?
0: Hat Gott ihm gesagt, ja, ich werde dir nur so viel vergeben und das ist dann alles?
1: I will give you mercy, but if you cross this line, I'm going to mess you up.
0: Ich werde dir Gnade geben, aber wenn du diese Linie übertrittst, dann werde ich nichts mehr mit dir zu tun haben wollen.
1: Why was it final?
0: Warum war diese Wahl endgültig?
1: The next line tells you.
0: Der nächste Satz sagt euch.
1: There was no more that God could do to save him.
0: Gott konnte nichts mehr tun, um ihn zu retten.
1: God does not give up.
0: Gott gibt nicht auf.
1: As long as there is just a little chance left.
0: Solange da noch eine kleine Chance vorhanden ist.
1: Imagine a parent.
0: Stellt euch ein Elternteil vor.
1: Their child is critically ill.
0: Das Kind ist sehr krank.
1: And they say, well, is there any chance they'll survive?
0: Und sie fragen, gibt es eine Chance, dass das Kind überleben kann?
1: And I tell them, listen, the chance is very small, maybe 0.001%.
0: Und ich sage ihnen, hört mir zu, die Chance ist sehr gering, vielleicht 0,001%.

0: sind.
1: Do you think they'd say, oh, then just forget it?
0: Denkt ihr, dass sie sagen, oh ja, dann vergiss es?
1: If it's only a small chance, don't even try.
0: Also wenn es so eine kleine Chance ist, dann dann versuch's nicht einmal.
1: What do you think they all say?
0: Was denkt ihr, was alle sagen?
1: Go for it.
0: Versuch's bitte.
1: And they never give up.
0: Und dann geben sie niemals auf.
1: Until I tell them, there is no more hope.
0: Bis ich ihnen sage, es gibt keine Hoffnung mehr.
1: Your child will never survive. They are brain dead.
0: Dein Kind wird niemals mehr überleben. Sie haben einen Gehirntod.
1: But man was deceived.
0: Aber der Mensch war getäuscht.
1: His mind was darkened by Satan's sophistry.
0: Sein Geist war durch Satans Täuschung so verfinstert.
1: The height and depth of the love of God he did not know.
0: Die Höhe und die Tiefe der Liebe Gottes kannte er nicht.
1: For him there was hope.
0: Für ihn gab es Hoffnung.
1: In a knowledge of the 28 fundamentals.
0: In der Erkenntnis der 28 Glaubenspunkte.
1: Of the 2300 days.
0: Der 2300 Tage.
1: Of the 2520 days.
0: Der 2520 Tage.
1: For him there was hope in what?
0: Für ihn war eine Hoffnung, worin bestand diese?
1: A knowledge of God's love.
0: Die Hoffnung in der Erkenntnis der Liebe Gottes.
1: By beholding his character.
0: Indem er seinen Charakter betrachten würde.
1: He might be drawn back.
0: Dann könnte er wieder zu ihm gezogen werden.
1: That was me.
0: Das war ich.
1: I never understood.
0: Ich habe das nie verstanden.
1: Why God loved me.
0: Warum Gott mich so liebte.
1: I never understood.
0: Ich habe das nie verstanden.
1: Until I saw it.
0: Bis ich das gesehen habe.
1: With my own eyes.
0: Mit meinen eigenen Augen.
1: Over and over and over and over again.
0: Immer wieder und immer wieder.
1: And I still don't understand.
0: Und ich verstehe diese Liebe noch immer nicht vollständig.
1: You know, I had an atheist hear the sermon.
0: Und wisst ihr, einmal hat ein Atheist meine Predigt gehört.
1: And he came up to me afterwards.
0: Und kam danach zu mir.
1: And he said, "Thank you, Dr. Riesenberger. That was a great presentation."
0: Und hat gesagt, "Danke, Dr. Riesenberger. Das war ein sehr guter Vortrag."
1: And I said, "Sure."
0: Ich habe gesagt,
1: "We talked a little bit."
0: Ja, danke. Wir haben ein bisschen so uns unterhalten.
1: And I asked him what religion he was.
0: Und ich fragte ihn ja, welche Religion hatte.
1: He says, "I'm an atheist."
0: Sagte, ich bin ein Atheist.
1: I said, "What do you believe?"
0: Und ich fragte ihn, was glaubst du denn?
1: He said, "I believe in evolution, like most people do."
0: Ja, ich glaube an die Evolution, so wie die meisten.
1: And I said, "What do you think about the truth that transforms the world and evolution?"
0: Und ich habe ihn gefragt, was denkst du über die Wahrheit, die die Welt verändert und der Evolution?
1: And he was very quiet.
0: Und war sehr ruhig.
1: And he said, "Well, they both can't be true."
0: Dann hat gesagt, nun, beides kann nicht wahr sein.
1: And I said, "Why?"
0: Und ich habe gesagt, warum?
1: He said, "Because survival of the fittest would never give your own blood, then both of you die anyway."
0: Survival of what?
1: Survival of the fittest.
0: Denn sagte, wenn die fitteste Person überleben würde, würde nicht also nicht alles Blut hergeben und sozusagen sich so einsetzen.
1: And I said, "But which is true?"
0: Und dann habe ich gesagt, aber was ist wahr?
1: And he said, "The truth that transforms the world is true."
0: Und ich habe gesagt, die Wahrheit, die die Welt verändert, ist wahr.
1: And I said, "Why?"
0: Und dann habe ich gesagt, warum?
1: He says, "Because I'm a father and I know I would do the same thing."
0: Und dann hat gesagt, ja, weil ich ein Vater bin und ich weiß, ich würde das gleiche tun.
1: And I said, "Who put that love there?"
0: Und dann habe ich ihm gesagt, wer hat diese Liebe in dich hineingelegt? Und hat gesagt,
1: said,
0: ich weiß es nicht.
1: "Why do you feel that way?"
0: Und dann habe ich gesagt, aber warum fühlst
1: He's
0: du dich
1: like, "I don't know."
0: Und sagt, ich weiß es nicht.
1: And he walked out of the church confronted with the truth that transforms the world.
0: Und ist aus dieser Gemeinde hinausgegangen mit der Wahrheit konfrontiert, die diese Welt verändert.
1: Have you ever woken up in pitch darkness, total blackness?
0: Seid ihr jemals in einer absoluten Dunkelheit aufgewacht, wo man nichts sieht?
1: And you don't know where you are.
0: Und wisst nicht, wo seid.
1: Like you don't know what side of the bed your head is on.
0: Zum Beispiel, wisst nicht, auf welcher Seite vom Bett euer Kopf ist.
1: What happens when someone cracks the door, just a little bit of light comes in?
0: Was passiert, wenn jemand die Tür ein wenig öffnet und ganz wenig Licht kommt hinein?
1: What do you immediately

0: Was werdet ihr sofort wissen?
1: Everything.
0: Alles.
1: You know where you are.
0: Ihr wisst, wo ihr seid.
1: You know what side of the bed your head is on.
0: Ihr wisst, auf welcher Seite euer Kopf im Bett ist.
1: You see, my whole life.
0: Ihr seht mein ganzes Leben.
1: I was deceived.
0: Lang war ich getäuscht.
1: I didn't understand.
0: Ich habe nicht verstanden.
1: All the years of sin in my life.
0: In diesen ganzen Jahren die Sünde in meinem Leben.
1: I was just running away from the one who loves me the most.
0: Ich bin von dem weggerannt, von dem einen, der mich am meisten liebte.
1: But finally the light came on.
0: Aber schließlich ging das Licht an.
1: And I realized what the Bible is.
0: Und dann erkannte ich, was die Bibel ist.

0: Und Jesus trat herzu und sprach zu ihnen: Mir ist gegeben alle Gewalt im Himmel und auf Erden. Darum gehet hin und machet zu Jüngern alle Völker. Taufet sie auf den Namen des Vaters und des Sohnes und des Heiligen Geistes. Und lehret sie halten alles, was ich euch befohlen habe. Und siehe, ich bin bei euch alle Tage bis an der Weltende.
1: Ja, wir reden heute Abend über ein versiegeltes Buch, das geöffnet wird in der Offenbarung. Und das heißt, dass wir so jetzt in den Mittelpunkt der Offenbarung uns befinden. Und dieser Mittelpunkt ist sehr, sehr wichtig. Denn hier fängt es an mit dem großen Kampf. Also wer sind die großen Gegner im Mittelpunkt der Geschichte? Am Ende, der große Klimax des Kampfes zwischen Christus und Satan. Und die Spieler, die hier tätig sind, die werden hier identifiziert. Und die Gegner gegen Christus, die kommen aus dem Abgrund, die haben eine Höllenlehre. Und die, die für Christus sind, die werden verglichen mit einer Frau mit weißen Kleidern. Und sie kommt nicht aus dem Abgrund, sondern sie steht auf dem Mond. Also ein interessantes Bild. In den heutigen Abend sprechen wir über Christus und seine Braut. Und morgen Abend reden wir über die Endmacht zur Verfügung Satans. Also die beiden Rollenspieler werden heute und morgen identifiziert. Natürlich an einem Abend, um das einfach nur so zu sagen, ist nicht eine einfache Sache. Und man würde sagen, man braucht viel mehr Beweise, als was heute Abend gebracht wird. Und das kommt. Es kommen viel, viel mehr Beweise. Aber dafür muss man dann zu den nächsten Vorträgen kommen. Also heute Abend geht es hauptsächlich um Offenbarung Kapitel 10. Morgen Abend geht es hauptsächlich um Offenbarung Kapitel 11. Zwei sehr, sehr wichtige Kapitel, denn die Rollenspieler werden da identifiziert. Und dann, weil das so eine großartige Sache ist, kann man es nicht einfach da lassen und müssen ein paar Ausbreitungen kommen. Und dann kommen ein paar sehr gewichtigte Vorträge, sehr erschütternde Vorträge, wo wir diese Dinge erklären, so wie es hinter den Kulissen passiert ist oder wie es passiert hinter den Kulissen. Also heute Abend, das versiegelte Buch wird geöffnet und was bringt es uns? In den letzten Abenden haben wir gesehen, wie in diesem ersten Teil Offenbarung wir geschichtlich, zeitlich, historisch betrachten, wie die Gemeinde Gottes aussieht und wie das Evangelium aussieht in verschiedenen Zeitaltern. Wie es angegriffen wird, wie es abgeändert wird, wie es kompromiert wird. Und dann endgültig muss die Wahrheit wieder in Fülle hergestellt werden, damit die Menschheit eine Wahl hat zwischen dem, was von Gott ist und dem, was nicht von Gott ist. Und natürlich, der Angriff gegen die Wahrheit ist enorm, auf jeder einzelnen Ebene. Auf der Ebene der Wissenschaft, auf der Ebene des Körpers und der Gesundheit, auf der Ebene der Theologie, der Angriff ist von allen Seiten. Und es scheint fast unmöglich, um dagegen zu stehen. Und er antwortete mir, bis 2300 Abende und Morgen um sind, dann wird das Heiligtum wieder geweiht werden. Daniel 8, 14. Das war die Prophezeiung, über die wir so ein bisschen geredet haben am ersten Abend und worüber da ein voller Vortrag ist, über Christus, der Messias, wo diese Prophezeiung völlig behandelt wird. Und wir wollen gerne wissen, was das heißt, dieses Heiligtum wird wieder geweiht. Wir haben gesehen,

dass William Miller ein Studium hiervon gemacht hatte. In Daniel 8, Vers 17 lesen wir etwas ganz Interessantes. Und er trat nahe zu mir, ich erschrak aber, da er kam und fiel auf mein Angesicht. Er aber sprach zu mir, merke auf, du Menschenkind, denn dies Gesicht hört in die Zeit des Endes. Also diese Prophezeiung der 2000

Bezug auf die Zeit des Endes und hat nicht Bezug auf die Zeit Daniels. Der erste Teil der Prophetie hatte zu tun mit der Zeit Daniels und danach der Juden, und das wurde ihm genau erklärt. Aber mit Bezug auf die 2300 Abende und Morgen, das Ende davon, hat er diese Erklärung. Dieses Gesicht hört in die Zeit des Endes. Dieses Gesicht von Abend und Morgen, das du gesagt hast, das ist wahr, aber du sollst das Gesicht heimlich halten, versiegeln, ein verschlossenes Gesicht. Denn es ist noch eine lange Zeit dahin. Also dieser Teil hatte nichts mit Daniels Zeit zu tun, und es war nicht notwendig, dass Daniel all die Einzelheiten erkennen sollte, denn es hat zu tun mit der Endzeit. Das ist, was hier geschrieben wird. Und wir können jetzt die Bibel studieren, vom Anfang bis zum Ende. Das ist das einzigste Gesicht, das versiegelt oder verschlossen ist. Hier ist ein versiegeltes Buch. Und es soll bekannt werden, wann, nach diesem Text? Endzeit. Es ist für die Endzeit. Gut, wann fängt denn die Endzeit an? Das wollten wir doch gerne wissen. Also wann, irgendwann? Wir müssen doch irgendeinen Maßstab haben. Jetzt wiederum braucht man ein Vorwissen. Man muss wieder wissen, um was es geht in einer anderen Vision von Daniel, nämlich Daniel Kapitel 7, um das wieder zu verstehen. Daniel 12, Vers 1. Zur selben Zeit wird der große Fürst Michael, der ist, was Gott ist. Das ist, was der Name heißt. Der für die Kinder deines Volkes steht, sich aufmachen. Denn es wird eine solche trübselige Zeit sein, wie sie nicht gewesen ist, seitdem Leute gewesen sind, bis auf diese Zeit. Zur selben Zeit wird dein Volk errettet werden, alle, die im Buch geschrieben stehen. Also Gottes Volk am Ende wird gerettet werden. Jetzt wollen wir wissen, wann das ist. Daniel 12, Vers 4. Und du, Daniel, verbirg diese Worte und versiegle die Schrift bis auf die letzte Zeit. So werden viele darüber kommen und großen Verstand finden. Hier war also ein versiegeltes Gesicht, und im Zusammenhang mit diesem Gesicht gibt es Trübsal und Probleme, und es ist versiegelt, und wir haben gesehen, es ist für die letzte Zeit. Dann wird es verständlich werden. Daniel 12, Vers 7 und 9. Dass es eine Zeit und zwei Zeiten und eine halbe Zeit wären soll, das sind die 3,5 prophetischen Jahre, die 1260 prophetischen Tage, die in diesen verschiedenen Arten wieder und wieder genannt werden, in Daniel und in Offenbarung, also eine wichtige Zeit. Und wenn die Zerstreuung des heiligen Volkes ein Ende hat, soll solches alles geschehen. Aha. Gut, wann fängt diese Entsiegelung an? Irgendwann nach der Zerstreuung des heiligen Volkes durch die Macht, die regieren sollte, diese prophetischen 1260 Tage oder 3,5 prophetische Jahre. Ein Tag für ein Jahr, das biblische Prinzip. Also können wir, wenn wir diese Vision studiert haben, dann hätten wir gesehen, das endet 1798. Also irgendwann rund um 1798 müssen da große Geschehen kommen. Und gestern Abend haben wir schon gesehen, dass da sogar Himmelszeichen waren. Es war ein großes Erdbeben, die Sonnenfinsternis haben wir studiert, die große unerklärliche Sonnenfinsternis, die es gab, die wissenschaftlich nicht erklärt werden kann, und dann der Sternenregen, der sonderlich war wie noch kein anderer. Und das war genau rund um diese Zeit. Also dieses Buch sollte irgendwann verständlich werden nach 1798, nach dieser Zeitrechnung.
Matthäus 24, 21, 22.

steht geschrieben, denn es wird alsbald eine große Trübsal sein, wie nicht gewesen ist. Und wir wissen, dass im Mittelalter Gottes Volk zerstreut wurde. Erst wurden die Waldenser verfolgt, dann die Hugenotten verfolgt. Es gab Bartholomäusnächte, es gab einen 30-jährigen Krieg. Es war ein Tumult. Die Hussiten wurden ausgerottet und es gab ein schlimmes Trübsal. Alsbald eine große Trübsal sein, wie nicht gewesen ist von Anfang der Welt bisher, wie auch nicht werden wird. Und wo diese Tage nicht verkürzt würden, so würde kein Mensch selig. Aber um der Auserwählten willen werden die Tage gekürzt. Also diese Zeit würde beschränkt werden, damit sie nicht alles vernichtet. Und Gott würde für sein Volk sorgen. Aber darüber mehr in Offenbarung Kapitel 12. Hier ist ein Zitat aus History of the Rise of Rationalism. Und da steht geschrieben, dass Rom, die römische Kirche, mehr Blut vergossen hat als alle anderen Instituten, die je existiert haben, zusammen. Und das ist ein ziemlich schlimmes Zitat. Aber in den nächsten Vorträgen wird es vielleicht etwas deutlicher werden. Es ist unmöglich, um überhaupt sich vorzustellen, wie viele Menschen in diesem Trübsal umgekommen sind. Und ich glaube, kein Mensch weiß eigentlich heute, wie viele noch umkommen wegen diesem System. Aber darüber mehr in den nächsten Vorträgen. Da sind die Monumente, die für die Reformatoren aufgebaut wurden. Und wir haben gestern geredet über diese Sonnenfinsternis, die es gab. Markus 13, 24. Aber zu der Zeit, nach dieser Trübsal, nach diesen 1260 Jahren von Krieg und Mord und Totschlag, werden Sonne und Mond ihren Schein verlieren. Und wir haben gestern Abend gesehen in Offenbarung 6, hier steht genau das Gleiche. Als das sechste Siegel aufgetan wurde, kam das große Erdbeben, die Sonnenfinsternis und natürlich dieser Sternenregen. Und geschichtlich wissen wir, Mai 19, 17, 18 war die Sonnenfinsternis und aufgezeichnet in den verschiedenen historischen Werken und Zeitungen haben wir das genau beschrieben und auch die Wissenschaftler und die Regierungsdokumente zeigen auf, dass dieses eine Tatsache war. An dem Abend war der Mond rot wie Blut und danach kam der Sternenregen im November 13, 1833. Genau in dieser Zeitfülle zwischen 1798 und 1844, wo diese Entsiegelung stattfinden sollte. Also biblisch 100% erfüllt in unserer Welt. William Miller war derjenige, der zuerst diese Prophezeiung studierte und aufgrund dieser Prophezeiung sagte, dass das Heiligtum gereinigt wird 1844. Diese Prophezeiung ist so genau ausgearbeitet, denn der erste Teil, der für die Juden war, der auch verständlich war damals, definiert genau, wann der Messias kommen sollte. Und wie wir gestern Abend gesehen haben, da war ein rabbinischer Fluch auf irgendeinen, der diese Tage ausrechnen sollte, denn dann müsste man Jesus als Messias akzeptieren. Und weil das Judentum dann keine Existenz hat, weil sie den Messias dann nicht akzeptieren wollten, naja, dann wäre das ein Problem gewesen. Daher der rabbinische Fluch. Aber der zweite Teil, der auf 1844 enden sollte, was heißt es, das Heiligtum soll gereinigt werden? William Miller hat gedacht, naja, was ist das Heiligtum? Vielleicht ist das Heiligtum diese Erde. Diese Erde ist voll Sünde, das soll gereinigt werden, das kann nur passieren, wenn Christus wiederkommt und ein Ende macht.

und das Königreich Gottes anfängt. Also hat William Miller geglaubt, dass 1844 wieder eine Wiederkunft stattfinden. Natürlich, Daniel 8, und er antwortete mir, bis 2300 Abende und Morgende um sind, dann wird das Heiligtum wieder geweiht werden. Und die Bibel sagt genau, wann fängt man an zu rechnen, wenn das Wort rausgeht, dass Jerusalem wiederhergestellt werden muss. Artaxerxes hat diesen Dekret gegeben, 457 vor Christus, dann zählt man die 2300 Jahre dazu. Und wie die Engländer sagen, the proof of the pudding is in the eating. Der erste Teil, wie gesagt, die 70-Wochen-Prophezeiung haargenau auf den Messias. Sogar die Beschreibung seines Todes, was passieren würde, wenn er sterben würde, wann das Evangelium auch an die Heiden verbreitet werden müsste, alles genau haarfein beschrieben. Und dann leben wir in Zeit des Gerichts. Aber William Miller hat nicht das Heiligtum verbunden mit dem irdischen und himmlischen Heiligtum, nämlich den Dienst des hohen Priesters in diesem Heiligtum. Also er glaubte, alles endet da, aber er war offensichtlich verkehrt, denn wir sind ja noch hier. Also 1840, nachdem William Miller dies gepredigt hatte, gab es eine Gruppe, die sich Adventisten nannten. Adventist sieht oder erwartet die Wiederkunft Christi. Und diese Adventisten waren nicht eine Sondergruppe, die sich gegründet hatte, nein, sie entstand aus allen Glaubensgemeinschaften. Die ganze protestantische Welt gehörte zu dieser Gruppe und es waren Methodisten und Baptisten und was auch immer Isten, die alle dazugehörten und diese Erwartung hatten und Adventisten genannt wurden, weil sie die Wiederkunft erwarteten. Aber 1844 kam, 1844 ging und es gab keine Wiederkunft. Nur eine große Enttäuschung. Naja, war das alles umsonst? Die Prophezeiung, wenn man sie studiert, haarfein, alles funktioniert, Messias passt genau rein, die Juden schreiben einen Fluch dagegen, dass man es nicht studieren soll, damit man das nicht erkennen soll. Interessant. Wenn Gott eine Kirche hat, wie kann ich sie finden? Wie muss ich wissen, wo sie ist? Es gibt so viele Glaubensgemeinschaften. Newsweek in 94 schon sagte, es gibt eine Explosion. Tausende Gruppen gibt es heute und Sekten. Wie soll man da in diesem Chaos wissen, wo was ist? Wo ist Wahrheit? Wo ist da keine Wahrheit? Nach Time Magazine wachsen neue religiöse Gruppen explosionsartig. Jedes Jahr neue Gruppen, neue Gruppen. Und was soll man glauben? Wo soll man hin? Church Hunter, was soll ich glauben in diesem Chaos? Hier ist ein Geschrift, das geschrieben wurde von einem Prediger, John Milner. Und er schreibt Religious Controversy, religiöse Kontroverse. Und er fragt eine interessante Frage, nämlich die Frage, da ist aber eine Frage, welche ist die wahre Kirche? Falls man diese Frage beantworten kann, kann man jeden religiösen Disput lösen. Interessant. Das ist, was er schreibt. Also, wie weiß ich, welche Gemeinschaft ist bibeltreu? Denn das ist doch der einzigste Maßstab, den wir haben. Eigentlich, wenn man sich's überlegt, es gibt so viele Bibelgemeinschaften, und so viele Religionen. Und wo ist der Maßstab? Also wenn ich zum Beispiel die Bibel studiere und ich studiere die Taufe zum Beispiel und ich schaue, wie findet die Taufe statt? Biblisch. Wo in der Bibel lesen wir, dass Kinder getauft wurden? Sehen wir, Jesus ist unser Beispiel. Er wurde getauft als Erwachsener, Kinder wurden eingesegnet und. Und so kam

die Baptisten und sagten, ja, wir finden in der Bibel nichts von einer Kindertaufe. Da steht nichts drin. Also logisch müsste man dann es biblisch machen und sie haben dann die Erwachsenentaufe eingeführt. Und das ist Baptistenlehre. Gut. Und dann gibt es jetzt Pfingstler, die haben diese Erwachsenentaufe auch akzeptiert. Und einige Pfingstler, die taufen dann so, sie sagen, gut, wir taufen dreimal. Im Namen des Vaters unter dem Wasser, im Namen des Sohnes unter dem Wasser und im Namen des Heiligen Geistes unter dem Wasser. Und dann sagen andere, nein, nein, nein, das geht nicht, denn Gott ist sieben, seine Zahl ist sieben, also siebenmal unter das Wasser, da muss man gut Luft haben, sonst hat man Probleme. Also geht man siebenmal unter das Wasser. Und dann kommen andere und sagen, aber die Bibel sagt, Jesus ist nur einmal unter das Wasser. Und wenn wir lesen, wie Paulus getauft hat, da steht nichts von mehrere Male unter dem Wasser, nur einmal unter dem Wasser. Also wer hat jetzt recht? Wer hat recht? Haben die Baptisten recht mit ihrer Art von Taufe? Haben die Pfingstler recht? Und einige, naja, die werden so oft untergetaucht, bis sie fast ohnmächtig werden. Das ist eine interessante Geschichte. Wie sollte man wissen, welche von denen es jetzt hat recht? Was würde man machen? Wo ist der Maßstab? Die Bibel. Die Bibel. Also wenn die Bibel sagt, so wird es gemacht, dann ist das der Maßstab. Und so kann man das doch eigentlich mit allen Lehren machen. Man kann doch die Lehren durchstudieren und man kann sich fragen, also ist das jetzt richtig, was hier gelehrt wird? Zum Beispiel, die Baptisten haben außer die Taufe, die scheint sehr biblisch zu sein, auch die Dispensationslehre, wo der Antichrist zum Beispiel irgendwann mal in der Zukunft kommt und nichts mit dem Christentum zu tun hat. Auch das Königreich ist in dieser Lehre nur für Nichtchristen und hat mit Christen überhaupt gar nichts zu tun. Wieso muss ich dann beten, dein Königreich komm? Für was? Wenn es nichts mit mir zu tun hat. Hier sind allerhand Probleme. Also die Lehre da scheint nicht 100% biblisch zu sein. Und dann haben wir Calvinisten und die lehren die Auserwählung. Also eine Lehre, die calvinistische offizielle Lehre, heißt, der Mensch ist so gefallen, dass er nicht imstande ist zu wählen. Und darum wählt Gott für ihn. Und wenn Gott dich auserwählt für den Himmel, dann hat er unwiderstehliche Gnade und gehst du dann endgültig zum Himmel. Fertig. Und wenn er dich ausgewählt hat zur Verdämnis, dann gehst du leider zu dem anderen Platz, wo es recht heiß ist. Und dann musst du immer noch Gott ehren, das ist Lehre, denn durch den Unterschied wird Gott verehrt. Hallo, das macht mir keinen Sinn. Ich möchte nicht auserwählt werden für Verdämnis, und Gott ehren, weil ich durch mein Elend das Gute von den Erlösten so erhebe durch den Unterschied, dass die so herrlich da oben wohnen und ich muss backen. Das macht doch keinen Sinn, oder? Und dann sagt Joshua, auch das Buch Joshua sagt, wähle, wen ihr dienen wollt. Wenn Baal, dann Baal. Aber ich und mein Haus, wir dienen dem Herrn. Ist es nicht so? Ich falle keine Gruppen an heute Abend. Ich gebe nur Beispiele. Das hat nichts mit Gruppen oder Menschen oder Religionen zu tun. Ich sage nur, da sind so viele Glaubensrichtungen da draußen. Und wer hat recht und wer hat nicht recht? Logisch würde ich sagen, wenn alle sich einigen würden, auf was wirklich in der Bibel steht, wäre da doch kein Problem, ja oder nein? Dann sollte da doch kein Problem sein. Aber sie einigen sich nicht. Und darum sagen einige, ich gehe keinen Schritt weiter als Luther und ich nenne mich auch einen Lutheraner. Und die anderen sagen, ich gehe keinen Schritt weiter als Calvin, ich bleibe ein Calvinist. Und wenn man so geht's weiter und weiter. Also die Offenbarung sagt uns, wer die übrigen sind. Wir können es da studieren. Und nicht nur Kenntnis der Offenbarung ist hier wichtig,
sondern die ganze Bibel.

von Genesis bis zur Offenbarung. Alles. Was sagt Gott über die Schöpfung? Was sagt er über die Schöpfung? Wer hat die Welt geschaffen? Und wie lange hat es gedauert? Und gab es eine Sintflut? Was sagt die Bibel? Alle diese Dinge. Und was sagen die Kirchen? Die Kirchen sagen, nein, ist nicht passiert. Ist eine Mythe. Ganz offiziell, das ist doch ein Problem, ist es nicht? Darum haben wir diese Vorträge heute auch gehabt über Schöpfung und Evolution und so weiter. Jeremia 6, Vers 2, die Tochter Zion ist wie eine schöne und lustige Aue. Das ist eine so komische Übersetzung für mich, ich muss wirklich lachen, es tut mir leid. Aber eine lustige Aue, das ist altdeutsch, nehme ich an. Englisch sagt, I've likened the daughter of Zion to a comely and delicate woman. Das heißt, eine schöne, delikate Frau. Das hört sich irgendwie besser an als eine lustige Aue. Naja, es ist eben eine alte Übersetzung. Aber der Sinn ist da. Gott vergleicht seine Braut, seine Kinder mit einer schönen Frau, die mit Weiß gekleidet ist. Und Christus sagt, sie ist meine Braut. Und er ist der Bräutigam. Er kommt, um sie zu holen. Dass ich den Himmel pflanze und die Erde gründe und zu Zion spreche, du bist mein Volk. Also Zion ist wie eine hübsche, delikate Frau. Und hier in Jesaja 51 sehen wir, Zion ist das Volk Gottes. Also das Volk Gottes ist im Vergleich wie eine hübsche, delikate, reine Frau. Denn ich eifere um euch mit göttlichem Eifer, denn ich habe euch einem Mann verlobt, um euch als eine reine Jungfrau Christus zuzuführen. 2 Korinther 11, 2. Also hier haben wir die Zusammenhänge, die reine Frau, die Braut Christi, die Gemeinde Gottes. In allen Zeiten, durch die Geschichte, hatte Gott immer treue Folger und die sind die Braut von allen Zeiten. Adam und Evas Zeit, unsere Zeit, immer hatte er eine Braut. Offenbarung 12, Vers 6 sagt, und das Weib, diese Frau, also es hat hier nichts zu tun mit einer einzelnen Frau, es hat zu tun mit dem Volk Gottes, denn darum geht's ja. Also dieses Volk Gottes floh in die Wüste, wo sie eine Stätte hat von Gott bereitet, damit man sie da selbst ernähre, 1260 Tage. Okay, ich stehe hier so komisch, ich muss immer raten, was da steht. Gut, 1260 Tage, das ist also dieses Trübsal, diese Trübsalperiode. So, derweil da eine Verfolgung war von denjenigen, die bibelfest waren, die gesagt haben, die Bibel und die Bibel alleine, sola scriptura, davor wurde man ja verfolgt, davor kam man ja vor die Inquisition und man wurde getötet. Also diese Frau, diese Braut Christi musste sich immer verstecken und Gott hat sie behütet, damit sie nicht vernichtet wird. Offenbarung 12, 13, dieses Weib floh in die Wüste, haben wir gesehen, wo eine Stätte bereitet wird und dann kommen diese 1260 Tage. Es wurden ihr zwei Flügel gegeben, des großen Adlers gegeben, interessantes Symbol, damit sie in die Wüste floge an ihre Stätte und hier für eine Zeit, zwei Zeiten und eine halbe Zeit fern von dem Angesicht der Schlange. Das nennen wir hebräischen Parallelismus. Es wird einmal gesagt und dann wieder gesagt auf einer anderen Art und Weise. Also wir haben die Symbole des Weibes, der Wüste und eine Zeit, 1260 Tage, ein Weib, eine Wüste und dann 3,5 Jahre. Es ist die gleiche Periode. So erkennt man, dass die eine Periode an der anderen gleich ist. Und die Schlange, das ist Satan, schleuderte aus ihrem Maul dem Weibe Wasser nach. Was heißt das? Naja, dann schaut man wieder in der Bibel. Was heißt das Wasser? Das Wasser

das ihr saht, sind Völker und Nationen und Sprachen und so weiter. Also diese Frau, dieses Volk Gottes wurde verfolgt, durch das die Nationen Gesetze machten, um sie zu vernichten, aufgrund einer Anfrage, die aus Rom kam. Also Rom hat gesagt, Waldenser weggeputzt, die Franzosen gingen rein und haben tüchtig geschlachtet aufgrund dessen. Oder Armeen gingen in die ganze Welt, um dieses Christentum zu befechten. Und da können wir Geschichten reden über Afrika, über Äthiopien, über alle Weltteile. Diese Frau steht im Krieg, ständig im Krieg. Und der Drache ergrimmt über das Weib und ging Krieg zu führen mit den übrigen ihres Samens. Aha, gut. 1260 bringt uns bis 1798 nach dieser Vision. Und nach dieser Zeit soll ein Buch entsiegelt werden und der große Kampf zwischen den Endzeitgruppen soll anfangen. Das ist, was die Bibel sagt. Und jetzt, nach diesen 1260 Tagen, also nach 1798, kommt ein weiterer Krieg zwischen dem Drachen Satan und diesen übrigen ihres Samens. Also aus dieser Reformationsgemeinde kommt hervor eine Gruppe der Übrigen. Und die haben bestimmte Eigenschaften. Diese Gruppe der Übrigen, welche die Gebote beobachten und das Zeugnis Jesu haben. Aha! Also wieder wird etwas hergestellt, was ein bisschen verloren ging. Und was ist das? Das Gesetz Gottes. Also die Gebote werden wieder wichtig, denn es scheint, als ob über die Jahre die Gebote nicht mehr so wichtig waren und der Mensch eher geneigt war, um zu sagen, Erlösung kommt durch Christus, ob ich gehorsam bin oder nicht. Aber Jesus sagt, wenn du mich liebst, hältst du meine Gebote. Und Jesus sagt, wenn du sagst, du liebst mich und du hältst nicht meine Gebote, bist du ein Lügner und die Wahrheit ist nicht in dir. Also eindeutig, die Gebote Gottes werden gehalten durch diese Übrigen und das Zeugnis Jesu haben. Was ist das Zeugnis Jesu? Das Zeugnis Jesu ist die prophetische Wahrheit über alle Zeit, inklusive unsere Zeit. Also, wer sind die übrig gebliebenen? Das müsste doch eigentlich jetzt möglich sein, nach dem Wort Gottes, um das zu studieren. Das Wort übrig behandelt das Übrige aus dem gleichen Material als das Original. Also es muss aus dieser bibelfesten Sola Scriptura-Gruppe hervorgehen. Also irgendwann kommt diese Gemeinschaft hervor, nach 1798. Es ist interessant, dass dieses Weib floh in die Wüste. Eine Wüste hat viel Wasser, ja oder nein? Nein. Und Wasser steht für was? Für Völker und Nationen und Sprachen und was weiß ich. Also dieses Weib floh hauptsächlich zu Plätzen, wo da nicht viele Völker waren, wo da nicht Wasser war. Also zu den abgelegenen Plätzen der Erde. Wo hat der Protestantismus sich gefestigt, als er aus Europa wegfloh? Wo ist er hingegangen? Wo war der Hauptsitz des Protestantismus danach? Amerika. Ist logisch. In Südafrika auch. Da gab es die Hugenotten. In Australien auch ein paar. Aber der Hauptteil, der saß in Amerika. Und die haben eine Verfassung gemacht, dass da keine Religionsfrage sein sollte und keine Verfolgung, wie sie es vorher gehabt hatten. Also logischerweise nach 1798 in diesen abgelegenen, nicht bevölkerten, durch viele Nationen Gegenden, wird diese Gruppe entstehen. Hier ist die Standhaftigkeit der Heiligen, welche die Gebote Gottes und den Glauben an Jesus

bewahren. Offenbarung 14, 12. Sie müssen beides haben. Sie müssen die Gebote halten, sie müssen christozentrisch sein. Jesus Christus ist das Alpha und das Omega, der Anfang, das Ende. Er ist alles in unserem Leben. Das muss ein ganz starker Punkt bei dieser Gemeinschaft sein. Und sie sind gehorsam. Sie halten die Gebote nicht in eigener Kraft, dass sie nicht denken, dass sie hochnäsig sind, sondern Christus zeigt ihnen, das ist der richtige Weg zu gehen. Offenbarung 22, 14 sagt dann auch, selig sind die, die ihre Kleider waschen, damit sie Macht erlangen über den Baum des Lebens und durch die Tore in die Stadt eingehen. Wow! Martin Luther hat das nicht geschrieben. Das steht aber in den neuen Übersetzungen. Und das bringt uns jetzt zu einem Problemchen. Was machen wir mit Texten, die plötzlich nicht mehr so sind, wie sie früher waren? Und das ist so ein großes Problem, dass es ein ganzer Vortrag für sich ist. Und der ist auf der Liste, der Krieg der Bibeln. Den müssen wir nicht verpassen. Denn ursprünglich sagt es, sie halten die Gebote. Sie halten die Gebote. Wenn man nur Kleider wäscht, dann braucht man den Gehorsam nicht, dann braucht man nur die Gerechtigkeit Christi. Aber man lehnt die Rechtfertigung ab. Liebet ihr mich, so haltet ihr meine Gebote, Johannes 14, 15. Also die zwei Kennzeichen, Charakter von Gottes übrig gebliebenen Gemeinde ist, sie hält die Gebote Gottes und sie hat das Zeugnis Christi. Was ist das Zeugnis Christi? Und ich fiel nieder zu seinen Füßen, ihn anzubeten. Also Johannes redet zu seinem Engel, der ihm die Auslegung und das Gesicht zeigt. Und er will ihn anbeten. Aber er sprach zu mir, tu es nicht. Und ich fiel vor ihm zu seinen Füßen, um ihn anzubeten. Er sprach zu mir, siehe, tu es nicht. Ich bin dein Mitknecht und deiner Brüder, die das Zeugnis Jesus haben, bete Gott an. Wir können nicht erst einen Engel anbeten, es darf nur Jesus Christus sein und Gott dürfen wir anbeten. Die das Zeugnis Jesu haben, bete Gott an. Das Zeugnis aber Jesu ist der Geist der Weissagung. Also diese Prophezeiung ist sehr wichtig und die prophetische Auslegung und die prophetische Gabe ist Teil der übrigen. Das ist ein Vortrag für sich, das ist ein anderes Video darüber. Also Gottes letztes Gemeinde wird seine Gebote halten und das Geschenk der Weissagung haben. Wenn die Gemeinschaft es nicht hat, dann kann sie nicht zu diesen übrigen gehören. Ganz logisch. So, als Jesus in den Himmel fuhr, um seine Kirche zu stabilisieren, da sagt die Bibel, und er hat etliche zu Aposteln gesetzt, etliche zu Propheten, Evangelisten, Hirten, Lehrer, jeder hat eine Gabe. Epheser 4, Vers 11. Und die Bibel sagt auch, wie denn die Predigt von Christus in euch kräftig geworden ist, als dass ihr keinen Mangel habt an irgendeiner Gabe und wartet auf die Offenbarung unseres Herrn Jesu Christi. 1 Korinther 1, 6 bis 7. Also wenn wir diese Erwartung haben auf Christus, dann haben wir keinen Mangel an irgendeiner Gabe. Die frühe Kirche hatte alle Gaben. Hatten sie Propheten? Ja oder nein? Natürlich. Da waren etliche. Und wiederum am Ende, die prophetische Gabe wird wieder da sein. Also die Bibel sagt voraus, dass Gottes Kirche das Geschenk der Weissagung in den letzten Tagen bekommen wird. Denn der Herr tut nichts, er offenbare denn sein Geheimnis den Propheten, seinen Knechten, Amos 3, Vers 7. Gut, also die Reformation, wie wir letztes Mal gesehen haben, haben die Autorität der Bibel wieder angehoben. Gehorsam zu Gott, Huss, Erlösung durch Gnade, Luther, Freiheit des Gewissens, Calvin, Taufe durch Untertauchen, Williams, Herrschaft Jesu Christi, Wesley, Hoffnung auf die zweite Wiederkunft, Miller. Es ist also notwendig, dass alle diese Eigenschaften, alle diese Glaubenslehren müssen in dieser Endzeitgemeinde gegenwärtig sein. Das bringt uns jetzt zu diesem Kapitel

Offenbarung 10. Und wir müssen den mal gut durchstudieren, um die eine Gruppe in der Endzeit zu identifizieren. Und ich sah einen anderen starken Engel vom Himmel herabkommen, der war mit einer Wolke bekleidet. Wolke in der Bibel, Engelschar. Es sind viele Paralleltexte, wir haben jetzt nicht die Zeit, um das auch zu studieren. Und ein Regenbogen auf seinem Haupt, also er hat das Symbol des Gelübdnis, des Covenant, was ist das? Bundes, über sein Haupt und sein Antlitz wie die Sonne und Füße wie Feuersäulen. Also das ist ein Bild Christi. Und hier ist Christus und er hat in seiner Hand ein Büchlein aufgetan. So, hier hat er eine Schriftrolle und die ist jetzt aufgetan. Ich nehme an, dass sie vorher nicht aufgetan war. Da hörte ich eine Stimme vom Himmel sagen zu mir, versiegle, was die sieben Donner, die Stimme Gottes, geredet haben, schreibe es nicht. Also dieses Buch, das jetzt aufgetan wird, ist ein versiegeltes Buch. Jetzt, ist es irgendetwas oder ein besonderes Buch? Wie gesagt, wir haben studiert die ganze Bibel durch und nur das Gesicht der 2300 Abende und Morgende ist definitiv versiegelt für wann? Für die Endzeit. Also wir sind hier in dieser Zeit, wo dieses Buch, was versiegelt war, jetzt verständlich werden sollte. Gut, also diese Prophezeiung der 2300 Abende und Morgende muss verständlich werden. Versiegle, was die sieben Donner geredet haben, schreibe es nicht. Und der Engel, den ich sah, stehen auf dem Meer und auf der Erde, das ist Christus, hob seine Hand gen Himmel und schwur bei dem Lebendigen, vom Ewigkeit zu Ewigkeit, der den Himmel geschaffen hat und was darin ist, und die Erde und was darin ist, und das Meer und was darin ist. Was ist denn das? Das ist der Siegel Gottes. Und wo finden wir den? In den 10 Geboten. Den finden wir im Sabbatsgebot. Da geht es nämlich um, gedenket den Sabbattag, dass ihr ihn heiligt, und dann 6 Tage sollst du arbeiten und all dein Werk verrichten. Der 7. Tag ist der Sabbat des Herrn. Und dann wird gesagt, wer ihn halten muss. Denn in 6 Tagen hat der Herr Himmel geschaffen und was drin ist und die Erde und was drin ist und das Meer und was drin ist. Da ist der Siegel Gottes, seine Herrschaft, sein Gesetz, die Kraft seines Gesetzes, dass hinfort keine Zeit mehr sein soll. Welche Zeit soll nicht mehr sein? Weil wir leben heute noch, also muss es prophetische Zeit sein. Dieses Büchlein, das versiegelt war, prophetische Zeit endete da, danach kommen nur Beschreibungen der Geschehen und versiegelt. Und jetzt, die Zeit ist da. Es soll nicht mehr versiegelt sein. Offenbarung 8, 10, 8 bis 11, gehe hin, nimm das offene Büchlein von der Hand des Engels, nimm es hin und verschlinge es. Es ist auf. Jetzt ist das natürlich ein Symbol für Verinnerlichen. Wie verinnerliche ich, was Gott geschrieben hat? Ich verstehe es. Und es wird dich im Bauch grimmen, aber in deinem Munde wird es süß sein wie Honig. Jetzt, was kommt zuerst? Der Mund oder der Bauch? Der Mund. Also wie wird es im Mund sein? Süß, ha, herrlich. Und dann im Bauch? Boah. Also erst süß, dann grimmig. Was hat das zu heißen? Ich nahm das Büchlein von der Hand des Engels und verschlang es und es war süß in meinem Mund wie Honig und da ich es gegessen hatte, grimmte mich's im Bauch. Und er sprach zu mir, du musst abermals weissagen, von Völkern und Heiden und Sprachen und vielen Königen. Also haben wir hier eine weltweite Botschaft, die jetzt kommen muss. Und zwar das Wörtchen abermals ist sehr wichtig. Denn vielleicht, nachdem das Buch verstanden wurde, haben sie geglaubt, sie brauchen nicht mehr Weissagen. Jetzt, was könnte verursachen, dass sie nie wieder Weissagen brauchen? Die Wiederkunft Christi. Wenn Christus wiederkommt, dann

braucht keiner mehr predigen über diese Dinge, denn dann ist es entschlossen, wer wohin geht, ja oder nein. Aber hier wird gesagt, abermals Weissagen von vielen Völkern und so weiter. Gut, kommen wir mal ganz sicher. Jeremia 15, Vers 16. Dein Wort ward mir Speise, da ich es empfing, und dein Wort ist meines Herzens Freude und Trost, denn ich bin ja nach deinem Namen genannt. Also hier wird geredet, dass wir das Wort Gottes essen, internalisieren, verstehen. Ezekiel in Kapitel 3 sagt und sprach zu mir, du Menschenkind, du musst diesen Brief, diese Schriftrolle, den ich dir gebe, das Wort Gottes, in deinen Leib essen und dein Bauch damit füllen. Da aß ich ihn und er war in meinem Munde so süß wie Honig. Also das ist nicht was absolut Neues. Gott sagt, das Wort müssen wir essen. Und er sprach zu mir, du Menschenkind, gehe hin zum Hause Israel und predige ihnen meine Worte. Also ganz deutlich. Wenn wir verstehen, was das Buch sagt, dann müssen wir es internalisieren und wir müssen es predigen. An wen? Viele Völker und Nationen und Sprachen und Könige. Weltweit. Eine weltweite Botschaft muss hier verkündigt werden. Aber warum war es süß und dann grimmig? Du musst abermals weissagen von Völkern und Heiden und Sprachen und vielen Königen. Weil vielleicht haben sie geglaubt, es ist für ewig vorbei, wir gehen nach Hause, Ruhe. Und dann kam Christus nicht. Und dann wurde dieser süße Gedanke, dieses süße Verständnis endlich endgültig sehr grimmig. Es gab eine schreckliche Enttäuschung. Ist das fair von Gott? Ist das fair? Hat er es schon vorher mal gemacht? Ja, er hat es vorher schon mal gemacht. Und um einen bestimmten Grund. Hier sind zwei, die sind auf dem Weg nach Emmaus. Sie kommen gerade von einem Kreuz. Sie hatten eine süße Erwartung, die grimmig im Bauch wurde. Die süße Erwartung war, dass Jesus Christus aufstehen würde und sagen, ich bin der Messias und das Königreich kommt. Anstattdessen hing er an einem blutigen Kreuz und die herrliche Erwartung wurde grimmig im Bauch. Und als sie noch so grimmig und traurig vor sich hin wandelten, kam ein Dritter und wandelte mitten unter ihnen und erklärte ihnen von den Schriften, wie es sein sollte. Und dann waren sie so fröhlich, dass sie, nachdem sie erkannt hatten, dass es Jesus Christus selber war, den ganzen Weg zurückgerannt sind, waren überhaupt gar nicht mehr müde und haben allen erklärt, Christus ist auferstanden. Wir hatten es verkehrt verstanden. Wieso hat Gott erlaubt, dass diese süße Erwartung grimmig werden sollte bei den frühen Christen? Wieso? Weil wie viele Brot- und Fischanhänger gab's, die zum Königreich wollten, ohne sich zu ändern? Wie viele gab's? Wahrscheinlich Tausende, Hunderttausende. Und hier ging es darum, um ein Volk zu haben, die eine Erfahrung mit Jesus Christus hatten. Sie haben Jesus Christus erlebt und sie haben gesagt, das ist mein Herr, ich weiß es, ich habe es studiert, sein Wort ist Wahrheit. Und jetzt hängt er am Kreuz, irgendwas ist verkehrt, ich gebe nicht auf. Und die Übriggebliebenen, die dann übrig blieben, die haben es ernst gemeint. Und die haben weiteres Licht empfangen. Aha, der Messias musste sterben, wenn er nicht gestorben wäre, wäre ich nicht erlöst gewesen. Und dann ändert sich das Bild. Und so auch zu dieser Zeit. Von allen diesen, die erwarteten, dass Christus wieder kam, fielen sie alle weg. Und nur eine Handvoll, die diese Prophezeiungen wirklich studiert hatten und eine Herzenserwartung hatten, fingen an wieder zu studieren. Wo haben wir denn einen Fehler gemacht? Und dann wurde die Heiligtumslehre entdeckt. Die fantastischste Lehre in der Bibel. Wozu ist da eine Heiligtumslehre im Alten Testament? Wo ein Lamm geschlachtet wird, wo da gewaschen ist, wo da

ein Opfer ist, wo da ein Leuchter ist, wo da ein Brot ist, wo da ein Weihrauchaltar ist. Und alle diese Symbole sind in der Offenbarung. Ohne diesem Wissen von dem alten Zelt können wir Offenbarung gar nicht verstehen. Wir wissen gar nicht, wo wir zeitlich drin sind. Also die ganze Heiligtumslehre musste verständlich werden. Der Dienst Christo in der Erlösung. Tolles Studium. Und somit plötzlich, das Heiligtum muss wieder geweiht werden. Ja, das irdische Heiligtum hatte eine Weihung. Yom Kippur. Jesus Christus ging vom Heiligen zum Allerheiligsten. Es hat nichts mit der Wiederkunft zu tun. Und plötzlich ging das ganze Buch Offenbarung auf. Und es wurde verständlich. Und der Dienst Christi wurde verständlich. Und eine neue Botschaft ging an die ganze Welt. Jesus Christus, ich bin der Weg und die Wahrheit. Ich bin die Tür, ich bin das Tor. Wer durch mich kommt, wird das ewige Leben haben. Das Opfer, das Lamm, was geschlachtet ist. Johannes der Täufer hat gesagt, siehe das Lamm Gottes, das da wegnimmt die Sünden der Welt. Das Lamm steht für Jesus Christus. Die Wäschung, das Waschen, die Reinheit kommt von Jesus Christus. Und dann im ersten Raum, Jesus Christus, das Licht der Welt, Jesus Christus, das Brot der Welt, Jesus Christus, der Mittler, Jesus Christus, der hohe Priester. Eine fantastische Lehre. Wenn wir da reinkommen, die Gerechtigkeit Christi umzingelt uns und wir leben, weil er lebt. Also eine weltweite Botschaft, christozentrisch, Zeit des Gerichts, wir leben nach Yom Kippur, bald kommt Christus. Genau wann, weiß keiner. Aber wir haben die Zeichen der Zeit. Also was muss nochmal geweissagt werden? Und ich sah einen anderen Engel fliegen mitten durch den Himmel. Wir werden sehen, dass Schriftrollen im Alten Testament flogen durch den Himmel. Also eine Botschaft, eine biblische Botschaft muss weltweit verkündigt werden. Das ewige Evangelium, Erlösung durch Christus, und wir müssen erlauben, dass er uns umwandelt. Der alte Mensch muss sterben. Ich kann nicht in Sünde gerettet werden. Ich muss von Sünde gerettet werden. Zu denen, die auf Erden wohnen, allen Heiden und Geschlechtern und Sprachen und Völkern, muss also eine weltweite Gemeinschaft sein. Und sprach mit großer Stimme, fürchtet Gott und gebet ihm die Ehre, denn die Zeit seines Gerichts ist gekommen. Yom Kippur war Gericht. Jeder Jude wird das verstehen. Also wenn diese Zeit kam, das stand für das Gericht. Und wenn sie nicht mitmachen wollten, typologisch wurden sie abgeschnitten vom Volk. Und betet den an, der gemacht hat Himmel und Erde und Meer und Wasserbrunnen. Offenbarung 14, 6 bis 7. Nichts ist geschaffen, was nicht durch Jesus Christus geschaffen ist. Durch ihn sind alle Dinge, sagt die Bibel. Er ist der Schöpfer. Und der Schöpfer bekommt Ehre und Anbetung. Und darum halten wir Vorträge über Evolutionsthemen. Denn Christus ist der Schöpfer, oder? Ist die Wissenschaft richtig in diesem Sinne? Herr, du bist würdig zu nehmen Preis und Ehre und Kraft. Denn du hast alle Dinge geschaffen und durch deinen Willen haben sie das Wesen und sind geschaffen. Offenbarung 4,11. Also die Schöpfung, sehr, sehr wichtig. Es ist interessant, 1844, ein sehr interessantes Datum. Man liest es in der vorderen Seite von Darwin's Origin of Species, wo Darwin sagt, 1844 habe ich meine Lehre in die Welt hineingeschickt. Und 1844 muss eine andere Lehre in die Welt gehen. Nein, Christus ist der Schöpfer dieser Welt. Also hier ist ein Krieg zwischen Wissenschaft und Gottes Gemeinde. Kein Zweifel. Man braucht Geduld dafür. Glaub's mir, man braucht viel Geduld. Hier ist Geduld der Heiligen. Hier sind die, die da halten die Gebote Gottes und den Glauben an Jesus. Und sie glauben, was er gesagt hat, ist wahr.
Es muss eine weltweite Bewegung sein, denn diese Botschaft muss an die ganze

ganze Welt gehen. Und es wird gepredigt werden, das Evangelium vom Reich in der ganzen Welt zu einem Zeugnis über alle Völker. Und dann wird das Ende kommen. Dieses Reich Christi, wir sind vor der Tür, vor der Tür. Und du, Daniel, verbirg diese Worte und versiegle diese Schrift bis auf die letzte Zeit. Wer predigt denn das? Welche Gemeinschaft predigt das Heiligtum, wo das ganze Buch Offenbarung eine Heiligtumssprache ist? Welche Gemeinschaft predigt das? Welche Gemeinschaft sagt, wir müssen die Gebote Gottes halten? Welche Gemeinschaft sagt, Erlösung durch Jesus Christus und Jesus Christus alleine? Welche Gemeinschaft studiert durch die Bibel und sagt, wie wird was gemacht? Wie wird getauft? Biblisch, was ist korrekt? Welche Gemeinschaft sagt, wir haben kein Credo außer der Bibel? Welche Gemeinschaft sagt das? Müssen wir uns fragen? Und der siebente Engel goss seine Schale in die Luft und es ging aus eine Stimme vom Himmel aus dem Stuhl und sprach, es ist geschehen, bald passiert das, dann ist vorbei. Die Menschheit muss entscheiden. Das Gesetz Gottes, ist es ein Maßstab, der heute noch gilt oder gilt es nicht? Weil wenn ihr sehen wollt, wie es ist, wenn es nicht mehr gehalten wird, kommt, besucht mich mal. Komm, wohnt mal ein paar Monate bei mir. Werdet ihr ausfinden, wie das ist. Und ein anderer Engel folgte nach und sprach, sie ist gefallen, Babylon, die große Stadt, denn sie hat mit dem Wein der Hurerei getränkt alle Heiden. Fehllehren, die verbreitet wurden, müssen aufgedeckt werden. Diese Gemeinschaft hat eine Pflicht, das zu zeigen, was verkehrt ist. Denn wie soll ich wissen, was richtig und verkehrt ist, wenn ich nicht weiß, was verkehrt ist? Also eine Pflicht. Und ein dritter Engel folgte und sprach mit großer Stimme, so jemand das Tier anbetet. Wer predigt über das Tier? Nach Daniel ist Tier eine politische Gemeinschaft, ein Königreich und sein Bild, etwas, was ihm gleich ist, und sein Mahlzeichen auf der Stirn und seine Hand. Wer predigt das? Das sind Kapitel für sich, wir werden es behandeln. Offenbarung 13 kommt noch. Und die Wiederkunft Christi, alle diese Dinge. Und Jesus trat zu ihnen und redete mit ihnen und sprach, mir ist gegeben alle Gewalt im Himmel und auf Erden. Darum geht hin und lehret alle Völker, taufet sie im Namen des Vaters, des Sohnes und des Heiligen Geistes. Matthäus 28, eine weltweite Gemeinschaft. Anders geht's gar nicht. Also, welche Gemeinschaften sind weltweit? Und dann nicht nur das. Welche predigen alle diese Dinge, von wem wir geredet haben? Ist nicht so schwierig, um auszufinden. Also kommen wir schon mal, sie halten die Gebote Gottes, ist das biblisch? Gut. Sie haben das Zeugnis, welches Geist der Weissagung ist, und den Glauben an Jesus, ist das biblisch? Ja. Entstand aus einer großen Enttäuschung, biblisch oder nicht? Ja. Predigten eine Drei-Engel-Botschaft, biblisch oder nicht? Ja. Und ist eine weltweite Bewegung, ja oder nein? Ja. Also mit allen diesen Kennzeichen müsste ich doch entscheiden können, wer was und wo ist. Da ist nur eine Gemeinschaft, die passt, nur eine. Es war für mich sehr schwer, um das festzustellen, für mich persönlich, sehr, sehr schwer. Ich war römisch-katholisch. Ich war erst gar nichts, ich war Atheist, ich war geborener Katholik, dann Atheist, dann wieder Katholik, guter Katholik. Aber leider, das, was da gepredigt wird, steht nicht in der Bibel. Meine Mutter war Lutheranerin, soll ich Lutheraner werden? Was von all diesen anderen Dingen? Hier ist eine Gemeinschaft, die ist in Deutschland, kennt ihr dieses Gebäude? Kennt ihr das? Ja? Kennt ihr das? Es ist ein Hospital. Es ist eine Botschaft, die nicht nur den Geist stärkt, sondern auch den Körper, den ganzen psychophysischen Menschen. Ist doch logisch, dass man den psychophysischen Menschen total erreichen muss. Man kann in Rom sogar diese Gemeinschaft finden. Überall in der Welt, in der Schweiz, hier in Amerika, Hospitäler, Kirchen,

Da Malinda ist eine riesen Stadt, nur voll von Adventisten, Universität, Hospitäler, riesen Organisation. Hier ist eine Apotheke ohne eine einzige Droge. Interessant, findet man nicht sehr leicht. Gesundheitsorte, hier das ist Fredheim in Norwegen. Ja, Gesundheits, eigene Bäckerei. Druckerei, Schule, eigene organische Farm. Naja, allerhand interessante Sachen, gute Sachen zum Essen. Kennt ihr die? Das sind Koreaner. In Korea kann man sie finden, überall in der Welt. Und die? Das ist Afrika. Und das ist mein Freund Noel. Noel ist so ein lieber Kerl, der ist so arm. Meine Güte, hier ist seine Familie, seine Frau, seine drei Söhne. Und das ist das Häuschen. Und da liegt man auf dem Boden, da gibt es keine Matratzen. Das sind liebe Leute, die meinen es ernst. Und ich bin froh, sie meine Freunde nennen zu können. Naja, in Afrika, da kommen sie beisammen, wenn die Zeit ist, anzufangen. Hier fangen wir an, wenn die Uhr sagt, wir müssen anfangen. Ich hatte hier einen Vortrag, den ich geben musste, und der fing 10 Uhr morgens an. Auf dem Weg dorthin, der liebe Noel, er fährt mich dahin, und auf dem Weg trifft er eine alte Dame, die mit einem Sack läuft. Er hält das Auto an, steigt aus, redet erst eine halbe Stunde mit ihr, nimmt dann den Sack, trägt ihn die Treppe hoch. Bleibt noch eine halbe Stunde weg, kommt, steigt ins Auto, fahren weiter, sieht er noch jemand, hält das Auto an, steigt aus, sagt Hallo, wie geht's und was weiß ich, der Schweiß tropft mir vom Kopf. Ich komme 11 Uhr in dieser Kirche an, kein Schwanz da, nicht eine Person. Ich dachte, meine Güte, wir sind eine Stunde spät, die sind alle weg. Der sagt, nein, die sind noch nicht da. Ich sage, das gibt's doch nicht. Das gibt's doch nicht. Endgültig, so um 12 Uhr kamen die ersten da rein. Und dann kamen immer mehr und mehr und nachher standen sie draußen und drinnen und überall. Und so gegen 1 Uhr fingen wir an. Naja, da dachte ich, das schaffe ich doch jetzt nie. Was muss ich jetzt machen? Nein, jetzt fängst du an. Jetzt sind wir alle hier. Wir fängt an, wenn wir alle da sind. Ist doch eigentlich logisch, ne? Fängt an, wenn alle da sind. Und wann höre ich auf? Na, wenn es fertig ist. Ja, wenn es bis Mitternacht geht, so what? Ja, schlafen wir ein bisschen länger morgen. Und dann hat er zu mir gesagt, du wunderst dich sicher mit deiner europäischen Einstellung, warum ich angehalten habe bei dieser alten Frau. Ich kann doch nicht vorbeigehen, wenn ich sehe, dass sie mit so einem schweren Sack läuft. Und wenn ich schon mal aussteige, dann ist das in meiner Kultur total schief, wenn ich nicht sage, wie geht es dir und wie geht es deinem Sohn und dem Sohn und dem Sohn und dann gehen wir in das, was weiß ich, für ein Register da hinein und dann erst kann ich fragen, kann ich dir helfen mit diesem Sack? So ist das in dieser Kultur. Und wenn man sich trifft unter der Sonne, dann muss man erst mal sich schön unterhalten. Naja, so ist es in Afrika. Und ich habe eben eine deutsche Natur. Aber ich habe mich auch gewöhnt an die Afrika-Natur. Ich fühle mich wohl in beiden. Und ich weiß, dass ich am Anfang sehr geschwitzt habe. Aber diese Leute, die glauben genau das Gleiche, was ich glaube. Und nicht, weil ich es ihnen gesagt habe, sondern was ich schon geglaubt habe, als ich dahin kam. Und sie können mir viel beibringen. Tolle Hospitäler. Wenn ihr mal nach Afrika geht, dann fragt mal bei irgendeinem Büro, wenn ihr krank werdet, wo sollt ihr hingehen? Irgendein Reisebüro wird euch sagen, geht nur nicht in die Afrika-Hospitäler. Da kommt ihr nur mit AIDS und was weiß ich raus. Aber hier ist eine Liste adventistischer Hospitäler. Da könnt ihr noch hingehen. Ja, so ist es weltweit. Sind gut bekannt für alle diese Dinge. So inmitten Afrika findet man sie unter einem Baum. Es ist eigentlich erstaunlich. Wisst ihr, dass da mal eine Sammlung war
für ein neues Gebäude in Deutschland. Deutschland war mal auf 13.

ein Sabbat-Ding drauf. Und hier waren ein paar Schwarze unter einem Baum in Afrika und haben gesagt, oh, die Deutschen haben ein neues Gebäude nötig, da muss ich ja etwas Geld geben. Da war sie unter einem Baum sitzen. Ist das nicht interessant? Ja. Und da sind Prediger, die ausgebildet werden. Das ist Heidelberg. Das ist, wo ich wohne. Das ist das College da. Hier ist die Geduld.

Gebote Gottes und den Glauben an Jesu. Aber gleich wie es zur Zeit Noahs war, also wird auch sein die Zukunft des Menschensohnes. Denn gleich wie sie waren in den Tagen vor der Sintflut, sie aßen, sie tranken, sie freiten, sie ließen sich freien, bis an den Tag, da Noah der Arche einging und achteten nicht, bis die Sintflut kam und nahm sie alle dahin. Also wird auch sein die Zukunft des Menschensohnes. Matthäus 24, 37 bis 39. Glücklicherweise war Gott so gut, um einen Unterschied zu machen zwischen Wahrheit und der Person. Denn da ist oft ein großer Unterschied. Habt ihr das schon mal gemerkt? Also eine Gemeinschaft, die Wahrheit hat, heißt nicht, dass alle heilig sind, die in der Gemeinschaft sind. Und darum haben wir zuletzt das Buch Laodicea auch studiert, wann war das, vorgestern, wo wir gesehen haben, dass diese Gemeinschaft oft recht armselig ist und sehr eingebildet sein kann, obwohl es viele gibt, so wie in Israels Zeiten auch. Gott hat immer gesagt, ich habe mir noch 7000 zurückgehalten. Überall in der Welt findet man die süßesten Leute, aber man kriegt auch ab und zu einen blauen Fleck. Das muss man erwarten. Ich bin nicht Adventist wegen der Menschen. Ich bin nicht Adventist, im Gegenteil, ich wäre wahrscheinlich schon 10.000 Mal abgehauen, wenn es deswegen wäre. Ich bin Adventist wegen der Wahrheit, weil ich keinen biblischen Fehler finden kann in allem, was sie tun. Biblisch korrekt und Jesus Christus zentriert. Das ist für mich wichtig. Ich bin Adventist, weil Jesus Christus diese Lehre in der Bibel verkündigt. Darum bin ich Adventist geworden, aus keinem anderen Grund. Naja, zur Zeit Noahs wurde gespottet. Viel gespottet. Noah hat gewarnt vor einem Gericht, ja oder nein? Diese Gemeinschaft warnt vor einem Gericht. Meint ihr, es wird ihr besser gehen als Noah? Denke nicht. Es wird viel gespottet werden. Und Rücken zugekehrt und gelacht und abgehauen. Aber die Bibel sagt, darum geht hin, lehret alle Völker, taufet sie im Namen des Vaters und des Sohnes und des Heiligen Geistes und damit basta. Nein. Und lehret sie, halten alles, was ich euch befohlen habe. Es ist eine volle Botschaft. So enorm, wir können es nie begreifen. Aber wir können einen Anfang machen. Wir können studieren. Denn Jesus sagt, siehe, ich bin bei euch alle Zeit, bis an der Weltende. Also heute Abend haben wir jetzt definiert, was die eine Seite ist und welche Botschaft sie hat. Hier ist die American Bible Society and Church Mission, ein Dokument, wo alle Glaubensgemeinschaften aufgezeichnet sind und wo sie in der Welt gegenwärtig sind. Und es gibt nur zwei Gemeinschaften, die weltweit verbreitet sind. Rate mal, welche beiden? Die römisch-katholische Kirche und die Siebentags-Adventisten. Jetzt wäre es interessant zu wissen, was sagt die römisch-katholische Kirche über Siebententags-Adventisten? Ist das nicht eine schöne Frage? Aber dafür müsst ihr warten auf einen anderen Vortrag. Denn heute Abend kann ich das nicht alles reinpassen. Also das ist nicht alles, was ich heute Abend gesagt habe. Ich habe nur ein paar Eigenschaften genannt. Aber was der wirkliche Krieg ist, wow, ein weltweiter Krieg, das wird was. Und der Geist und die Braut sprechen, komm, und wer hört, der spreche, komm. Und wen dürstet, der komme, und wer da will, ja, freie Wahl, ist das nicht herrlich? Man braucht nicht, man kann nein sagen. Der nehme das Wasser des Lebens umsonst. Offenbarung 22, 17. Und bald kommt Jesus Christus wieder. Morgen Abend die Entstehung des Gegners, gleiche Zeit. Denn in dieser Endzeit zwei Gruppen gegeneinander.

Wer wirkt wo? Die Gruppe, die heute Abend identifiziert wurde, tut es ganz offen, so wie heute hier. Videos sind da, die Botschaft ist da, es wird nichts versteckt, es wird öffentlich gesagt. Ich glaube, dass da nicht eine andere Gemeinschaft in der ganzen Welt ist, die ganz öffentlich auf einem öffentlichen Podium stehen kann und alle Glaubenspunkte, die sie haben, öffentlich verkündigen können und verteidigen können. Es gibt keine andere. Gibt keine andere. Und ich möchte euch einladen zu den nächsten Vorträgen. Denn wenn wir sehen, wie der Gegner raffiniert, hinter den Kulissen geheimnisvoll wirkt, denn die Bibel sagt, die Hure Babylons hat auf ihrer Stirn geschrieben was? Geheimnis. Und dieses Geheimnis muss entlarvt werden. Gefallen, gefallen ist Babylon, muss entlarvt werden. Denn ich muss zu den Menschen sagen, kommt aus ihr raus, mein Volk. Muss nicht die nächsten Vorträge verpassen. Jetzt geht's rum. Danke.

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Denn der erste Himmel und die erste Erde sind vergangen, und das Meer ist nicht mehr. Und ich sah die heilige Stadt, das neue Jerusalem, von Gott aus dem Himmel herabkommen, bereitet wie eine geschmückte Braut für ihren Mann. Und ich hörte eine große Stimme von dem Thron her,

Und er sprach zu mir, es ist geschehen. Ich bin das A und das O, der Anfang und das Ende. Ich will dem Durstigen geben von der Quelle des lebendigen Wassers.